0: Rohn- und Wiesenstraße. Der zuständige Stadtbezirksrat hatte sich bereits im Februar für entsprechende Wartelinien und Beschilderungen ausgesprochen. Die Verwaltung habe dies jedoch abgelehnt, erklärte Grünen-Ratsherr Gordon Schnepel. Er verwies auf die jüngsten Novellen der Straßenverkehrsordnung. Darin werde den Kommunen mehr Spielraum für Pilotprojekte eingeräumt. Darüber hinaus gäbe es mehrere aktuelle Gerichtsurteile, in denen die Pflicht der Kommunen zur Beseitigung von Gefahrenstellen betont werde, so Schnepel. Mit einem Antrag zum Mobilitätsausschuss fordern SPD und Grüne die Verwaltung auf, ihre Ermessensspielräume auch mit Blick auf andere Stadtbezirke zu nutzen. Die nächste Sitzung des Gremiums findet am 9. Juni statt. Die CDU in Braunschweiger Rat macht sich dafür stark, die städtische Parkgebührenordnung erneut zu ändern. Ihr Reformvorschlag umfasst einer Mitteilung zufolge kostenfreies Parken am Wallring, den Verzicht auf Parkgebühren in der City an Samstagen sowie die Einführung einer sogenannten Brötchentaste mit 15 Gratis-Parkminuten. Ziel sei es, die Erreichbarkeit der Innenstadt zu verbessern und die Anwohner in den angrenzenden Vierteln zu entlasten, sagte der mobilitätspolitische Fraktionssprecher und OB-Kandidat Maximilian Pohler. Die bisherigen Regelungen hätten zu einem erhöhten Parkdruck in innenstadtnahen Wohngebieten geführt. Pohler betonte, es gehe der CDU nicht um eine grundsätzliche Ablehnung moderner Mobilitätskonzepte. Braunschweig brauche aber eine pragmatische und ausgewogene Verkehrspolitik, die unterschiedliche Bedürfnisse berücksichtige. Zum zweiten Mal veranstaltet die Stadt Salzgitter am 11. Juni einen Aktionstag-Serviceportal. Wie es in der Ankündigung heißt, können sich Interessierte ab 9.30 Uhr im Rathaus Lebenstedt über rund 120 digitale Leistungen der Verwaltung informieren. Highlight ist ein Workshop, in dem die Einrichtung des zentralen Nutzerkontos Bund-ID erklärt wird. Die Teilnahme ist kostenlos. Wegen der begrenzten Platzkapazitäten ist aber eine Anmeldung erforderlich unter service.salzgitter.de. Soweit die Nachrichten aus der Region. 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
1: Um 3 Uhr mit Juliette Groß. Die UN-Vollversammlung entscheidet heute darüber, ob Deutschland einen Sitz im Sicherheitsrat der Vereinten Nationen bekommt. Bundesaußenminister Wadephul wirbt in New York um die Stimmen für Deutschland. Giselle Uka in New York mit den Einzelheiten.
2: Dabei betont er natürlich vor allem, dass sich Deutschland schon seit Jahren um Friedensmissionen kümmert, beim Einsatz gegen die Folgen des Klimawandels hilft, bei der Vermittlung zwischen Konfliktparteien. Und genau das will Deutschland in Zukunft auch wieder im UN-Sicherheitsrat tun. Wadephul sagt, dass Deutschland sich auch in der Verantwortung sieht, die internationale regelbasierte Ordnung zu verteidigen, die ja in letzter Zeit immer wieder in Frage gestellt wird, und auch zu zeigen, dass hier in New York der Ort ist, an dem Fragen von Frieden und Sicherheit bei den Vereinten Nationen diskutiert werden.
1: Eine große Mehrheit der Bundesbürger fürchtet laut einer Umfrage, dass die geplante Gesundheitsreform zu einer schlechteren ärztlichen Versorgung führt. Die Rheinische Post berichtet über eine Erhebung im Auftrag des Hausärzteverbands, wonach sich 77% der Befragten entsprechende Sorgen machen. Aus der Nachrichtenredaktion Konstanze Semidey.
3: In Ostdeutschland sind es demnach sogar mehr als 85%, die negative Folgen der Reform erwarten. Am meisten befürchten die Menschen, dass Ärzte weniger Zeit für ihre Patienten haben werden und dass sich die Wartezeiten in den Praxen verlängern. Die Vorsitzende des Hausärztinnen- und Hausärzteverbandes Bulinger Göpfert nannte die geplante Reform der gesetzlichen Krankenversicherung die größte politische Bedrohung für die hausärztliche Versorgung in den letzten 20 Jahren.
1: Russland beschränkt in immer mehr besetzten Gebieten in der Ukraine die Kraftstoffabgabe. In Luhansk erhalten die Bewohner laut der Nachrichtenagentur TASS nur noch 20 Liter Diesel oder Benzin pro Person. Als Gründe wurden die aktuellen Vorräte und die gestiegene Nachfrage angeführt. Am Wochenende gab es auf der besetzten Halbinsel Krim eine vorübergehende Begrenzung von Benzin. Die deutsche Fußballnationalmannschaft ist im WM-Gastgeberland USA angekommen. Nach 8-stündigem Flug landete das Team um Bundestrainer Julian Nagelsmann in Chicago. Dort bezog das Team sein erstes Quartier. Bereits am Vormittag Ortszeit ist ein Training angesetzt. Am Samstag steht das letzte Testspiel gegen die USA auf dem Programm. Am Montag geht es dann weiter ins WM-Hotel in North Carolina. Erster Gegner der deutschen Elf ist zum Turnierauftakt am 14. Juni die Mannschaft aus Curaçao. Das waren die Nachrichten. Das Wetter in Deutschland. Von West nach Ost ziehender Regen, teils mit Gewittern, Tiefstwerte 16 bis 7 Grad. Tagsüber Wechsel aus Sonne und Wolken mit Schauern und Gewittern, Höchstwerte 18 bis 23 Grad. Am Donnerstag heiter, von Westen her Schauer und Gewitter. Es ist 3.03 Uhr.
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4: Besserer Schutz für Fußgänger in Braunschweig. SPD und Grüne fordern Sicherungskonzept für Querungshilfen. Nulltarif am Wallring. Braunschweiger CDU fordert erneute Reform der Parkgebühren. Und Einblick in die digitale Verwaltung. Stadt Salzgitter veranstaltet erneut Aktionstag Serviceportal. Im Studio Peter-Michael Möckel. Die Meldungen im Einzelnen. SPD und Grüne im Braunschweiger Rat haben einen Vorstoß für einen besseren Schutz von Fußgängern gestartet. Konkret fordern beide Fraktionen eine Optimierung der Verkehrssicherheit an einigen vielbefahrenen Stellen im östlichen Ringgebiet. Dabei geht es um sogenannte Querungshilfen an der Ebertallee, an der Hans-Sommer-Straße sowie am Hagenring in Höhe Rohn- und Wiesenstraße. Der zuständige Stadtbezirksrat hatte sich bereits im Februar für entsprechende Wartelinien und Beschilderungen ausgesprochen. Die Verwaltung habe dies jedoch abgelehnt, erklärte Grünen-Ratsherr Gordon Schnepel. Er verwies auf die jüngsten Novellen der Straßenverkehrsordnung. Darin werde den Kommunen mehr Spielraum für Pilotprojekte eingeräumt. Darüber hinaus gäbe es mehrere aktuelle Gerichtsurteile, in denen die Pflicht der Kommunen zur Beseitigung von Gefahrenstellen betont werde, so Schnepel. Mit einem Antrag zum Mobilitätsausschuss fordern SPD und Grüne die Verwaltung auf, ihre Ermessensspielräume auch mit Blick auf andere Stadtbezirke zu nutzen. Die nächste Sitzung des Gremiums findet am 9. Juni statt. Die CDU im Braunschweiger Rat macht sich dafür stark, die städtische Parkgebührenordnung erneut zu ändern. Ihr Reformvorschlag umfasst einer Mitteilung zufolge kostenfreies Parken am Wallring, den Verzicht auf Parkgebühren in der City an Samstagen sowie die Einführung einer sogenannten Brötchentaste mit 15 Gratis-Parkminuten. Ziel sei es, die Erreichbarkeit der Innenstadt zu verbessern und die Anwohner in den angrenzenden Vierteln zu entlasten, sagte der mobilitätspolitische Fraktionssprecher und OB-Kandidat Maximilian Pohler. Die bisherigen Regelungen hätten zu einem erhöhten Parkdruck in innenstadtnahen Wohngebieten geführt. Pohler betonte, es gehe der CDU nicht um eine grundsätzliche Ablehnung moderner Mobilitätskonzepte. Braunschweig brauche aber eine pragmatische und ausgewogene Verkehrspolitik, die unterschiedliche Bedürfnisse berücksichtige. Zum zweiten Mal veranstaltet die Stadt Salzgitter am 11. Juni einen Aktionstag Serviceportal. Wie es in der Ankündigung heißt, können sich Interessierte ab 9.30 Uhr im Rathaus Lebenstedt über rund 120 digitale Leistungen der Verwaltung informieren. Highlight ist ein Workshop, in dem die Einrichtung des zentralen Nutzerkontos Bund-ID erklärt wird. Die Teilnahme ist kostenlos. Wegen der begrenzten Platzkapazitäten ist aber eine Anmeldung erforderlich unter service.salzgitter.de. Soweit die Nachrichten aus der Region. 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
1: Um 4 Uhr mit Juliette Groß. Die UN-Vollversammlung entscheidet heute darüber, ob Deutschland einen Sitz im Sicherheitsrat der Vereinten Nationen bekommt. Bundesaußenminister Wadephul wirbt in New York um die Stimmen für Deutschland. Giselle Uecker in New York mit den Einzelheiten.
2: Dabei betont er natürlich vor allem, dass sich Deutschland schon seit Jahren um Friedensmissionen kümmert, beim Einsatz gegen die Folgen des Klimawandels hilft, bei der Vermittlung zwischen Konfliktparteien. Und genau das will Deutschland in Zukunft auch wieder im UN-Sicherheitsrat tun. Wadephul sagt, dass Deutschland sich auch in der Verantwortung sieht, die internationale regelbasierte Ordnung zu verteidigen, die ja in letzter Zeit immer wieder in Frage gestellt wird, und auch zu zeigen, dass hier in New York der Ort ist, an dem Fragen von Frieden und Sicherheit bei den Vereinten Nationen diskutiert werden.
1: Eine große Mehrheit der Bundesbürger fürchtet laut einer Umfrage, dass die geplante Gesundheitsreform zu einer schlechteren ärztlichen Versorgung führt. Die Rheinische Post berichtet über eine Erhebung im Auftrag des Hausärzteverbands, wonach sich 77% der Befragten entsprechende Sorgen machen. Aus der Nachrichtenredaktion Konstanze Semidey.
3: In Ostdeutschland sind es demnach sogar mehr als 85%, die negative Folgen der Reform erwarten. Am meisten befürchten die Menschen, dass Ärzte künftig weniger Zeit für ihre Patienten haben werden und dass sich die Wartezeiten in den Praxen verlängern. Die Vorsitzende des Hausärztinnen- und Hausärzteverbandes, Bulinger Göpfert, nannte die geplante Reform der gesetzlichen Krankenversicherung die größte politische Bedrohung für die hausärztliche Versorgung in den letzten 20 Jahren.
1: Das US-Militär hatte nach eigenen Angaben einen größeren Angriff des Irans in der Golfregion abgewehrt. Das zuständige Regionalkommando teilte mit, mehrere Raketen und Drohnen seien abgefangen worden. Außerdem sei eine iranische Militäreinrichtung in der Straße von Hormus angegriffen worden. Kuwait und Bahrain hatten kurz vorher Angriffe mit Raketen und Drohnen gemeldet. In beiden Staaten hat die US-Armee Stützpunkte. Die USA hatten zuvor mitgeteilt, im Persischen Golf einen unbeladenen Öltanker mit einer Rakete angegriffen zu haben. Russland beschränkt in immer mehr besetzten Gebieten in der Ukraine die Kraftstoffabgabe. In Luhansk erhalten die Bewohner laut der Nachrichtenagentur TASS nur noch 20 Liter Diesel oder Benzin pro Person. Als Gründe wurden die aktuellen Vorräte und die gestiegene Nachfrage angeführt. Am Wochenende gab es auf der besetzten Halbinsel Krim eine vorübergehende Begrenzung von Benzin. Das waren die Nachrichten. Das Wetter in Deutschland. Tagsüber Wechsel aus Sonne und Wolken mit Schauern und Gewittern, Höchstwerte 18 bis 23 Grad. Morgen heiter, von Westen her Schauer und Gewitter, Höchstwerte 18 bis 25 Grad. Es ist 4.03 Uhr.
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4: Besserer Schutz für Fußgänger in Braunschweig. SPD und Grüne fordern Sicherungskonzept für Querungshilfen. Nulltarif am Wallring. Braunschweiger CDU fordert erneute Reform der Parkgebühren. Und Einblick in die digitale Verwaltung. Stadt Salzgitter veranstaltet erneut Aktionstag Serviceportal. Im Studio Peter Michael Möckel. Die Meldungen im Einzelnen. SPD und Grüne im Braunschweiger Rat haben einen Vorstoß für einen besseren Schutz von Fußgängern gestartet. Konkret fordern beide Fraktionen eine Optimierung der Verkehrssicherheit an einigen vielbefahrenen Stellen im östlichen Ringgebiet. Dabei geht es um sogenannte Querungshilfen an der Ebertallee, an der Hans-Sommer-Straße sowie am Hagenring in Höhe Rohn und Wiesenstraße. Der zuständige Stadtbezirksrat hatte sich bereits im Februar für entsprechende Wartelinien und Beschilderungen ausgesprochen. Die Verwaltung habe dies jedoch abgelehnt, erklärte Grünen-Ratsherr Gordon Schnepel. Er verwies auf die jüngsten Novellen der Straßenverkehrsordnung. Darin werde den Kommunen mehr Spielraum für Pilotprojekte eingeräumt. Darüber hinaus gäbe es mehrere aktuelle Gerichtsurteile, in denen die Pflicht der Kommunen zur Beseitigung von Gefahrenstellen betont werde, so Schnepel. Mit einem Antrag zum Mobilitätsausschuss fordern SPD und Grüne die Verwaltung auf, ihre Ermessensspielräume auch mit Blick auf andere Stadtbezirke zu nutzen. Die nächste Sitzung des Gremiums findet am 9. Juni statt. Die CDU in Braunschweiger Rath macht sich dafür stark, die städtische Parkgebührenordnung erneut zu ändern. Ihr Reformvorschlag umfasst einer Mitteilung zufolge kostenfreies Parken am Wallring, den Verzicht auf Parkgebühren in der City an Samstagen sowie die Einführung einer sogenannten Brötchentaste mit 15 Gratis-Parkminuten. Ziel sei es, die Erreichbarkeit der Innenstadt zu verbessern und die Anwohner in den angrenzenden Vierteln zu entlasten, sagte der mobilitätspolitische Fraktionssprecher und OB-Kandidat Maximilian Pohler. Die bisherigen Regelungen hätten zu einem erhöhten Parkdruck in innenstadtnahen Wohngebieten geführt. Pohler betonte, es gehe der CDU nicht um eine grundsätzliche Ablehnung moderner Mobilitätskonzepte. Braunschweig brauche aber eine pragmatische und ausgewogene Verkehrspolitik, die unterschiedliche Bedürfnisse berücksichtige. Zum zweiten Mal veranstaltet die Stadt Salzgitter am 11. Juni einen Aktionstag Serviceportal. Wie es in der Ankündigung heißt, können sich Interessierte ab 9.30 Uhr im Rathaus Lebenstedt über rund 120 digitale Leistungen der Verwaltung informieren. Highlight ist ein Workshop, in dem die Einrichtung des zentralen Nutzerkontos Bund-ID erklärt wird. Die Teilnahme ist kostenlos. Wegen der begrenzten Platzkapazitäten ist aber eine Anmeldung erforderlich unter service.salzgitter.de. Soweit die Nachrichten aus der Region. 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
1: Um 5 Uhr mit Juliette Groß. Die UN-Vollversammlung entscheidet heute darüber, ob Deutschland einen Sitz im Sicherheitsrat der Vereinten Nationen bekommt. Bundesaußenminister Badehul wirbt in New York um die Stimmen für Deutschland. Giselle UK in New York mit den Einzelheiten.
2: Dabei betont er natürlich vor allem, dass sich Deutschland schon seit Jahren um Friedensmissionen kümmert, beim Einsatz gegen die Folgen des Klimawandels hilft, bei der Vermittlung zwischen Konfliktparteien. Und genau das will Deutschland in Zukunft auch wieder im UN-Sicherheitsrat tun. Wadefuhl sagt, dass Deutschland sich auch in der Verantwortung sieht, die internationale regelbasierte Ordnung zu verteidigen, die ja in letzter Zeit immer wieder in Frage gestellt wird, und auch zu zeigen, dass hier in New York der Ort ist, an dem Fragen von Frieden und Sicherheit bei den Vereinten Nationen diskutiert werden.
1: Eine große Mehrheit der Bundesbürger fürchtet laut einer Umfrage, dass die geplante Gesundheitsreform zu einer schlechteren ärztlichen Versorgung führt. Die Rheinische Post berichtet über eine Erhebung im Auftrag des Hausärzteverbands, wonach sich 77% der Befragten entsprechende Sorgen machen. Aus der Nachrichtenredaktion Constanze Semide.
3: In Ostdeutschland sind es demnach sogar mehr als 85%, die negative Folgen der Reform erwarten. Am meisten befürchten die Menschen, dass Ärzte künftig weniger Zeit für ihre Patienten haben werden und dass sich die Wartezeiten in den Praxen verlängern. Die Vorsitzende des Hausärztinnen- und Hausärzteverbandes Bulinger Göpfert nannte die geplante Reform der gesetzlichen Krankenversicherung die größte politische Bedrohung für die hausärztliche Versorgung in den letzten 20 Jahren.
1: Russland meldet den Abschuss mehrerer Drohnen über der Region Leningrad. Weitere 13 seien im Anflug auf Moskau gewesen, so der Bürgermeister der Hauptstadt Sobjanin. Am Flughafen St. Petersburg, früher Leningrad, wurde nach Angaben der Luftfahrtbehörde der Verkehr eingeschränkt. In der Metropole beginnt in Kürze das Internationale Wirtschaftsforum. Vertreter aus mehr als 130 Ländern nehmen daran teil, auch aus den USA. Das US-Militär hatte nach eigenen Angaben einen größeren Angriff des Irans in der Golfregion abgewehrt. Das zuständige Regionalkommando teilte mit, mehrere Raketen und Drohnen seien abgefangen worden. Außerdem sei eine iranische Militäreinrichtung in der Straße von Hormus angegriffen worden. Kuwait und Bahrain hatten kurz vorher Angriffe mit Raketen und Drohnen gemeldet. Die USA hatten zuvor mitgeteilt, im Persischen Golf einen unbeladenen Öltanker mit einer Rakete angegriffen zu haben. Das waren die Nachrichten. Das Wetter in Deutschland. Tagsüber Wechsel aus Sonne und Wolken mit Schauern und Gewittern. Höchstwerte 18 bis 23 Grad. Morgen heiter von Westen her Schauer und Gewitter. Es ist 5.03 Uhr.
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4: Besserer Schutz für Fußgänger in Braunschweig. SPD und Grüne fordern Sicherungskonzept für Querungshilfen. Nulltarif am Wallring. Braunschweiger CDU fordert erneute Reform der Parkgebühren. Und Einblick in die digitale Verwaltung. Stadt Salzgitter veranstaltet erneut Aktionstag Serviceportal. Im Studio Peter Michael Möckel. Die Meldungen im Einzelnen. SPD und Grüne im Braunschweiger Rat haben einen Vorstoß für einen besseren Schutz von Fußgängern gestartet. Konkret fordern beide Fraktionen eine Optimierung der Verkehrssicherheit an einigen vielbefahrenen Stellen im östlichen Ringgebiet. Dabei geht es um sogenannte Querungshilfen an der Ebertallee, an der Hans-Sommer-Straße sowie am Hagenring in Höhe Rohn- und Wiesenstraße. Der zuständige Stadtbezirksrat hatte sich bereits im Februar für entsprechende Wartelinien und Beschilderungen ausgesprochen. Die Verwaltung habe dies jedoch abgelehnt, erklärte Grünen-Ratsherr Gordon Schnepel. Er verwies auf die jüngsten Novellen der Straßenverkehrsordnung. Darin werde den Kommunen mehr Spielraum für Pilotprojekte eingeräumt. Darüber hinaus gäbe es mehrere aktuelle Gerichtsurteile, in denen die Pflicht der Kommunen zur Beseitigung von Gefahrenstellen betont werde, so Schnepel. Mit einem Antrag zum Mobilitätsausschuss fordern SPD und Grüne die Verwaltung auf, ihre Ermessensspielräume auch mit Blick auf andere Stadtbezirke zu nutzen. Die nächste Sitzung des Gremiums findet am 9. Juni statt. Die CDU in Braunschweiger Rath macht sich dafür stark, die städtische Parkgebührenordnung erneut zu ändern. Ihr Reformvorschlag umfasst einer Mitteilung zufolge kostenfreies Parken am Wallring, den Verzicht auf Parkgebühren in der City an Samstagen sowie die Einführung einer sogenannten Brötchentaste mit 15 Gratis-Parkminuten. Ziel sei es, die Erreichbarkeit der Innenstadt zu verbessern und die Anwohner in den angrenzenden Vierteln zu entlasten, sagte der mobilitätspolitische Fraktionssprecher und OB-Kandidat Maximilian Pohler. Die bisherigen Regelungen hätten zu einem erhöhten Parkdruck in innenstadtnahen Wohngebieten geführt. Pohler betonte, es gehe der CDU nicht um eine grundsätzliche Ablehnung moderner Mobilitätskonzepte. Braunschweig brauche aber eine pragmatische und ausgewogene Verkehrspolitik, die unterschiedliche Bedürfnisse berücksichtige. Zum zweiten Mal veranstaltet die Stadt Salzgitter am 11. Juni einen Aktionstag-Serviceportal. Wie es in der Ankündigung heißt, können sich Interessierte ab 9.30 Uhr im Rathaus Lebenstedt über rund 120 digitale Leistungen der Verwaltung informieren. Highlight ist ein Workshop, in dem die Einrichtung des zentralen Nutzerkontos Bund-ID erklärt wird. Die Teilnahme ist kostenlos. Wegen der begrenzten Platzkapazitäten ist aber eine Anmeldung erforderlich unter service.salzgitter.de. Soweit die Nachrichten aus der Region. 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

2 nach 3. 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
1: Besserer Schutz für Fußgänger in Braunschweig. SPD und Grüne fordern Sicherungskonzept für Querungshilfen. Nulltarif am Wallring. Braunschweiger CDU fordert erneute Reform der Parkgebühren. Und Einblick in die digitale Verwaltung. Stadt Salzgitter veranstaltet erneut Aktionstag Serviceportal. Im Studio Peter-Michael Möckel. Die Meldungen im Einzelnen. SPD und Grüne im Braunschweiger Rat haben einen Vorstoß für einen besseren Schutz von Fußgängern gestartet. Konkret fordern beide Fraktionen eine Optimierung der Verkehrssicherheit an einigen vielbefahrenen Stellen im östlichen Ringgebiet. Dabei geht es um sogenannte Querungshilfen an der Ebertallee, an der Hans-Sommer-Straße sowie am Hagenring in Höhe Rohn- und Wiesenstraße. Der zuständige Stadtbezirksrat hatte sich bereits im Februar für entsprechende Wartelinien und Beschilderungen ausgesprochen. Die Verwaltung habe dies jedoch abgelehnt, erklärte Grünen-Ratsherr Gordon Schnepel. Er verwies auf die jüngsten Novellen der Straßenverkehrsordnung. Darin werde den Kommunen mehr Spielraum für Pilotprojekte eingeräumt. Darüber hinaus gäbe es mehrere aktuelle Gerichtsurteile, in denen die Pflicht der Kommunen zur Beseitigung von Gefahrenstellen betont werde, so Schnepel. Mit einem Antrag zum Mobilitätsausschuss fordern SPD und Grüne die Verwaltung auf, ihre Ermessensspielräume auch mit Blick auf andere Stadtbezirke zu nutzen. Die nächste Sitzung des Gremiums findet am 9. Juni statt. Die CDU im Braunschweiger Rat macht sich dafür stark, die städtische Parkgebührenordnung erneut zu ändern. Ihr Reformvorschlag umfasst einer Mitteilung zufolge kostenfreies Parken am Wallring, den Verzicht auf Parkgebühren in der City an Samstagen sowie die Einführung einer sogenannten Brötchentaste mit 15 Gratis-Parkminuten. Ziel sei es, die Erreichbarkeit der Innenstadt zu verbessern und die Anwohner in den angrenzenden Vierteln zu entlasten, sagte der mobilitätspolitische Fraktionssprecher und OB-Kandidat Maximilian Pohler. Die bisherigen Regelungen hätten zu einem erhöhten Parkdruck in innenstadtnahen Wohngebieten geführt. Pohler betonte, es gehe der CDU nicht um eine grundsätzliche Ablehnung moderner Mobilitätskonzepte. Braunschweig brauche aber eine pragmatische und ausgewogene Verkehrspolitik, die unterschiedliche Bedürfnisse berücksichtige. Zum zweiten Mal veranstaltet die Stadt Salzgitter am 11. Juni einen Aktionstag Serviceportal. Wie es in der Ankündigung heißt, können sich Interessierte ab 9.30 Uhr im Rathaus Lebenstedt über rund 120 digitale Leistungen der Verwaltung informieren. Highlight ist ein Workshop, in dem die Einrichtung des zentralen Nutzerkontos Bund-ID erklärt wird. Die Teilnahme ist kostenlos. Wegen der begrenzten Platzkapazitäten ist aber eine Anmeldung erforderlich unter service.salzgitter.de. Soweit die Nachrichten aus der Region. 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
1: Um 6 Uhr mit Michael Hafke. Die Generalversammlung der Vereinten Nationen entscheidet heute, ob Deutschland 2027 und 2028 einen Sitz im UN-Sicherheitsrat bekommt. Deutschland steht eine Kampfabstimmung bevor, weil auch Österreich und Portugal in das Gremium wollen. Aus New York, Martin Ganselmeier.
2: Die beiden kleineren Staaten hatten ihren Hut deutlich früher als Deutschland in den Ring geworfen. Portugal hat enge Kontakte zu Lateinamerika und Afrika. Österreich wirbt mit seiner politischen Neutralität. Bundesaußenminister Johann Wadephul ist schon seit Freitag in New York, um in einer Art politischem Speeddating noch möglichst viele Staaten für Deutschland zu gewinnen. Wadephul äußerte sich zuversichtlich, dass es am Ende reichen wird und versprach, Deutschland werde die UN stärker und handlungsfähiger machen.
1: Eine große Mehrheit der Bundesbürger fürchtet laut einer Umfrage, dass die geplante Gesundheitsreform zu einer schlechteren ärztlichen Versorgung führt. Die Rheinische Post berichtet über eine Erhebung im Auftrag des Hausärzteverbands, wonach sich 77% der Befragten entsprechende Sorgen machen. Aus der Nachrichtenredaktion Constanze Semede.
3: In Ostdeutschland sind es demnach sogar mehr als 85%, die negative Folgen der Reform erwarten. Am meisten befürchten die Menschen, dass Ärzte künftig weniger Zeit für ihre Patienten haben werden und dass sich die Wartezeiten in den Praxen verlängern. Die Vorsitzende des Hausärztinnen- und Hausärzteverbandes Bulinger Göpfert nannte die geplante Reform der gesetzlichen Krankenversicherung die größte politische Bedrohung für die hausärztliche Versorgung in den letzten 20 Jahren.
1: Das US-Militär hat nach eigenen Angaben einen größeren Angriff des Irans in der Golfregion abgewehrt. Das zuständige Regionalkommando teilte mit, mehrere Raketen und Drohnen seien abgefangen worden. Außerdem sei eine iranische Militäreinrichtung in der Straße von Hormus angegriffen worden. Kuwait und Bahrain hatten zuvor Angriffe mit Raketen und Drohnen gemeldet. In beiden Staaten hat die US-Armee Stützpunkte. Die USA hatten zuvor mitgeteilt, im Persischen Golf einen unbeladenen Öltanker mit einer Rakete angegriffen zu haben. Seit Mitte April blockiert das US-Militär alle iranischen Häfen. Die EU-Kommission will die Abhängigkeit von Digitalkonzernen aus den USA verringern. Dazu stellt sie heute ein Maßnahmenpaket vor. Aus Brüssel Sabrina Fritz.
4: Laut Untersuchungen liegt die Mehrheit der europäischen Daten auf den Servern von 3 amerikanischen Anbietern. Diese Abhängigkeit will die EU-Kommission zumindest entschärfen. Der Vorschlag, der heute präsentiert wird, sieht unter anderem vor, dass europäische Cloud-Anbieter bei öffentlichen Ausschreibungen bevorzugt werden, berichtet das Handelsblatt. Die zweite große Droge für die Wirtschaft ist die künstliche Intelligenz. Auch hier sollen mehr europäische Anbieter zum Zuge kommen. Auch Halbleiter werden von der europäischen Industrie fast ausschließlich in den USA und in Asien bestellt. Sie braucht man für Computer, Smartphones, Autos und die Steuerung von Maschinen. Wenn die Lieferketten zum Beispiel nach Taiwan unterbrochen werden, hat dies massive Auswirkungen auf die europäische Wirtschaft.
1: Der Deutsche Gewerkschaftsbund fordert die Regierung auf, Superreiche höher zu besteuern, um die Finanzlücken im Haushalt zu schließen. DGB-Vize Körzell sagte dem Redaktionsnetzwerk Deutschland, statt für die Breite der arbeitenden Menschen den Rotstift anzusetzen, müsse die Bundesregierung endlich die Nutznießer der ungleichen Verteilung in die Pflicht nehmen. Jeder Euro, der über ein Nettovermögen von 1 Million Euro hinausgeht, müsse mit einer Vermögenssteuer belegt werden. Außerdem sollten die reichsten Deutschen eine extra Vermögensabgabe leisten. Der DGB fordert 10% auf alle privaten Nettovermögen ab 10 Millionen Euro, die über 20 Jahre abgetragen werden könnten. Die deutsche Fußballnationalmannschaft ist im WM-Gastgeberland USA angekommen. Nach 8-stündigem Flug landete das Team um Bundestrainer Julian Nagelsmann in Chicago. Dort bezog das Team sein erstes Quartier. Bereits am Vormittag Ortszeit ist ein Training angesetzt. Am Samstag steht das letzte Testspiel gegen die USA auf dem Programm. Am Montag geht es dann weiter ins WM-Hotel in North Carolina. Erster Gegner der deutschen Elf ist zum Turnierauftakt am 14. Juni die Mannschaft aus Curaçao. Und das waren die Nachrichten. Das Wetter in Norddeutschland, es ist regional stark bewölkt. Es gibt Regen, im Tagesverlauf auch einzelne Gewitter bei bis 18 Grad auf Jüst und bis 22 Grad in Uelzen. Morgen dann ist es bewölkt und es gibt etwas Sonne, dazu auch teils kräftige Gewitter bei mit Hagel und Sturm, vor allem in Niedersachsen. Und die Temperatur dann 18 bis 23 Grad. Am Freitag ein Wechsel aus Sonne, Wolkenschauern und Gewittern 17 und 20. Und ähnlich sieht's am Sonnabend aus, wird aber etwas milder, 18 bis 22 Grad. Es ist 6:05 Uhr.
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5: Besserer Schutz für Fußgänger in Braunschweig. SPD und Grüne fordern Sicherungskonzept für Querungshilfen. Nulltarif am Wallring. Braunschweiger CDU fordert erneute Reform der Parkgebühren. Und Einblick in die digitale Verwaltung. Stadt Salzgitter veranstaltet erneut Aktionstag Serviceportal. Im Studio Peter-Michael Möckel. Die Meldungen im Einzelnen. SPD und Grüne im Braunschweiger Rat haben einen Vorstoß für einen besseren Schutz von Fußgängern gestartet. Konkret fordern beide Fraktionen eine Optimierung der Verkehrssicherheit an einigen vielbefahrenen Stellen im östlichen Ringgebiet. Dabei geht es um sogenannte Querungshilfen an der Ebertallee, an der Hans-Sommer-Straße sowie am Hagenring in Höhe Rohn- und Wiesenstraße. Der zuständige Stadtbezirksrat hatte sich bereits im Februar für entsprechende Wartelinien und Beschilderungen ausgesprochen. Die Verwaltung habe dies jedoch abgelehnt, erklärte Grünen-Ratsherr Gordon Schnepel. Er verwies auf die jüngsten Novellen der Straßenverkehrsordnung. Darin werde den Kommunen mehr Spielraum für Pilotprojekte eingeräumt. Darüber hinaus gäbe es mehrere aktuelle Gerichtsurteile, in denen die Pflicht der Kommunen zur Beseitigung von Gefahrenstellen betont werde, so Schnepel. Mit einem Antrag zum Mobilitätsausschuss fordern SPD und Grüne die Verwaltung auf, ihre Ermessensspielräume auch mit Blick auf andere Stadtbezirke zu nutzen. Die nächste Sitzung des Gremiums findet am 9. Juni statt. Die CDU im Braunschweiger Rat macht sich dafür stark, die städtische Parkgebührenordnung erneut zu ändern. Ihr Reformvorschlag umfasst einer Mitteilung zufolge kostenfreies Parken am Wallring, den Verzicht auf Parkgebühren in der City an Samstagen sowie die Einführung einer sogenannten Brötchentaste mit 15 Gratis-Parkminuten. Ziel sei es, die Erreichbarkeit der Innenstadt zu verbessern und die Anwohner in den angrenzenden Vierteln zu entlasten, sagte der mobilitätspolitische Fraktionssprecher und OB-Kandidat Maximilian Pohler. Die bisherigen Regelungen hätten zu einem erhöhten Parkdruck in innenstadtnahen Wohngebieten geführt. Pohler betonte, es gehe der CDU nicht um eine grundsätzliche Ablehnung moderner Mobilitätskonzepte. Braunschweig brauche aber eine pragmatische und ausgewogene Verkehrspolitik, die unterschiedliche Bedürfnisse berücksichtige. Zum zweiten Mal veranstaltet die Stadt Salzgitter am 11. Juni einen Aktionstag Serviceportal. Wie es in der Ankündigung heißt, können sich Interessierte ab 9.30 Uhr im Rathaus Lebenstedt über rund 120 digitale Leistungen der Verwaltung informieren. Highlight ist ein Workshop, in dem die Einrichtung des zentralen Nutzerkontos Bund-ID erklärt wird. Die Teilnahme ist kostenlos. Wegen der begrenzten Platzkapazitäten ist aber eine Anmeldung erforderlich unter service.salzgitter.de. Soweit die Nachrichten aus der Region. 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
1: Hallo und herzlich willkommen zum Stargazer Montagabend auf der Uckerwelle. Am Mikrofon ist wieder Florian Damm und ich habe wieder ein Programm zusammengestellt von A bis W. Quer durch den musikalischen Garten und los geht's mit Desert Fire und dem Stück Radio. Und danach hören wir die Famous Strangers mit Ghosts of Man. Viel Spaß dabei.

Das waren die Famous Strangers mit Ghosts of Men. Und weiter geht's hier mit Grandma's House, Baby, You're a Winner. Und gleich danach hören wir Notion mit Beware.

Notion waren das mit dem Stück Beware. Und weiter geht's mit Tommy and the Tiller Boys. Everyday heißt das Stück.

Das war ein Harsh mit dem Stück Forever Yesterday. Und hier kommen jetzt Panda Bear und Sonic Boom. A Question of When und gleich danach die Kids with Buns mit Car Crash.

Mo Clemet, Oasis of Peace. Ja, wir nähern uns so langsam dem Ende der Sendung. Aber ich habe noch drei Stücke, die ich gleich nacheinander spielen will. Zunächst The Belgian Blue mit Disappearing Birds, dann Jungle mit The Wave und zum Schluss dann Le Big Bird mit Searchlight. Und das war schon wieder der Stargazer mit Florian Damm. Der bedankt sich fürs Zuhören. Bis die Tage.

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1: Um 7 Uhr mit Michael Hafke. Die UN-Generalversammlung entscheidet heute, ob Deutschland 2027 und 2028 einen Sitz im Sicherheitsrat bekommt. Deutschland steht eine Kampfabstimmung bevor, weil auch die EU-Partner Österreich und Portugal in den Rat wollen, der Gruppe der Westeuropäer aber nur 2 freie Sitze zustehen. Aus der NDR-Nachrichtenredaktion Katharina Jetter.
2: Deutschland benötigt eine Zweidrittelmehrheit der abgegebenen Stimmen. Ob das gelingt, ist völlig ungewiss. Sollte Deutschland scheitern, wäre das ein Rückschlag für die Bemühungen von Bundeskanzler Merz und Außenminister Wadefuhl, bei der Lösung von Kriegen und Konflikten eine größere Rolle zu spielen. Wadefuhl ist deshalb seit vergangenen Freitag in New York. Er will bis zur letzten Minute um Zustimmung werben. Neben dem Sitz für die Westeuropäer entscheidet die Vollversammlung heute über 3 weitere nicht ständige Sitze. Ständig im Gremium vertreten sind die Vetomächte USA, China, Großbritannien, Frankreich und Russland. Deutschland hatte zuletzt 2019 und 2020 einen Sitz im Sicherheitsrat.
1: Angesichts der geplanten Einsparungen im Gesundheitswesen fürchten die Deutschen eine schlechtere ärztliche Versorgung. Die Rheinische Post zitiert eine Umfrage, wonach 77% negative Folgen einer Reform erwarten. In den ostdeutschen Bundesländern lag die Quote sogar bei über 85%. Am häufigsten sorgten sich die Befragten, dass Ärzte künftig weniger Zeit für ihre Patienten haben und dass sich die Wartezeiten in den Praxen verlängern werden. Die Vorsitzende des Hausärztinnen- und Hausärzteverbandes Buhlinger-Göpfert nannte die geplante Reform der gesetzlichen Krankenversicherung die größte politische Bedrohung für die hausärztliche Versorgung in den letzten 20 Jahren. Der deutsche Zoll hat nach Recherchen des NDR eine Rekordmenge Kokain im Jade-Weser-Port in Wilhelmshaven beschlagnahmt. Der Fund wirft ein Schlaglicht auf die wachsende Bedeutung neuer Schmuggelmethoden für den globalen Kokainhandel. Aus Hamburg Benedikt Strunz.
3: Bereits Anfang Februar haben die Ermittler des Zolls zugeschlagen. Der Container, in dem sich die Drogen befanden, sollte eigentlich Säcke mit Kakaobohnen enthalten. Nach NDR-Informationen stellten die Zöllner darin 8 Tonnen Kokain sicher. Der Wert der Drogen geht in die hunderte Millionen Euro. Experten warnen seit geraumer Zeit davor, dass Schmuggelbanden verstärkt auf kleinere Häfen ausweichen. Zuletzt hatten mehrere große europäische Häfen wie Rotterdam, Antwerpen und auch Hamburg ihre Sicherheitsmaßnahmen gegen den Kokainschmuggel massiv erhöht.
1: Die Neuregelung der Fluggastrechte lässt auf sich warten. Vertreter der EU-Staaten und des Europäischen Parlaments konnten sich trotz langer Verhandlungen in der Nacht nicht einigen. Das Parlament teilte mit, es sei nicht zu einem Kompromiss bereit gewesen, der das Recht der Fluggäste verwässere. Strittig sind vor allem die Entschädigungen bei Verspätungen. Bisher können Reisende Geld bekommen, wenn der Flug 3 Stunden oder mehr verspätet ist. Die EU-Staaten wollen, dass das künftig erst bei 4 Stunden Verzögerung der Fall ist, bei Langstrecken erst bei 6 Stunden. Russland beschränkt in immer mehr besetzten Gebieten in der Ukraine die Kraftstoffabgabe. In Luhansk erhalten die Bewohner laut der Nachrichtenagentur TASS nur noch 20 Liter Diesel pro oder Benzin pro Person. Als Gründe wurden die aktuellen Vorräte und die gestiegene Nachfrage angeführt. Am Wochenende gab es auf der besetzten Halbinsel Krim eine vorübergehende Begrenzung von Benzin. Die russische Regierung hatte zuvor einen Exportstopp für Kerosin bis Ende November verhängt. Die Ukraine fliegt seit Monaten verstärkt Angriffe auf Russlands Ölindustrie. Leistungsstarke KI-Modelle sollen ab sofort in den USA vor ihrer Veröffentlichung von staatlichen Stellen überprüft werden. Präsident Trump hat gestern ein entsprechendes Dekret unterzeichnet. Aus Washington, Anne Schneider.
4: Hintergrund sind wachsende Sorgen in Washington über immer leistungsfähigere KI-Modelle. Gleichzeitig deutet die Maßnahme einen Kurswechsel an. Trump hatte bisher eher für Zurückhaltung bei der Regulierung des Technologiesektors plädiert. Branchengrößen wie Google, OpenAI und Anthropic führen bereits Gespräche mit der Regierung. Geplant ist außerdem eine zentrale Koordinationsstelle, die Sicherheitslücken in Software aufspüren und deren Behebung organisieren soll.
1: Und das waren die Nachrichten.
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5: Besserer Schutz für Fußgänger in Braunschweig. SPD und Grüne fordern Sicherungskonzept für Querungshilfen. Nulltarif am Wallring. Braunschweiger CDU fordert erneute Reform der Parkgebühren. Und Einblick in die digitale Verwaltung. Stadt Salzgitter veranstaltet erneut Aktionstag Serviceportal. Im Studio Peter-Michael Möckel. Die Meldungen im Einzelnen. SPD und Grüne im Braunschweiger Rat haben einen Vorstoß für einen besseren Schutz von Fußgängern gestartet. Konkret fordern beide Fraktionen eine Optimierung der Verkehrssicherheit an einigen vielbefahrenen Stellen im östlichen Ringgebiet. Dabei geht es um sogenannte Querungshilfen an der Ebertallee, an der Hans-Sommer-Straße sowie am Hagenring in Höhe Rohn- und Wiesenstraße. Der zuständige Stadtbezirksrat hatte sich bereits im Februar für entsprechende Wartelinien und Beschilderungen ausgesprochen. Die Verwaltung habe dies jedoch abgelehnt, erklärte Grünen-Ratsherr Gordon Schnepel. Er verwies auf die jüngsten Novellen der Straßenverkehrsordnung. Darin werde den Kommunen mehr Spielraum für Pilotprojekte eingeräumt. Darüber hinaus gäbe es mehrere aktuelle Gerichtsurteile, in denen die Pflicht der Kommunen zur Beseitigung von Gefahrenstellen betont werde, so Schnepel. Mit einem Antrag zum Mobilitätsausschuss fordern SPD und Grüne die Verwaltung auf, ihre Ermessensspielräume auch mit Blick auf andere Stadtbezirke zu nutzen. Die nächste Sitzung des Gremiums findet am 9. Juni statt. Die CDU im Braunschweiger Rat macht sich dafür stark, die städtische Parkgebührenordnung erneut zu ändern. Ihr Reformvorschlag umfasst einer Mitteilung zufolge kostenfreies Parken am Wallring, den Verzicht auf Parkgebühren in der City an Samstagen sowie die Einführung einer sogenannten Brötchentaste mit 15 Gratis-Parkminuten. Ziel sei es, die Erreichbarkeit der Innenstadt zu verbessern und die Anwohner in den angrenzenden Vierteln zu entlasten, sagte der mobilitätspolitische Fraktionssprecher und OB-Kandidat Maximilian Pohler. Die bisherigen Regelungen hätten zu einem erhöhten Parkdruck in innenstadtnahen Wohngebieten geführt. Pohler betonte, es gehe der CDU nicht um eine grundsätzliche Ablehnung moderner Mobilitätskonzepte. Braunschweig brauche aber eine pragmatische und ausgewogene Verkehrspolitik, die unterschiedliche Bedürfnisse berücksichtige. Zum zweiten Mal veranstaltet die Stadt Salzgitter am 11. Juni einen Aktionstag Serviceportal. Wie es in der Ankündigung heißt, können sich Interessierte ab 9.30 Uhr im Rathaus Lebenstedt über rund 120 digitale Leistungen der Verwaltung informieren. Highlight ist ein Workshop, in dem die Einrichtung des zentralen Nutzerkontos Bund-ID erklärt wird. Die Teilnahme ist kostenlos. Wegen der begrenzten Platzkapazitäten ist aber eine Anmeldung erforderlich unter service.salzgitter.de. Soweit die Nachrichten aus der Region. 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
6: Wir starten mit dem Blick auf die Verkehrssituation in und um Braunschweig. Da liegen mir aktuell keine Meldungen vor. Wohin auch immer Sie heute unterwegs sind, fahren Sie vorsichtig und kommen Sie gut und sicher an Ihr Ziel. Und damit kommen wir zum Blick aufs Wetter. Aktuell beträgt die Temperatur in der Region 14 Grad und sie wird im Laufe des Tages noch auf 20 Grad ansteigen. Das Ganze im Mix aus Sonne und Wolken und gen Abend können kürzere Schauer durchziehen. Und die Aussichten für die nächsten Tage. Morgen am Donnerstag, da erreichen uns Temperaturen zwischen 14 und 19 Grad. Vormittags wieder im Mix aus Sonne und Wolken, am Nachmittag können Schauer und Gewitter durchziehen. Und die Aussichten für Freitag, da erreichen uns Temperaturen zwischen 13 und 18 Grad. Im bekannten Mix aus Sonne und Wolken, gen Abend können einige Schauer durchziehen.
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6: Und damit wunderschönen guten Morgen. Es ist Mittwoch, der 3. Juni um 7 Uhr und 8 Minuten. Und Sie hören Region aktuell hier bei Radio Okerwelle. Am Mikrofon steht heute früh für Sie Marieke Eichner und das sind unsere beiden Themen für die kommende halbe Stunde. In Niedersachsen kompakt hören wir, was los ist in unserem Bundesland und außerdem habe ich noch Folgendes für Sie. Braunschweiger Siedlung zum Oelper See. Bewohner kämpfen gegen drohenden Abriss und Laden zum Sommerfest. Ich wünsche viel Spaß, kommen Sie gut in den Tag.

0: Die Zahl antisemitischer Vorfälle in Niedersachsen ist auf einen Höchststand gestiegen. Das geht aus dem 5. Jahresbericht der Recherche- und Informationsstelle Antisemitismus hervor. Mehr unter anderem dazu in Niedersachsen kompakt mit Nicole Bayes.
1: Im vergangenen Jahr wurden 672 Fälle verzeichnet, das sind 17 mehr als im Jahr zuvor. Darunter sind ein Fall extremer Gewalt, 16 Angriffe und 22 Bedrohungen. Deutlich zugenommen hat die Zahl gezielter Sachbeschädigungen. Zudem dokumentierte die Meldestelle Vorfälle an Gedenkstätten und Erinnerungsorten sowie gegen jüdische Einrichtungen wie Gemeinden oder Friedhöfe. Nach Einschätzung der Recherche- und Informationsstelle Antisemitismus hat der Hamas-Angriff auf Israel vom 7. Oktober 2023 das Geschehen nachhaltig verändert. Anders als nach früheren Eskalationen im Nahostkonflikt sei die Zahl antisemitischer Vorfälle anschließend nicht wieder zurückgegangen. Stattdessen beobachte die Meldestelle eine Verstetigung auf deutlich erhöhtem Niveau. Dieser neue Höchststand sei ein Alarmsignal für das ganze Land, sagte der rechtspolitische Sprecher der CDU-Fraktion Christian Calderone. Besonders besorgniserregend sei, dass der Judenhass zunehmend alltäglich werde und immer häufiger unwidersprochen bliebe. Die CDU-Fraktion verlangt eine konsequente Strafverfolgung sowie eine Antisemitismusklausel im Förderrecht, damit kein Steuergeld an judenfeindliche Organisationen fließt. Zudem müssten Schulen und Hochschulen endlich wieder sichere Orte für jüdische Menschen werden. Antisemitismus sei kein Randproblem, sondern bedrohe die Freiheit und Sicherheit der gesamten Gesellschaft, so Calderone. Die Haltung von Rindern mit minimalem Bewegungsfreiraum ist in Niedersachsen künftig verboten. Nach einem Erlass des niedersächsischen Landwirtschaftsministeriums sollen Betriebe diese Haltung in den kommenden Jahren nach Ablauf von Übergangsfristen aufgeben. Das könne Vorbild für ganz Deutschland sein, sagte Landwirtschaftsministerin Miriam Staute. Betriebe mit einer ganzjährigen Anbindehaltung sollen diese innerhalb von 6 Monaten melden und innerhalb von 18 Monaten aufgelöst oder in eine tierfreundlichere Form umgebaut haben. Betriebe, die nur teilweise auf Anbindehaltung setzen, etwa saisonal oder mit zusätzlichem Auslauf, haben für die Meldung 3 Jahre und für Um- oder Abbau höchstens 7 Jahre Zeit. Die Krise auf dem niedersächsischen Wohnungsmarkt spitzt sich immer weiter zu. Nach Angaben des Landesamtes für Statistik ist die Zahl der fertiggestellten Neubauwohnungen im vergangenen Jahr um rund 20% eingebrochen. Vor allem für Menschen mit geringem Einkommen werde die Suche nach einer Bleibe zur existenziellen Bedrohung, erklärte die Sprecherin der Landesarmutskonferenz Niedersachsen, Laura Syska. Das Wohnen sei ein Grundrecht und ein zentraler Bestandteil der Existenzsicherung. Betroffene Haushalte müssten schon jetzt fast jeden zweiten Euro für ihre Miete ausgeben. Nach aktuellen Schätzungen fehlen im Land mehr als 100.000 Sozialwohnungen, während gleichzeitig immer mehr Wohnungen aus der Preisbindung fallen. Die Landesarmutskonferenz fordert von der Landesregierung deshalb ein schnelles und konsequentes Gegensteuern. SPD und Grüne müssten ihre eigenen Ziele aus dem Koalitionsvertrag endlich umsetzen und deutlich mehr Geld für den sozialen Wohnungsbau bereitstellen. Die medizinische Versorgung von Kindern und Jugendlichen in Niedersachsen wird zu einer immer größeren Herausforderung. Nach Angaben der CDU-Landtagsfraktion klagen viele Familien über überfüllte Wartezimmer und monatelange Wartezeiten auf einen Termin. Eltern interessierten sich nicht für gute Versorgungsquoten auf dem Papier, sondern bräuchten schlicht einen Arzt für ihr Kind, erklärte die familienpolitische Sprecherin der CDU-Fraktion Sophie Ramdor. Grund für die Überlastung sei trotz leicht steigender Arztzahlen ein massiver Anstieg bei den Behandlungsfällen, Vorsorgeuntersuchungen und psychischen Erkrankungen. Gleichzeitig verhindere die starre Bedarfsplanung oft, dass sich neue Mediziner dort niederlassen, wo sie am dringendsten gebraucht würden. Die Christdemokraten fordern von der Landesregierung deshalb eine regionale Kinderarztquote und ein eigenes Stipendienprogramm für den Nachwuchs. Eine verlässliche medizinische Betreuung dürfe in Niedersachsen nicht vom Wohnort abhängen, so Ramdor.
0: Soweit Niedersachsen kompakt, heute von und mit Nicole Bayes. Und dann habe ich noch eine Verkehrsmeldung für Sie. Bitte Vorsicht in Braunschweig auf dem Rebenring stadtauswärts. Zwischen Mittelweg und Wendenring stehen abgestellte Fahrzeuge.

0: 7.24 Uhr, hier ist Region aktuell, hier ist Radio Okerwelle mit einer Verkehrsmeldung. Bitte Vorsicht auf der A2 Berlin Richtung Hannover zwischen Peine und Lehrte Ost. Stockt der Verkehr auf insgesamt 4 Kilometern Länge im Baustellenbereich. Und ich wiederhole nochmal die Meldung von eben. Bitte Vorsicht auch in Braunschweig auf dem Rebenring statt auswärts. Zwischen Mittelweg und Wendenring stehen abgestellte Fahrzeuge. Und damit nun zu einem anderen Thema. In Braunschweig, zwischen der Hamburger Straße, gleich hinter dem Freizeitbad Wasserwelt und der Uferstraße, die entlang der Oker zum Oelper See führt, befindet sich die Siedlung zum Oelper See. Bereits vor dem Zweiten Weltkrieg lebten dort Sinti-Familien, die ihre Häuser ohne Baugenehmigung, aber mit der stillen Duldung durch die Stadtverwaltung errichteten. Heute aber sehen sich die Bewohner mit einer Abrissverfügung konfrontiert. Sie haben daher nicht nur eine Petition gegen die Aufgabe der Siedlung gestartet, sondern laden am kommenden Samstag auch zum Sommerfest. Andrea Holub lebt seit 2019 mit ihrem Partner in der Siedlung zum Oelper See. Sie hätten sich damals bewusst für diese Nachbarschaft entschieden, erzählt sie, weil diese Community und der Zusammenhalt einzigartig seien. 2023 landete dann die sogenannte Nutzungsuntersagung und Rückbauverfügung in ihrem Briefkasten.
1: Aktuell ist es so, dass die Stadt freundlicherweise uns genehmigt hat, die Personen, die zum Zeitpunkt des Briefversandes in 2023 hier gewohnt haben, dass die hier so lange wohnen dürfen, bis sie die Häuser aufgeben. Das heißt, das kann passieren durch einen Umzug, das kann passieren durch einen Sterbefall. Sobald diese Person das Haus verlässt, muss das Haus niedergerissen werden.
0: Betroffen sind laut Andrea Holub 17 Grundstückseigentümer und die knapp 40 Bewohnerinnen und Bewohner der Häuser in der Siedlung. Die ersten Menschen ließen sich dort vor dem Zweiten Weltkrieg nieder. Sinti-Familien, denen der Platz von der Stadtverwaltung zugewiesen wurde. Sie lebten zunächst in Wagen, später in Behelfsbauten. Einige wurden während der NS-Zeit deportiert und ermordet, andere kamen nach 1945 zurück. Heute seien noch knapp die Hälfte ihrer Nachbarn Sinti, schätzt Andrea Holub. Die Behelfsbauten in der Siedlung zum Oelper See sind heute saniert. Doch Baugenehmigungen liegen bis heute nicht vor. Das sei aber nicht das Hauptproblem, sagt Holub. Schließlich sei auch eine nachträgliche Genehmigung möglich.
1: Einerseits wurde 2015 in Braunschweig das Hochwassergebiet verändert und ein Teil unserer Siedlung steht jetzt sozusagen im Überschwemmungsgebiet. Das haben wir schon mit Geologen in einem Gutachten auch checken lassen. Wir sind dort minimal, wenn überhaupt, betroffen. Also wir brauchen keine Angst haben, dass wir von der Welle gepackt werden. Und da fehlt uns eigentlich dieser Handlungsspielraum, dass der genutzt wird der Stadt Braunschweig.
0: Es gehe nicht darum, neue Baugrundstücke zu schaffen, betont Andrea Holub, sondern um den Bestandsschutz für die bestehenden Grundstücke. Die Bewohner haben sich bereits anwaltliche Unterstützung geholt und befinden sich im Austausch mit der Stadtverwaltung. Aktuell werde eine historische Recherche angefertigt, erzählt Andrea Holub. In diese setzten sie große Hoffnung.
1: Ich habe zum Beispiel auch Nachbarn, die etwas älter sind, Familien im Hintergrund haben. Und so wie das jeder Normale machen würde, Mensch, Mama oder Papa müssen leider in eine Pflegeeinrichtung, es kostet unfassbar viel Geld. Wir haben nicht die Möglichkeit, dann zu sagen, das Haus, wo Mama oder Papa wohnen, vermieten wir, um Kosten für das Pflegeheim zu decken. Die Möglichkeit haben wir nicht. Ganz im Gegenteil, wir müssen dann noch die Gelder aufbringen und die Häuser abreißen und den Abriss entsorgen. Das heißt nochmal zusätzlich eine finanzielle Belastung. Und die natürlich auch hier deutlich Ängste schürt.
0: Um nun die breite Öffentlichkeit auf ihre Situation aufmerksam zu machen, laden die Bewohner der Siedlung zum Oelper See zum Sommerfest. Am Samstag, den 6. Juni, ab 14 Uhr. Auf dem Programm steht nicht nur die Premiere eines Films über das Quartier.
1: Neben Leckereien wie Würste, türkische Spezialitäten und kühle Getränke haben wir auch richtig tolle Live-Musik. Einmal kommt das Sinti-Weiß-Trio, das ist eine Sinti-Jazz-Band. Und Robin Cup als One-Man-Band ist hier vertreten und sorgt für Stimmung. Und wir haben auch ein ganz, ganz großartiges Kinderprogramm. Und zwar steht hier ein Karussell, Entenangeln, eine Hüpfburg und Kinderschminken. Also auch dort bekommen wir von einigen Sinti-Schaustellern große Unterstützung. Freuen uns total und mit unserem Sommerfest wollen wir erreichen, dass Braunschweiger ihre Stimme bei uns lassen.
0: Denn die Bewohner der Oelper Siedlung haben eine Petition auf der Plattform change.org gestartet. Rettet die Siedlung zum Oelper See, heißt sie, und hat zum Redaktionsschluss bereits knapp 1000 Unterschriften.

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1: Besserer Schutz für Fußgänger in Braunschweig. SPD und Grüne fordern Sicherungskonzept für Querungshilfen. Nulltarif am Wallring. Braunschweiger CDU fordert erneute Reform der Parkgebühren. Und Einblick in die digitale Verwaltung. Stadt Salzgitter veranstaltet erneut Aktionstag Serviceportal. Im Studio Peter-Michael Möckel. Die Meldungen im Einzelnen. SPD und Grüne im Braunschweiger Rat haben einen Vorstoß für einen besseren Schutz von Fußgängern gestartet. Konkret fordern beide Fraktionen eine Optimierung der Verkehrssicherheit an einigen vielbefahrenen Stellen im östlichen Ringgebiet. Dabei geht es um sogenannte Querungshilfen an der Ebertallee, an der Hans-Sommer-Straße sowie am Hagenring in Höhe Rohn- und Wiesenstraße. Der zuständige Stadtbezirksrat hatte sich bereits im Februar für entsprechende Wartelinien und Beschilderungen ausgesprochen. Die Verwaltung habe dies jedoch abgelehnt, erklärte Grünen-Ratsherr Gordon Schnepel. Er verwies auf die jüngsten Novellen der Straßenverkehrsordnung. Darin werde den Kommunen mehr Spielraum für Pilotprojekte eingeräumt. Darüber hinaus gäbe es mehrere aktuelle Gerichtsurteile, in denen die Pflicht der Kommunen zur Beseitigung von Gefahrenstellen betont werde, so Schnepel. Mit einem Antrag zum Mobilitätsausschuss fordern SPD und Grüne die Verwaltung auf, ihre Ermessensspielräume auch mit Blick auf andere Stadtbezirke zu nutzen. Die nächste Sitzung des Gremiums findet am 9. Juni statt. Die CDU im Braunschweiger Rat macht sich dafür stark, die städtische Parkgebührenordnung erneut zu ändern. Ihr Reformvorschlag umfasst einer Mitteilung zufolge kostenfreies Parken am Wallring, den Verzicht auf Parkgebühren in der City an Samstagen sowie die Einführung einer sogenannten Brötchentaste mit 15 Gratis-Parkminuten. Ziel sei es, die Erreichbarkeit der Innenstadt zu verbessern und die Anwohner in den angrenzenden Vierteln zu entlasten, sagte der mobilitätspolitische Fraktionssprecher und OB-Kandidat Maximilian Pohler. Die bisherigen Regelungen hätten zu einem erhöhten Parkdruck in innenstadtnahen Wohngebieten geführt. Pohler betonte, es gehe der CDU nicht um eine grundsätzliche Ablehnung moderner Mobilitätskonzepte. Braunschweig brauche aber eine pragmatische und ausgewogene Verkehrspolitik, die unterschiedliche Bedürfnisse berücksichtige. Zum zweiten Mal veranstaltet die Stadt Salzgitter am 11. Juni einen Aktionstag Serviceportal. Wie es in der Ankündigung heißt, können sich Interessierte ab 9.30 Uhr im Rathaus Lebenstedt über rund 120 digitale Leistungen der Verwaltung informieren. Highlight ist ein Workshop, in dem die Einrichtung des zentralen Nutzerkontos Bund-ID erklärt wird. Die Teilnahme ist kostenlos. Wegen der begrenzten Platzkapazitäten ist aber eine Anmeldung erforderlich unter service.salzgitter.de. Soweit die Nachrichten aus der Region. 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
2: Wir starten mit dem Blick auf die Straßen der Region. Da habe ich folgende zwei Meldungen für Sie. Bitte Vorsicht in Braunschweig auf dem Rebenring statt auswärts. Zwischen Gesostraße und Wendenring besteht Gefahr durch auf der Fahrbahn abgestellte Fahrzeuge. Dort findet zurzeit ein Polizeieinsatz statt. Außerdem bitte Vorsicht auch auf der A2 Berlin Richtung Hannover zwischen Peine und Lehrt Ost. Da stockt der Verkehr auf 4 Kilometern Länge im Baustellenbereich. Weitere Meldungen liegen mir aktuell nicht vor. Wohin auch immer Sie heute unterwegs sind, fahren Sie vorsichtig und kommen Sie gut und sicher an Ihr Ziel. Und damit kommen wir zum Blick aufs Wetter. Aktuell beträgt die Temperatur in der Region 15 Grad und sie wird im Laufe des Tages noch auf 20 Grad ansteigen. Das Ganze im Mix aus Sonne und Wolken und gen Abend können kürzere Schauer durchziehen. Und die Aussichten für die nächsten Tage. Morgen am Donnerstag, da erreichen uns Temperaturen zwischen 14 und 19 Grad. Vormittags im Mix aus Sonne und Wolken. Es wird aber auch schon vormittags sehr windig. Am Nachmittag können dann Schauer und Gewitter durchziehen, bis es am Abend dann wieder trocken wird. Und die Aussichten für Freitag, da erreichen uns Temperaturen zwischen 13 und 18 Grad. Im bekannten Mix aus Sonne und Wolken gen Abend können einige Schauer durchziehen.
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2: Und damit wunderschönen guten Morgen. Es ist Mittwoch, der 3. Juni um 7.35 Uhr. Hier ist Region aktuell, hier ist Radio Uckerwelle. Am Mikrofon steht heute früh für Sie Marieke Eichner. Und das sind unsere beiden Themen für die kommende halbe Stunde. Politik am Esstisch. Bildungspolitisches Abendbrot der Grünen in Braunschweig. Außerdem hören wir die regionalen Pressestimmen und darin, wie die Tageszeitungen der Region das aktuelle politische Geschehen kommentieren. Ich wünsche viel Spaß Kommen Sie gut in den Tag.

0: Bildungspolitik wird oft in Ausschüssen, Anträgen und Gesetzestexten verhandelt. In Braunschweig lag sie gestern Abend aber zwischen Brotkorb, Aufstrich und Getränken auf dem Tisch. Beim bildungspolitischen Abendbrot der Grünen diskutierten Interessierte mit Parlamentariern über aktuelle Themen. Für uns saß Marc Diekmann mit am Tisch.
1: Bei Aufstrich, Brot und Snacks über Bildungspolitik sprechen. Genau darum ging es am Dienstagabend beim bildungspolitischen Abendbrot der Grünen in Braunschweig. In der Geschäftsstelle am Egidienmarkt kamen Interessierte mit den Landtagsabgeordneten Swantje Schendl und Pascal Mennen zusammen. Mennen ist schulpolitischer Sprecher der Grünen-Fraktion im Niedersächsischen Landtag und Vorsitzender des Kulturausschusses. Und Schendl kommt aus Braunschweig und ist unter anderem Sprecherin für Kinder, Jugend und Familie. Beide waren früher selbst als Lehrkräfte im niedersächsischen Schuldienst tätig. Für Schendl ist das Format deshalb vor allem eine Gelegenheit, mit ganz unterschiedlichen Menschen ins Gespräch zu kommen.
2: Wir stellen immer wieder fest, das, was wir bildungspolitisch machen, nicht alle Leute erreicht und nicht alle Leute darüber wissen, was wir gerade Neues entwickeln und was sich in Schule alles tut. Aber Bildungspolitik interessiert ja alle und deswegen laden wir regelmäßig zweimal im Jahr dazu ein, hier im Kreisverband zu einem bildungspolitischen Abendbrot, wo alle Interessierte kommen können, um ihre Fragen loszuwerden, um ihre Bedürfnisse mitzuteilen und wo dann eben Pascal Menn oder Lena Nsume berichten davon, was im Land passiert und das auch mit aufnehmen können.
1: Je nach Abend stehen unterschiedliche Bereiche im Mittelpunkt. Frühkindliche Bildung, Kindertagespflege, Kitas, berufliche Bildung oder auch Ausbildung. Beim allgemeinen bildungspolitischen Abendbrot kommen Themen aus dem Alltag immer wieder auf den Tisch, etwa Ganztag, Lernbedingungen oder die Situation von Lehrkräften. Um sich in die Diskussion mit einzubringen, braucht es keine besonderen Voraussetzungen außer Interesse am Thema. Jeder, der Lust hat, sich einzubringen, ist eingeladen und gerade das ist Swantje Schendl sehr wichtig.
2: Das ist ja einerseits für uns irgendwie super wichtig, wenn wir gerade in einem Gesetzgebungsprozess sind. Wir hatten es ja heute auch gehört mit der 3-Jahres-Alter-Regelung bei der Kindertagespflege und Kita. Das ist für uns ein super gutes Feedback, wenn wir gerade Gesetze beraten, das mitzunehmen und nochmal als Impuls mitzunehmen und zu verstärken, in welche Richtung wir gehen müssen. Weil wir natürlich auf Landesebene haben wir Anhörungen, haben wir Landesverbände, mit denen wir sprechen. Aber auch die wissen ja nicht zum Beispiel manchmal, wie ist das in Braunschweig, wie ist das in Rothenburg-Wümme oder wie ist das in Cuxhaven.
1: Ziel ist es, aus den gesamten Flächen Land Niedersachsen Rückmeldung zu bekommen, die direkt in Entschließungsanträge und Gesetzesentwürfe einfließen können. Gleichzeitig wird die Veranstaltung genutzt, um vor Ort zu zeigen, was bildungspolitisch bereits angestoßen wurde, damit die Teilnehmenden dieses Wissen auch in eigene Gespräche weitertragen können. Ein derzeit wichtiges Thema ist beispielsweise die Regelung zum Wechsel von der Kindertagespflege in die Kita. In Braunschweig wurde inzwischen eine Übergangsfrist erreicht, damit Kinder nicht sofort mit dem Geburtstag aus der Kindertagespflege wechseln müssen. Für Schendl ist das noch kein abgeschlossener Punkt.
2: Es ist momentan so, dass es in Braunschweig so ist, dass Kinder, die in einer Tagespflege bis zum Alter von 3 Jahren sind, eine Stichtagsregelung haben in Braunschweig, dass sie mit dem Eintritt von 3 Jahren in die Kita wechseln müssen. Und da haben wir jetzt im Rat eine Übergangsfrist erkämpft, dass das nicht ganz hart ist, wirklich mit dem Geburtstag, dass sie wechseln müssen, sondern dass die Kinder ein halbes Jahr Frist quasi haben, wechseln zu können und nicht sofort aus der Kindertagespflege raus müssen. Das ist aber für die Kindertagespflegeperson immer noch eine sehr unsichere Situation und Kinder sind ja auch unterschiedlich weit im Alter von 3, 3,5 Jahren.
1: Neben konkreten Problemen ging es an dem Abend auch darum, was sich in den Schulen bereits verändert. Schendl verweist dabei auf den sogenannten Freiräumeprozess, durch den Schulen mehr Möglichkeiten bekommen sollen, eigene Schwerpunkte

0: Ich freue mich immer, so viele Leute aus der Praxis zu sehen und zu treffen. Heute waren ganz viele Leute aus der Kindertagespflege da, aber auch aus Schule. Und ich lerne immer noch was Neues bei diesen Abenden und freue mich aber auch, die guten Botschaften, die wir aus dem Land mitbringen, einfach an die Leute bringen zu können.
1: Vom bildungspolitischen Abendbrot der Grünen in Braunschweig berichtete Marc Diekmann. Und dann blicken wir nochmal auf den Verkehr in und um Braunschweig. Da habe ich eine neue Meldung für Sie. Und zwar, Vorsicht bitte auf der A2 Braunschweig Richtung Hannover zwischen Peine und Lehrte Ost. Dort stockt der Verkehr auf 4 Kilometern Länge im Baustellenbereich. Und zur Erinnerung auch nochmal, bitte Vorsicht auch in Braunschweig auf dem Rebenring stadtauswärts zwischen Gesostraße und Wendenring. Da besteht Gefahr durch auf der Fahrbahn abgestellte Fahrzeuge. Dort findet zurzeit ein Polizeieinsatz statt.

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0: Wie kommentieren die Tageszeitungen der Region das aktuelle politische Geschehen? 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
1: Die Braunschweiger Zeitung thematisiert das Wirtschaftstreffen in Russland und findet: Mit Russland reden, ohne Vorbedingungen, Bundeskanzler Merz sagt nein. Doch Manager deutscher Firmen machen es vor. Auf dem Petersburger Wirtschaftsforum gibt es erstmals wieder einen offiziellen deutsch-russischen Wirtschaftsdialog. Wer genau aus Deutschland daran teilnehmen wird, ist unbekannt. Doch mancher Unternehmer aus der gebeutelten deutschen Wirtschaft wird, mehr oder minder heimlich, denken wie Matthias Schepp, der Vorstandsvorsitzende der deutsch-russischen Auslandshandelskammer. Der Westen sollte Russland, seinen großen Markt und seine Rohstoffe nicht auf Dauer anderen überlassen. Die Russen lieben deutsche Autos, bevorzugt Verbrenner. Die Bar eines Moskauer Luxushotels ist stolz auf ihren Namen, Mercedes-Bar. Inzwischen dominieren chinesische Fahrzeuge die Straßen Russlands. Kühlschränke, Waschmaschinen, Konsumgüter, der Markt wäre da. Und die deutsche Wirtschaft braucht Märkte und auch günstige Energie. 1600 Unternehmen aus Deutschland sind nach wie vor in Russland. Viele sind trotz Einbußen durch die Sanktionen mit ihrem Russland-Geschäft zufrieden. Sicherlich ist eine Umfrage unter 265 Unternehmen in Russland nicht repräsentativ für die gesamte deutsche Wirtschaft. Doch 65% dieser Firmen befürworten die sofortige Rückkehr zu russischem Gas. Was also tun? Kuscheln mit Putin wie Trump? Ganz sicher nicht. Aber reden, verhandeln. Die EU versteht sich nicht als Kriegspartei. Wenn das so ist, dann könnte man vermitteln. Vielleicht hätte man eine Chance. Vom Frieden würden alle profitieren. Immer neue Sanktionen allein helfen jedenfalls nicht. Die Wolfsburger Allgemeine Zeitung beschäftigt sich mit dem Sicherheitsrat der Vereinten Nationen und meint: Es ist ein Wettbewerb, der ein wenig aus der Zeit gefallen scheint. Drei EU-Staaten konkurrieren am Mittwoch um zwei der nicht ständigen Sitze im UN-Sicherheitsrat, dem höchsten Entscheidungsgremium der Vereinten Nationen. Nicht die Gemeinsamkeit der Europäer steht da im Vordergrund. Was zählt, ist der nationale Auftritt in einer Organisation, die dann doch wieder fürs Unterhaken stehen soll. Wer eine Gelegenheit sucht, Europa zu schwächen, hat hier eine willkommene Bühne. Am besten gelänge das vermutlich damit, Deutschland aus dem Sicherheitsrat herauszuhalten. Das erstmalige Scheitern der Kandidatur der größten europäischen Volkswirtschaft hätte Symbolkraft. Einer der vehementesten Unterstützer der Ukraine gegen den russischen Angriff und einer der entschlossensten Vertreter des Multilateralismus wäre geschwächt. Donald Trump und Wladimir Putin, die Autokraten und Kriegsherren weltweit, alle, die die UN mit ihrem Anspruch der Konfliktlösung durch Verhandlung als lästig bis überflüssig begreifen, würden sich bestätigt fühlen. Für die ohnehin angeschlagene Regierung von Bundeskanzler Friedrich Merz, CDU, wäre es ein weiterer Rückschlag. Aber wer sich in einen Wettbewerb begibt, kann auch verlieren. Das gilt auch für die anderen beiden Bewerberstaaten, Österreich und Portugal. Damit die Enttäuschung nicht zur Schwächung Europas und des UN-Gedankens der Gemeinsamkeit wird, sollten die Konkurrenten sich nach der Entscheidung weniger mit Selbstmitleid und der Suche nach Schuldigen beschäftigen. Sie müssen sich klar machen, was das übergeordnete Ziel jeder Kandidatur sein sollte. Es geht nicht darum, wer verliert, sondern darum, dass die UN gewinnen. Soweit der Blick in die regionalen Zeitungen vom heutigen Mittwoch, dem 3. Juni.

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1: Um 8 Uhr mit Michael Hafke. Die UN-Generalversammlung entscheidet heute, ob Deutschland 2027 und 2028 einen Sitz im Sicherheitsrat bekommt. Deutschland steht eine Kampfabstimmung bevor, weil auch die EU-Partner Österreich und Portugal in den Rat wollen, der Gruppe der Westeuropäer aber nur 2 freie Sitze zustehen. Aus der NDR-Nachrichtenredaktion Katharina Jetter.
2: Deutschland benötigt eine Zweidrittelmehrheit der abgegebenen Stimmen. Ob das gelingt, ist völlig ungewiss. Sollte Deutschland scheitern, wäre das ein Rückschlag für die Bemühungen von Bundeskanzler Merz und Außenminister Wadefuhl, bei der Lösung von Kriegen und Konflikten eine größere Rolle zu spielen. Wadefuhl ist deshalb seit vergangenen Freitag in New York. Er will bis zur letzten Minute um Zustimmung werben. Neben dem Sitz für die Westeuropäer entscheidet die Vollversammlung heute über 3 weitere nicht ständige Sitze. Ständig im Gremium vertreten sind die Vetomächte USA, China, Großbritannien, Frankreich und Russland. Deutschland hatte zuletzt 2019 und 2020 einen Sitz im Sicherheitsrat.
1: Angesichts der geplanten Einsparungen im Gesundheitswesen fürchten die Deutschen eine schlechtere ärztliche Versorgung. Die Rheinische Post zitiert eine Umfrage, wonach 77% negative Folgen einer Reform erwarten. In den ostdeutschen Bundesländern lag die Quote sogar bei über 85%. Am häufigsten sorgten sich die Befragten, dass Ärzte künftig weniger Zeit für ihre Patienten haben und dass sich die Wartezeiten in den Praxen verlängern werden. Die Vorsitzende des Hausärztinnen- und Hausärzteverbands Buhlinger Göpfrath nannte die geplante Reform der gesetzlichen Krankenversicherung die größte politische Bedrohung für die hausärztliche Versorgung in den letzten 20 Jahren. Durch eine Abschaffung der Frührente könnte der Staat 9,5 Milliarden Euro pro Jahrgang sparen. Das zeigt eine Studie der Bertelsmann Stiftung. Aus Gütersloh, Julia Thies.
3: Außerdem könnte der Arbeitsmarkt profitieren. Die Forschenden rechnen damit, dass rund 125.000 Vollzeitstellen länger besetzt bleiben könnten, weil Arbeitnehmer nicht früher in Rente gehen. Im Schnitt würden Beschäftigte ihren Renteneintritt um etwa 10 Monate verschieben. Die Frührente gilt für Menschen, die mindestens 45 Jahre lang in die Rentenversicherung eingezahlt haben. In Deutschland würden rund 1/3 die Option nutzen, ohne finanzielle Einbußen früher in Rente zu gehen.
1: Wiederverwenden, reparieren und recyceln statt wegwerfen. Um das zu erreichen, gibt es in Deutschland seit Ende 2024 eine sogenannte nationale Kreislaufwirtschaftsstrategie. Die soll nach dem Willen der Bundesregierung jetzt gestärkt werden. Umweltminister Schneider stellt heute das Programm dafür vor. Katrin Schierwagen erklärt, worum es genau geht.
4: Das Ziel ist, Abfälle zu vermeiden und Rohstoffe länger zu nutzen und im Umlauf zu halten. Das schont nicht nur die Umwelt und senkt den CO2-Ausstoß, sondern soll Deutschland auch unabhängiger machen von teuren Rohstoffimporten und anfälligen Lieferketten. Ein Beispiel ist das Recycling von Handys. Die Geräte enthalten zahlreiche Metalle, seltene Erden und Kunststoffe, die wiederverwendet werden können. Für Projekte der Kreislaufwirtschaft will der Bund nun mehr Geld zur Verfügung stellen. Rund 250 Milliarden Euro.
1: Die Neuregelung der Fluggastrechte lässt auf sich warten. Vertreter der EU-Staaten und des Europäischen Parlaments konnten sich trotz langer Verhandlungen in der Nacht nicht einigen. Das Parlament teilte mit, es sei nicht zu einem Kompromiss bereit gewesen, der das Recht der Fluggäste verwässere. Strittig sind vor allem die Entschädigungen bei Verspätungen. Bisher können Reisende Geld bekommen, wenn der Flug 3 Stunden oder mehr verspätet ist. Die EU-Staaten wollen, dass das künftig erst bei 4 Stunden Verzögerung der Fall ist, bei Langstrecken erst bei 6 Stunden. Russland beschränkt in immer mehr besetzten Gebieten in der Ukraine die Kraftstoffabgabe. In Luhansk erhalten die Bewohner laut der Nachrichtenagentur TASS nur noch 20 Liter Diesel oder Benzin pro Person. Als Gründe wurden die aktuellen Vorräte und die gestiegene Nachfrage angeführt. Am Wochenende gab es auf der besetzten Halbinsel Krim eine vorübergehende Begrenzung von Benzin. Die russische Regierung hatte zuvor einen Exportstopp für Kerosin bis Ende November verhängt. Die Ukraine fliegt seit Monaten verstärkt Angriffe auf Russlands Ölindustrie. Und das waren die Nachrichten.
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5: Besserer Schutz für Fußgänger in Braunschweig. SPD und Grüne fordern Sicherungskonzept für Querungshilfen. Nulltarif am Wallring. Braunschweiger CDU fordert erneute Reform der Parkgebühren. Und Einblick in die digitale Verwaltung. Stadt Salzgitter veranstaltet erneut Aktionstag Serviceportal. Im Studio Peter-Michael Möckel. Die Meldungen im Einzelnen. SPD und Grüne im Braunschweiger Rat haben einen Vorstoß für einen besseren Schutz von Fußgängern gestartet. Konkret fordern beide Fraktionen eine Optimierung der Verkehrssicherheit an einigen vielbefahrenen Stellen im östlichen Ringgebiet. Dabei geht es um sogenannte Querungshilfen an der Ebertallee, an der Hans-Sommer-Straße sowie am Hagenring in Höhe Rohn- und Wiesenstraße. Der zuständige Stadtbezirksrat hatte sich bereits im Februar für entsprechende Wartelinien und Beschilderungen ausgesprochen. Die Verwaltung habe dies jedoch abgelehnt, erklärte Grünen-Ratsherr Gordon Schnepel. Er verwies auf die jüngsten Novellen der Straßenverkehrsordnung. Darin werde den Kommunen mehr Spielraum für Pilotprojekte eingeräumt. Darüber hinaus gäbe es mehrere aktuelle Gerichtsurteile, in denen die Pflicht der Kommunen zur Beseitigung von Gefahrenstellen betont werde, so Schnepel. Mit einem Antrag zum Mobilitätsausschuss fordern SPD und Grüne die Verwaltung auf, ihre Ermessensspielräume auch mit Blick auf andere Stadtbezirke zu nutzen. Die nächste Sitzung des Gremiums findet am 9. Juni statt. Die CDU im Braunschweiger Rat macht sich dafür stark, die städtische Parkgebührenordnung erneut zu ändern. Ihr Reformvorschlag umfasst einer Mitteilung zufolge kostenfreies Parken am Wallring, den Verzicht auf Parkgebühren in der City an Samstagen sowie die Einführung einer sogenannten Brötchentaste mit 15 Gratis-Parkminuten. Ziel sei es, die Erreichbarkeit der Innenstadt zu verbessern und die Anwohner in den angrenzenden Vierteln zu entlasten, sagte der mobilitätspolitische Fraktionssprecher und OB-Kandidat Maximilian Pohler. Die bisherigen Regelungen hätten zu einem erhöhten Parkdruck in innenstadtnahen Wohngebieten geführt. Pohler betonte, es gehe der CDU nicht um eine grundsätzliche Ablehnung moderner Mobilitätskonzepte. Braunschweig brauche aber eine pragmatische und ausgewogene Verkehrspolitik, die unterschiedliche Bedürfnisse berücksichtige. Zum zweiten Mal veranstaltet die Stadt Salzgitter am 11. Juni einen Aktionstag Serviceportal. Wie es in der Ankündigung heißt, können sich Interessierte ab 9.30 Uhr im Rathaus Lebenstedt über rund 120 digitale Leistungen der Verwaltung informieren. Highlight ist ein Workshop, in dem die Einrichtung des zentralen Nutzerkontos Bund-ID erklärt wird. Die Teilnahme ist kostenlos. Wegen der begrenzten Platzkapazitäten ist aber eine Anmeldung erforderlich unter service.salzgitter.de. Soweit die Nachrichten aus der Region. 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
6: Wir starten mit dem Blick auf die Straßen der Region. Bitte Vorsicht auf der A2 Hannover Richtung Berlin im Kreuz Wolfsburg-Königslutter befindet sich eine ungesicherte Unfallstelle. Ich wiederhole nochmal, bitte Vorsicht auf der A2 Hannover Richtung Berlin im Kreuz Wolfsburg-Königslutter befindet sich eine ungesicherte Unfallstelle. Außerdem Vorsicht auch in Braunschweig auf dem Rebenring stadtauswärts zwischen Gesostraße und Wendenring besteht Gefahr durch auf der Fahrbahn abgestellte Fahrzeuge. Dort findet zurzeit ein Polizeieinsatz statt. Ich wiederhole auch hier nochmal, bitte Vorsicht in Braunschweig auf dem Rebenring stadtauswärts zwischen Gesostraße und Wendenring besteht Gefahr durch auf der Fahrbahn abgestellte Fahrzeuge. Dort findet ein Polizeieinsatz statt. Außerdem Vorsicht auch auf der A2 Berlin Richtung Hannover zwischen Peine und Lehrte Ost. Dort stockt der Verkehr auf 5 Kilometern Länge. Und Vorsicht bitte auch auf der A2 Hannover Richtung Braunschweig zwischen Lehrte und Hemelerwald. Stockt der Verkehr auf 4 Kilometern Länge. Dort steht ein defekter LKW. Weitere Meldungen liegen mir zurzeit nicht vor. Wohin auch immer Sie heute unterwegs sind, fahren Sie vorsichtig und kommen Sie gut und sicher an Ihr Ziel. Und damit kommen wir zum Blick aufs Wetter. Aktuell beträgt die Temperatur in der Region 15 Grad und sie wird im Laufe des Tages noch auf 20 Grad ansteigen. Das Ganze im Mix aus Sonne und Wolken. Gen Abend können kurze Schauer durchziehen. Und die Aussichten für die nächsten Tage. Morgen am Donnerstag, da erreichen uns Temperaturen zwischen 14 und 19 Grad. Im bekannten Mix aus Sonne und Wolken. Es wird allerdings am Donnerstag sehr windig. Ab nachmittags können Schauer und Gewitter durchziehen. Und die Aussichten für Freitag. Da erreichen uns Temperaturen zwischen 13 und 18 Grad. Im bekannten Mix aus Sonne und Wolken. Gen Abend können einige Schauer durchziehen.
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6: Und damit wunderschönen guten Morgen. Es ist Mittwoch, der 3. Juni um 8 Uhr und 9 Minuten. Und hier ist Region aktuell, hier ist Radio Okerwelle. Am Mikrofon steht heute früh für Sie Marieke Eichner. Und das sind unsere beiden Themen für die kommende halbe Stunde. Wir hören, wie jeden Mittwoch, natürlich die Radio-Okerwelle Jobbörse. Und dann habe ich noch Folgendes für Sie. Anlaufstelle für Menschen in Not, Hausbesuch in der Braunschweiger Bahnhofsmission. Ich wünsche viel Spaß, kommen Sie gut in den Tag.

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1: Hier sind wieder aktuelle Stellenangebote aus unserer Region. Wie immer vorab der Hinweis, alle Angebote beziehen sich auf sozialversicherungspflichtige Tätigkeiten und sind geschlechtsneutral. Das Städtische Klinikum Wolfenbüttel sucht zum 1. Oktober klinische Psychologen in Voll- und Teilzeit. Die Stelle ist unbefristet. Gearbeitet wird im psychologischen Team der Schmerztherapie, Geriatrie und Onkologie. Zu den Aufgaben gehören das Leiten neuropsychologischer Beratungen in allen Abteilungen sowie das Mitwirken bei Zertifizierungen und Begleitung der Ausbildung der Azubis, der Studenten und der Mitarbeiter. Ein abgeschlossenes Studium der Psychologie sowie mehrere Jahre Berufserfahrung sind erforderlich. Bewerben ist noch bis zum 30. Juni online über das Bewerbungsportal des Klinikums möglich. Fragen beantwortet die leitende Psychologin Dr. Leonie Kerper telefonisch unter 05331 934 3667 oder per Mail unter leonie.kerper@klinikum-wolfenbüttel.de. Außerdem, der Barbershop Yusuf Palter in Braunschweig sucht zum nächstmöglichen Zeitpunkt Friseurmeister mit Schwerpunkt Damenbereich. Die Stelle ist unbefristet in Voll- und Teilzeit ausgeschrieben. Zu den Aufgaben gehören Damenhaarschnitte, Kolorationen und Styling, aber auch die Beratung und Betreuung der Kundinnen und das Durchführen von Herren- und Kinderhaarschnitten nach Bedarf gehören zu den Aufgaben. Eine erfolgreich abgeschlossene Meisterprüfung im Friseurhandwerk sowie Erfahrungen im Damenfachbereich, insbesondere Schnitt- und Farbtechniken, sollten die Bewerber mitbringen. Bewerbungsunterlagen, Lebenslauf und Zeugnisse können telefonisch unter 0178 9692 057 persönlich oder per Mail über yusuf-palter@outlook.de eingereicht werden. Und der DRK-Kreisverband Wolfenbüttel sucht zum nächstmöglichen Zeitpunkt eine Schulbegleitung für ein Kind an der Grundschule Schöppenstedt. Ein Quereinstieg ist möglich. Zu den Aufgaben gehört das Unterstützen eines Kindes mit geistiger Beeinträchtigung während des Schultages von 7.05 Uhr bis 15.35 Uhr, freitags bis 12.35 Uhr. Weitere Aufgaben sind die Teilnahme an Hilfeplangesprächen mit der Teamleitung sowie die Zusammenarbeit mit Eltern, Lehrenden und der Teamleitung. Bewerbungen können postalisch am EXA 19A 38302 Wolfenbüttel oder per Mail an die bewerbung@drk-kv-wv.de geschickt werden. Soweit unsere Jobbörse für diese Woche. Falls Sie Interesse an einer Stelle haben oder selbst einen Arbeits- oder Ausbildungsplatz anbieten möchten, dann können Sie sich gerne bei uns melden per Mail unter jobbörse@okawelle.de. Redaktionsschluss ist Montag um 18 Uhr. 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
1: Hier ist Region aktuell, hier ist Radio Okerwelle. Es ist 8 Uhr und 19 Minuten und ich habe eine Verkehrsmeldung für Sie. Bitte Vorsicht auf der A39 A2 Wolfsburg Richtung Braunschweig zwischen Flechtdorf und dem Rastplatz Essehof. Da besteht Gefahr durch eine ungesicherte Unfallstelle.

0: Da ist ja ganz schön viel los auf den Straßen der Region. Ich habe noch eine neue Verkehrsmeldung für Sie. Und zwar bitte Vorsicht auf der A2 Magdeburg Richtung Hannover zwischen Braunschweig Ost und dem Kreuz Braunschweig Nord besteht Gefahr durch ein defektes Fahrzeug. Ich wiederhole nochmal, bitte Vorsicht auf der A2 Magdeburg Richtung Hannover zwischen Braunschweig Ost und dem Kreuz Braunschweig Nord besteht Gefahr durch ein defektes Fahrzeug. Und damit nun zu einem anderen Thema. Die Bahnhofsmission Braunschweig hat kürzlich ihren 125. Geburtstag gefeiert. Die Träger, Diakonie und Caritas, nutzten das Jubiläum, um die Arbeit der Einrichtung bekannter zu machen. Alina Grinder berichtet.
1: Aicha Aytekin von der Caritas betreut die ehrenamtlichen Helfer der Bahnhofsmission. 15 Ehrenamtliche unterstützen derzeit die Arbeit der Hauptamtlichen in der Einrichtung.
2: Wir haben 23 mit der Diakonie gemeinsam den ersten Aufruf gestartet, dass wir Ehrenamtliche suchen. Und es haben sich zahlreiche Menschen gemeldet. Und im Kennenlerngespräch habe ich allen dieselbe Frage gestellt. Warum wollen Sie sich ehrenamtlich engagieren? Und die Antwort war eigentlich immer dieselbe. Ich möchte gerne etwas zurückgeben. Und das macht das Ehrenamt aus.
1: Obwohl die Bahnhofsmission personell ganz gut aufgestellt ist, braucht es laut Aytekin weitere Unterstützung. Denn der Bedarf an Hilfe steigt und auch die Gründe, warum Menschen in Not geraten.
3: Das sind verschiedene Umstände. Zum einen kann ich ganz direkt sagen, dass es seit Corona das Thema Einsamkeit. Einsamkeit ist gestiegen und einsame Menschen neigen eher dazu, ja, krank zu werden. Oder haben keine Unterstützung und brauchen gewisse Anlaufstellen und auch Menschen, die sie Hilfe bekommen. Das ist ganz wichtig. Und dieser Bedarf wird leider nicht weniger. Es wäre natürlich schön, wenn wir weniger Menschen hätten, die rein aus Einsamkeit oder aus Hilfebedürftigkeit zu uns kommen. Aber das ist tatsächlich die Realität in der Gesellschaft aktuell.
1: In der Bahnhofsmission gibt es etwas zu essen und zu trinken, die Möglichkeit zu duschen und Kleidung sowie Hygieneprodukte zu bekommen. Viele kommen aber auch für die Gesellschaft. Das Zuhören ist eine der wichtigsten Aufgaben der Mitarbeiter. Etwa 50 Personen kommen pro Tag in die Mission. 8000 sind es im Jahr. Für den Braunschweiger Oberbürgermeister Thorsten Kornblum ist die Mission eine wichtige Einrichtung. Die Stadt Braunschweig unterstützt die Einrichtung der Caritas und der Diakonie mit 20.000 Euro im Jahr.
4: Trotz schwieriger Situation, in der die Kommunen finanziell sind, wollen wir, dass unsere Gesellschaft weiter zusammen bleibt und wir wollen die Strukturen erhalten, die genau dafür sorgen. Wenn wir jetzt aufhören würden damit, dann wäre eine Struktur weg, die so nie wiederkommen würde. Und da wir das nicht verantworten wollen, wollen wir weiterhin nach Kräften natürlich auch das tun. Ob es dann in der Summe so bleibt, muss man dann jeweils in einzelnen Haushaltsberatungen sehen.
1: In die Bahnhofsmission kommen auch viele Menschen, bei denen das Geld nicht für warme Mahlzeiten und Kleidung reicht. Von den Vorstößen von Bundeskanzler Friedrich Merz am Bürgergeld zu kürzen, hält der Braunschweiger Oberbürgermeister auch in Bezug auf die Bahnhofsmission wenig.
4: Wir müssen aufhören, dass der Bund kürzt und wir als Kommunen das auffangen müssen. Wir haben einen gemeinsamen Auftrag, und zwar aus dem Grundgesetz, dass wir ein Sozialstaat sind. Und dazu gehört, dass jedem Menschen das existenzielle Minimum zusteht. Das wird glücklicherweise vom Bundesverfassungsgericht geschützt. Und wenn man sich überlegt, dass im Bürgergeld viele Kinder sind, viele alleinerziehende Mütter und Väter, die nun wirklich darauf angewiesen sind, jetzt zu meinen, man könnte den Staat, die Staatsfinanzen sanieren, indem man es den Schwächsten der Gesellschaft wegnimmt, das ist nicht mein politischer Ansatz und ich glaube, der geht falsch und der wird auch dem Sozialstaatsauftrag des Grundgesetzes nicht gerecht.
1: Neben finanziellen Spenden freut man sich in der Bahnhofsmission auch über Sachspenden. Ein benachbarter Bäcker und ein Drogeriemarkt unterstützen regelmäßig mit Essen und Hygieneprodukten. Aber auch private Spenden sind möglich. Aicha Aytekin weiß, wie das am besten funktioniert.
3: Gerne vorab Kontakt aufnehmen, dann können wir alles besser steuern. Aber sonst können Spender auch gerne spontan vorbeikommen, von Montag bis Freitag, von 9 bis 14 Uhr.
0: Hausbesuch bei der Braunschweiger Bahnhofsmission. Das war ein Beitrag von Alina Grinder.

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1: Besserer Schutz für Fußgänger in Braunschweig. SPD und Grüne fordern Sicherungskonzept für Querungshilfen. Nulltarif am Wallring. Braunschweiger CDU fordert erneute Reform der Parkgebühren. Und Einblick in die digitale Verwaltung. Stadt Salzgitter veranstaltet erneut Aktionstag Serviceportal. Im Studio Peter Michael Möckel. Die Meldungen im Einzelnen. SPD und Grüne im Braunschweiger Rat haben einen Vorstoß für einen besseren Schutz von Fußgängern gestartet. Konkret fordern beide Fraktionen eine Optimierung der Verkehrssicherheit an einigen vielbefahrenen Stellen im östlichen Ringgebiet. Dabei geht es um sogenannte Querungshilfen an der Ebertallee, an der Hans-Sommer-Straße sowie am Hagenring in Höhe Rohn- und Wiesenstraße. Der zuständige Stadtbezirksrat hatte sich bereits im Februar für entsprechende Wartelinien und Beschilderungen ausgesprochen. Die Verwaltung habe dies jedoch abgelehnt, erklärte Grünen-Ratsherr Gordon Schnepel. Er verwies auf die jüngsten Novellen der Straßenverkehrsordnung. Darin werde den Kommunen mehr Spielraum für Pilotprojekte eingeräumt. Darüber hinaus gäbe es mehrere aktuelle Gerichtsurteile, in denen die Pflicht der Kommunen zur Beseitigung von Gefahrenstellen betont werde, so Schnepel. Mit einem Antrag zum Mobilitätsausschuss fordern SPD und Grüne die Verwaltung auf, ihre Ermessensspielräume auch mit Blick auf andere Stadtbezirke zu nutzen. Die nächste Sitzung des Gremiums findet am 9. Juni statt. Die CDU im Braunschweiger Rat macht sich dafür stark, die städtische Parkgebührenordnung erneut zu ändern. Ihr Reformvorschlag umfasst einer Mitteilung zufolge kostenfreies Parken am Wallring, den Verzicht auf Parkgebühren in der City an Samstagen sowie die Einführung einer sogenannten Brötchentaste mit 15 Gratis-Parkminuten. Ziel sei es, die Erreichbarkeit der Innenstadt zu verbessern und die Anwohner in den angrenzenden Vierteln zu entlasten, sagte der mobilitätspolitische Fraktionssprecher und OB-Kandidat Maximilian Pohler. Die bisherigen Regelungen hätten zu einem erhöhten Parkdruck in innenstadtnahen Wohngebieten geführt. Pohler betonte, es gehe der CDU nicht um eine grundsätzliche Ablehnung moderner Mobilitätskonzepte. Braunschweig brauche aber eine pragmatische und ausgewogene Verkehrspolitik, die unterschiedliche Bedürfnisse berücksichtige. Zum zweiten Mal veranstaltet die Stadt Salzgitter am 11. Juni einen Aktionstag Serviceportal. Wie es in der Ankündigung heißt, können sich Interessierte ab 9.30 Uhr im Rathaus Lebenstedt über rund 120 digitale Leistungen der Verwaltung informieren. Highlight ist ein Workshop, in dem die Einrichtung des zentralen Nutzerkontos Bund-ID erklärt wird. Die Teilnahme ist kostenlos. Wegen der begrenzten Platzkapazitäten ist aber eine Anmeldung erforderlich unter service.salzgitter.de. Soweit die Nachrichten aus der Region. 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
2: Wir starten mit dem Blick auf die Straßen der Region und da ist ganz schön viel los. Also Ohren auf, Augen auf die Straße und bitte Vorsicht auf der A2 Magdeburg Richtung Hannover. Zwischen Braunschweig Ost und dem Kreuz Braunschweig Nord besteht Gefahr durch ein defektes Fahrzeug. Außerdem bitte Vorsicht auch auf der A39 A2 Wolfsburg Richtung Braunschweig zwischen Flechtdorf und dem Rastplatz Essehof. Da besteht Gefahr durch eine ungesicherte Unfallstelle. Außerdem Achtung in Braunschweig auf dem Rebenring stadtauswärts zwischen Gesostraße und Wendenring besteht Gefahr durch auf der Fahrbahn abgestellte Fahrzeuge. Dort findet ein Polizeieinsatz statt. Und dann auch noch die A2 Berlin Richtung Hannover zwischen Peine und Lehrte Ost. Da stockt der Verkehr auf 5 Kilometern Länge. Außerdem A2 Hannover Richtung Braunschweig zwischen Lehrte und Hemelerwald. Da stockt der Verkehr auf 4 Kilometern Länge. Dort steht ein defekter LKW. Weitere Meldungen liegen mir aktuell nicht vor. Wohin auch immer Sie heute unterwegs sind, fahren Sie vorsichtig und kommen Sie gut und sicher an Ihr Ziel. Und damit zum Blick aufs Wetter. Aktuell beträgt die Temperatur in der Region 15 Grad und sie wird im Laufe des Tages noch auf 20 Grad ansteigen. Das Ganze im Mix aus Sonne und Wolken und gen Abend können kürzere, kleine Schauer durchziehen. Und die Aussichten für die nächsten Tage. Morgen am Donnerstag, da erreichen uns Temperaturen zwischen 14 und 19 Grad. Vormittags wieder im Mix aus Sonne und Wolken, auch da wird es schon sehr windig und ab Nachmittag können Schauer und Gewitter durchziehen. Und die Aussichten für Freitag, da erreichen uns Temperaturen zwischen 13 und 18 Grad im bekannten Mix aus Sonne und Wolken. Es bleibt windig und gen Abend können einige Schauer durchziehen.
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2: Und damit wunderschönen guten Morgen. Es ist Mittwoch, der 3. Juni um 8.35 Uhr. Und hier ist Region aktuell bei Radio Uckerwelle. Am Mikrofon steht heute früh für Sie Marieke Eichner. Und das sind unsere beiden Themen für die kommende halbe Stunde. In Niedersachsen kompakt hören wir, was unser Bundesland bewegt. Und in den regionalen Pressestimmen, wie die Tageszeitungen der Region das aktuelle politische Geschehen kommentieren. Ich wünsche viel Spaß. Kommen Sie gut in den Tag.

0: Die Zahl antisemitischer Vorfälle in Niedersachsen ist auf einen Höchststand gestiegen. Das geht aus dem 5. Jahresbericht der Recherche- und Informationsstelle Antisemitismus hervor. Mehr unter anderem dazu jetzt in Niedersachsen kompakt mit Nicole Bayes.
1: Im vergangenen Jahr wurden 672 Fälle verzeichnet, das sind 17 mehr als im Jahr zuvor. Darunter sind ein Fall extremer Gewalt, 16 Angriffe und 22 Bedrohungen. Deutlich zugenommen hat die Zahl gezielter Sachbeschädigungen. Zudem dokumentierte die Meldestelle Vorfälle an Gedenkstätten und Erinnerungsorten sowie gegen jüdische Einrichtungen wie Gemeinden oder Friedhöfe. Nach Einschätzung der Recherche- und Informationsstelle Antisemitismus hat der Hamas-Angriff auf Israel vom 7. Oktober 2023 das Geschehen nachhaltig verändert. Anders als nach früheren Eskalationen im Nahostkonflikt sei die Zahl antisemitischer Vorfälle anschließend nicht wieder zurückgegangen. Stattdessen beobachte die Meldestelle eine Verstetigung auf deutlich erhöhtem Niveau. Dieser neue Höchststand sei ein Alarmsignal für das ganze Land, sagte der rechtspolitische Sprecher der CDU-Fraktion Christian Calderone. Besonders besorgniserregend sei, dass der Judenhass zunehmend alltäglich werde und immer häufiger unwidersprochen bliebe. Die CDU-Fraktion verlangt eine konsequente Strafverfolgung sowie eine Antisemitismusklausel im Förderrecht, damit kein Steuergeld an judenfeindliche Organisationen fließt. Zudem müssten Schulen und Hochschulen endlich wieder sichere Orte für jüdische Menschen werden. Antisemitismus sei kein Randproblem, sondern bedrohe die Freiheit und Sicherheit der gesamten Gesellschaft, so Calderone. Die Haltung von Rindern mit minimalem Bewegungsfreiraum ist in Niedersachsen künftig verboten. Nach einem Erlass des niedersächsischen Landwirtschaftsministeriums sollen Betriebe diese Haltung in den kommenden Jahren nach Ablauf von Übergangsfristen aufgeben. Das könne Vorbild für ganz Deutschland sein, sagte Landwirtschaftsministerin Miriam Staute. Betriebe mit einer ganzjährigen Anbindehaltung sollen diese innerhalb von 6 Monaten melden und innerhalb von 18 Monaten aufgelöst oder in eine tierfreundlichere Form umgebaut haben. Betriebe, die nur teilweise auf Anbindehaltung setzen, etwa saisonal oder mit zusätzlichem Auslauf, haben für die Meldung 3 Jahre und für Um- oder Abbau höchstens 7 Jahre Zeit. Die Krise auf dem niedersächsischen Wohnungsmarkt spitzt sich immer weiter zu. Nach Angaben des Landesamtes für Statistik ist die Zahl der fertiggestellten Neubauwohnungen im vergangenen Jahr um rund 20% eingebrochen. Vor allem für Menschen mit geringem Einkommen werde die Suche nach einer Bleibe zur existenziellen Bedrohung, erklärte die Sprecherin der Landesarmutskonferenz Niedersachsen, Laura Süska. Das Wohnen sei ein Grundrecht und ein zentraler Bestandteil der Existenzsicherung. Betroffene Haushalte müssten schon jetzt fast jeden zweiten Euro für ihre Miete ausgeben. Nach aktuellen Schätzungen fehlen im Land mehr als 100.000 Sozialwohnungen, während gleichzeitig immer mehr Wohnungen aus der Preisbindung fallen. Die Landesarmutskonferenz fordert von der Landesregierung deshalb ein schnelles und konsequentes Gegensteuern. SPD und Grüne müssten ihre eigenen Ziele aus dem Koalitionsvertrag endlich umsetzen und deutlich mehr Geld für den sozialen Wohnungsbau bereitstellen. Die medizinische Versorgung von Kindern und Jugendlichen in Niedersachsen wird zu einer immer größeren Herausforderung. Nach Angaben der CDU-Landtagsfraktion klagen viele Familien über überfüllte Wartezeiten.

0: Die Christdemokraten fordern von der Landesregierung deshalb eine regionale Kinderarztquote und ein eigenes Stipendienprogramm für den Nachwuchs. Eine verlässliche medizinische Betreuung dürfe in Niedersachsen nicht vom Wohnort abhängen, so Ramdor.
1: Soweit Niedersachsen kompakt, heute von und mit Nicole Bayes. Es ist 8:43 Uhr und Sie hören Region aktuell hier bei Radio Uckerwelle.

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8.50 Uhr, hier ist Radio Okerwelle mit einer Verkehrsmeldung. Bitte Vorsicht auf der A2 Hannover Richtung Berlin. Zwischen der Raststätte Zweidorfer Holz Süd und Braunschweig-Wartenbüttel liegen Fahrzeugteile. Ich wiederhole nochmal, bitte Vorsicht auf der A2 Hannover Richtung Berlin. Zwischen der Raststätte Zweidorfer Holz Süd und Braunschweig-Wartenbüttel liegen Fahrzeugteile. Und damit zu einem anderen Thema. Wie kommentieren die Tageszeitungen der Region das aktuelle politische Geschehen? Wir hören rein in die regionalen Pressestimmen. Die Braunschweiger Zeitung thematisiert das Wirtschaftstreffen in Russland und findet: Mit Russland reden, ohne Vorbedingungen, Bundeskanzler Merz sagt nein. Doch Manager deutscher Firmen machen es vor. Auf dem Petersburger Wirtschaftsforum gibt es erstmals wieder einen offiziellen deutsch-russischen Wirtschaftsdialog. Wer genau aus Deutschland daran teilnehmen wird, ist unbekannt. Doch mancher Unternehmer aus der gebeutelten deutschen Wirtschaft wird, mehr oder minder heimlich, denken wie Matthias Schepp, der Vorstandsvorsitzende der deutsch-russischen Auslandshandelskammer. Der Westen sollte Russland, seinen großen Markt und seine Rohstoffe nicht auf Dauer anderen überlassen. Die Russen lieben deutsche Autos, bevorzugt Verbrenner. Die Bar eines Moskauer Luxushotels ist stolz auf ihren Namen, Mercedes Bar. Inzwischen dominieren chinesische Fahrzeuge die Straßen Russlands. Kühlschränke, Waschmaschinen, Konsumgüter, der Markt wäre da. Und die deutsche Wirtschaft braucht Märkte und auch günstige Energie. 1600 Unternehmen aus Deutschland sind nach wie vor in Russland. Viele sind trotz Einbußen durch die Sanktionen mit ihrem Russland-Geschäft zufrieden. Sicherlich ist eine Umfrage unter 265 Unternehmen in Russland nicht repräsentativ für die gesamte deutsche Wirtschaft. Doch 65% dieser Firmen befürworten die sofortige Rückkehr zu russischem Gas. Was also tun? Kuscheln mit Putin wie Trump? Ganz sicher nicht. Aber reden, verhandeln. Die EU versteht sich nicht als Kriegspartei. Wenn das so ist, dann könnte man vermitteln. Vielleicht hätte man eine Chance. Vom Frieden würden alle profitieren. Immer neue Sanktionen allein helfen jedenfalls nicht. Die Wolfsburger Allgemeine Zeitung beschäftigt sich mit dem Sicherheitsrat der Vereinten Nationen und meint: Es ist ein Wettbewerb, der ein wenig aus der Zeit gefallen scheint. Drei EU-Staaten konkurrieren am Mittwoch um zwei der nicht ständigen Sitze im UN-Sicherheitsrat, dem höchsten Entscheidungsgremium der Vereinten Nationen. Nicht die Gemeinsamkeit der Europäer steht da im Vordergrund. Was zählt, ist der nationale Auftritt in einer Organisation, die dann doch wieder fürs Unterhaken stehen soll. Wer eine Gelegenheit sucht, Europa zu schwächen, hat hier eine willkommene Bühne. Am besten gelänge das vermutlich damit, Deutschland aus dem Sicherheitsrat herauszuhalten. Das erstmalige Scheitern der Kandidatur der größten europäischen Volkswirtschaft hätte Symbolkraft. Einer der vehementesten Unterstützer der Ukraine gegen den russischen Angriff und einer der entschlossensten Vertreter des Multilateralismus wäre geschwächt. Donald Trump und Wladimir Putin, die Autokraten und Kriegsherren weltweit, alle, die die UN mit ihrem Anspruch der Konfliktlösung durch Verhandlung als lästig bis überflüssig begreifen, würden sich bestätigt fühlen. Für die ohnehin angeschlagene Regierung von Bundeskanzler Friedrich Merz, CDU, wäre es ein weiterer Rückschlag. Aber wer sich in einen Wettbewerb begibt, kann auch verlieren. Das gilt auch für die anderen beiden Bewerberstaaten, Österreich und Portugal. Damit die Enttäuschung nicht zur Schwächung Europas und des UN-Gedankens der Gemeinsamkeit wird, sollten die Konkurrenten sich nach der Entscheidung weniger mit Selbstmitleid und der Suche nach Schuldigen beschäftigen. Sie müssen sich klar machen, was das übergeordnete Ziel jeder Kandidatur sein sollte. Es geht nicht darum, wer verliert, sondern darum, dass die UN gewinnen. Soweit der Blick in die regionalen Zeitungen vom heutigen Mittwoch, dem 3. Juni.

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1: Um 9 Uhr mit Tarek Yusbashi. Die UN-Generalversammlung entscheidet heute, ob Deutschland 2027 und 2028 einen Sitz im Sicherheitsrat bekommt. Deutschland steht eine Kampfabstimmung bevor, weil auch die EU-Partner Österreich und Portugal in den Rat wollen, der Gruppe der Westeuropäer aber nur 2 freie Sitze zustehen. Aus der NDR-Nachrichtenredaktion Katharina Jetter.
2: Deutschland benötigt eine Zweidrittelmehrheit der abgegebenen Stimmen. Ob das gelingt, ist völlig ungewiss. Sollte Deutschland scheitern, wäre das ein Rückschlag für die Bemühungen von Bundeskanzler Merz und Außenminister Wadefuhl, bei der Lösung von Kriegen und Konflikten eine größere Rolle zu spielen. Wadefuhl ist deshalb seit vergangenen Freitag in New York. Er will bis zur letzten Minute um Zustimmung werben. Neben dem Sitz für die Westeuropäer entscheidet die Vollversammlung heute über 3 weitere nichtständige Sitze.
1: Angesichts der geplanten Einsparungen im Gesundheitswesen fürchten die Deutschen eine schlechtere ärztliche Versorgung. Die Rheinische Post zitiert eine Umfrage, wonach 77% negative Folgen einer Reform erwarten. In den ostdeutschen Bundesländern lag die Quote sogar bei über 85%. Am häufigsten sorgten sich die Befragten, dass Ärzte künftig weniger Zeit für ihre Patienten haben und dass sich die Wartezeiten in den Praxen verlängern werden. Die Vorsitzende des Hausärztinnen- und Hausärzteverbands Bulinger-Göpfert nannte die geplante Reform der gesetzlichen Krankenversicherung die größte politische Bedrohung für die hausärztliche Versorgung in den letzten 20 Jahren. Bei iranischen Drohnenangriffen auf den Flughafen der Hauptstadt von Kuwait sind mehrere Menschen verletzt worden, teilte ein Sprecher des dortigen Verteidigungsministeriums mit. Außerdem habe es schwere Sachschäden gegeben. Alle für heute geplanten Flüge wurden laut der Behörde für zivile Luftfahrt ausgesetzt oder umgeleitet. Kurz vor dem Angriff hatte das US-Militär erklärt, es habe im Persischen Golf einen unbeladenen Öltanker mit einer Rakete angegriffen. Das Schiff habe versucht, einen iranischen Hafen anzulaufen. Außerdem hatte das Militär nach eigenen Angaben einen größeren Angriff des Iran abgewehrt. Die innenpolitische Sprecherin der EVP-Fraktion Dupont hat die neue EU-Rückführungsverordnung gegenüber Kritik der SPD im EU-Parlament verteidigt. Auf NDR Info sagte sie, die EU-Länder hätten mit den neuen Regeln mehr Kontrolle darüber, dass Abschiebungen konsequent umgesetzt werden. Dabei seien die Abschiebezentren in Drittländern ein geeignetes Werkzeug.
3: So zu tun, als wenn es außerhalb der Europäischen Union keine sicheren Drittstaaten gäbe, halte ich in dem Fall dann genauso für zynisch und auch ehrlicherweise ein bisschen weltfremd. Die Kollegen der SPD sind herzlich eingeladen gewesen, sich auch an den Verhandlungen zu beteiligen. Sie haben ab einem bestimmten Zeitpunkt entschieden, nicht mehr dabei sein zu wollen. Ich finde, das ist ein Umstand gewesen, der im Übrigen auch von ihren eigenen Parteikollegen bzw. Fraktionskollegen aus anderen Mitgliedstaaten nicht mitgetragen worden ist. Sie haben jetzt nochmal die Gelegenheit zur Schlussabstimmung, diesen Kurs auch nochmal zu überdenken.
1: Die innenpolitische Sprecherin der EVP-Fraktion Dupont auf NDR Info. Noch nie waren Waldbrände in Europa so schlimm wie im letzten Jahr. Mehr als 1 Million Hektar Land sind verbrannt, vor allem in Spanien, Portugal und Griechenland. Jetzt will die EU reagieren. Sie plant für diesen Sommer ihren bisher größten Einsatz gegen Waldbrände. Jan Busche berichtet aus der NDR-Nachrichtenredaktion, was geplant ist.
4: Das Besondere ist, Feuerwehrleute aus ganz Europa werden in verschiedenen Ländern im Sommer fest stationiert. Konkret sind das fast 800 Feuerwehrkräfte aus 14 Staaten. Sie kommen in besonders kritischen Waldbrandländern zum Einsatz. Zypern zum Beispiel, Griechenland, Italien, Frankreich, Spanien oder Portugal. Außerdem stationiert die EU in diesen Ländern 22 Flugzeuge und 5 Helikopter aus der EU-Flotte, die im Notfall schnell Waldbrände aus der Luft bekämpfen können. EU-Kommissionspräsidentin von der Leyen nennt es europäische Solidarität in Aktion.
1: Die deutsche Fußballnationalmannschaft ist im WM-Gastgeberland USA angekommen. Nach 8-stündigem Flug landete das Team um Bundestrainer Julian Nagelsmann in Chicago. Dort bezog das Team sein erstes Quartier. Bereits am Vormittag Ortszeit ist ein Training angesetzt. Am Samstag steht das letzte Testspiel gegen die USA auf dem Programm. Am Montag geht es dann weiter ins WM-Hotel in North Carolina. Erster Gegner der deutschen Elf ist zum Turnierauftakt am 14. Juni die Mannschaft aus Curaçao. Das waren die Nachrichten.
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5: Besserer Schutz für Fußgänger in Braunschweig. SPD und Grüne fordern Sicherungskonzept für Querungshilfen. Nulltarif am Wallring. Braunschweiger CDU fordert erneute Reform der Parkgebühren. Und Einblick in die digitale Verwaltung. Stadt Salzgitter veranstaltet erneut Aktionstag Serviceportal. Im Studio Peter-Michael Möckel. Die Meldungen im Einzelnen. SPD und Grüne im Braunschweiger Rat haben einen Vorstoß für einen besseren Schutz von Fußgängern gestartet. Konkret fordern beide Fraktionen eine Optimierung der Verkehrssicherheit an einigen vielbefahrenen Stellen im östlichen Ringgebiet. Dabei geht es um sogenannte Querungshilfen an der Ebertallee, an der Hans-Sommer-Straße sowie am Hagenring in Höhe Rohn und Wiesenstraße. Der zuständige Stadtbezirksrat hatte sich bereits im Februar für entsprechende Wartelinien und Beschilderungen ausgesprochen. Die Verwaltung habe dies jedoch abgelehnt, erklärte Grünen-Ratsherr Gordon Schnepel. Er verwies auf die jüngsten Novellen der Straßenverkehrsordnung. Darin werde den Kommunen mehr Spielraum für Pilotprojekte eingeräumt. Darüber hinaus gäbe es mehrere aktuelle Gerichtsurteile, in denen die Pflicht der Kommunen zur Beseitigung von Gefahrenstellen betont werde, so Schnepel. Mit einem Antrag zum Mobilitätsausschuss fordern SPD und Grüne die Verwaltung auf, ihre Ermessensspielräume auch mit Blick auf andere Stadtbezirke zu nutzen. Die nächste Sitzung des Gremiums findet am 9. Juni statt. Die CDU im Braunschweiger Rat macht sich dafür stark, die städtische Parkgebührenordnung erneut zu ändern. Ihr Reformvorschlag umfasst einer Mitteilung zufolge kostenfreies Parken am Wallring, den Verzicht auf Parkgebühren in der City an Samstagen sowie die Einführung einer sogenannten Brötchentaste mit 15 Gratis-Parkminuten. Ziel sei es, die Erreichbarkeit der Innenstadt zu verbessern und die Anwohner in den angrenzenden Vierteln zu entlasten, sagte der mobilitätspolitische Fraktionssprecher und OB-Kandidat Maximilian Pohler. Die bisherigen Regelungen hätten zu einem erhöhten Parkdruck in innenstadtnahen Wohngebieten geführt. Pohler betonte, es gehe der CDU nicht um eine grundsätzliche Ablehnung moderner Mobilitätskonzepte. Braunschweig brauche aber eine pragmatische und ausgewogene Verkehrspolitik, die unterschiedliche Bedürfnisse berücksichtige. Zum zweiten Mal veranstaltet die Stadt Salzgitter am 11. Juni einen Aktionstag Serviceportal. Wie es in der Ankündigung heißt, können sich Interessierte ab 9.30 Uhr im Rathaus Lebenstedt über rund 120 digitale Leistungen der Verwaltung informieren. Highlight ist ein Workshop, in dem die Einrichtung des zentralen Nutzerkontos Bund-ID erklärt wird. Die Teilnahme ist kostenlos. Wegen der begrenzten Platzkapazitäten ist aber eine Anmeldung erforderlich unter service.salzgitter.de. Soweit die Nachrichten aus der Region. 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
6: Wir starten mit dem Blick auf die Verkehrssituation in der Region. Bitte Vorsicht auf der A2 Hannover Richtung Braunschweig. Zwischen der Raststätte Zweidorfer Holz Süd und Braunschweig-Wadenbüttel besteht Gefahr durch Fahrzeugteile auf der Fahrbahn. Außerdem bitte Vorsicht auch auf der A39 A2 Wolfsburg Richtung Braunschweig. Zwischen Flechtdorf und dem Rastplatz Essehof besteht Gefahr durch eine ungesicherte Unfallstelle. Außerdem A2 Hannover Richtung Berlin zwischen Lehrte und Hemelerwald. Da steht ein defekter LKW vor der Baustelle. Der Verkehr stockt auf 5 Kilometern Länge. Weitere Meldungen liegen mir aktuell nicht vor. Wohin auch immer Sie heute unterwegs sind, fahren Sie vorsichtig und kommen Sie gut und sicher an Ihr Ziel. Und damit kommen wir zum Blick aufs Wetter. Aktuell beträgt die Temperatur in der Region 15 Grad und sie wird im Laufe des Tages noch auf gut 20 Grad ansteigen. Das Ganze im Mix aus Sonne und Wolken. Gen Abend können kürzere Schauer durchziehen. Und die Aussichten für die nächsten Tage. Morgen am Donnerstag, da erreichen uns Temperaturen zwischen 14 und 19 Grad. Im bekannten Mix aus Sonne und Wolken. Allerdings kann es schon am Vormittag sehr windig werden. Am Nachmittag ziehen dann Schauer und Gewitter durch. Und die Aussichten für Freitag, da erreichen uns Temperaturen zwischen 13 und 18 Grad. Im bekannten Mix aus Sonne und Wolken, es bleibt windig und am Abend können einige Schauer durchziehen.
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6: Und damit wunderschönen guten Morgen. Es ist Mittwoch, der 3. Juni um 9 Uhr und 9 Minuten. Sie hören Region aktuell hier bei Radio Okerwelle. Am Mikrofon ist heute früh für Sie Marieke Eichner mit diesen beiden Themen für die kommende halbe Stunde. Braunschweiger Siedlung zum Ölper See. Bewohner kämpfen gegen drohenden Abriss und laden zum Sommerfest. Und außerdem hören wir noch die eigens für Sie kuratierten Veranstaltungstipps für diesen Mittwoch. Ich wünsche viel Spaß, kommen Sie gut in den Tag.

0: In Braunschweig zwischen der Hamburger Straße gleich hinter dem Freizeitbad Wasserwelt und der Uferstraße, die entlang der Oker zum Oelper See führt, befindet sich die Siedlung zum Oelper See. Bereits vor dem Zweiten Weltkrieg lebten dort Sinti-Familien, die ihre Häuser ohne Baugenehmigung, aber mit der stillen Duldung durch die Stadtverwaltung errichteten. Heute aber sehen sich die Bewohner mit einer Abrissverfügung konfrontiert. Sie haben daher nicht nur eine Petition gegen die Aufgabe der Siedlung gestartet, sondern laden am kommenden Samstag auch zum Sommerfest.
1: Andrea Holub lebt seit 2019 mit ihrem Partner in der Siedlung zum Oelper See. Sie hätten sich damals bewusst für diese Nachbarschaft entschieden, erzählt sie, weil diese Community und der Zusammenhalt einzigartig seien. 2023 landete dann die sogenannte Nutzungsuntersagung und Rückbauverfügung in ihrem Briefkasten.
2: Aktuell ist es so, dass die Stadt freundlicherweise uns genehmigt hat, die Personen, die zum Zeitpunkt des Briefversandes im 2023 hier gewohnt haben, dass die hier so lange wohnen dürfen, bis sie die Häuser aufgeben. Das heißt, das kann passieren durch einen Umzug, das kann passieren durch einen Sterbefall. Sobald diese Person das Haus verlässt, muss das Haus niedergerissen werden.
1: Betroffen sind laut Andrea Holub 17 Grundstückseigentümer und die knapp 40 Bewohnerinnen und Bewohner der Häuser in der Siedlung. Die ersten Menschen ließen sich dort vor dem Zweiten Weltkrieg nieder. Sinti-Familien, denen der Platz von der Stadtverwaltung zugewiesen wurde. Sie lebten zunächst in Wagen, später in Behelfsbauten. Einige wurden während der NS-Zeit deportiert und ermordet, andere kamen nach 1945 zurück. Heute seien noch knapp die Hälfte ihrer Nachbarn Sinti, schätzt Andrea Holub. Die Behelfsbauten in der Siedlung zum Oelper See sind heute saniert. Doch Baugenehmigungen liegen bis heute nicht vor. Das sei aber nicht das Hauptproblem, sagt Holub. Schließlich sei auch eine nachträgliche Genehmigung möglich.
2: Einerseits wurde 2015 in Braunschweig das Hochwassergebiet verändert und ein Teil unserer Siedlung steht jetzt sozusagen im Überschwemmungsgebiet. Das haben wir schon mit einem Geologen in einem Gutachten auch checken lassen. Wir sind dort minimal, wenn überhaupt, betroffen. Also wir brauchen keine Angst haben, dass wir von der Welle gepackt werden. Und da fehlt uns eigentlich dieser Handlungsspielraum, dass der genutzt wird, der Stadt Braunschweig.
1: Es gehe nicht darum, neue Baugrundstücke zu schaffen, betont Andrea Holub, sondern um den Bestandsschutz für die bestehenden Grundstücke. Die Bewohner haben sich bereits anwaltliche Unterstützung geholt und befinden sich im Austausch mit der Stadtverwaltung. Aktuell werde eine historische Recherche angefertigt, erzählt Andrea Holub. In diese setzten sie große Hoffnung.
2: Ich habe zum Beispiel auch Nachbarn, die etwas älter sind, Familien im Hintergrund haben. Und so wie das jeder Normale machen würde, Mensch, Mama oder Papa müssen leider in eine Pflegeeinrichtung, es kostet unfassbar viel Geld. Wir haben nicht die Möglichkeit, dann zu sagen, das Haus, wo Mama oder Papa wohnen, vermieten wir, um Kosten für das Pflegeheim zu decken. Die Möglichkeit haben wir nicht. Ganz im Gegenteil, wir müssen dann noch die Gelder aufbringen und die Häuser abreißen und den Abriss entsorgen. Das heißt nochmal zusätzlich eine finanzielle Belastung, die natürlich auch hier deutlich Ängste schürt.
1: Um nun die breite Öffentlichkeit auf ihre Situation aufmerksam zu machen, laden die Bewohner der Siedlung zum Oelper See zum Sommerfest. Am Samstag, den 6. Juni, ab 14 Uhr. Auf dem Programm steht nicht nur die Premiere eines Films über das Quartier.
2: Neben Leckereien wie Würste, türkische Spezialitäten und kühle Getränke haben wir auch richtig tolle Live-Musik. Einmal kommt das Sinti-Weiß-Trio, das ist eine Sinti-Jazz-Band. Und Robin Cup als One-Man-Band ist hier vertreten und sorgt für Stimmung. Und wir haben auch ein ganz, ganz großartiges Kinderprogramm. Und zwar steht hier ein Karussell, Entenangeln, eine Hüpfburg und Kinderschminken. Also auch dort bekommen wir von einigen Sinti-Schaustellern große Unterstützung. Freuen uns total und mit unserem Sommerfest wollen wir erreichen, dass Braunschweiger ihre Stimme bei uns lassen.
1: Denn die Bewohner der Oelper Siedlung haben eine Petition auf der Plattform change.org gestartet. Rettet die Siedlung zum Oelper See, heißt sie, und hat zum Redaktionsschluss bereits knapp 1000 Unterschriften.

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1: Hier einige Anregungen für diesen Mittwoch, den 3. Juni. Das ist normal. Im Rahmen der Schultheaterwoche läuft ab 11.30 Uhr das gleichnamige Stück in der Brunsviga. Inspiriert von Gloria Miklowitz' Roman War Between the Classes werden Klassenzugehörigkeit und Klassenbewusstsein an einer Schule hinterfragt. Tickets für das 45-minütige Stück gibt es ab 2 Euro an der Tageskasse oder online unter schultheaterwoche.com. Dialog mit der Forschung. Um 18.30 Uhr startet heute Abend der Salon der Wissenschaft. Bei der 5. Ausgabe des Dialogformats stehen wieder Forscherinnen und Forscher aus der Region für Fragen und Austausch bereit. Die Themen reichen von autonomem Fahren und Digitalisierung über Klimaschutz und Gesundheit bis hin zu Kultur und Artenvielfalt. Einlass ist ab 18 Uhr im Trafo-Hub in der Sophienstraße. Der Eintritt ist frei. Um Anmeldung wird allerdings gebeten über die Plattform Eventbrite. Gedenkgeschichte. Zum 25-jährigen Bestehen der Gedenkstätte Schillstraße wird im Universum Filmtheater heute Abend die Doku »Bis ein Ort erinnert« gezeigt. Der knapp 40-minütige Film erzählt von zivilgesellschaftlichem Protest, politischen Konflikten und dem langjährigen Ringen um einen angemessenen Erinnerungsort in Braunschweig. Los geht's um 18.45 Uhr. Im Anschluss ist eine Gesprächsrunde geplant. Eine Karte kostet 10,50 Euro.

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1: Wir starten mit dem Blick auf die Straßen in der Region und da habe ich momentan nur eine Meldung für Sie. A2 Hannover Richtung Berlin zwischen Lehrte und Hemelerwald. Da steht ein defekter LKW vor der Baustelle. Der Verkehr stockt auf 5 Kilometern Länge. Ich wiederhole nochmal, A2 Hannover Richtung Berlin zwischen Lehrte und Hemelerwald. Da steht ein defekter LKW vor der Baustelle. Der Verkehr stockt auf 5 Kilometern Länge. Weitere Meldungen liegen mir aktuell nicht vor, wohin auch immer Sie heute unterwegs sind. Fahren Sie vorsichtig und kommen Sie gut und sicher an Ihr Ziel. Und damit kommen wir zum Blick aufs Wetter. Aktuell beträgt die Temperatur in der Region 16 Grad und sie wird im Laufe des Tages noch auf 20 Grad ansteigen. Das Ganze im Mix aus Sonne und Wolken. Gen Abend können kürzere Schauer durchziehen. Und die Aussichten für die nächsten Tage. Morgen am Donnerstag, da erreichen uns Temperaturen zwischen 14 und 19 Grad im bekannten Mix aus Sonne und Wolken, wobei es am Vormittag schon sehr windig werden kann und am Nachmittag ziehen Schauer und Gewitter durch. Und die Aussichten für Freitag, da erreichen uns Temperaturen zwischen 13 und 18 Grad im bekannten Mix aus Sonne und Wolken. Es bleibt allerdings windig und abends können einige Schauer durchziehen.
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1: Und damit wunderschönen guten Morgen. Es ist Mittwoch, der 3. Juni um 9:33 Uhr und Sie hören Region aktuell hier bei Radio Uckerwelle. Am Mikrofon steht heute früh für Sie Marieke Eichner mit diesen beiden Themen für die kommende halbe Stunde. Politik am Esstisch, bildungspolitisches Abendbrot der Grünen in Braunschweig. Und außerdem hören wir rein in die regionalen Pressestimmen und darin, wie die Tageszeitungen der Region das aktuelle politische Geschehen kommentieren. Ich wünsche viel Spaß, kommen Sie gut in den Tag

0: Bildungspolitik wird oft in Ausschüssen, Anträgen und Gesetzestexten verhandelt. In Braunschweig lag sie gestern Abend aber zwischen Brotkorb, Aufstrich und Getränken auf dem Tisch. Beim bildungspolitischen Abendbrot der Grünen diskutierten Interessierte mit Parlamentariern über aktuelle Themen. Für uns saß Marc Diekmann mit am Tisch.
1: Bei Aufstrich, Brot und Snacks über Bildungspolitik sprechen. Genau darum ging es am Dienstagabend beim bildungspolitischen Abendbrot der Grünen in Braunschweig. In der Geschäftsstelle am Egidienmarkt kamen Interessierte mit den Landtagsabgeordneten Swantje Schendl und Pascal Mennen zusammen. Mennen ist schulpolitischer Sprecher der Grünen-Fraktion im Niedersächsischen Landtag und Vorsitzender des Kulturausschusses. Und Schendl kommt aus Braunschweig und ist unter anderem Sprecherin für Kinder, Jugend und Familie. Beide waren früher selbst als Lehrkräfte im niedersächsischen Schuldienst tätig. Für Schendl ist das Format deshalb vor allem eine Gelegenheit, mit ganz unterschiedlichen Menschen ins Gespräch zu kommen.
2: Wir stellen immer wieder fest, das, was wir bildungspolitisch machen, nicht alle Leute erreicht und nicht alle Leute darüber wissen, was wir gerade Neues entwickeln und was sich in Schule alles tut. Aber Bildungspolitik interessiert ja alle und deswegen laden wir regelmäßig zweimal im Jahr dazu ein, hier im Kreisverband zu einem bildungspolitischen Abendbrot, wo alle Interessierte kommen können, um ihre Fragen loszuwerden, um ihre Bedürfnisse mitzuteilen und wo dann eben Pascal Menn oder Lena Nsume berichten davon, was im Land passiert und das auch mit aufnehmen können.
1: Je nach Abend stehen unterschiedliche Bereiche im Mittelpunkt. Frühkindliche Bildung, Kindertagespflege, Kitas, berufliche Bildung oder auch Ausbildung. Beim allgemeinen bildungspolitischen Abendbrot kommen Themen aus dem Alltag immer wieder auf den Tisch, etwa Ganztag, Lernbedingungen oder die Situation von Lehrkräften. Um sich in die Diskussion mit einzubringen, braucht es keine besonderen Voraussetzungen außer Interesse am Thema. Jeder, der Lust hat, sich einzubringen, ist eingeladen und gerade das ist Swantje Schendl sehr wichtig.
2: Das ist ja einerseits für uns irgendwie super wichtig, wenn wir gerade in einem Gesetzgebungsprozess sind. Wir hatten es ja heute auch gehört mit der 3-Jahres-Alter-Regelung bei der Kindertagespflege und Kita. Das ist für uns ein super gutes Feedback, wenn wir gerade Gesetze beraten, das mitzunehmen und nochmal als Impuls mitzunehmen und zu verstärken, in welche Richtung wir gehen müssen. Weil wir natürlich auf Landesebene haben wir Anhörungen, haben wir Landesverbände, mit denen wir sprechen. Aber auch die wissen ja nicht zum Beispiel manchmal, wie ist das in Braunschweig, wie ist das in Rothenburg-Wümme oder wie ist das in Cuxhaven.
1: Ziel ist es, aus dem gesamten Flächenland Niedersachsen Rückmeldung zu bekommen, die direkt in Entschließungsanträge und Gesetzesentwürfe einfließen können. Gleichzeitig wird die Veranstaltung genutzt, um vor Ort zu zeigen, was bildungspolitisch bereits angestoßen wurde, damit die Teilnehmenden dieses Wissen auch in eigene Gespräche weitertragen können. Ein derzeit wichtiges Thema ist beispielsweise die Regelung zum Wechsel von der Kindertagespflege in die Kita. In Braunschweig wurde inzwischen eine Übergangsfrist erreicht, damit Kinder nicht sofort mit dem Geburtstag aus der Kindertagespflege wechseln müssen. Für Schendl ist das noch kein abgeschlossener Punkt.
2: Es ist momentan so, dass es in Braunschweig so ist, dass Kinder, die in einer Tagespflege bis zum Alter von 3 Jahren sind, eine Stichtagsregelung haben in Braunschweig, dass sie mit dem Eintritt von 3 Jahren in die Kita wechseln müssen. Und da haben wir jetzt im Rat eine Übergangsfrist erkämpft, dass das nicht ganz hart ist, wirklich mit dem Geburtstag, dass sie wechseln müssen, sondern dass die Kinder ein halbes Jahr Frist quasi haben, wechseln zu können und nicht sofort aus der Kindertagespflege raus müssen. Das ist aber für die Kindertagespflegeperson immer noch eine sehr unsichere Situation und Kinder sind ja auch unterschiedlich weit im Alter von 3, 3,5 Jahren.
1: Neben konkreten Problemen ging es an dem Abend auch darum, was sich in den Schulen bereits verändert. Schendl verweist dabei auf den sogenannten Freiräumeprozess, durch den Schulen mehr Möglichkeiten bekommen sollen, eigene Schwerpunkte zu setzen und neue Unterrichtsformen auszuprobieren. Aus ihrem früheren Umfeld als Lehrerin bekomme sie zurückgemeldet, dass Schulen diese Möglichkeiten bereits nutzen. Gerade deshalb will sie Bildungspolitik nicht nur als Krisenthema verstanden wissen, sondern auch zeigen, dass sich vor Ort an vielen Stellen etwas bewegt. Zum Schluss wurde deutlich, das Abendbrot soll nicht nur informieren, sondern auch den direkten Draht zwischen Landespolitik und Alltag offen halten. Für den Landtagsabgeordneten Pascal Mennen ist genau das der Wert des Formats.
3: Ich freue mich immer, so viele Leute aus der Praxis zu sehen und zu treffen. Heute waren ganz viele Leute aus der Kindertagespflege da, aber auch aus

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0: Wie kommentieren die Tageszeitungen der Region das aktuelle politische Geschehen? Wir schlagen die Zeitungen auf. 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
1: Die Braunschweiger Zeitung thematisiert das Wirtschaftstreffen in Russland und findet: Mit Russland reden, ohne Vorbedingungen, Bundeskanzler Merz sagt nein. Doch Manager deutscher Firmen machen es vor. Auf dem Petersburger Wirtschaftsforum gibt es erstmals wieder einen offiziellen deutsch-russischen Wirtschaftsdialog. Wer genau aus Deutschland daran teilnehmen wird, ist unbekannt. Doch mancher Unternehmer aus der gebeutelten deutschen Wirtschaft wird, mehr oder minder heimlich, denken wie Matthias Schepp, der Vorstandsvorsitzende der deutsch-russischen Auslandshandelskammer. Der Westen sollte Russland, seinen großen Markt und seine Rohstoffe nicht auf Dauer anderen überlassen. Die Russen lieben deutsche Autos, bevorzugt Verbrenner. Die Bar eines Moskauer Luxushotels ist stolz auf ihren Namen, Mercedes-Bar. Inzwischen dominieren chinesische Fahrzeuge die Straßen Russlands. Kühlschränke, Waschmaschinen, Konsumgüter, der Markt wäre da. Und die deutsche Wirtschaft braucht Märkte und auch günstige Energie. 1600 Unternehmen aus Deutschland sind nach wie vor in Russland. Viele sind trotz Einbußen durch die Sanktionen mit ihrem Russland-Geschäft zufrieden. Sicherlich ist eine Umfrage unter 265 Unternehmen in Russland nicht repräsentativ für die gesamte deutsche Wirtschaft. Doch 65% dieser Firmen befürworten die sofortige Rückkehr zu russischem Gas. Was also tun? Kuscheln mit Putin wie Trump? Ganz sicher nicht. Aber reden, verhandeln. Die EU versteht sich nicht als Kriegspartei. Wenn das so ist, dann könnte man vermitteln. Vielleicht hätte man eine Chance. Vom Frieden würden alle profitieren. Immer neue Sanktionen allein helfen jedenfalls nicht. Die Wolfsburger Allgemeine Zeitung beschäftigt sich mit dem Sicherheitsrat der Vereinten Nationen und meint: Es ist ein Wettbewerb, der ein wenig aus der Zeit gefallen scheint. Drei EU-Staaten konkurrieren am Mittwoch um zwei der nicht ständigen Sitze im UN-Sicherheitsrat, dem höchsten Entscheidungsgremium der Vereinten Nationen. Nicht die Gemeinsamkeit der Europäer steht da im Vordergrund. Was zählt, ist der nationale Auftritt in einer Organisation, die dann doch wieder fürs Unterhaken stehen soll. Wer eine Gelegenheit sucht, Europa zu schwächen, hat hier eine willkommene Bühne. Am besten gelänge das vermutlich damit, Deutschland aus dem Sicherheitsrat herauszuhalten. Das erstmalige Scheitern der Kandidatur der größten europäischen Volkswirtschaft hätte Symbolkraft. Einer der vehementesten Unterstützer der Ukraine gegen den russischen Angriff und einer der entschlossensten Vertreter des Multilateralismus wäre geschwächt. Donald Trump und Wladimir Putin, die Autokraten und Kriegsherren weltweit, alle, die die UN mit ihrem Anspruch der Konfliktlösung durch Verhandlung als lästig bis überflüssig begreifen, würden sich bestätigt fühlen. Für die ohnehin angeschlagene Regierung von Bundeskanzler Friedrich Merz, CDU, wäre es ein weiterer Rückschlag. Aber wer sich in einen Wettbewerb begibt, kann auch verlieren. Das gilt auch für die anderen beiden Bewerberstaaten, Österreich und Portugal. Damit die Enttäuschung nicht zur Schwächung Europas und des UN-Gedankens der Gemeinsamkeit wird, sollten die Konkurrenten sich nach der Entscheidung weniger mit Selbstmitleid und der Suche nach Schuldigen beschäftigen. Sie müssen sich klarmachen, was das übergeordnete Ziel jeder Kandidatur sein sollte. Es geht nicht darum, wer verliert, sondern darum, dass die UN gewinnen. Soweit der Blick in die regionalen Zeitungen vom heutigen Mittwoch, dem 3. Juni.
0: Und damit sind wir auch schon am Ende von Region Aktuell an diesem Mittwochmorgen angelangt. Es ist 9:55 und zur vollen Stunde hören Sie hier wie gewohnt die Nachrichten des NDR. Danach geht's hier bei OK-Welle weiter mit Jazz History, eine Sendung von Helmut Predigkeit. Würde mich freuen, wenn Sie dranbleiben. 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Region Aktuell hören Sie heute ab 17 Uhr wieder. Es moderiert Lilian Schröder. Fürs Zuhören bedankt sich Marieke Eichner. Ich wünsche Ihnen einen wunderschönen Tag.

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1: Um 10 Uhr mit Tarek Yuspaschi. Iranische Drohnenangriffe haben Schäden am internationalen Flughafen von Kuwait verursacht. Mehrere Menschen seien verletzt worden, teilte das Verteidigungsministerium Kuwaits mit. Aus Kairo Moritz Behrendt.
2: Die iranischen Drohnen hätten das Passagiergebäude ins Visier genommen. Der Flughafen von Kuwait war wegen des Krieges am Golf für mehrere Wochen geschlossen gewesen. Erst vorgestern hatte er seinen Betrieb wieder aufgenommen. Auch im Inselstaat Bahrain hat es in der Nacht Luftalarm gegeben. Die iranischen Revolutionsgarden behaupten, sie hätten dort das Hauptquartier der 5. Flotte der US-Marine angegriffen. Als Reaktion auf einen US-Angriff auf einen Öltanker, der versucht habe, den Iran zu erreichen. Nach Angaben des US-Militärs seien auf Bahrain gerichtete Raketen abgefangen worden, ebenso wie mehrere Drohnen, die auf Militärstützpunkte in Kuwait abgefeuert wurden. Als Reaktion auf israelisch-amerikanische Angriffe beschießt der Iran seit Ende Februar die arabischen Staaten der Golfregion.
1: Die UN-Vollversammlung entscheidet heute darüber, ob Deutschland einen Sitz im Sicherheitsrat der Vereinten Nationen bekommt. Weitere Kandidaten sind die Westeuropäer Österreich und Portugal. Daher ist es nicht sicher, ob die Bundesrepublik wieder gewählt wird. Bundesaußenminister Wadephul wirbt in New York um die Stimmen für Deutschland. Aus New York Giselle Uka.
3: Dabei betont er natürlich vor allem, dass sich Deutschland schon seit Jahren um Friedensmissionen kümmert, beim Einsatz gegen die Folgen des Klimawandels hilft, bei der Vermittlung zwischen Konfliktparteien. Und genau das will Deutschland in Zukunft auch wieder im UN-Sicherheitsrat tun. Wadephul sagt, dass Deutschland sich auch in der Verantwortung sieht, die internationale regelbasierte Ordnung zu verteidigen, die ja in letzter Zeit immer wieder in Frage gestellt wird, und auch zu zeigen, dass hier in New York der Ort ist, an dem Fragen von Frieden und Sicherheit bei den Vereinten Nationen diskutiert werden.
1: In Niedersachsen hat der Zoll rund 8 Tonnen Kokain sichergestellt. Die Drogen wurden nach Recherchen des NDR im Jade-Weser-Port in einem Container aus Westafrika gefunden. Aus der NDR-Nachrichtenredaktion Nina Schön.
4: Schon Anfang Februar hatte der Zoll das Kokain in einem Container entdeckt, in dem eigentlich Säcke mit Kakaobohnen sein sollten. Stattdessen fanden die Beamten riesige Mengen von schwarzen Kokainpaketen. Sie sind hunderte Millionen Euro wert. Der Drogenfund ist deutschlandweit einer der größten der vergangenen Jahre. Im Jade-Weser-Port ist er bisher einmalig. Nach Angaben von Experten weichen Drogenschmuggler inzwischen mehr auf kleinere Häfen aus, weil die großen wie Rotterdam, Hamburg oder Antwerpen ihre Sicherheitsmaßnahmen gegen den Schmuggel massiv verstärkt haben.
1: Am Tag der Eröffnung des Wirtschaftsforums in St. Petersburg haben ukrainische Drohnen Energie- und Militäranlagen der russischen Stadt angegriffen. Der zuständige Gouverneur Beglow teilte mit, mehrere Orte seien getroffen worden, es gebe Verletzte. Nach Angaben des ukrainischen Präsidenten Selenskyj wurde auch das Ölterminal in St. Petersburg angegriffen, außerdem eine Rüstungsfabrik südlich von Moskau. An dem dreitägigen Wirtschaftsforum mit internationalen Gästen wird auch der russische Präsident Putin teilnehmen. Leistungsstarke KI-Modelle sollen ab sofort in den USA vor ihrer Veröffentlichung von staatlichen Stellen überprüft werden. Präsident Trump hat gestern Abend ein entsprechendes Dekret unterzeichnet. Aus Washington Anne Schneider.
5: Hintergrund sind wachsende Sorgen in Washington über immer leistungsfähigere KI-Modelle. Gleichzeitig deutet die Maßnahme einen Kurswechsel an. Trump hatte bisher eher für Zurückhaltung bei der Regulierung des Technologiesektors plädiert. Branchengrößen wie Google, OpenAI und Anthropic führen bereits Gespräche mit der Regierung. Geplant ist außerdem eine zentrale Koordinationsstelle, die Sicherheitslücken in Software aufspüren und deren Behebung organisieren soll.
1: In Paris ist die Kunstinstallation Die Höhle von Pont-Neuf bei einem Gewitter beschädigt worden. Starke Winde lösten eine Plane, die mit Felsmotiven bedruckt war. Aus Paris Kai Rienecker.
6: Der französische Street-Art-Künstler J.R. arbeitet seit Monaten an dem Projekt. Es ist als eine Hommage an die Künstler Christo und Jean-Claude gedacht. Sie hatten die historische Pariser Brücke Pont-Neuf 1985 verhüllt. Vor 2 Wochen war JRs Konstruktion, die an einen riesigen Felsen erinnert, über Nacht aufgeblasen worden. Im Inneren fanden seitdem Arbeiten für ein immersives Kunsterlebnis statt. Ab Samstag sollte die Höhle für Publikum begehbar werden. Die Eröffnung ist nun auf einen unbekannten Termin verschoben worden.
1: Das waren die Nachrichten.
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Hallo und herzlich willkommen, liebe Hörerinnen und Hörer, hier auf Radio Okawella. Am Mikrofon begrüßt Sie Helmut Priedigkeit. In unserer heutigen Sendung möchte ich Ihnen eine Reihe von Aufnahmen von Count Basie spielen. Nennen wir die Sendung einfach ein bisschen Basie. Es soll also kein umfassendes Künstlerporträt werden, was bei der gewaltigen Zahl von Aufnahmen, die der Count hinterlassen hat, auch gar nicht möglich wäre. Genießen Sie einfach diese historischen Zeugnisse eines großen Swing-Musikers. Fangen wir an mit Basie's Boogie von 1941. Danach Wild Bill Boogie von 1946.

Count Basie wurde geboren als William Allen Basie am 21. August 1904 in Red Banks, New Jersey. Und er starb mit 80 Jahren am 26. April 1984 in Hollywood, Florida. Basie wurde als letzter der großen Pianisten-Bandleader populär. Ihm gelang es, trotz instabiler Marktverhältnisse, mit Ausnahme der Jahre 1950 und 51, durchgehend ein großes Orchester zu beschäftigen. Fast 50 Jahre lang leitete er das Count Basie Orchester, durch das viele Musiker wie die Tenorsaxophonisten Lester Young, Herschel Evans, die Trompeter Buck Clayton, Sweets Addison bekannt wurden. Und mit Sängern wie Jimmy Rushing, Helen Humes, Joe Williams und Frank Sinatra, Bing Crosby, Ella Fitzgerald und Sammy Davis Jr. auftraten. Er erreichte noch 1980 ein Publikum aus mehreren Generationen. Hier kommt der Titel Normania, später bekannt als Bleeblop Blues aus dem Jahr 1949, mit einem frühen Solo des später berühmten Trompeters Clark Terry. Es folgt Walking Slow Behind You mit dem damaligen Bandsänger Jimmy Rushing.

Das war Walking Slow Behind You mit Jimmy Rushing, der auch aufgrund seiner geringen Größe bei erheblichem Leibesumfang Mr. 5x5 genannt wurde. Wir würden sagen quadratisch praktisch gut. Der Spitzname Count, zu Deutsch Graf, wurde ihm aus werbestrategischen Gründen von einem Radiomoderator gegeben. In den frühen Jahren des Jazz waren solche aristokratischen Übernamen sehr beliebt. Zum Beispiel Joe King Oliver, Edward Duke Ellington oder Bessie Smith, the Empress of the Blues. Basie lehnte den Adelstitel ab und zog es vor, von Freunden und den Musikern seiner Band als Bill oder Bass angeredet zu werden. Nun kommt der unvermeidliche One O'Clock Jump, mit dem Basie 1937 berühmt wurde. Hier gespielt beim Newport Jazz Festival 1957. Danach folgt vom gleichen Festival der Titel All Right, Okay, You Win, gesungen von dem langjährigen Bandsänger Joe Williams.

Aus wirtschaftlichen Gründen musste Basie seine Band Ende 1959 auflösen. Sie wurde Anfang 1950 durch ein Septett ersetzt. Die Big Band-Ära ging allmählich zu Ende. Doch formte Basie 1952 eine neue Band, die New Testament Band. Dank neuer Arrangements und Jazzberühmtheiten wie Thad Jones, Frank West oder Frank Foster gelang ihm mit der neuen Formation ein grandioses Comeback. Der bewegliche Sound mit den blockartigen Ensemble-Passagen war für die spätere Band typisch, wie hier in seinem berühmten April in Paris zu hören ist.

Sie haben Radio Okerwelle eingeschaltet und hören in der Reihe Jazz History ein bisschen Basie. Count Basie spielte nun auch immer wieder mit kleineren Formationen. 1977 ging er nur mit dem Bassisten Ray Brown, der viele Jahre bei Oscar Peterson gespielt hatte, und dem Schlagzeuger Louis Belson ins Studio und setzte sich auch schon mal an die Orgel, wie hier bei Blues in the Church. Danach folgt Lady Be Good.

Count Basie in der typischen Jazz-Trio-Besetzung. Keimzelle von Basies verschiedenen Bands waren immer die Rhythmusgruppen mit ihrem charakteristischen federnden Beat. Basie begriff Riffs als thematisches Material und nicht als Zierat im Arrangement. Mit kurzen Riffs in der Struktur von Call and Response und extrem dynamischen Differenzierungen stilisierte er die Tradition des Kansas City Jazz. Schön zu hören in Jumping at the Woodside. Danach dann Swinging the Blues von 1938.

Sie haben Radio Uckerwelle eingeschaltet und hören die Reihe Jazz History, heute ein bisschen Basie. In den 70er Jahren nahm Basie zwei Alben mit Ella Fitzgerald auf, spielte unter anderem auf dem Montreux Jazz Festival eine Reihe Konzerte in kleinen Besetzungen, die auch veröffentlicht wurden, gewann mehrere Grammy Awards und tourte weiterhin international für Big Bands, damals durchaus ungewöhnlich. Seit 1976 zwang ihn seine Herzkrankheit öfter in den Rollstuhl. 1977 setzte er die Reihe seiner Newport-Auftritte dann doch noch fort. 1980 startete der Bandleader seine letzte Europa-Tournee. Er starb 1984, kurz nach dem Tod seiner Gattin, an Krebs. 1986 verlieh US-Präsident Ronald Reagan Basie posthum die Freiheitsmedaille, The Presidential Medal of Freedom, die höchste zivile Auszeichnung in den USA. Ein untrennbar mit Count Basie verbundener Titel ist The Kid from Red Bank, in Erinnerung an seinen Geburtsort.

Count Basie entdeckte nicht nur einige der besten Blues-Sänger wie Billie Holiday, Jimmy Rushing, Joe Turner und Joe Williams, sondern begleitete auch zahlreiche Sänger wie zum Beispiel Frank Sinatra, Sammy Davis, Ray Charles und Tony Bennett. Natürlich auch Sängerinnen wie Sarah Vaughan und Ella Fitzgerald. Wir spielen hier zum Abschluss dieser Sendung Count Basie und Frank Sinatra. Nice work if you can get it. Danach I'm gonna sit right down and write myself a letter. Wenn dann noch Zeit ist, noch einige Takte Blue and Sentimental. Ich verabschiede mich schon an dieser Stelle von Ihnen. Mein Name ist Helmut Priedigkeit. Ich bedanke mich bei Ihnen dafür, dass Sie diese Stunde bei Radio Okerwelle verbracht haben. Hoffe, Sie schalten unseren Sender wieder einmal ein auf der Frequenz 104,6 im Netz unter www.okerwelle.de oder über unsere eigene App. Ich sage Tschüss und leihen Sie uns mal wieder Ihr Ohr.

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1: Um 11 Uhr mit Tarek Yusbashi. Iranische Drohnenangriffe haben Schäden am internationalen Flughafen von Kuwait verursacht. Mehrere Menschen seien verletzt worden. Das teilte das Verteidigungsministerium Kuwaits mit. Aus Kairo Moritz Behrendt.
2: Die iranischen Drohnen hätten das Passagiergebäude ins Visier genommen. Der Flughafen von Kuwait war wegen des Krieges am Golf für mehrere Wochen geschlossen gewesen. Erst vorgestern hatte er seinen Betrieb wieder aufgenommen. Auch im Inselstaat Bahrain hat es in der Nacht Luftalarm gegeben. Die iranischen Revolutionsgarden behaupten, sie hätten dort das Hauptquartier der 5. Flotte der US-Marine angegriffen. Als Reaktion auf einen US-Angriff auf einen Öltanker, der versucht habe, den Iran zu erreichen.
1: Die Mitglieder der UN-Generalversammlung stimmen heute über einen Sitz Deutschlands im Sicherheitsrat ab. Auch Österreich und Portugal bewerben sich um einen nichtständigen Sitz ab 2027. Es stehen aber nur 2 Plätze zur Verfügung. Im Falle einer Wahl Deutschlands möchte Bundesaußenminister Wadefuhl vor dem Hintergrund zahlreicher Konflikte gemeinsame Positionen der 10 nichtständigen Mitglieder erarbeiten. Auf diese Weise soll mehr internationale Sicherheit erreicht werden, sagte Wadefuhl im Deutschlandfunk.
3: Wir müssen eben wieder dafür sorgen, dass der Weltsicherheitsrat und dass die Vereinten Nationen das Forum sind, wo derartige Konflikte besprochen, gelöst und befriedet werden und nicht andere Gremien gesucht werden. Hier sind die Staaten der Welt repräsentiert. Hier haben sie alle eine Stimme und dafür wird Deutschland sich einsetzen. Was unser Engagement in den Vereinten Nationen angeht, da gehören wir zu den klaren Verfechtern der Durchsetzung des Völkerrechts, übrigens auch zu den klaren Unterstützern aller internationalen Gerichtshöfe, die es gibt. Und das gilt ja nicht nur finanziell, sondern auch politisch und personell.
1: Bundesaußenminister Wadefuhl. Am Tag der Eröffnung des Wirtschaftsforums in St. Petersburg haben ukrainische Drohnen Energie- und Militäranlagen der russischen Stadt angegriffen. Der zuständige Gouverneur Bjeglow teilte mit, mehrere Orte seien getroffen worden, es gebe Verletzte. Nach Angaben des ukrainischen Präsidenten Selenskyj wurde auch das Ölterminal in St. Petersburg angegriffen, außerdem eine Rüstungsfabrik südlich von Moskau. An dem 3-tägigen Wirtschaftsforum mit internationalen Gästen wird auch der russische Präsident Putin teilnehmen. Im vergangenen Jahr haben mehr als 332.000 Ausländerinnen und Ausländer einen deutschen Pass bekommen. Das waren laut dem Statistischen Bundesamt so viele Einbürgerungen wie noch nie. Aus Wiesbaden, Ursula Mayer.
4: Im Vergleich zum Jahr davor war das ein Plus von 14%, der höchste Wert seit Beginn der Auswertung im Jahr 2000. Am häufigsten ließen sich letztes Jahr Menschen aus Syrien einbürgern, insgesamt rund 65.600. Der Grund: Nach ihrer Flucht aus ihrer Heimat wegen des Bürgerkriegs lebten sie im Schnitt bereits knapp 8 Jahre in Deutschland und damit lang genug, um einen deutschen Pass zu erhalten. Den beantragten auch viele Menschen mit türkischen und russischen Wurzeln. Dort gab es einen deutlichen Anstieg, weil seit Ende Juni 2024 infolge einer Reform mehrere Staatsangehörigkeiten möglich sind.
1: Die EU-Kommission will die Abhängigkeit von Digitalkonzernen aus den USA verringern. Dazu stellt sie heute ein Maßnahmenpaket vor. Aus Brüssel Sabrina Fritz.
5: Laut Untersuchungen liegt die Mehrheit der europäischen Daten auf den Servern von 3 amerikanischen Anbietern. Diese Abhängigkeit will die EU-Kommission zumindest entschärfen. Der Vorschlag, der heute präsentiert wird, sieht unter anderem vor, dass europäische Cloud-Anbieter bei öffentlichen Ausschreibungen bevorzugt werden, berichtet das Handelsblatt. Die zweite große Droge für die Wirtschaft ist die künstliche Intelligenz. Auch hier sollen mehr europäische Anbieter zum Zuge kommen. Auch Halbleiter werden von der europäischen Industrie fast ausschließlich in den USA und in Asien bestellt. Sie braucht man für Computer, Smartphones, Autos und die Steuerung von Maschinen. Wenn die Lieferketten zum Beispiel nach Taiwan unterbrochen werden, hat dies massive Auswirkungen auf die europäische Wirtschaft.
1: Der Deutsche Gewerkschaftsbund fordert die Regierung auf, Superreiche höher zu besteuern, um die Finanzlücken im Haushalt zu schließen. DGB-Vize Kurt Zell sagte dem Redaktionsnetzwerk Deutschland, statt für die Breite der arbeitenden Menschen den Rotstift anzusetzen, müsse die Bundesregierung endlich die Nutznießer der ungleichen Verteilung in die Pflicht nehmen. Jeder Euro, der über ein Nettovermögen von 1 Million Euro hinausgeht, müsse mit einer Vermögenssteuer belegt werden. Außerdem sollten die reichsten Deutschen eine extra Vermögensabgabe leisten. Das waren die Nachrichten.
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7: Und zunächst ein kurzer Blick auf die Straßen im Sendegebiet von Radio Okawelle. Da liegt uns derzeit eine Störungsmeldung von der A2 vor. Die A2 meldete in Richtung Berlin, Hannover in Richtung Berlin, zwischen Lehrte und Hämmerlewald. Dort steht ein defekter LKW vor der Baustelle, dadurch ein Stau von 7 Kilometer Länge. Noch eine Meldung aus dem Braunschweiger Innenstadtverkehr, zäh fließender Verkehr dort auf der Ebertallee und der Hamburger Straße. Weitere Störungsmeldungen liegen uns nicht vor. Ich wünsche allen Verkehrsteilnehmern freie und sichere Fahrt. Und damit herzlich willkommen zur ersten Stunde mit dem Magazin zwischen Harz und Halde. Musikauswahl unter Mikrofon. Albert Hirsmüller, moin moin und gute Unterhaltung wünsche ich.

0: Die Juden verwüstlichen Rolling Stones mit ihrem Titel Terrifying. Ein kurzer Blick auf die Uhr, war 11 Uhr und 10 Minuten. Sie hören 11 Minuten in dieser Sekunde. Sie hören das Magazin zwischen Harz und Heide.
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0: was on your floor ein Telefon mit Sängerin und Songschreiberin, die Anna. Die Zahl der antisemitischen Vorfälle in Niedersachsen ist auf einen Höchststand gestiegen. Das geht aus dem fünften Jahresbericht der Recherche- und Informationsstelle Antisemitismus hervor. Mehr dazu und weitere Meldungen aus unserem Bundesland nun zusammengefasst in Niedersachsen-Kompakt von Nicole Beiß.
1: Im vergangenen Jahr wurden 672 Fälle verzeichnet, das sind 17 mehr als im Jahr zuvor. Darunter sind ein Fall extremer Gewalt, 16 Angriffe und 22 Bedrohungen. Deutlich zugenommen hat die Zahl gezielter Sachbeschädigungen. Zudem dokumentierte die Meldestelle Vorfälle an Gedenkstätten und Erinnerungsorten sowie gegen jüdische Einrichtungen wie Gemeinden oder Friedhöfe. Nach Einschätzung der Recherche- und Informationsstelle Antisemitismus hat der Hamas-Angriff auf Israel vom 7. Oktober 2023 das Geschehen nachhaltig verändert. Anders als nach früheren Eskalationen im Nahostkonflikt sei die Zahl antisemitischer Vorfälle anschließend nicht wieder zurückgegangen. Stattdessen beobachte die Meldestelle eine Verstetigung auf deutlich erhöhtem Niveau. Dieser neue Höchststand sei ein Alarmsignal für das ganze Land, sagte der rechtspolitische Sprecher der CDU-Fraktion Christian Calderone. Besonders besorgniserregend sei, dass der Judenhass zunehmend alltäglich werde und immer häufiger unwidersprochen bliebe. Die CDU-Fraktion verlangt eine konsequente Strafverfolgung sowie eine Antisemitismus-Klausel im Förderrecht, damit kein Steuergeld an judenfeindliche Organisationen fließt. Zudem müssten Schulen und Hochschulen endlich wieder sichere Orte für jüdische Menschen werden. Antisemitismus sei kein Randproblem, sondern bedrohe die Freiheit und Sicherheit der gesamten Gesellschaft, so Calderone. Die Haltung von Rindern mit minimalem Bewegungsfreiraum ist in Niedersachsen künftig verboten. Nach einem Erlass des niedersächsischen Landwirtschaftsministeriums sollen Betriebe diese Haltung in den kommenden Jahren nach Ablauf von Übergangsfristen aufgeben. Das könne Vorbild für ganz Deutschland sein, sagte Landwirtschaftsministerin Miriam Staute. Betriebe mit einer ganzjährigen Anbindehaltung sollen diese innerhalb von 6 Monaten melden und innerhalb von 18 Monaten aufgelöst oder in eine tierfreundlichere Form umgebaut haben. Betriebe, die nur teilweise auf Anbindehaltung setzen, etwa saisonal oder mit zusätzlichem Auslauf, haben für die Meldung 3 Jahre und für Um- oder Abbau höchstens 7 Jahre Zeit. Die Krise auf dem niedersächsischen Wohnungsmarkt spitzt sich immer weiter zu. Nach Angaben des Landesamtes für Statistik ist die Zahl der fertiggestellten Neubauwohnungen im vergangenen Jahr um rund 20% eingebrochen. Vor allem für Menschen mit geringem Einkommen werde die Suche nach einer Bleibe zur existenziellen Bedrohung, erklärte die Sprecherin der Landesarmutskonferenz Niedersachsen, Laura Süska. Das Wohnen sei ein Grundrecht und ein zentraler Bestandteil der Existenzsicherung. Betroffene Haushalte müssten schon jetzt fast jeden zweiten Euro für ihre Miete ausgeben. Nach aktuellen Schätzungen fehlen im Land mehr als 100.000 Sozialwohnungen, während gleichzeitig immer mehr Wohnungen aus der Preisbindung fallen. Die Landesarmutskonferenz fordert von der Landesregierung deshalb ein schnelles und konsequentes Gegensteuern. SPD und Grüne müssten ihre eigenen Ziele aus dem Koalitionsvertrag endlich umsetzen und deutlich mehr Geld für den sozialen Wohnungsbau bereitstellen. Die medizinische Versorgung von Kindern und Jugendlichen in Niedersachsen wird zu einer immer größeren Herausforderung. Nach Angaben der CDU-Landtagsfraktion klagen viele Familien über überfüllte Wartezimmer und monatelange Wartezeiten auf einen Termin. Eltern interessierten sich nicht für gute Versorgungsquoten auf dem Papier, sondern bräuchten schlicht einen Arzt für ihr Kind, erklärte die familienpolitische Sprecherin der CDU-Fraktion Sophie Ramdor. Grund für die Überlastung sei trotz leicht steigender Arztzahlen ein massiver Anstieg bei den Behandlungsfällen, Vorsorgeuntersuchungen und psychischen Erkrankungen. Gleichzeitig verhindere die starre Bedarfsplanung oft, dass sich neue Mediziner dort niederlassen, wo sie am dringendsten gebraucht würden. Die Christdemokraten fordern von der Landesregierung deshalb eine regionale Kinderarztquote und ein eigenes Stipendienprogramm für den Nachwuchs. Eine verlässliche medizinische Betreuung dürfe in Niedersachsen nicht vom Wohnort abhängen, so Ramdor.
0: Ja, soweit Niedersachsen-Kompakt zusammengefasst heute von Nicole Beiers. Musikalisch geht es weiter mit der Weltmusikformation This.

0: Die Weltmusikformation The His mit dem Titel Todes Bruder. Kurz ein Blick auf die Uhr, 11 Uhr und 26 Minuten.
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0: followed a white rabbit until he followed me to Anna Lucas. Die Bahnhofsmission Braunschweig hatte vor kurzem ihren 125. Geburtstag gefeiert. Die Träger Diakonie und Caritas nutzen das Jubiläum, um die Arbeit der Einrichtung bekannter zu machen. Hören Sie dazu einen Beitrag von Alina Grinder.
1: Aicha Aytekin von der Caritas betreut die ehrenamtlichen Helfer der Bahnhofsmission. 15 Ehrenamtliche unterstützen derzeit die Arbeit der Hauptamtlichen in der Einrichtung.
2: Wir haben 23 mit der Diakonie gemeinsam den ersten Aufruf gestartet, dass wir Ehrenamtliche suchen, und es haben sich zahlreiche Menschen gemeldet. Und im Kennenlerngespräch habe ich allen dieselbe Frage gestellt: Warum wollen Sie sich ehrenamtlich engagieren? Und die Antwort war eigentlich immer dieselbe: Ich möchte gerne etwas zurückgeben. Und das macht das Ehrenamt aus.
1: Obwohl die Bahnhofsmission personell ganz gut aufgestellt ist, braucht es laut Aytekin weitere Unterstützung. Denn der Bedarf an Hilfe steigt und auch die Gründe, warum Menschen in Not geraten.
3: Das sind verschiedene Umstände. Zum einen kann ich ganz direkt sagen, dass es seit Corona das Thema Einsamkeit ist gestiegen. Und einsame Menschen neigen eher dazu, ja, krank zu werden oder haben keine Unterstützung und brauchen gewisse Anlaufstellen und auch Menschen, die sie Hilfe bekommen. Das ist ganz wichtig, und dieser Bedarf wird leider nicht weniger. Es wäre natürlich schön, wenn wir weniger Menschen hätten, die rein aus Einsamkeit oder aus Hilfebedürftigkeit zu uns kommen, aber das ist tatsächlich die Realität in der Gesellschaft aktuell.
1: In der Bahnhofsmission gibt es etwas zu essen und zu trinken, die Möglichkeit zu duschen und Kleidung sowie Hygieneprodukte zu bekommen. Viele kommen aber auch für die Gesellschaft. Das Zuhören ist eine der wichtigsten Aufgaben der Mitarbeiter. Etwa 50 Personen kommen pro Tag in die Mission. 8.000 sind es im Jahr. Für den Braunschweiger Oberbürgermeister Thorsten Kornblum ist die Mission eine wichtige Einrichtung. Die Stadt Braunschweig unterstützt die Einrichtung der Caritas und der Diakonie mit 20.000 Euro im Jahr.
4: Trotz schwieriger Situation, in der die Kommunen finanziell sind, wollen wir, dass unsere Gesellschaft weiter zusammen bleibt, und wir wollen die Strukturen erhalten, die genau dafür sorgen. Wenn wir jetzt aufhören würden damit, dann wäre eine Struktur weg, die so nie wiederkommen würde. Und da wir das nicht verantworten wollen, wollen wir weiterhin nach Kräften natürlich auch das tun. Ob es dann in der Summe so bleibt, muss man dann jeweils in einzelnen Haushaltsberatungen sehen.
1: In die Bahnhofsmission kommen auch viele Menschen, bei denen das Geld nicht für warme Mahlzeiten und Kleidung reicht. Von den Vorstößen von Bundeskanzler Friedrich Merz, am Bürgergeld zu kürzen, hält der Braunschweiger Oberbürgermeister auch in Bezug auf die Bahnhofsmission wenig.
4: Wir müssen aufhören, dass der Bund kürzt und wir als Kommunen das auffangen müssen. Wir haben einen gemeinsamen Auftrag, und zwar aus dem Grundgesetz, dass wir ein Sozialstaat sind. Und dazu gehört, dass jedem Menschen das existenzielle Minimum zusteht. Das wird glücklicherweise vom Bundesverfassungsgericht geschützt. Und wenn man sich überlegt, dass im Bürgergeld viele Kinder sind, viele alleinerziehende Mütter und Väter, die nun wirklich darauf angewiesen sind, jetzt zu meinen, man könnte den Staat, die Staatsfinanzen sanieren, indem man es den Schwächsten der Gesellschaft wegnimmt, das ist nicht mein politischer Ansatz, und ich glaube, der geht falsch und der wird auch dem Sozialstaatsauftrag des Grundgesetzes nicht gerecht.
1: Neben finanziellen Spenden freut man sich in der Bahnhofsmission auch über Sachspenden. Ein benachbarter Bäcker und ein Drogeriemarkt unterstützen regelmäßig mit Essen und Hygieneprodukten. Aber auch private Spenden sind möglich. Aicha Aytekin weiß, wie das am besten funktioniert.
3: Gerne vorab Kontakt aufnehmen, dann können wir alles besser steuern. Aber sonst können Spender auch gerne spontan vorbeikommen, von Montag bis Freitag, von 9 bis 14 Uhr.
0: Soweit ein Hausbesuch bei der Braunschweiger Bahnhofsmission. Sie hörten dazu einen Beitrag von Alina Grinder.

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0: Die Wiederholung der Bluestime vom vergangenen Sonntag, also am kommenden Donnerstag, morgen nach den 23 Uhr Nachrichten.

Ja, eine, wie ich finde, wunderbare Version von Bob Dylan's It Ain't Me, Babe. Eine Version der Berliner Jazzsängerin Lea W. Frey.

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1: Hier einige Anregungen für diesen Mittwoch, den 3. Juni. Das ist normal. Im Rahmen der Schultheaterwoche läuft ab 11.30 Uhr das gleichnamige Stück in der Brunsviga. Inspiriert von Gloria Miklowitz' Roman War Between the Classes werden Klassenzugehörigkeit und Klassenbewusstsein an einer Schule hinterfragt. Tickets für das 45-minütige Stück gibt es ab 2 Euro an der Tageskasse oder online unter schultheaterwoche.com. Dialog mit der Forschung. Um 18.30 Uhr startet heute Abend der Salon der Wissenschaft. Bei der 5. Ausgabe des Dialogformats stehen wieder Forscherinnen und Forscher aus der Region für Fragen und Austausch bereit. Die Themen reichen von autonomem Fahren und Digitalisierung über Klimaschutz und Gesundheit bis hin zu Kultur und Artenvielfalt. Einlass ist ab 18 Uhr im Trafo-Hub in der Sophienstraße. Der Eintritt ist frei, um Anmeldung wird allerdings gebeten über die Plattform Eventbrite. Gedenkgeschichte. Zum 25-jährigen Bestehen der Gedenkstätte Schillstraße wird im Universum Filmtheater heute Abend die Doku »Bis ein Ort erinnert« gezeigt. Der knapp 40-minütige Film erzählt von zivilgesellschaftlichem Protest, politischen Konflikten und dem langjährigen Ringen um einen angemessenen Erinnerungsort in Braunschweig. Los geht's um 18.45 Uhr. Im Anschluss ist eine Gesprächsrunde geplant. Eine Karte kostet 10,50 Euro.

Traurige Träume, ein Titel von mit der Band Schrottgrenze. Gleich um 12 hören Sie die Nachrichten der Kollegen vom NDR. Danach noch 2 Stunden zwischen Harz und Heide bis 14 Uhr und bis hin zu den Nachrichten noch Musik mit Sebastian Sturm und seiner Band XL Airline.

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1: Um 12 Uhr mit Benjamin Kirsch. Iranische Drohnenangriffe haben Schäden am internationalen Flughafen von Kuwait verursacht. Laut dem Verteidigungsministerium gibt es mindestens einen Toten sowie mehrere Verletzte. Aus Kairo Moritz Behrendt.
2: Die iranischen Drohnen hätten das Passagiergebäude ins Visier genommen. Der Flughafen von Kuwait war wegen des Krieges am Golf für mehrere Wochen geschlossen gewesen. Erst vorgestern hatte er seinen Betrieb wieder aufgenommen. Auch im Inselstaat Bahrain hat es in der Nacht Luftalarm gegeben. Die iranischen Revolutionsgarden behaupten, sie hätten dort das Hauptquartier der 5. Flotte der US-Marine angegriffen. Als Reaktion auf einen US-Angriff auf einen Öltanker, der versucht habe, den Iran zu erreichen. Nach Angaben des US-Militärs seien auf Bahrain gerichtete Raketen abgefangen worden, ebenso wie mehrere Drohnen, die auf Militärstützpunkte in Kuwait abgefeuert wurden. Als Reaktion auf israelisch-amerikanische Angriffe beschießt der Iran seit Ende Februar die arabischen Staaten der Golfregion.
1: In Washington sollen heute die Gespräche zwischen Israel und dem Libanon fortgesetzt werden. Verhandelt wird unter anderem über einen möglichen schrittweisen Abzug von Israels Truppen aus dem Nachbarland, die Stationierung der libanesischen Armee und eine Festigung der Waffenruhe. Trotz einer vermittelten Feuerpause greifen sich das israelische Militär und die vom Iran unterstützte Hisbollah-Miliz im Libanon immer wieder gegenseitig an. Über die aktuelle Lage dort berichtet Sophie von der Tann aus Tel Aviv.
3: Die Hisbollah hat weiterhin vor allen Dingen mit Drohnen angegriffen. Auch Israel greift weiterhin im Libanon an, zwar nicht in Beirut und tiefer im Land wie angedroht, aber im Süden in der Grenzregion und hat auch weitere Evakuierungsaufforderungen veröffentlicht für Orte im Libanon. Außerdem gibt es gegenseitige Drohungen, das weiter auszuweiten. Also da ist nach wie vor Eskalationspotenzial. Diese Gespräche in Washington zwischen israelischen Vertretern und Vertretern der libanesischen Regierung, die laufen parallel dazu. Und da hieß es aus Washington, es gäbe Fortschritte, aber es ist unklar, wie viel da tatsächlich erreicht werden kann, wenn man sich vor Augen führt, dass die libanesische Regierung wenig Einfluss hat auf die Hisbollah.
1: Im polnischen Gdynia hat die diesjährige NATO-Marineübung Baltops begonnen. Etwa 6000 Soldaten und Soldatinnen sind beteiligt. Sie kommen aus 15 Nationen. Auch von deutscher Seite sind mehrere Schiffe im Einsatz. Im Fokus steht die Sicherung des Seeverkehrs in der Ostsee sowie eine robuste Abschreckung. Angeführt wird das Großmanöver erneut von der US-Marine. Es dauert 2 Wochen. Das Bundeskabinett hat ein Förderprogramm beschlossen, um das Recycling zu stärken. Ziel ist es, dass Produkte mit wertvollen Rohstoffen weniger oft im Müll landen. Aus Berlin Uwe Berndt.
4: Alte Handys gehören nicht in den Müll, denn die darin enthaltenen seltenen Erden sind wertvoll. Die Rückgewinnung dieser Stoffe, wie zum Beispiel Lithium, kann zu einem guten Geschäft werden. Doch dafür müssen neue Verfahren entwickelt werden. Dies will die Bundesregierung in den kommenden Jahren mit rund 260 Millionen Euro fördern. Damit sollen zum Beispiel kleine Start-up-Unternehmen unterstützt werden, die an neuen Technologien zur Rückgewinnung von wertvollen Rohstoffen forschen. Auch im Bausektor soll es künftig mehr Recycling geben können. Zum Beispiel durch Gebäude, die man leichter zurückbauen kann und deren Elemente dann in Neubauten wiederverwendet werden. Auf einer gemeinsamen Plattform sollen nun Ideen gesammelt und ausgetauscht werden. Um die Kreislaufwirtschaft zu beschleunigen, können die Daten dann mit Hilfe von künstlicher Intelligenz ausgewertet und so ganz neue Einsatzmöglichkeiten für Stoffe gefunden werden, die bisher auf der Müllkippe landen.
1: Die deutsche Schienenstrecke zum künftigen Fehmarn-Belt-Tunnel nach Dänemark wird offenbar deutlich teurer als bislang angegeben. Der Schleswig-Holsteinische Zeitungsverlag berichtet unter Berufung auf einen vertraulichen Vermerk des Bundesrechnungshofes, dass die Deutsche Bahn inzwischen von 10,7 Milliarden Euro Gesamtkosten ausgeht. Der Konzern hatte zuletzt öffentlich von 3,5 Milliarden Euro für den Aus- und Neubau der Gleise zwischen Lübeck und Puttgarden gesprochen. Auch das Bundesverkehrsministerium geht dem Bericht zufolge von einer deutlichen Kostensteigerung aus. Gründe seien vor allem die Inflation und die aktuelle Lage in der Baubranche. Das waren die Nachrichten.
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6: Ja, zunächst ein kurzer Blick auf die Straßen im Sendegebiet von Radio Uckerwelle. Obwohl es so kurz ist, gar nicht, ist einiges los. A2 Berlin Richtung Hannover zwischen Peine und Lerde Ost 5 Kilometer stockender Verkehr. A2 Hannover in Richtung Berlin zwischen Lerde Ost und Hämelerwald ist nur eine Spur frei befahrbar. Dadurch staut es sich ab Kreuz Hannover Ost. Die A2 Hannover in Richtung Braunschweig zwischen Lerde und Hämelerwald derzeit 7 Kilometer stockender Verkehr. Vor der Baustelle dort steht ein defekter LKW. Im Braunschweiger Stadtverkehr gibt es derzeit sehr fließenden Verkehr auf der Eberdallee. Das war's. Weitere Störungsmeldungen liegen uns derzeit nicht vor. Ich wünsche allen Verkehrsteilnehmern freie und sichere Fahrt. Und damit herzlich willkommen zur zweiten Stunde mit dem Magazin zwischen Harz und Heide. Musikauswahl und am Mikrofon nach wie vor Albert Hirsmüller. Moin Moin und gute Unterhaltung wünsche ich.

0: mit dem Titel Ocean. Ein kurzer Blick auf die Uhr, 12 Uhr und 11 Minuten.
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0: Tale from the Mountain, ein Titel mit Epiphany Project, ein Bandprojekt um die wunderbare Sängerin Pat Williams. Sie hören das Magazin zwischen Harz und Heide mit offenen Ohren und Radio-Urquelle durch die Region. Bildungspolitik wird ja oft in Ausschüssen, in Anträgen und Gesetzestexten verhandelt. In Braunschweig lag sie gestern Abend gewissermaßen zwischen Brotkorb, Aufschnitt und Getränken auf dem Tisch. Beim bildungspolitischen Abendbrot der Grünen diskutierten interessierte Mitparlamentarier über aktuelle Themen. Für Radio Urquelle saß Marke Diekmann mit am Tisch.
1: Bei Aufstrich, Brot und Snacks über Bildungspolitik sprechen. Genau darum ging es am Dienstagabend beim bildungspolitischen Abendbrot der Grünen in Braunschweig. In der Geschäftsstelle am Egidienmarkt kamen Interessierte mit den Landtagsabgeordneten Swantje Schendl und Pascal Mennen zusammen. Mennen ist schulpolitischer Sprecher der Grünen-Fraktion im Niedersächsischen Landtag und Vorsitzender des Kulturausschusses. Und Schendl kommt aus Braunschweig und ist unter anderem Sprecherin für Kinder, Jugend und Familie. Beide waren früher selbst als Lehrkräfte im niedersächsischen Schuldienst tätig. Für Schendl ist das Format deshalb vor allem eine Gelegenheit, mit ganz unterschiedlichen Menschen ins Gespräch zu kommen.
2: Wir stellen immer wieder fest, das, was wir bildungspolitisch machen, nicht alle Leute erreicht und nicht alle Leute darüber wissen, was wir gerade Neues entwickeln und was sich in Schule alles tut. Aber Bildungspolitik interessiert ja alle und deswegen laden wir regelmäßig zweimal im Jahr dazu ein, hier im Kreisverband zu einem bildungspolitischen Abendbrot, wo alle Interessierte kommen können, um ihre Fragen loszuwerden, um ihre Bedürfnisse mitzuteilen und wo dann eben Pascal Menn oder Lena Nsume berichten davon, was im Land passiert und das auch mit aufnehmen können.
1: Je nach Abend stehen unterschiedliche Bereiche im Mittelpunkt. Frühkindliche Bildung, Kindertagespflege, Kitas, berufliche Bildung oder auch Ausbildung. Beim allgemeinen bildungspolitischen Abendbrot kommen Themen aus dem Alltag immer wieder auf den Tisch, etwa Ganztag, Lernbedingungen oder die Situation von Lehrkräften. Um sich in die Diskussion mit einzubringen, braucht es keine besonderen Voraussetzungen außer Interesse am Thema. Jeder, der Lust hat, sich einzubringen, ist eingeladen und gerade das ist Swantje Schendl sehr wichtig.
2: Das ist ja einerseits für uns irgendwie super wichtig, wenn wir gerade in einem Gesetzgebungsprozess sind. Wir hatten es ja heute auch gehört mit der 3-Jahres-Alter-Regelung bei der Kindertagespflege und Kita. Das ist für uns ein super gutes Feedback, wenn wir gerade Gesetze beraten, das mitzunehmen und nochmal als Impuls mitzunehmen und zu verstärken, in welche Richtung wir gehen müssen. Weil wir natürlich auf Landesebene haben wir Anhörungen, haben wir Landesverbände, mit denen wir sprechen. Aber auch die wissen ja nicht zum Beispiel manchmal, wie ist das in Braunschweig, wie ist das in Rothenburg-Wümme oder wie ist das in Cuxhaven.
1: Ziel ist es, aus den gesamten Flächenland Niedersachsen Rückmeldung zu bekommen, die direkt in Entschließungsanträge und Gesetzesentwürfe einfließen können. Gleichzeitig wird die Veranstaltung genutzt, um vor Ort zu zeigen, was bildungspolitisch bereits angestoßen wurde, damit die Teilnehmenden dieses Wissen auch in eigene Gespräche weitertragen können. Ein derzeit wichtiges Thema ist beispielsweise die Regelung zum Wechsel von der Kindertagespflege in die Kita. In Braunschweig wurde inzwischen eine Übergangsfrist erreicht, damit Kinder nicht sofort mit dem Geburtstag aus der Kindertagespflege wechseln müssen. Für Schendl ist das noch kein abgeschlossener Punkt.
2: Es ist momentan so, dass es in Braunschweig so ist, dass Kinder, die in einer Tagespflege bis zum Alter von 3 Jahren sind, eine Stichtagsregelung haben in Braunschweig, dass sie mit dem Eintritt von 3 Jahren in die Kita wechseln müssen. Und da haben wir jetzt im Rat eine Übergangsfrist erkämpft, dass das nicht ganz hart ist, wirklich mit dem Geburtstag, dass sie wechseln müssen, sondern dass die Kinder ein halbes Jahr Frist quasi haben, wechseln zu können und nicht sofort aus der Kindertagespflege raus müssen. Das ist aber für die Kindertagespflegeperson immer noch eine sehr unsichere Situation und Kinder sind ja auch unterschiedlich weit im Alter von 3, 3,5 Jahren.
1: Neben konkreten Problemen ging es an dem Abend auch darum, was sich in den Schulen bereits verändert. Schendl verweist dabei auf den sogenannten Freiräumeprozess, durch den Schulen mehr Möglichkeiten bekommen sollen, eigene Schwerpunkte zu setzen und neue Unterrichtsformen auszuprobieren. Aus ihrem früheren Umfeld als Lehrerin bekomme sie zurückgemeldet, dass Schulen diese Möglichkeiten bereits nutzen. Gerade deshalb will sie Bildungspolitik nicht nur als Krisenthema verstanden wissen, sondern auch zeigen, dass sich vor Ort an vielen Stellen etwas bewegt. Zum Schluss wurde deutlich, das Abendbrot soll nicht nur informieren, sondern auch den direkten Draht zwischen Landespolitik und Alltag offen halten. Für den Landtagsabgeordneten Pascal Mennen ist genau das der Wert des Formats.
3: Ich freue mich immer, so viele Leute aus der Praxis zu sehen und zu treffen. Heute waren ganz viele Leute aus der Kindertagespflege da, aber auch aus Schule. Und ich lerne immer noch was Neues bei diesen Abenden und freue mich aber auch, die guten Botschaften, die wir aus dem Land mitbringen, einfach an die Leute bringen zu können.
0: Vom bildungspolitischen Abendbrot der Braunschweiger Grünen berichtete Marc Diekmann.

0: die norwegische Gospel- und Jazz-Sängerin Christine Osbjørnsen mit ihrem Titel Afloat. Die Siedlung zum Übersee liegt im Braunschweiger Norden zwischen Hamburger und der Uferstraße. Bereits vor dem Zweiten Weltkrieg lebten dort Sinti-Familien, die ihre Häuser ohne Baugenehmigung, aber mit stillen Duldung durch die Stadtverwaltung errichtet haben. Jetzt sehen sie sich die Bewohner mit einer Abrissverfügung konfrontiert. Sie haben daher eine Petition gegen die Aufgabe der Siedlung gestartet. Außerdem veranstalten sie am kommenden Samstag ein Sommerfest. Hören Sie dazu einen Beitrag von Marike Eichner.
1: Andrea Holub lebt seit 2019 mit ihrem Partner in der Siedlung zum Elpersee. Sie hätten sich damals bewusst für diese Nachbarschaft entschieden, erzählt sie, weil diese Community und der Zusammenhalt einzigartig seien. 2023 landete dann die sogenannte Nutzungsuntersagung und Rückbauverfügung in ihrem Briefkasten.
2: Aktuell ist es so, dass die Stadt freundlicherweise uns genehmigt hat, die Person, die zum Zeitpunkt des Briefversandes in 2023 hier gewohnt haben, dass die hier so lange wohnen dürfen, bis sie die Häuser aufgeben. Das heißt, das kann passieren durch einen Umzug, das kann passieren durch einen Sterbefall. Sobald diese Person das Haus verlässt, muss das Haus niedergerissen werden.
1: Betroffen sind laut Andrea Holub 17 Grundstückseigentümer und die knapp 40 Bewohnerinnen und Bewohner der Häuser in der Siedlung. Die ersten Menschen ließen sich dort vor dem Zweiten Weltkrieg nieder. Sinti-Familien, denen der Platz von der Stadtverwaltung zugewiesen wurde. Sie lebten zunächst in Wagen, später in Behelfsbauten. Einige wurden während der NS-Zeit deportiert und ermordet, andere kamen nach 1945 zurück. Heute seien noch knapp die Hälfte ihrer Nachbarn Sinti, schätzt Andrea Holub. Die Behelfsbauten in der Siedlung zum Elpersee sind heute saniert. Doch Baugenehmigungen liegen bis heute nicht vor. Das sei aber nicht das Hauptproblem, sagt Holub. Schließlich sei auch eine nachträgliche Genehmigung möglich.
2: Einerseits wurde 2015 im Braunschweig das Hochwassergebiet verändert und ein Teil unserer Siedlung steht jetzt sozusagen im Überschwemmungsgebiet. Das haben wir schon mit einem Geologen in einem Gutachten auch checken lassen. Wir sind dort minimal, wenn überhaupt, betroffen. Also wir brauchen keine Angst haben, dass wir von der Welle gepackt werden. Und da fehlt uns eigentlich dieser Handlungsspielraum, dass der genutzt wird der Stadt Braunschweig.
1: Es gehe nicht darum, neue Baugrundstücke zu schaffen, betont Andrea Holub, sondern um den Bestandsschutz für die bestehenden Grundstücke. Die Bewohner haben sich bereits anwaltliche Unterstützung geholt und befinden sich im Austausch mit der Stadtverwaltung. Aktuell werde eine historische Recherche angefertigt, erzählt Andrea Holub. In diese setzten sie große Hoffnung.
2: Ich habe zum Beispiel auch Nachbarn, die etwas älter sind, Familien im Hintergrund haben. Und so wie das jeder Normale machen würde, Mensch, Mama oder Papa müssen leider in eine Pflegeeinrichtung, es kostet unfassbar viel Geld. Wir haben nicht die Möglichkeit, dann zu sagen, das Haus, wo Mama oder Papa wohnen, vermieten wir, um Kosten für das Pflegeheim zu decken. Die Möglichkeit haben wir nicht. Ganz im Gegenteil, wir müssen dann noch die Gelder aufbringen und die Häuser abreißen und den Abriss entsorgen. Das heißt nochmal zusätzlich eine finanzielle Belastung, die natürlich auch hier deutlich Ängste schürt.
1: Um nun die breite Öffentlichkeit auf ihre Situation aufmerksam zu machen, laden die Bewohner der Siedlung zum Elpersee zum Sommerfest. Am Samstag, den 6. Juni, ab 14 Uhr. Auf dem Programm steht nicht nur die Premiere eines Films über das Quartier.
2: Neben Leckereien wie Würste, türkische Spezialitäten und kühle Getränke haben wir auch richtig tolle Live-Musik. Einmal kommt das Sinti-Weiß-Trio, das ist eine Sinti-Jazz-Band. Und Robin Cup als One-Man-Band ist hier vertreten und sorgt für Stimmung. Und wir haben auch ein ganz, ganz großartiges Kinderprogramm. Und zwar steht hier ein Karussell, Entenangeln, eine Hüpfburg und Kinderschminken. Also auch dort bekommen wir von einigen Sinti-Schaustellern große Unterstützung. Freuen uns total. Und mit unserem Sommerfest wollen wir erreichen, dass Braunschweiger ihre Stimme bei uns lassen.
1: Denn die Bewohner der Ölpersiedlung haben eine Petition auf der Plattform change.org gestartet. Rettet die Siedlung zum Ölpersee, heißt sie, und hat zum Redaktionsschluss bereits knapp 1000 Unterschriften.
0: Ja, soweit der Beitrag von Marike Eichner.

0: Roy Ayers, hier live in London in einer Live-Aufnahme.
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0: Stars and Satellites war ein Titel von der Schauspielerin und Sängerin Minnie Driver. Weiter nun mit Marike Eichner und ihrem Blick in die regionalen Zeitungen.
1: Die Braunschweiger Zeitung thematisiert das Wirtschaftstreffen in Russland und findet: Mit Russland reden, ohne Vorbedingungen, Bundeskanzler Merz sagt nein. Doch Manager deutscher Firmen machen es vor. Auf dem Petersburger Wirtschaftsforum gibt es erstmals wieder einen offiziellen deutsch-russischen Wirtschaftsdialog. Wer genau aus Deutschland daran teilnehmen wird, ist unbekannt. Doch mancher Unternehmer aus der gebeutelten deutschen Wirtschaft wird, mehr oder minder heimlich, denken wie Matthias Schepp, der Vorstandsvorsitzende der deutsch-russischen Auslandshandelskammer. Der Westen sollte Russland, seinen großen Markt und seine Rohstoffe nicht auf Dauer anderen überlassen. Die Russen lieben deutsche Autos, bevorzugt Verbrenner. Die Bar eines Moskauer Luxushotels ist stolz auf ihren Namen, Mercedes-Bar. Inzwischen dominieren chinesische Fahrzeuge die Straßen Russlands, Kühlschränke, Waschmaschinen, Konsumgüter, der Markt wäre da. Und die deutsche Wirtschaft braucht Märkte und auch günstige Energie. 1600 Unternehmen aus Deutschland sind nach wie vor in Russland. Viele sind trotz Einbußen durch die Sanktionen mit ihrem Russland-Geschäft zufrieden. Sicherlich ist eine Umfrage unter 265 Unternehmen in Russland nicht repräsentativ für die gesamte deutsche Wirtschaft. Doch 65% dieser Firmen befürworten die sofortige Rückkehr zu russischem Gas. Was also tun? Kuscheln mit Putin wie Trump? Ganz sicher nicht. Aber reden, verhandeln. Die EU versteht sich nicht als Kriegspartei. Wenn das so ist, dann könnte man vermitteln. Vielleicht hätte man eine Chance. Vom Frieden würden alle profitieren. Immer neue Sanktionen allein helfen jedenfalls nicht. Die Wolfsburger Allgemeine Zeitung beschäftigt sich mit dem Sicherheitsrat der Vereinten Nationen und meint: Es ist ein Wettbewerb, der ein wenig aus der Zeit gefallen scheint. Drei EU-Staaten konkurrieren am Mittwoch um zwei der nicht ständigen Sitze im UN-Sicherheitsrat, dem höchsten Entscheidungsgremium der Vereinten Nationen. Nicht die Gemeinsamkeit der Europäer steht da im Vordergrund. Was zählt, ist der nationale Auftritt in einer Organisation, die dann doch wieder fürs Unterhaken stehen soll. Wer eine Gelegenheit sucht, Europa zu schwächen, hat hier eine willkommene Bühne. Am besten gelänge das vermutlich damit, Deutschland aus dem Sicherheitsrat herauszuhalten. Das erstmalige Scheitern der Kandidatur der größten europäischen Volkswirtschaft hätte Symbolkraft. Einer der vehementesten Unterstützer der Ukraine gegen den russischen Angriff und einer der entschlossensten Vertreter des Multilateralismus wäre geschwächt. Donald Trump und Wladimir Putin, die Autokraten und Kriegsherren weltweit, alle, die die UN mit ihrem Anspruch der Konfliktlösung durch Verhandlung als lästig bis überflüssig begreifen, würden sich bestätigt fühlen. Für die ohnehin angeschlagene Regierung von Bundeskanzler Friedrich Merz, CDU, wäre es ein weiterer Rückschlag. Aber wer sich in einen Wettbewerb begibt, kann auch verlieren. Das gilt auch für die anderen beiden Bewerberstaaten, Österreich und Portugal. Damit die Enttäuschung nicht zur Schwächung Europas und des UN-Gedankens der Gemeinsamkeit wird, sollten die Konkurrenten sich nach der Entscheidung weniger mit Selbstmitleid und der Suche nach Schuldigen beschäftigen. Sie müssen sich klarmachen, was das übergeordnete Ziel jeder Kandidatur sein sollte. Es geht nicht darum, wer verliert, sondern darum, dass die UN gewinnen. Soweit der Blick in die regionalen Zeitungen vom heutigen Mittwoch, dem 3. Juni.

Der Hamburger Sänger und Musiker Michi Reinke mit seinem Titel Deine Augen genügen. Gleich um 13 Uhr hören Sie die Nachrichten der Kollegen vom NDR, danach noch eine knappe Stunde zwischen Harz und Heide bis 14 Uhr und bis hin zu den Nachrichten noch Gitarrenmusik mit Mimi Fox, davor noch ein Programmhinweis.

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1: Um 13 Uhr mit Benjamin Kirsch. Iranische Drohnenangriffe haben Schäden am internationalen Flughafen von Kuwait verursacht. Laut dem Verteidigungsministerium gibt es mindestens einen Toten sowie mehrere Verletzte. Aus Kairo Moritz Behrendt.
2: Die iranischen Drohnen hätten das Passagiergebäude ins Visier genommen. Der Flughafen von Kuwait war wegen des Krieges am Golf für mehrere Wochen geschlossen gewesen. Erst vorgestern hatte er seinen Betrieb wieder aufgenommen. Auch im Inselstaat Bahrain hat es in der Nacht Luftalarm gegeben. Die iranischen Revolutionsgarden behaupten, sie hätten dort das Hauptquartier der 5. Flotte der US-Marine angegriffen. Als Reaktion auf einen US-Angriff auf einen Öltanker, der versucht habe, den Iran zu erreichen. Nach Angaben des US-Militärs seien auf Bahrain gerichtete Raketen abgefangen worden, ebenso wie mehrere Drohnen, die auf Militärstützpunkte in Kuwait abgefeuert wurden. Als Reaktion auf israelisch-amerikanische Angriffe beschießt der Iran seit Ende Februar die arabischen Staaten der Golfregion.
1: Kurz vor der Eröffnung eines internationalen Wirtschaftsforums in St. Petersburg hat die Ukraine Ziele in der russischen Metropole beschossen. Nach Angaben des ukrainischen Präsidenten Selenskyj wurde auch ein Ölterminal getroffen. Aus Moskau Björn Blaschke.
3: Mehrere Infrastruktureinrichtungen seien beschädigt, dabei jedoch niemand getötet worden. Das teilte der Gouverneur von St. Petersburg, Alexander Beglow, mit. Der Angriff ukrainischer Drohnen zielte offenbar auf Energie- und Militäranlagen der russischen Stadt. Und das kurz vor Beginn des Wirtschaftsforums, an dem unter anderem Kremlchef Wladimir Putin teilnehmen soll. Der größte Flughafen von St. Petersburg stellte aufgrund der Angriffe für mehrere Stunden seinen Betrieb ein. Insgesamt werden rund 20.000 Besucher aus 130 Ländern zu dem Treffen erwartet. Das St. Petersburger Internationale Wirtschaftsforum wird seit 1997 jährlich von der russischen Regierung ausgerichtet.
1: In der ukrainischen Hauptstadt Kiew ist NATO-Generalsekretär Rutte eingetroffen. Begleitet wird er von den Botschaftern der NATO-Staaten. Das Programm für den Ukraine-Besuch hat das Militärbündnis aus Sicherheitsgründen nicht veröffentlicht. Die NATO unterstützt das Land im Krieg gegen Russland mit Waffenlieferungen. Rutte war schon öfter in Kiew, um Präsident Selenskyj und andere Politiker zu treffen. Der Zoll hat in Wilhelmshaven in einem einzigen Fund insgesamt 8 Tonnen Kokain sichergestellt. Nach Angaben des Zollkriminalamtes hat der Fund einen Wert von rund 500 Millionen Euro. Aus Hamburg, Lea Eichhorn.
4: Auf einer Pressekonferenz präsentiert der Zoll heute Mittag in Köln einen Teil des sichergestellten Rauschgifts. 8 Tonnen Kokain waren in einem Container versteckt gewesen, der eigentlich Kakaobohnen enthalten sollte. Der Leiter des Zollkriminalamts, Tino Igelmann, kündigt bei der Pressekonferenz an, um noch schlagkräftiger gegen grenzüberschreitende organisierte Kriminalität vorgehen zu können, solle es zukünftig eine gemeinsame Ermittlungsgruppe, unter anderem mit dem Bundeskriminalamt, geben. Das Schiff hatte Wilhelmshaven schon im Februar aus Sierra Leone kommend angesteuert. Das westafrikanische Land spielt nach Angaben des BKA eine größer werdende Rolle im transatlantischen Kokainhandel. In den vergangenen Jahren hatten größere europäische Häfen wie Hamburg, Rotterdam und Antwerpen ihre Sicherheitsmaßnahmen ausgeweitet. Nun rücken offenbar kleinere Häfen in den Fokus der Drogenkriminalität.
1: Im vergangenen Jahr sind in Deutschland so viele Menschen eingebürgert worden wie noch nie. Laut dem Statistischen Bundesamt erhielten 332.500 Ausländerinnen und Ausländer die deutsche Staatsbürgerschaft. Ein Fünftel von ihnen stammt aus Syrien. Mit deutlichem Abstand folgten Menschen aus der Türkei und Russland. Im Regelfall setzt die Einbürgerung voraus, dass sich die Menschen seit 5 Jahren in Deutschland aufhalten. Im Durchschnitt waren sie diesmal aber schon mehr als 12 Jahre im Land. In Dänemark bleibt Mette Frederiksen Ministerpräsidentin des Landes. Sie hat heute König Frederik ihr Kabinett vorgestellt. Aus Stockholm Christian Blenker.
5: Erstmals sind unter den 21 Ministerinnen und Ministern Dänemarks mehr Frauen als Männer vertreten. Trotz unruhiger Zeiten, so Frederiksen in einem Statement, sei diese Regierung ein stabiles Fundament für Dänemarks Zukunft. Frederiksen will nun mit einem Mitte-Links-Bündnis aus Sozialdemokraten, Sozialistischer Volkspartei, den Moderaten und der Sozialliberalen Partei in einer Minderheitsregierung in ihre dritte Amtszeit gehen.
1: Das waren die Nachrichten.
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7: Ja, zunächst ein kurzer Blick auf die Straßen im Sendegebiet von Radio Ockerwelle. Eine Meldung von der A2 Hannover in Richtung Braunschweig. Zwischen Lehrte und Hämmerwald derzeit 7 Kilometer stockender Verkehr. Vor der Baustelle dort steht auch ein defekter LKW und behindert den Verkehr. Weitere Störungsmeldungen liegen uns nicht vor. Ich wünsche allen Verkehrsteilnehmern freie und sichere Fahrt. Und damit herzlich willkommen zur dritten und für heute letzten Stunde mit dem Magazin zwischen Harz und Heide. 13 Uhr und 6 Minuten. Musikauswahl und am Mikrofon Albert Hirsmüller. Moin Moin und weiter gute Unterhaltung wünsche ich.

0: Cowan Russell, I'm mit seinem Titel You Don't Know. Kurzer Blick auf die Uhr, 13 Uhr und 11 Minuten.
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0: Maskatjon, ein Titel von dem mit der wunderbaren Lola.
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3: Hier sind wieder aktuelle Stellenangebote aus unserer Region. Wie immer vorab der Hinweis, alle Angebote beziehen sich auf sozialversicherungspflichtige Tätigkeiten und sind geschlechtsneutral. Das Städtische Klinikum Wolfenbüttel sucht zum 1. Oktober klinische Psychologen in Voll- und Teilzeit. Die Stelle ist unbefristet. Gearbeitet wird im psychologischen Team der Schmerztherapie, Geriatrie und Onkologie. Zu den Aufgaben gehören das Leiten neuropsychologischer Beratungen in allen Abteilungen sowie das Mitwirken bei Zertifizierungen und Begleitung der Ausbildung der Azubis, der Studenten und der Mitarbeiter. Ein abgeschlossenes Studium der Psychologie sowie mehrere Jahre Berufserfahrung sind erforderlich. Bewerben ist noch bis zum 30. Juni online über das Bewerbungsportal des Klinikums möglich. Fragen beantwortet die leitende Psychologin Dr. Leonie Kerper telefonisch unter 05331 934 3667 oder per Mail unter leonie.kerper@klinikum-wolfenbüttel.de. Außerdem, der Barbershop Yusuf Palter in Braunschweig sucht zum nächstmöglichen Zeitpunkt Friseurmeister mit Schwerpunkt Damenbereich. Die Stelle ist unbefristet in Voll- und Teilzeit ausgeschrieben. Zu den Aufgaben gehören Damenhaarschnitte, Kolorationen und Styling, aber auch die Beratung und Betreuung der Kundinnen und das Durchführen von Herren- und Kinderhaarschnitten nach Bedarf gehören zu den Aufgaben. Eine erfolgreich abgeschlossene Meisterprüfung im Friseurhandwerk sowie Erfahrungen im Damenfachbereich, insbesondere Schnitt- und Farbtechniken, sollten die Bewerber mitbringen. Bewerbungsunterlagen, Lebenslauf und Zeugnisse können telefonisch unter 0178 9692 057 persönlich oder per Mail über yusuf-palter@outlook.de eingereicht werden. Und der DRK-Kreisverband Wolfenbüttel sucht zum nächstmöglichen Zeitpunkt eine Schulbegleitung für ein Kind an der Grundschule Schöppenstedt. Ein Quereinstieg ist möglich. Zu den Aufgaben gehört das Unterstützen eines Kindes mit geistiger Beeinträchtigung während des Schultages von 7.05 Uhr bis 15.35 Uhr, freitags bis 12.35 Uhr. Weitere Aufgaben sind die Teilnahme an Hilfeplangesprächen mit der Teamleitung sowie die Zusammenarbeit mit Eltern, Lehrenden und der Teamleitung. Bewerbungen können postalisch am EXA 19A 38302 Wolfenbüttel oder per Mail an die bewerbung@drk-kv-wv.de geschickt werden. Soweit unsere Jobbörse für diese Woche. Falls Sie Interesse an einer Stelle haben oder selbst einen Arbeits- oder Ausbildungsplatz anbieten möchten, dann können Sie sich gerne bei uns melden per Mail unter jobbörse@okawelle.de. Redaktionsschluss ist Montag um 18 Uhr. 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

0: Die Hamburger Dub, die wischen mit dem Titel Man in the Wind.
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0: Musik aus der Landeshauptstadt hörst du Milo und Flint mit Schnee auf deiner Haut.
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2: Perfect Match ist ein Musiktheater der Musical Company Fallersleben. Es dreht sich alles um die erste Liebe, Schmetterlinge im Bauch und dem Finden von sich selbst. Wir begleiten Lia und Noah im Kunstcollege. Die beiden finden nicht nur Freunde, sondern auch die Liebe. Wahre Liebe, Liebe auf den ersten Blick, das Kribbeln im Bauch, all das wird von den 29 DarstellerInnen auf der Bühne präsentiert. In 2 Stunden wird mithilfe von 12 Choreografien, Live-Gesang, Videoanimation und 200 Kostümen eine Achterbahn der Gefühle kreiert. Wenn Sie also Lust haben, in eine andere Welt mitgenommen zu werden und sich mitreißen zu lassen in das Gefühlschaos der College-StudentInnen, dann ist Perfect Match genau das Richtige für Sie.
0: Ja, hier noch einige Termine, an denen diese Aufführungen stattfinden von Perfect Match. Und zwar am 12., am 13., am 16. und am 17. Juni jeweils ab 19 Uhr sowie am 14. Juni um 16 Uhr in der Aula des Schulzentrums Fallersleben. Tickets bekommen Sie im Schreibwarengeschäft Großkopf an der Vorverkaufsstelle in der Region sowie im Schulzentrum und auch im Internet. Die Premiere, die ist im Übrigen bereits ausverkauft. Soweit der Veranstaltungstipp von Lilian Schröder. Und damit zu unserem musikalischen Geburtstagskind des Tages.
3: Ja!

Aber ich kann mir gut vorstellen, dass der eine oder die andere von Ihnen jetzt überlegt, wer ist das denn, den wir da hören? Ein bisschen kommt was im Hinterkopf, könnte nicht sein, könnte sein. Aber diese Musik haben Sie von Ihrem Sohn noch nie gehört, es sei denn, Sie kennen sie in- und auswendig. Unser musikalisches Geburtstagskind des Tages, heute ist sie 76 Jahre alt geworden, US-amerikanische Bassistin, Sängerin, Songschreiberin, die heute immer noch auf Tour ist, gerade ein neues Album herausgebracht und immer noch große Hallen füllt. Ist sie hier in den 70er, 80er, 90er Jahren sicherlich eine der erfolgreichsten Rockmusikerinnen in Europa gewesen und immer noch gerne gesehen und gehört bei diversen Veranstaltungen, Festivals etc. etc. Heute also ist sie 76 Jahre alt geworden. Unser musikalisches Geburtstagskind des Tages, Susi Quattro, das Geheimnis ist gelüftet. Susi Quattro, also 76, Glückwunsch von dieser Stelle. Glückwünsche auch an alle Hörer jedweden Geschlechts von Radio Urquelle, die heute ebenfalls Geburtstag haben, denn hoffentlich bei allerbester Gesundheit feiern können. Und hier noch einmal Susi Quattro mit einem Song, mit dem Sie sich gleich erkennen. Thank you.

0: Ja, ein Songtitel, der durchaus Programm ist. Born Making Noise, ein Titel von und mit Susie Quattro. Heute ist sie 76 Jahre alt geworden. Unser musikalisches Geburtstagskind des Tages und damit in die Rubrik Kabarett, Satire, Comedy. In dieser Woche Comedy, wie gestern und vorgestern, auch heute wieder mit Herbert Knebel.
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0: Jetzt aber zu Herbert Knebel. Gestern und vorgestern hatten ihn ja mit Urlaubserinnerung gehört. Heute geht es um einen Museumsbesuch.
2: Glauben Sie doch, ich bin schon die ganze Zeit an Überlegen dran, ne, wo wir dieses Jahr mit unserem Verein den Ausflug hinmachen sollen. Ne? Aber ich werde da einfach nicht schlüssig mit, ne? Weil es wird ja auch von Jahr zu Jahr immer schwieriger, ne? Weil irgendwann hast du da alle Möglichkeiten durch. Guck mal, jetzt waren wir schon in Safari-Park, Fantasieland, Rüdesheim. Ja, nun, da hast du da irgendwann schon mal alle sieben Weltwunder gesehen, ne? Letztes Jahr, was wir da gemacht haben, das war interessant. Da sagte nämlich der Willi, das ist ein Bekannter von uns, der sagte, Mensch, Männer, mach doch mal was mit Niveau, ne? Ja, und da haben wir uns dann für so einen Museumsbesuch entschlossen. Direkt bei uns in der Stadt da, in diesem Volkswagen-Museum, ne? Weißt du, so richtig mit Führer, der einem da alles gezeigt und erläutert hat, ne? Ja, und dann sind wir dann da los mit diesen Erläuterer, ne? Und haben denen aber erst mal gesagt, dass er sich mit uns schon mal Zeit nehmen müsste, weil wir ja auch von diesen ganzen Bildern nicht so beschlagen wären. Ne? Aber der Junge, das war so ein Student, ne? Also der war schwer auf Scheiben. Ne? Also wirklich, der hat unheimlich viel Bilder, hat er gewusst. Ne? Da haben wir uns dann so zum Aufwärmen, wie er sagte, erstmal so ein paar Schinken von den Max Schakal angeguckt, ne? Und dann hatten sie da aber auch einiges von diesem Salvador Dali zugegen. Da war aber jetzt nicht so mein Fall, ne? Weil ich weiß auch nicht, ich fand die Bilder, die sahen aus wie, weißt du, wie aus so einem Zombie-Film abfotografiert, ne? Ja, nur, immer, weißt du, alle so kurze Bäuche, ne? Und verformte Köpfe. Ich habe nur mal die ganze Zeit so überlegt, wo der Dalli die bloß alle kennengelernt hat. Ne? Ja, bei mir hat sich noch keiner so vorgestellt. Ne? Ja, selbst noch nicht mein Urlaub. Ne? Ja. Und da sind wir dann da weiter rein in dieses Museum. Da war ja da alles von einer sehr großen Weitläufigkeit gekennzeichnet. Ne? Und sind dann da in so eine Abteilung reingeraten, da hatten sie einiges von diesem bekannten Holländer, diesen Vincent van Gogh, aufgefahren. Ne? Ja, und die Bilder, da habe ich richtig Spaß dran entdeckt, ne? Weil die haben mir so richtig gefallen. Ne? Und da hat der Student uns auch ein bisschen länger was zu erzählt, weil dieser Vincent van Gogh muss wohl eine sehr pikante Persönlichkeit gewesen sein. Ne? Ja. Und das Interessante an dem war, dass er wohl auch sehr tollwütig veranlagt gewesen sein muss. Ne? Er hat ja so eine Geschichte erzählt von den Wiesent, wie der da mal einmal

0: Nee. Dat is. Wat ik ook nog zeer interessant vond, dat waren die Bilder van deze Spanjaard, die is een Pablo Picasso, nee? Ja. Weil der Picasso, der hat nicht immer alles so gemalt, wie denn da direkt vor die Flinte gekommen ist, ne? Sondern so, ich sag mal so andersrum, ne? Also, sagen wir mal so, der Willi, das ist ein Bekannter von uns, der malt auch, ne? Ich sag mal, wenn der mich jetzt malen würde, dann mehr so natürlich, ne? So, ne? Und bei den Picasso könnte das passieren, dass die Kappe am Bein hängt. Oder die Brille hätten ganz andere auf, ne? Ja. Da war damals, war das bei den Picasso schwer in Mode, ne? Was weiß ich, wie der da drauf gekommen ist, ne? Ich vermute mal einfach, der hat sich irgendwann mal, wie das überall vorkommt, ne? Hier ordentlich eingegeben, ne? Ja, kam der. Da kam der nachts nach Hause, ne? Stramm wie ein Brett, ne? Und hat sich gesagt, ach, Papalo, bevor ich im Bett gehe, lässt du noch ein bisschen den Pinsel kreisen, ne? Ja, ist dann da an seine Staffelage dran, ne? Hat sich da einen halb besoffenen Kopf einfällig gemacht, ne? Irgendwann hat er sich gesagt, ach, Papalo, lass stecken. Morgen ist auch noch ein Tag, ne? Jetzt gehen wir erstmal im Bett. Am nächsten Morgen wacht er auf. Sonne runkel. Schleppt sich da zu seinem Waschbecken hin, ne? Kommt da an die Staffelatur vorbei. Guckt da hin und sagt sich, Lecco Fanny, Kubismus, Schwein gehabt, ne? Ja, auf jeden Fall haben wir uns ja noch ein Bild ausgesucht, ne, für unser Clubheim. Und haben den Student gesagt, der sollte das ein bisschen einschlagen, der für unterwegs. Und man sagt er, das ging nicht, weil diese ganzen Bilder wären alle unverkäuflich. Ich sag, Mensch, komm, quatsch doch nicht. Wir wollen doch nicht alle, wir wollen nur das eine. Also, was soll das kosten? Und man hat ja uns den ungefähren Preis genannt, ne? Ich sag, was? Ich sag, ich bin noch gar nicht fertig, ne? Ich sag, was soll das ungefähr kosten? Immer doch, da haben wir uns aber erstmal alle lang auf den Arsch gesetzt, ne? Ich sag zu dem, ich sag, Student, der Willi, das ist ein Bekannter von uns, ne? Der malt auch, aber meinst du, der wird so eine lange Mark machen wie diese alle hier, ne? Obwohl, die haben das meiste Geld ja auch erst überwiesen bekommen, als sie schon mit dem Arsch in der Kiste lagen, ne? Die Abzieher, die, ne? Naja, auf jeden Fall, unterm Strich gesehen, muss man schon sagen, war das da eine sehr interessante Erfahrung. Ja, und für unser Clubheim, da haben wir uns natürlich nachher wieder schönen Bild von den Willi gekauft.
1: Ja, soweit Herbert Knebel für heute. Morgen hören wir ihn dann über seine Erlebnisse an der Wursttheke im Supermarkt und damit zur CD der Woche.

Du hast eine Titel aus dem Album Public Secrets, das Debütalbum, ein großartiges Debütalbum der Mannheimer Songschreiberin, Sängerin und Komponistin Jill Puppert. Public Secrets heißt, dieses Album wird am kommenden Freitag in den Läden der Republik sein. Ich bin Albert Hirsmüller, wünsche Ihnen noch einen entspannten Tag. Machen Sie es gut, genießen Sie das Leben. Gerne immer mal wieder begleitet von mit dem Programm von Radio Urgewelle. Bis hin zu den Nachrichten hören Sie jetzt noch Gitarrist Lee Whitner und den Keyboarder Dave Grusin mit Little Rockwee.

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1: Um 14 Uhr mit Benjamin Kirsch. Der Iran hat die Golfstaaten Kuwait und Bahrain angegriffen. Auf dem Flughafen Kuwait kam nach Angaben des Verteidigungsministeriums ein Mensch ums Leben. Aus der NDR-Nachrichtenredaktion Thorsten Lange.
2: Zudem gab es mehr als 60 Verletzte und schwere Sachschäden, wie die Behörden des Landes mitteilten. Ein Teil des Airports konnte den Betrieb inzwischen wieder aufnehmen. Der Iran nennt die Drohnenangriffe eine Reaktion auf den Beschuss eines Tankers durch US-Militär. Sowohl in Kuwait als auch in Bahrain gibt es große US-Stützpunkte. Das amerikanische Militär teilte mit, dass es weitere iranische Drohnenangriffe in der Nacht abgewehrt habe und seinerseits Angriffe auf eine iranische Militäranlage im Persischen Golf geflogen hat. Unklar ist, wie der Stand der Gespräche zwischen dem Iran und den USA über eine Beendigung des Krieges ist. Während es aus Teheran heißt, die Gespräche seien abgebrochen worden, wies US-Präsident Trump diese Darstellung zurück.
1: Auf die russische Stadt St. Petersburg hat es Luftangriffe gegeben. Aus der Ukraine heißt es, man habe Langstreckendrohnen eingesetzt, die ein Ölterminal in Brand gesetzt hätten. Auch der Marinestützpunkt Kronstadt wurde demnach beschossen. Das russische Verteidigungsministerium bestätigte den Angriff, nannte aber keine Einzelheiten. Der Betrieb auf dem Flughafen St. Petersburg musste vorübergehend eingestellt werden. In der Stadt an der Ostsee beginnt heute eine internationale Wirtschaftskonferenz, auf der am Freitag auch Präsident Putin sprechen will. Die Generalversammlung der Vereinten Nationen entscheidet heute darüber, ob Deutschland 2027 und 2028 einen Sitz im Sicherheitsrat bekommt. Der Ausgang der Wahl ist ungewiss, denn auch Österreich und Portugal streben einen nichtständigen Sitz für den Zeitraum an. Für die Westeuropäer stehen aber nur 2 zur Verfügung. Nötig ist eine Zweidrittelmehrheit. Außenminister Wadefuhl ist schon seit Freitag in New York und wirbt um Stimmen. Wertvolle Stoffe wiederverwerten, das will die Bundesregierung stärker fördern. Umweltminister Schneider hat sein Programm dafür vorgestellt. Das Kabinett hat es heute auf den Weg gebracht. Demnach sollen in den nächsten 3 Jahren 260 Millionen Euro investiert werden. Unter anderem in Unternehmen, die neue Techniken entwickeln, um seltene Erden zurückzugewinnen und wiederzuverwenden. Ziel ist laut Schneider, Deutschland selbstbestimmter zu machen.
3: Deutschland ist ein Land mit wenig Rohstoffen. Also wenig eigenen, aber die wir haben, die sollten wir auch für die Wirtschaft nutzen. Und die wir importieren müssen, sollten wir dann immer wieder verwenden und auch wieder verwerten. Das macht uns unabhängiger. Wir sind in der Kreislaufwirtschaft seit Jahren weltweit Spitzenreiter. Das habe ich nicht nur bei meinen Reisen, die ich dieses Jahr nach Saudi-Arabien, China und zuletzt in Mexiko aus erster Hand erfahren, sondern auch die Nachfrage nach Investitionen, Know-how-Transfer aus Deutschland ist groß und es ist ein Thema, das nicht nur wirtschaftliches Potenzial hat, sondern vor allen Dingen die Umwelt auch schützt.
1: Bundesumweltminister Schneider von der SPD. Die deutsche Schienenstrecke zum künftigen Fehmarn-Belt-Tunnel nach Dänemark wird offenbar deutlich teurer als bislang angegeben. Der Schleswig-Holsteinische Zeitungsverlag berichtet unter Berufung auf einen vertraulichen Vermerk des Bundesrechnungshofes, dass die Deutsche Bahn inzwischen von 10,7 Milliarden Euro Gesamtkosten ausgeht. Der Konzern hatte zuletzt öffentlich von 3,5 Milliarden Euro für den Aus- und Neubau der Gleise zwischen Lübeck und Puttgarden gesprochen. Ein Sprecher des Bundesverkehrsministeriums bestätigte dem NDR eine deutliche Kostensteigerung, ohne konkrete Zahlen zu nennen. Das Zollkriminalamt hat auf einer Pressekonferenz in Köln einen Teil des Rekorddrogenfundes aus Wilhelmshaven präsentiert. Bei einer Kontrolle im Jade Weserport waren in einem Container insgesamt 8 Tonnen Kokain sichergestellt worden. Der Wert wird mit rund 500 Millionen Euro angegeben. Aus Hamburg Lea Eichhorn.
4: Um noch schlagkräftiger gegen grenzüberschreitende organisierte Kriminalität vorgehen zu können, solle es zukünftig eine gemeinsame Ermittlungsgruppe, unter anderem mit dem Bundeskriminalamt, geben. Das Schiff hatte Wilhelmshaven schon im Februar aus Sierra Leone kommend angesteuert. Das westafrikanische Land spielt nach Angaben des BKA eine größer werdende Rolle im transatlantischen Kokainhandel. In den vergangenen Jahren hatten größere europäische Häfen wie Hamburg, Rotterdam und Antwerpen ihre Sicherheitsmaßnahmen ausgeweitet. Nun rücken offenbar kleinere Häfen in den Fokus der Drogenkriminalität.
1: Das waren die Nachrichten.
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6: A2 Hannover Richtung Berlin zwischen Kreuz Hannover Ost und Himmelerwald sind aktuell 6 Kilometer Stau. Dort ist wegen Bergungsarbeiten derzeit nur eine Spur frei. Ich wünsche Ihnen weiterhin eine gute und vor allem sichere Fahrt durch die Region Braunschweig. Wir haben es 14:05 Uhr.
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0: An diesem herrlichen sommerlichen Mittwoch ein herzliches Hallo und willkommen zu einer neuen Ausgabe vom Porträt hier bei Radio Okerwelle. Michael Wieser Mikrofon begrüßt damit alle. Heute habe ich zwei Gäste, ein Duo aus Österreich und Deutschland. Heute sind das fantastische Entertainment-Duo Lissi und Herr Timpe meine Gäste. Beide verbindet Musikalität und Können und das machen sie beim Singen, Tanzen, Schauspielern und mehr. Heute werden beide rund aus ihrem Programm erzählen und warum sie das Tanzen so mögen. Elisabeth Heller aus Österreich und Oliver Timpe aus Vechelde werden einiges rund aus ihrem Leben berichten. Dazu gibt es selbstgeschriebene Songs der beiden aus ihrem Album und Programm Du gehörst zu mir. Viel Freude nun beim Porträt mit und über Lissi und Herr Timpe.
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0: Heute habe ich zwei Gäste, eine Österreicherin und ein Deutscher, die seit 2012 die Kulturszene bereichern. Beide sind wahre Entertainerinnen. Ich freue mich sehr auf Lissi und Herr Timpe. Die beiden verstehen es mit ihrem Können und Talent, die Menschen seit vielen Jahren zu begeistern. Mit ihrer Kunst und das im deutschsprachigen Raum. Sie covern bekannte Schlager, aber zeigen auch mit eigenen Kompositionen, wie intensiv ihr Können ist. Singen, tanzen, spielen, all das beherrschen die beiden perfekt. Beide auf einer Bühne ist ein purer Genuss. Ihre besonderen Choreografien, die unzähligen Kostümwechsel, Zaubertricks und das mit einer Riesenportion Humor versehen, machen die beiden zu etwas ganz Besonderem in der Unterhaltungsbranche. Gestern haben die beiden in Salzgitterbad einen Auftritt gehabt. Heute gastieren sie vor ausverkauftem Haus im Kulturkraftwerk in Goslar mit ihrem Programm Du gehörst zu mir. Beide lieben den Swing, den Schlager und die restliche Musik. Was es mit Lady Sunshine und Mr. Moon auf sich hat, ihr Programm Ich liebe das Leben. Was es mit der guten Morgen-Kombo auf sich hat, dem Musical her und viel mehr von dem bezaubernden Duo gleich. Wo die beiden auftreten, heißt es einfach gute Laune pur und ein perfektes, unterhaltsames Entertainment von zwei ganz wunderbaren Könnern. Ein herzliches Willkommen und Baba geht damit an Elisabeth Heller. Servus, Lissi.
1: Hallo, danke für die Einladung.
0: Bitte, gerne. Und ebenso ein herzliches Willkommen und Hallo geht an Oliver Timpe. Hallo, Herr Timpe.
2: Einen wunderschönen guten Nachmittag oder Hallo.
0: Es passt einfach. Wenn man euch beiden beschreiben soll, da fallen mir so viele Sachen an, aber wer euch jetzt noch gar nicht kennt, wie beschreibt ihr das, was Lissi und Herr Timpe mit ihrem Programm Er gehört zu mir und auch sonst so oft an der Bühne machen?
2: Ich würde mal sagen, wir sind ein bisschen in der Ehrenrettung des deutschen Schlagers unterwegs. Ja, also viele Leute haben ja mittlerweile leider Berührungsängste mit diesem Genre und verstehen darunter nur noch das, was halt allgemein beim Florian Silbereisen in der Sendung zu Gast ist. Aber dieses Genre hat so viel mehr noch zu bieten als das, was im Mainstream-Fernsehen zu sehen ist. Und wir probieren einfach quer durch 120 Jahre Schlagergeschichte einfach unsere Lieblingslieder zu finden und modern und neu zu interpretieren.
0: Ihr bringt ja immer wieder Songs, die bekannt sind, aber auch eigene Kompositionen auf der Bühne und das wirklich aus über 120 Jahren Musikgeschichte. Ihr pickt da wirklich die Rosinen raus und ihr seid zwei absolute Bühnenprofis. Auf der Bühne seid ihr ein Paar, aber auch im wahren Leben kann man den Hörern und Hörerinnen sagen. Wie schafft man den Spagat eigentlich zwischen dem Beruflichen und dem Privaten so hinzukriegen und das über so viele Jahre lang? Ihr seid ja schon seit 2009 zusammen und das auch glücklich, muss ich sagen.
1: Also im Wesentlichen gibt es keinen Spagat. Wir sind immer wir und wir arbeiten irgendwie immer, aber dadurch, dass wir das so lieben, was wir tun, fühlt es sich einfach nicht nach Arbeit an. Manchmal schon, man muss sich natürlich seine Inseln dann suchen, wo man sagt, so jetzt einfach mal nicht an die Arbeit denken. Aber es kann schon vorkommen, dass wir in der Badewanne liegen und über die nächste Setliste reden oder so. Und dadurch, dass wir uns einfach so sehr lieben, funktioniert das auch gut. Wir streiten nie, wir können alles irgendwie gut ausmachen, obwohl wir wirklich 24 Stunden am Tag, 7 Tage die Woche, 365 Tage im Jahr zusammen sind.
0: Tonja, können Sie viele Beispiele an euch nehmen, weil man merkt, hinter der Bühne seid ihr genauso auf der Bühne, gut gelaunt und positiv, das passt einfach zu euch beiden. Begonnen hat alles 2012 mit der Karriere bei euch, mit Lady Sunshine und Mr. Moon. Bis 2020 wart ihr dieses Paar, dann habt ihr den Namen gewechselt mit Lissi und Herr Timpe. Was habt ihr vorher anders gemacht als heute? Was war der Unterschied zwischen Lady Sunshine und Mr. Moon und Lissi und Herr Timpe?
2: Es ist der totale Etikettenschwindel. Das muss man wirklich sagen. Es ist genau das Gleiche wie vorher. Wir spielen alte Schlager. Wir hatten nur damals, wir standen in Verhandlungen mit einer Plattenfirma, die gesagt hat, wir bringen euch groß raus. Und sie haben uns groß rausgebracht aus dem Geschäft, weil sie uns halt diesen Namenswechsel irgendwie aufgedollert haben. Aber im Endeffekt hat das so ein bisschen auch dazu geführt, dass wir uns auf der Bühne noch mehr als wir selber fühlen, oder Elisabeth? Sag ich nichts Falsches?
1: Ja, absolut, weil ich heiße ja Elisabeth und daher kommt das Lissi und der Herr Timpe heißt ja wirklich so mit Nachnamen. Und insofern haben wir jetzt einfach diese Bühnenfiguren abgelegt und dürfen uns jetzt noch mehr trauen und noch mutiger sein, mit diesem Schlager Schabernack anzustellen.
0: Ihr seid noch mehr das Ich, was ihr rauskehrt auf der Bühne auch. Ihr habt 2020 Lady Sunshine und Mr. Moon beendet. Seitdem seid ihr Lissi und Herr Timpe auf der Bühne. Fiel diese Umstellung oder dieser Neuanfang überhaupt schwer oder war es ein fließender Übergang, wo ihr eigentlich auch genau in der Branche drin wart wie vorher?
1: Naja, das war ja gerade wirklich mitten in der Corona-Zeit. Das heißt, da war sowieso alles im Umbruch und das hat richtig gut reingepasst eigentlich, so sich neu zu erfinden, neu zu überlegen, was wollen wir denn eigentlich. Wir stehen ja auch so ein bisschen in der Mitte unseres Lebens und dann war das okay, eine neue Weiche zu stellen und dann da abzubiegen, habe ich das Gefühl.
0: Ihr habt das Programm etwas verändert, in dem Sinne, dass ihr neuere Titel mit reingenommen habt, aktuellere Titel vielleicht, wie die Hörer sagen würden, Atemlos von Helene Fischer ist zum Beispiel eine Bossa Nova-Version, die auch hätte Katharina Valente vielleicht so singen können, wer weiß es. Wie kamt ihr auf die Idee, eine Bossa Nova-Nummer aus Atemlos zu machen? Das ist ja eigentlich ein Dance-Titel.
2: Nun, das hängt wahrscheinlich mit unserem ganz persönlichen Musikgeschmack zusammen. Also wir lieben vor allem Schlager, die so bis zum... Ja, meistens sagen wir 1962, so da in dem Dreh. Alles, was davor gekommen ist, das lieben wir wirklich sehr, sehr. Und danach müssen wir schon etwas genauer suchen, um so Lieder zu finden, die uns gefallen. Und jetzt ist natürlich irgendwie klar, am Anfang unserer Karriere war unser Publikum schon sehr, sehr alt damals. Und die haben noch Lieder gekannt, wie In einer Nacht im Mai oder sind mit Heinz Rühmann groß geworden. Ja. Und diese Generation ist natürlich heute ein wenig seltener anzutreffen bei den Konzerten. Man muss moderner werden und das müssen wir aber auf unserem ganz eigenen Weg. So wie er uns auch Spaß macht und wie er auch authentisch ist, so muss man diesen Weg weitergehen.
0: Ihr wirkt auch authentisch. Wenn ihr auf der Bühne steht und diese Sachen performt, seid ihr einfach Lissi und Herr Timpe und das ist euer Ich, was da auf der Bühne geschieht. Ihr seid aber auch mit Titeln dabei von Grönemeyer im Programm, Die Prinzen, Helene Fischer, aber alles im Vintage-Sound hat euer Programm. Wenn man das so hört, was kann man außerdem noch aus dem Programm Du gehörst zu mir erwarten?
2: Entschuldige, wenn ich dir da so die Bresche fahre. Ja, es ist für mich so, für mich ist immer die Frage, wo fängt der Schlager an, wo hört der Schlager auf? Deswegen, du hast gerade gesagt, Herbert Grönemeyer würde sich selber niemals als Schlagersänger etikettieren, wahrscheinlich nicht. Aber Schlager im ursprünglichen Sinne ist ein Kassenschlager, ein Gassenhauer, ein Lied, das viele Menschen begeistert und für mich eben nicht einfach nur ein Genre. Das heißt, ich für mich kann noch dieses Wort so füllen, wie ich mag. Und deswegen ist das für mich einfach populäre Musik mit deutscher Sprache. Dann kann es schon ein Schlager sein.
0: Ist die beste Definierung, die man machen kann. Und ihr habt die Texte, die ja identisch sind, aber die Musik, die verswingt ihr, ihr verjazzt die. Ihr macht einen anderen Sound drunter, ihr legt eine andere Qualität unter dem Titel, dass es immer wieder euer Titel wird, der gespielt wird auf der Bühne. Wie kommen euch die Ideen dazu? Ihr macht die Arrangements ja alles selber.
1: Ja, die Arrangements selbst macht dann ein Freund von uns, der Johannes Grill. Aber die Ideen dazu, stimmt, die liefern wir ihm. Und wir mögen halt einfach diese alten Lieder. Früher hat man ja auch in Musikstilen oder in Tanzstilen komponiert, da gab es halt den Cha-Cha-Cha oder eine Rumba oder einen Tango. Das macht man heute nicht mehr. Heute, wie du richtig gesagt hast, ist alles irgendwie auf Dancefloor aus oder auf Pop. Und wir nehmen dann diese Dancefloor-Lieder und machen dann halt einen Cha-Cha-Cha draus. Und schon klingt es nach Vintage und Retro und wir haben einen Spaß damit und eine Freude.
0: Euer Alleinstellungsmerkmal, wie man wirklich sehen und erleben kann. Es gibt neue Titel, Du bist die Welt, euer eigener Titel. Ist dieses Lied auch in einem Wiener Kaffeehaus entstanden? Ihr textet ja viel in einem Wiener Kaffee oder im Wiener Kaffeehäusern. Ist es so oder wo entstand dieses Lied?
2: Ganz ehrlich, entstand es nicht im Wiener Kaffeehaus, sondern im Wolkersdorfer Kaffeehaus. Unser Heimatort, genau.
1: Ja. Wir wohnen ja in Niederösterreich, das ist das Bundesland rund um Wien, aber wir haben es nicht weit nach Wien und wir haben ein ganz, ganz tolles Kaffeehaus, das heißt das Himmelscafé. Und wo soll man sonst seine Zeit verbringen als dort? Und tatsächlich, ja, der Text zu Du bist die Welt ist, glaube ich, genau dort entstanden.
0: Es ist ein Lied über euch, kann man das ein bisschen sagen? Eure Ideen, Einflüsse sind in dem Lied. Es ist ja sehr erfolgreich auch mit dabei.
1: Ja, auf jeden Fall.
2: Ja,
1: also,
2: ja.
1: Also was ich so schön finde an gerade dem Lied ist, es gibt so viele Liebeslieder für Liebespartner. Und ich finde, wenn man das Lied hört, im Endeffekt kann man gar nicht sagen, für wen das ist. Das kann für eine Tochter sein, es kann für die Mama sein, es kann für einen Freund sein.
2: Oder den Hamster.
1: Ja. Genau.
2: Ja, eigentlich habe ich es für den Hamster geschrieben. Ja.
1: Und deswegen, ja, also wir finden uns auch da drin, das ist auch, muss ich sagen, auf der Bühne immer einer der intimsten Momente, weil ich da wirklich Zeit habe, dem Oliver in die Augen zu schauen und ihn sehr sehe mit jedem Satz, den ich singe. Das macht immer voll viel Spaß.

0: modernes Liebeslied, was man auf YouTube, auf eurem Kanal, aber mal in voller Länge sehen kann. Lohnt sich da mal reinzuschauen. Es gibt auch andere Titel, wie unter anderem Frühlingsgefühle, von 9 Jahren oder 10 Jahren ungefähr schon geschrieben, aber jetzt erst herausgebracht. Nach Corona habt ihr es jetzt veröffentlicht. Wer schreibt bei euch die Titel? Beide oder arbeitet ihr beide an den Titeln? Oder Oliver oder Lissi?
1: Es kann schon immer sein, dass ich hier und da ein bisschen dominanter bin, was sowas angeht bei uns zu Hause, aber nichtsdestotrotz muss man sich dann auch, also wir geben uns beide einfach den Raum, uns innerhalb des Projektes sozusagen zu entfalten, kreativ. Und wer da jetzt für das aktuelle Weihnachtsprogramm zum Beispiel hast, nur du Lieder komponiert und ich gar nicht, zum Beispiel, also das ist, geht so ein bisschen hin und her.
2: Genau.
0: Eine schöne Wechselwirkung bei euch auch in der Partnerschaft auf der Bühne, genauso wie hinter der Bühne. Es gibt einen Titel Nimmerlang, es ist ein wunderbarer Ohrwurm, kann man sagen, der geht einem auch nicht mehr aus dem Ohr raus, wenn man den einmal gehört hat. Wie ist das, wenn ihr eure eigene Musik auf der Bühne präsentiert und singt? Ist das ein anderes Gefühl, als fremde Titel zu covern?
2: Ja, also das auf jeden Fall.
1: Ich bin immer nervöser vor den eigenen Liedern. Ne? Weil bei dem, wenn du jetzt einen Hit spielst, Atemlos, einer der erfolgreichsten Schlager aller Zeiten, dann weißt man, naja, das gefällt jetzt einfach mal 90% der Leute da unten. Wenn du ein eigenes Lied spielst, dann schaust du halt natürlich erstmal in wesentlich mehr Fragezeichen
2: und
1: in den Augen.
2: Man ist gekränkter, wenn es nicht funktioniert. Also wenn der Funke nicht überspringt bei einem Lied, das ich nicht geschrieben habe, dann denke ich mir, okay, heute sind sie vielleicht einfach nicht so lustig drauf oder so. Aber wenn es bei meinen eigenen passiert, dann denke ich mir, oh Gott, haben sie den Text nicht gemacht oder was ist das Problem? Ja, natürlich.
0: Muss man aber gar nicht sein. Ihr habt genauso eine Qualität mit eigenen Songs wie mit Coversongs, muss ich sagen. Also genauso einen wirklich Wiedererkennungswert auch. Ihr habt auch einen Titel im Programm von Katharina Valente. Biss heißt der bei euch im Programm, ein sehr ruhiger, schöner Titel. Im Original Till heißt er, einer der Lieblingssongs von Katharina Valente. War er nicht sehr bekannt, aber war ein wunderschöner Song. Wie kam es zu dieser Idee, den Titel gerade herauszubiegen? Das ist ja eher so eine Rarität.
2: Wir haben tatsächlich einen Freund von uns, der lange mit ihr zusammengearbeitet hat und auch ein Freund war von ihr, gebeten zu ihrem 90. Geburtstag. Da wollten wir ihr als Hommage ein kleines Medley machen mit Liedern. Und dann haben wir lange überlegt, welches sollen wir denn machen? Sie hat ja 100 Millionen aufgenommen. Und dann haben wir gesagt, was? Wir fragen den Günther, welche sie denn am liebsten gesungen hat. Und der hat wirklich dann bei ihr angerufen für uns. Und sie hat dann uns 3 Titel genannt, nämlich Wie sich Mühlen drehen im Wind, dann noch Wo meine Sonne scheint und Biss. Und wir kannten das Lied bis dahin nicht. Und wie ich die Melodie zum ersten Mal gehört habe, habe ich gedacht, das möchte ich mal live singen. Da möchte ich meine Variante draus machen. Und wir haben dann dieses Medley gemacht und jetzt im Endeffekt in dieser Show ist dann das Lied eigenständig gelandet.
0: Traumhafter Titel geworden mit der wunderschönen Stimme von dir und es passt einfach dieser Titel in dieses Gesamtprogramm hinein. Ihr macht ja in dem Programm auch, habt ihr in dem anderen Programm bei Lady Sunshine and Mr. Moon Mottoblöcke gemacht, wo Titel ein bisschen zusammenpassen. Macht ihr das bei dem neuen Programm auch, die Mottoblöcke, oder sind das Titel, die doch eine Geschichte haben, aber doch eigenständig sind?
1: Naja, unsere Mottoblöcke, die sind immer so immer eher so intern so ein bisschen so benannt. Ja. Aber es gab dann zum Beispiel den Seemannsblock, das heißt für uns nur intern, okay, 2 Lieder im hellblau-weißen Outfit und wahrscheinlich ist da einer davon der Capri-Fischer und das andere ist, das kann doch ein Seemann nicht erschüttern. So, und jetzt haben wir gerade einen Weltraumblock, wenn du so willst, aber der besteht nur aus einem Lied. Aber für uns ist es intern sozusagen der Weltraumblock.
2: Aber mein Lieblingsblock war ja immer der Cowboy-Block. Da haben wir dann Tom Dooley gespielt und das alte Haus von Rocky Docky. Und ich sag dir was, wenn man einmal einen Cowboy-Hut aufhat und einen Stern an der Brust hängen hat, wie heißt der?
1: Ja, und vor allem, du hast ja mal angefangen, dann so schlechtes Deutsch mit aufhören. Amerikanischem Akzent zu sprechen. War immer Hello, genau. Zuschauer in Irnburg. Und
3: als Cowgirl.
2: Ja, genau. Es war einfach eindeutig. Ich habe es sehr geliebt. Und für das nächste Programm, wir haben ja im Mai schon Premiere. Ja, da wird es dann einen Fußballblock geben.
1: Mhm.
2: Und was noch? Einen Detektivblock. Also wir haben schon wieder ganz schön viel Schabernack vor.
0: Also wieder neue Sachen.

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0: Das neue Programm feiert im Mai Premiere Ich liebe das Leben am 23. Mai in Wien. Also quasi ein Heimspiel für dich. Du bist ja eine gebürtige Wienerin, glaube ich, in Neustadt irgendwie oder fast aber, ne?
1: Fast. Es ist eine Nebenortschaft von Wolkersdorf, wo wir jetzt wohnen. Ich bin aus Ulrichskirchen, also eine Niederösterreicherin. Aber wie gesagt, dadurch, dass man in Wien in der Schule war und studiert hat und so, ist man... Man ist schon Wienerin auch.
0: Ich weiß, von anderen Künstlern, die arbeiten immer sehr lange und intensiv an Programmen. Ihr ja auch, ihr seid zwei absolute Profis und wisst, was dann auch gemacht wird. 2-3 Monate mindestens am Programm arbeiten. Was kann man von Ich liebe das Leben auch erwarten? Was können die Hörer und Hörerinnen erwarten, die euch dann sehen wollen?
2: Wir machen natürlich unseren Weg einfach konsequent weiter. Wir werden diesmal auch wieder ein paar modernere Schlager auf alt trimmen. Diesmal wird es sein, Warum hast du nicht Nein gesagt, vom Roland Kaiser. Und so, aber natürlich auch da wieder eine Zeitreise bis zurück in die 1920er Jahre, Comedian Harmonists. Und wie gesagt, wir drücken einfach gerne allem das Etikett Schlager auf.
1: Aber in dem Fall haben wir uns halt die lebensbejahendsten, fröhlichsten Lieder ausgesucht, damit es halt zum Titel passt. Ich liebe das Leben. Also ich glaube, man kann sich wieder erwarten, dass man mit ganz viel Grinsen, Lachen und Mitsingen dann den Abend verlässt.
0: Das Gute bei euch, man hat nach dem Rausgehen im Konzert immer ein Grinsen im Gesicht, immer gute Laune und einfach eine beste Stimmung. Die schlechten Gedanken sind weg und die Guten sind einfach da, wenn man euch gesehen und gehört hat. Es ist einfach unglaublich. Schlager ist ja eine gesunde Realitätsflucht, kann man sagen. Ne? Du hast es ja vorhin so ein bisschen gesagt. Ja. Was macht für euch dieser Begriff aber Schlager direkt aus? Du hast es vorhin schon so ein bisschen angerissen, was der Schlager für euch bedeutet.
1: Also ich tue mich ja schwerer mit dem Begriff als der Oliver, weil ich eben das Gefühl habe, viele Leute können nicht verstehen, was sie erwartet, wenn sie zu uns kommen, weil halt viele auch an Ballermann denken von den jüngeren Leuten und so. Aber für mich ist Schlager einfach große Melodien und große Emotionen und ich finde, das darf und muss auf einer Bühne alles stattfinden.
0: Und das passiert auch bei euch. Ihr seid ja beide Musical-Künstler im wahren Leben, im wahren Beruf quasi, auch dann noch Absolventin des Konservatoriums. In Wien warst du, Elisabeth. Das sind ja schon Sachen und du hast auch ein Studium gemacht an Musical-Schule. Und wenn man das überlegt, es fing bei dir, Elisabeth, alles im Altersheim an und das mit einem Programm, was du zusammenstellen konntest und den Oliver dazugeholt hast und ihr dann ein Programm im Stegreif gemacht habt und dann irgendwo gezeigt habt, was ihr dann schon drauf habt in den frühen Jahren 2012.
1: So ein bisschen, ja, weil meine Mama war Seniorenbetreuerin und dadurch bin ich da irgendwie in die Verlegenheit gekommen, für die Bewohner mal was zu machen und weil halt es gab so viele Künstler, die Wiener Lieder gemacht haben in den Seniorenheimen und viele, die Operetten gemacht haben. Aber niemand hat dieses Thema bedient von alten Schlagern. Und meine Mama hat gesagt, die älteren Damen und Herren singen das aber alles so gern. Und dann haben wir gesagt, komm, dann machen wir doch ein Programm, wo sie mitsingen können, aber trotzdem was zum Schauen haben. Und das war der Plan, eigentlich so jedem Lied den neuen Reiz zu geben. Deswegen ist jedes Lied bei uns in sich inszeniert. Dann gibt es das Lied mit dem großen Zaubertrick, das Lied mit dem Riesenglitzerkleid, das Lied, wo die ganze Band mitsingt, das Lied, wo der Oliver Rollschuh fährt. Keine Ahnung.
2: Aber muss Rollschuh fahren?
1: Das im neu. Nächsten Programm, das habe ich dir noch nicht gesagt, ja. Schatz, aber das kommt schon.
3: Im neuen Programm drin.
1: Genau, im neuen Programm dann. Und deswegen, ja, kam es eigentlich aus dieser Verlegenheit zu schauen, dass niemand einschläft beim Konzert, dass wir jetzt ein lustiges Konzept haben, das den Leuten nach wie vor Freude macht.
0: Ihr zieht euch seit ja gut 14, 15 Jahren durch die Gegend, durch Österreich, Schweiz, Deutschland, gesamten deutschsprachigen Raum, tretet ja auch vor Hunderten von Zuschauern, heute auch vor ausverkauftem Haus. Oliver, du kommst ja hier, du bist ja ein Kind der Region, kann man sagen. Nicht nur am Braunschweiger fast, sondern im Vechelda. Du bist im Vechelda aufgewachsen und hast da, denke ich mir, auch noch Bezug zu. Und da gab es am Anfang ja die Musicalgruppe in der Schule, mit der du auch quasi gestartet bist, wo du gemerkt hast, ich will in den Job, in den Beruf, will ich lernen.
2: Das ist richtig. Und wenn man da einmal Feuer gefangen hat, dann, und das kommt zur unrechten Zeit, dann hat man irgendwann, haut man sich den Notendurchschnitt halt einfach so komplett zusammen, wie ich damals richtig so ab dem Moment, wo für mich feststand, ich mache was mit Bühne, habe ich nicht mehr Chemie oder für Biologie gelernt. Also da habe ich dann nur geschaut, dass ich irgendwie durch die Fächer durchkomme bis zum Abitur und dann halt alles auf eine Karte gesetzt. Und Gott sei Dank hat das dann mit diesen Aufnahmeprüfungen irgendwo geklappt, weil einen Alternativplan hatte ich ehrlich gesagt nicht in der Schublade.
1: Gott sei Dank, sonst hätte ich dich nie kennengelernt.
2: Ja, das stimmt.
0: Das war wirklich ein Zufall. Und 2009 seid ihr zusammengekommen als Paar, als Liebespaar dann auch. Ihr seid verlobt, aber noch nicht verheiratet. Irgendwann kommt es mal, denke ich mir, dass ihr auch verheiratet seid.
2: Ja, wir hätten eigentlich dieses Frühjahr heiraten wollen, aber tatsächlich ist die Location, die wir uns ausgesucht hatten, verkauft worden oder eben nicht verkauft worden und der ehemalige Besitzer konnte uns nicht zusagen für den Termin und da wir zwei uns jetzt schon sehr lange vegan ernähren, ist das auch nicht so leicht, eine vegane Hochzeit zu organisieren und da will man dann keine Abstriche machen. Jetzt haben wir gesagt, warten wir halt noch ein bisschen jetzt.
0: Ihr habt so viele Jahre gewartet und Zeit auch in Land gegangen. Dann lässt sich man auch Zeit weiter. Und ihr lebt auch so glücklich und zufrieden zusammen. Das ist alles wunderbar. Welchen Bezug hast du eigentlich noch zu Fächel? Da lebt da Familie noch von dir? Du bist öfters hier in der Region. Zwei Konzerte stehen auch demnächst wieder an. Wart hier jetzt Goslar, Salzgitter, Bad. Aber welchen Bezug hast du noch zur Region?
2: Also ein sehr, sehr guter Schulfreund. Einer meiner besten Freunde wohnt immer noch in Schandela. Und mein Papa wohnt in Sierse. Und dementsprechend ist man einfach immer wieder hier. Und ja, Heimat kann man sich nicht aussuchen, das nimmt man halt irgendwie mit, das bleibt.
0: Pendelt immer zwischen Österreich und Deutschland. Ihr seid überall zu Hause, kann man sagen. Zwei Konzerte können wir noch ankündigen, die ihr demnächst machen werdet. Am 28. November in Peine, in den Peiner Festsälen, und am 29. in der Stadthalle in Gifhorn mit. Veronika Advent ist da. Wie sehen, mögt ihr beide Advent und Weihnachten überhaupt? Ist das euer Programm oder?
1: Also natürlich mag man das immer, wenn anfangen die Lichterketten zu leuchten. Ja. Aber ich muss schon auch sagen, ich bin auch immer ganz dankbar, wenn wir viel auf Tour sind und es dann einfach auch schnell Weihnachten ist. Ja, aber wir haben jetzt ein neues Programm eben entwickelt für die letzte Saison und freuen uns schon, das wieder aufzunehmen. Das ist immer abenteuerlich, weil man es ja dann 11 Monate nicht gespielt hat. Und dann muss man die ganzen Choreografien und Moderationen wieder rauskramen. Aber es ist schon, also wir erleben die Adventszeit eigentlich meistens auf der Bühne. Das ist dann unsere Zeit, wo wir wirklich 2 Stunden lang spüren, ah, jetzt ist Advent und schön. Ansonsten ist es ja für viele Menschen, glaube ich, auch eine stressige Zeit eigentlich mittlerweile. Und da haben wir immer so unsere Auszeit, unsere Advent-Auszeit.

0: Abend nach Gifhorn und Peine kommen. Was für Lieder werdet ihr denn so dabei haben im Gepäck? Was wird dann auch zu hören sein?
1: Alle Jahre wieder. Jetzt muss ich wirklich, wir sind ja jetzt gerade hier mitten im April, jetzt muss ich mir auch überlegen, was sind denn überhaupt, was gibt es überhaupt für Weihnachtslieder?
2: Aber wir haben ganz lustige Sachen gemacht. Zum Beispiel, der Oliver hat sich eingebildet, er will an der Nordseeküste spielen. Hat gesagt, okay, passt. Challenge accepted. Wir finden eine Variante, wie wir das in unser Weihnachtsprogramm integrieren können. Und das ist

0: dieses Hobby dementsprechend ausleben.
1: Man muss dazu sagen, dass wir jetzt wahrscheinlich schon seit 8 Jahren in Gold 2 in unserer Tanzschule feststecken, weil wir es einfach nie schaffen, den Kurs bis zum Ende zu besuchen, da wir immer irgendwo auf Tourneereise sind oder so. Und dann setzt man wieder ein halbes Jahr aus. Aber trotzdem, also Tanzschule ist schon ein wirklich tolles Hobby.
0: Es macht Spaß euch beiden und ihr genießt es auch hinter der Bühne, auf der Bühne zu stehen.
1: Absolut, das würde ich sofort so unterstreichen.
2: Nee, das würde ich nicht unterstreichen.
1: Was?
2: Also wir tun uns total schwer, hinter der Bühne uns irgendwo im Mittelpunkt zu befinden. Also wir sind auf der Bühne, sind wir laut und wild und lustig, aber hinter der Bühne, es gibt nichts Schlimmeres für mich als Geburtstag feiern, wo ich das Geburtstagskind bin zum Beispiel. Deswegen feiere ich nicht. Also wir sind eher bescheidene, zurückhaltende Menschen ansonsten. Deswegen Tanzschule machen wir auch nur für uns. Das machen wir ganz für uns und wir suchen uns irgendeine Ecke, wo uns keiner zuschaut, wo wir unseren Blödsinn machen können. Und der Oliver macht viel Blödsinn im Tanzkurs. Oh. Gott sei Dank.
1: Ja. Disclaimer, Disclaimer.
3: Gute Laune also auch dort beim Tanzen.
1: Absolut. Genau.
0: Ist ein guter Ausgleich zur Bühnenperformance auch vor allen Dingen. Ihr am 8. Oktober spielt ihr im Wolkersdorf in einem Heimatort in Österreich das Musical Hair. Was für Rollen spielt ihr da? Wie kamt ihr dazu her?
1: Ich leide schon seit sehr vielen Jahren am rapiden Haarwuchs und daraus habe ich probiert, so viel Kapital wie möglich zu schlagen. Leider, also wir haben einen Kulturverein gegründet bei uns in der Heimat, mit dem wir halt unsere Stücke aufführen wollen, unsere Region beleben wollen und da gibt es einen tollen Saal, in dem man das machen kann. Wir haben ganz viele verrückte Mitstreiterinnen und Mitstreiter gefunden, die uns dabei unterstützen und wir spielen die Sheila, stimmt das? Du spielst die Sheila und ich spiele den Burger.
2: Das ist der Tribe-Anführer sozusagen. Auch wieder wild und verrückt. Ich bin schon gespannt, wenn er dann auf unserem Bürgermeister-Schoß klettert, wie das ankommt. Aber ich mache die Szenenregie auch selbst. Das heißt, ich werde ihn schon ordentlich triezen. Genau. Ja, ich bin sowieso immer seine Chefin.
0: Auch so privat.
1: Ich glaube, wir sollten das Interview jetzt zu zweit weiterführen, glaube ich.
0: Ich glaube auch. Ihr habt bei verschiedenen Auftritten, größeren Auftritten, die Gute-Morgen-Kombo dabei. Eine Big Band, kann man schon bald sagen. Wie kann man sich die Guten-Morgen-Kombo vorstellen, als letzte Frage?
1: Ja, das ist so ein Integrationsprojekt für mittellose Musiker. Ja, nein, das sind Familienmitglieder von uns, Freunde und Kolleginnen und Kollegen, die wir lieben Live-Musik. Also bei uns, wir haben so gut wie noch nie irgendwas mit Halbplaybacks gemacht in diesem Genre und ich glaube, darum geht es uns auch, Live-Musik zu präsentieren.
0: Bei größeren Auftritten sind die dabei. Heute ist ein toller Pianist dabei, wird euch begleiten und wird ein toller Auftritt heute im Kulturcafé. Die Leute freuen sich schon, es ist schon seit Wochen ausverkauft, wenn ihr beide da auf der Bühne steht und eure Performance bietet. Homepage, YouTube und andere soziale Medien, wie und wo erreicht man euch beide, wenn man mehr sehen und hören will von euch?
2: Also ganz wichtig ist, egal auf welcher Plattform man schaut, man muss Lissi mit 2 I und 2 S schreiben. Und nicht mit Z oder Y oder irgend sonst was. Es ist wirklich ISSI. Und Lissi und Herr Timpe. Und da findet man uns auf YouTube, auf Instagram, auf Facebook natürlich. Ja, und eine Homepage haben wir auch.
1: Www. Es führt keinen Weg an uns vorbei. www.lissi-herrtimpe.at.
2: Ja.
1: Für Österreich. DE funktioniert aber auch, glaube ich, tatsächlich.
2: Ja. Wir nehmen alles.
0: Man kommt an euch ran, egal wie, man findet euch im Netz. Und ich danke euch ganz herzlich, dass ihr euch die Zeit vor dem Auftritt genommen habt, vor Goslar und wünsche euch einen tollen Auftritt mit dem Pianisten, auch noch heute auf der Bühne zu dritt, dass ihr dieses Haus rockt, im wahrsten Sinne des Wortes, auch wenn Schlagermelodien die Rolle spielen. Aber ihr werdet das Publikum garantiert mit eurer persönlichen Art und Ausstrahlung mitreißen und begeistern wieder, wie bei jedem Auftritt ihr das schafft. Ihr seid einfach großartig. Ich danke euch beiden, Lissi und der Timpe, sage Servus und Baba und bis bald. Vielen Dank an Elisabeth Heller und an Oliver Timpe. Alles Gute für euch beide.
1: Danke dir auch für dieses wirklich angenehme Interview. Danke, dass du Künstlern wie uns eine Plattform bietest. Danke an alle Zuhörerinnen und Zuhörer von Radio Okawelle fürs Einschalten.
2: Wir sehen uns das nächste Mal. Baba!

das war die heutige Porträtausgabe mit und über Lissi und der Timpe. Ich danke Elisabeth Heller und Oliver Timpe ganz herzlich für das sehr angenehme und herzliche Treffen sowie Interview. Beide sind wahre Alleskönner und bereichern mit ihrer Art und Können die Unterhaltungsszene im deutschsprachigen Raum. Mehr rund um die beiden erfahren Sie unter lissi-hertimpe.at. Lissi dann mit I und Doppel-S geschrieben. Dort erfahren Sie auch, wo es Karten für den 28. November in den Peiner Festsälen in Peine gibt und für den 29. November in Gifhorn in der Stadthalle Gifhorn, jeweils mit dem Programm Veronika Advent ist da. Zum Abschluss habe ich noch einen Titel aus dem Album Du gehörst zu mir, mit dem Michael Wiese am Radio Okerwelle Mikrofon für heute Baba und auf Wiederhören sagt, vielleicht bis zum 8. Juni ab 19 Uhr hier bei Radio Okerwelle zu Klang und Kunst mit Gästen aus der Kulturszene und Buchvorstellungen. Weiterhin allen einen informativen und unterhaltsamen Tag beim weiteren Programm hier bei Radio Okerwelle. Tschüss.

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1: Um 15 Uhr mit Sönke Peters. Der Iran hat die Golfstaaten Kuwait und Bahrain angegriffen. Auf dem Flughafen Kuwait kam nach Angaben des Verteidigungsministeriums ein Mensch ums Leben. Aus der NDR-Nachrichtenredaktion Thorsten Lange.
2: Zudem gab es mehr als 60 Verletzte und schwere Sachschäden, wie die Behörden des Landes mitteilten. Ein Teil des Airports konnte den Betrieb inzwischen wieder aufnehmen. Der Iran nennt die Drohnenangriffe eine Reaktion auf den Beschuss eines Tankers durch US-Militär. Sowohl in Kuwait als auch in Bahrain gibt es große US-Stützpunkte. Das amerikanische Militär teilte mit, dass es weitere iranische Drohnenangriffe in der Nacht abgewehrt habe und seinerseits Angriffe auf eine iranische Militäranlage im Persischen Golf geflogen hat. Unklar ist, wie der Stand der Gespräche zwischen dem Iran und den USA über eine Beendigung des Krieges ist. Während es aus Teheran heißt, die Gespräche seien abgebrochen worden, wies US-Präsident Trump diese Darstellung zurück.
1: In Washington sollen heute die Gespräche zwischen Israel und dem Libanon fortgesetzt werden. Behandelt wird unter anderem über einen möglichen schrittweisen Abzug von Israels Truppen aus dem Nachbarland, die Stationierung der libanesischen Armee und eine Festigung der Waffenruhe. Trotz einer vermittelten Feuerpause greifen sich das israelische Militär und die vom Iran unterstützte Hisbollah-Miliz im Libanon immer wieder gegenseitig an. Über die aktuelle Lage dort berichtet Sophie von der Tann aus Tel Aviv.
3: Die Hisbollah hat weiterhin vor allen Dingen mit Drohnen angegriffen. Auch Israel greift weiterhin im Libanon an. Zwar nicht in Beirut und tiefer im Land wie angedroht, aber im Süden in der Grenzregion und hat auch weitere Evakuierungsaufforderungen veröffentlicht für Orte im Libanon. Außerdem gibt es gegenseitige Drohungen, das weiter auszuweiten. Also da ist nach wie vor Eskalationspotenzial. Diese Gespräche in Washington zwischen israelischen Vertretern und Vertretern der libanesischen Regierung, die laufen parallel dazu. Und da hieß es aus Washington, es gäbe Fortschritte, aber es ist unklar, wie viel da tatsächlich erreicht werden kann, wenn man sich vor Augen führt, dass die libanesische Regierung wenig Einfluss hat auf die Hisbollah.
1: Die Generalversammlung der Vereinten Nationen entscheidet heute darüber, ob Deutschland 2027 und 2028 einen Sitz im Sicherheitsrat bekommt. Der Ausgang der Wahl ist ungewiss, denn auch Österreich und Portugal streben einen nicht ständigen Sitz für den Zeitraum an. Für die Westeuropäer stehen aber nur 2 zur Verfügung. Nötig ist eine Zweidrittelmehrheit. Außenminister Wadefuhl ist schon seit Freitag in New York und wirbt um Stimmen. Das Bundeskabinett hat ein Förderprogramm beschlossen, um das Recycling zu stärken. Ziel ist es, dass Produkte mit wertvollen Rohstoffen weniger oft im Müll landen. Aus Berlin, Uwe Berndt.
4: Alte Handys gehören nicht in den Müll, denn die darin enthaltenen seltenen Erden sind wertvoll. Die Rückgewinnung dieser Stoffe, wie zum Beispiel Lithium, kann zu einem guten Geschäft werden. Doch dafür müssen neue Verfahren entwickelt werden. Dies will die Bundesregierung in den kommenden Jahren mit rund 260 Millionen Euro fördern. Damit sollen zum Beispiel kleine Start-up-Unternehmen unterstützt werden, die an neuen Technologien zur Rückgewinnung von wertvollen Rohstoffen forschen. Auch im Bausektor soll es künftig mehr Recycling geben können. Zum Beispiel durch Gebäude, die man leichter zurückbauen kann und deren Elemente dann in Neubauten wiederverwendet werden. Auf einer gemeinsamen Plattform sollen nun Ideen gesammelt und ausgetauscht werden. Um die Kreislaufwirtschaft zu beschleunigen, können die Daten dann mit Hilfe von künstlicher Intelligenz ausgewertet und so ganz neue Einsatzmöglichkeiten für Stoffe gefunden werden, die bisher auf der Müllkippe landen.
1: Die deutsche Schienenstrecke zum künftigen Fehmarn-Belt-Tunnel nach Dänemark wird offenbar deutlich teurer als bislang angegeben. Der Schleswig-Holsteinische Zeitungsverlag berichtet unter Berufung auf einen vertraulichen Vermerk des Bundesrechnungshofs, dass die Deutsche Bahn inzwischen von 10,7 Milliarden Euro Gesamtkosten ausgeht. Der Konzern hatte zuletzt öffentlich von 3,5 Milliarden Euro für den Aus- und Neubau der Gleise zwischen Lübeck und Puttgarden gesprochen. Ein Sprecher des Bundesverkehrsministeriums bestätigte dem NDR eine deutliche Kostensteigerung, ohne konkrete Zahlen zu nennen. Das waren die Nachrichten.
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6: A2 Hannover Richtung Berlin. Zwischen Kreuz Hannover Ost und Hemmelerwald sind aktuell 6 Kilometer Stau. Dort ist wegen Bergungsarbeiten nur eine Spur frei. Im Braunschweiger Stadtverkehr ist derzeit zähfließender Verkehr auf der Ebertallee. Ich wünsche Ihnen weiterhin eine gute und vor allem sichere Fahrt durch die Region Braunschweig. Wir haben es 15.05 Uhr.
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7: Radwegsanierung statt Velorouten. Braunschweiger CDU fordert Änderung der Prioritäten. Mehr Geld, weniger Bürokratie. Stadt Wolfsburg plant neue Förderrichtlinie für Seniorengruppen. Und Mumme, Musik und Marketing. Braunschweig wirbt in Polen für Hansetag 2027. Im Studio Peter-Michael Möckel. Die Meldungen im Einzelnen. Die CDU im Braunschweiger Rat hat sich dafür ausgesprochen, auf die geplanten Velorouten zu verzichten. In einem Antrag zur Juni-Sitzung am kommenden Dienstag fordert die Fraktion, die Hälfte der vorgesehenen Mittel stattdessen in die Sanierung bestehender Radwege zu investieren. Das bestehende Radwegenetz sei grundsätzlich gut ausgebaut, aber viele Wege wiesen Schäden auf. So zeige etwa der mangelhafte Zustand des Bienroder Weges den dringenden Handlungsbedarf. Sicherheit und Alltagstauglichkeit müssten Vorrang vor neuen Prestigeprojekten haben, so die CDU. Auch für die andere Hälfte der Velorouten-Millionen sieht sie einen sinnvolleren Verwendungszweck. Das Geld sollte nach Auffassung der Christdemokraten für den Abbau der städtischen Schulden reserviert werden. Die derzeit 44 anerkannten Seniorengruppen in Wolfsburg sollen künftig leichter Zugang zu städtischen Fördermitteln erhalten. Zudem sollen die pauschalen Zuwendungen erhöht werden. Viele Ehrenamtliche investierten viel Zeit und persönliches Engagement in ihre Gruppenangebote, erklärte Sozialdezernentin Iris Bothe. Deshalb sei es der Stadt wichtig, die Förderung verständlicher, flexibler und praxisnäher zu gestalten, unter anderem mit weniger Bürokratie und mehr Flexibilität bei der Mittelverwendung. Geplant ist laut Bothe ferner ein einmaliger Startbonus für neue Gruppen. Darüber hinaus sollen kleinere Gruppen mit besonderem sozialen Schwerpunkt stärker in den Blick genommen werden, etwa in der Trauerbegleitung, bei Demenzangeboten oder bei der Betreuung älterer Menschen mit Zuwanderungsgeschichte. Wenn der Rat am 17. Juni grünes Licht gibt, soll die Neuregelung rückwirkend zum 1. Januar in Kraft treten. Beim 46. Internationalen Hansetag im polnischen Stargard ist kommende Woche auch der nächste Gastgeber prominent vertreten. 2027 richtet Braunschweig das Treffen der europäischen Hansestädte aus und eine Delegation der Löwenstadt nutzt die Gelegenheit, um schon mal die Werbetrommel zu rühren. Laut Stadtmarketing reisen unter anderem Bürgermeisterin Christina Antonelli sowie der Hansebeauftragte und Ex-OB Ulrich Markurt in die 66.000 Einwohnerstadt, die zu den ältesten Kommunen in Pommern zählt. Am Braunschweig-Stand präsentieren sie regionale Spezialitäten wie die Mumme. Außerdem sind ein Orgelkonzert, Kunstbeiträge und ein Wirtschaftsforum geplant. Der Hansetag 2026 in Stargard findet vom 11. bis 14. Juni statt. Am Schlusstag wird die Hansefahne offiziell an die Braunschweiger Vertreter übergeben. Und hier einige Polizeimeldungen. Im westlichen Ringgebiet von Braunschweig ist ein Unbekannter letzte Nacht mit einem Raubversuch gescheitert. Tatort war nach Angaben der Ermittler ein Kiosk in der Hugo-Lothar-Straße. Der Täter betrat das Geschäft gegen 0.20 Uhr und bedrohte den Besitzer mit einem Messer. Als der 29-Jährige sich wehrte, trat der verhinderte Räuber den Rückzug an. Laut Beschreibung war er etwa 1,80 Meter groß. Er trug Blue Jeans und eine dunkle Kapuzenjacke. Weitere Hinweise werden an den Kriminaldauerdienst erbeten. Ebenfalls in der vergangenen Nacht sind der Gifhorner Polizei mutmaßliche Einbrecher ins Netz gegangen. Bei einer Fahrzeugkontrolle stießen die Beamten auf 5 Männer mit Masken, Funkgeräten und Werkzeug. Der Fahrer stand zudem unter dem Einfluss von Drogen. An einem nahegelegenen Unternehmen wurden wenig später frische Einbruchspuren entdeckt. Die Tatverdächtigen wurden zunächst festgenommen, sind inzwischen aber wieder auf freiem Fuß. Gegen das Quintett wurden Ermittlungen eingeleitet. Bereits am Dienstagabend haben Gaffer einen Rettungseinsatz vor den Schlossarkaden in Braunschweig behindert. Wie heute gemeldet wurde, war eine 34-jährige Frau kollabiert. Zwei Passantinnen leisteten sofort erste Hilfe, bis der Rettungswagen eintraf. Zahlreiche Schaulustige erschwerten den Einsatz derart massiv, dass Polizei und Feuerwehr eingreifen mussten. Über den aktuellen Zustand der kollabierten Frau lagen zunächst keine Informationen vor. Soweit die Nachrichten aus der Region. 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
9: Hallo, guten Tag. Schön, dass Sie Radio Uckerwelle eingeschaltet haben. Es begrüßt Sie Dagmar Strehrath zu der Sendung Dauerbrenner. Dabei erzähle ich Ihnen etwas über Sängerinnen und Sänger, die schon sehr lange und immer noch singen und auf der Bühne stehen. Heute ist Herbert Grönemeyer dran, der am 12. April 2026 70 Jahre alt geworden ist. Herbert Grönemeyer ist ein deutscher Musiker, Musikproduzent, Sänger, Komponist, Texter und Schauspieler. Geboren wurde er am 12.04.1956 in Göttingen als dritter Sohn. Seine Mutter kam aus einer Arztfamilie, sein Vater war Bergbauingenieur. Als er ein Jahr alt war, zog die Familie nach Bochum, wo Herbert Grönemeyer auch aufwuchs. Wie er in einem Interview mal sagte, sind die drei Brüder aufgewachsen zwischen Liebe, musischer Erziehung und Strenge. Im Gymnasium sang er im Schulchor und verdiente als Pianist im Schauspielhaus Bochum sein erstes Geld. Nach dem Abitur studierte Herbert Grönemeyer Musik und Rechtswissenschaften. 23 Semester eingeschrieben, 6 davon aktiv studiert. Er interessierte sich fürs Theaterleben, wirkte am Bochumer Schauspielhaus als Korrepetitor mit und 1974 fertigte er seine erste Komposition an. Auch als Schauspieler stand er auf der Bühne. Als Till Eulenspiegel und in der Fledermaus zum Beispiel. 1978, als 22-jähriger junger Mann, lernte er während der Dreharbeiten zu dem Fernsehdrama »Uns reicht das nicht« die Schauspielerin Anna Henkel kennen, mit der er seitdem zusammenlebte. Hören Sie nun den Titelsong aus diesem Film »Uns reicht das nicht« mit dem Ocean Orchestra und Herbert Grönemeyer als Sänger.

Herbert Grönemeyer wirkte ab 1978 in mehreren Fernsehfilmen mit. Aber auch die Musik ließ ihn nicht los. Seine ersten zwei Alben waren kein Erfolg. Richtig großen Erfolg hatte er 1981 in Wolfgang Petersens Film »Das Boot« an der Seite von Jürgen Prochnow, Martin Semmelrogge, Jan Fedder und vielen mehr. Durch diesen Film wurde Herbert Grönemeyer einem breiten Publikum bekannt, ebenso wie durch den Film von Schamoni »Frühlingssinfonie«, in dem er Robert Schumann verkörperte, neben Nastassja Kinski. Doch zunehmend konzentrierte Grönemeyer sich auf seine Musik. Seine Lieder »Anna« und »Musik, nur wenn man sie laut, nur wenn sie laut ist« und sein Klassiker »Currywurst« entstanden 1983. Doch auf einer Tournee wurden zahlreiche Konzerte mangels Interesse abgesagt. Der große musikalische Durchbruch kam 1984 mit dem Album 4630 Bochum. Das Album, dessen Titel sich auf die damalige Postleitzahl der Stadt Bochum bezieht, hielt sich 79 Wochen in den Top 100 der Hitparade und war das erfolgreichste Album in Deutschland 1984. Jetzt hören Sie den Titelsong Bochum. Es ist eine Hommage an seine Heimatstadt, die Grönemeyer heute noch liebt. Bochum, ich komm aus dir. Bochum, ich häng an dir.

Die Single Männer machte den Künstler Herbert Grönemeyer in ganz Deutschland bekannt. In diesem selbstgeschriebenen und produzierten Song beschreibt er satirisch die Männer, ihre verschiedenen Eigenschaften und Klischees über diese. Die Jugendzeitschrift Bravo nannte das Lied eine griffige Männeranmache. Der Spiegel meinte, der Titel scheint den Nerv aller emanzipationsgeschädigten Männer getroffen zu haben. Die Frankfurter Allgemeine schrieb 1984, dieser blonde, bleiche Junge ist ein Phänomen. Sein Männersong mit den doppelten Klischees begründet den Aufstieg zur neuen Leitfigur von Teenager-Träumen.

Auch der nächste ausgekoppelte Song aus dem Album Bochum war ein riesengroßer Hit. Die Ballade Flugzeuge im Bauch entwickelte sich zu einem Klassiker deutschsprachiger Rock- und Popmusik. Er beschreibt in dem Song Verliebtsein und Enttäuschung während der Beziehungskrise. Ja, und der nächste Song aus diesem Album wurde auch ein Hit. Der Song Mambo, von Grönemeyer natürlich auch selbst komponiert, getextet und produziert, erzählt die Geschichte eines Autofahrers, der verzweifelt einen Parkplatz sucht, während er auf dem Weg zu einer Frau ist. Ach ja, das kennen wir alle. Oft kommt man nicht durch die Straßen. Doch zum Glück warten die Liebsten ja meistens. Mambo.

1986 nahm Grönemeyer mit seinem Album Sprünge auch politisch Stellung. Zusammen mit Wolfgang Niedecken von der Gruppe BAP schrieb Grönemeyer das Lied Nacht im Wind, das zusammen mit vielen Rockstars wie Udo Lindenberg, Peter Maffay, Heinz Rudolf Kunze, Ulla Meinecke und vielen weiteren aufgenommen wurde. So wie bei USA for Africa. Diese Band für Afrika spielte vor dem Kölner Dom und alle verzichteten natürlich auf ihre Gage. Mit dem Verkauf der Single wurde Geld für das hungersnotleidende Volk in Afrika gesammelt. Das Lied erreichte Platz 3 der Singlecharts und spielte 300.000 Euro ein. Nackt im Wind.

Nach dem Fall der Berliner Mauer trat Grönemeyer bei Berlin vor 100.000 Menschen auf und hielt damit den Zuschauerrekord bis 2022, bis Helene Fischer in München vor 130.000 Zuschauern auftrat. 1993 erschien das Studioalbum Chaos, das auf Platz 1 der deutschen Hitparade gelangte. Und die dazugehörige Tour besuchten weit über 600.000 Menschen. Es folgten viele weitere Touren. Und im Jahr 2000 spielte Grönemeyer auf der Expo 2000 in Hannover mit dem NDR Pops Orchestra. Zwei Konzerte. Mit demselben Arrangement trat er 2000 auch in Berlin und in Sachsen-Anhalt auf. Hören Sie nun von der Expo den Mitschnitt des Songs »Flugzeuge im Bauch«. Grönemeyer beschreibt in diesem Song ein brennendes Gefühl der Aufregung, des Verliebtseins, des Schmerzes in der Beziehungskrise. »Gib mir mein Herz zurück, du brauchst meine Liebe nicht. Gib mir mein Herz zurück, bevor es auseinanderbricht.« »Flugzeuge im Bauch«, live von der Expo 2000 in Hannover – mit Herbert Grönemeyer und dem NDR Pops Orchestra.

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0: Der Musiksender MTV lud Herbert Grönemeyer als ersten nicht englischsprachigen Künstler in die Fernsehsendung MTV Unplugged ein. Das Konzert dazu fand 1994 im Studio Babelsberg statt. Anfang 1998 zog Grönemeyer mit seiner Frau und seinen zwei Kindern nach London, wo er bis 2007 den größten Teil des Jahres verbrachte. Er unterhielt dort ein eigenes Studio, wo er weiterhin deutschsprachig moderierte. Seine Arbeiten enthielten neben klassischem Rock zusätzlich auch elektronischen Sound. Doch 1998 traf ihn auch ein schweres Schicksal. Innerhalb weniger Tage verstarb sein Bruder Wilhelm mit 45 Jahren und kurze Zeit später seine geliebte Frau Anna mit 44 Jahren, mit der er 20 Jahre zusammengelebt hatte. Das hatte den damals 42-jährigen Herbert Grönemeyer so schwer getroffen, dass er erstmal eine Auszeit nehmen musste. Später schrieb er zur Erinnerung und als Dank an seine verstorbene Frau Anna das Lied »Der Weg«. Es ist eine persönliche Ballade, die den Verlust und die Trauer verarbeitet.
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Dann im August 2002 erschien Grönemeyers 11. Studioalbum Mensch. Es wurde noch vor der Veröffentlichung aufgrund der hohen Nachfrage mit Platin ausgezeichnet. 21-fach vergoldet und belegte 11 Wochen lang Platz 1 der deutschen Albumcharts und Platz 1 der deutschen Singlecharts. Auch in diesem Song verarbeitet er den Tod seiner Frau und seines Bruders. In dem Lied heißt es: Und der Mensch heißt Mensch, weil er irrt und weil er kämpft und weil er hofft und weil er liebt, weil er mitfühlt und vergibt und weil er lacht und weil er lebt. Du fehlst. Mit diesen ergreifenden Worten verabschiedete sich Herbert Grönemeyer von seiner Frau. Damit beeindruckte er die Menschen und setzte neue Akzente in der deutschen Popmusik. Trotzdem lässt Grönemeyer sich seinen Optimismus nicht nehmen und rät: Lache, wenn es nicht zum Weinen reicht.

0: Anschließend tourte Grönemeyer von 2002 bis 2005 erfolgreich durch Deutschland und trat auch mehrmals in seiner Heimatstadt Bochum auf. Ja, und dann kam 2006 mit der Fußball-Weltmeisterschaft in Deutschland. Bei uns in Deutschland hieß die Fußball-Weltmeisterschaft ja ein Sommermärchen. Denn unsere Mannschaft schaffte es ja erfolgreich bis zum Spiel um den dritten Platz, den wir ja auch gewannen. Miroslav Klose erzielte während des Turniers 5 Tore und war ja somit der Torschützenkönig der WM. Mit Freuden erinnert man sich an die Weltmeisterschaft 2006. Auch in Braunschweig war ordentlich was los. Bei dem Endspiel mit Italien hat der Chef der italienischen Gaststätte auf dem Kohlmarkt lauter Leinwände aufgestellt, damit wir alle schauen konnten. Und als nach dem packenden Elfmeterschießen Italien den WM-Titel erreicht hat, hat der Chef gejubelt ohne Ende und es gab Getränk für alle umsonst. Ja, und der offizielle Titelsong zu dieser FIFA-Fußball-Weltmeisterschaft 2006 ist von Herbert Grönemeyer und dem Duo Amadon und Mariam, gesungen auf Englisch und anderen Sprachen. Die deutschsprachige Version heißt »Zeit, dass sich was dreht«. Nun aber die originale Fußball-WM-Titel-Version Celebrate the Day. 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

Es gibt noch so viel zu berichten von Herbert Grönemeyer, der ja immer noch singt und auf Konzerte geht. Doch unsere gemeinsame Zeit ist leider vorbei. Er macht jede Menge Touren durch Deutschland, Italien, Österreich, Holland und die Schweiz. Und wie ich gesehen habe, ist die Tour 2026 ausverkauft. Und auch die Arena-Tour 2027 ist fast schon ganz ausverkauft, sodass es noch Zusatzkonzerte in der Berliner Waldbühne gibt. Also Herbert Grönemeyer wird geliebt und wenn Sie Glück haben, können Sie ihn erleben. Ich sage Tschüss und Ihnen vielen Dank fürs Zuhören. Ich hoffe, es hat Freude gemacht. Und meinem Kollegen Bernd Ude lieben Dank für seine technische Unterstützung. Hören Sie jetzt Musik, nur wenn sie laut ist.

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1: Um 16 Uhr mit Sönke Peters. In der UN-Vollversammlung beginnt in Kürze die Abstimmung über die künftige Zusammensetzung des Sicherheitsrats der Vereinten Nationen. Insgesamt 15 Mitglieder hat das Gremium, 10 davon mit nichtständigen Sitzen. Auch Deutschland hat seinen Hut in den Ring geworfen und rechnet sich gute Chancen aus. Unsere Korrespondentin in Berlin, Christina Nagel, erklärt, welche Ziele sich Bundesaußenminister Wadephul für den UN-Sicherheitsrat steckt.
2: Zum einen geht es ihm erstmal darum, dafür zu sorgen, dass man als Vereinte Nationen wieder tatsächlich mehr Gewicht hat. Das ist ja gerade ein bisschen unter die Räder gekommen, einfach weil Donald Trump ein anderes Gremium schon selbst initiiert hat, um den Vereinten Nationen zu attestieren, dass sie eh nichts hinbekommen. Es geht darum, nochmal zu gucken, kann man nicht diese Vereinten Nationen, die ja sehr starr in ihrer Form sind, nicht doch reformieren? Und da wirbt man unter anderem dafür, dass man sagt, der globale Süden muss eben mehr Stimmrecht haben. Und da hofft man natürlich im Gegenzug, dass für einen solchen Einsatz die Länder des globalen Südens am Ende auch für Deutschland stimmen und dafür sorgen, dass man diesen Sitz am Tisch auch bekommt.
1: Der Iran hat die Golfstaaten Kuwait und Bahrain angegriffen. Auf dem Flughafen Kuwait kam nach Angaben des Verteidigungsministeriums ein Mensch ums Leben. Aus der NDR-Nachrichtenredaktion Thorsten Lange.
3: Zudem gab es mehr als 60 Verletzte und schwere Sachschäden, wie die Behörden des Landes mitteilten. Ein Teil des Airports konnte den Betrieb inzwischen wieder aufnehmen. Der Iran nennt die Drohnenangriffe eine Reaktion auf den Beschuss eines Tankers durch US-Militär. Sowohl in Kuwait als auch in Bahrain gibt es große US-Stützpunkte. Das amerikanische Militär teilte mit, dass es weitere iranische Drohnenangriffe in der Nacht abgewehrt habe und seinerseits Angriffe auf eine iranische Militäranlage im Persischen Golf geflogen hat. Unklar ist, wie der Stand der Gespräche zwischen dem Iran und den USA über eine Beendigung des Krieges ist. Während es aus Teheran heißt, die Gespräche seien abgebrochen worden, wies US-Präsident Trump diese Darstellung zurück.
1: Europa soll nach Plänen der EU-Kommission unabhängiger von digitalen Technologien aus den USA und China werden. Dafür hat die Brüsseler Behörde ein Gesetzespaket vorgeschlagen. Es zielt darauf ab, stärker auf europäische Firmen zu setzen. Dabei geht es zum Beispiel um Cloud-Dienste und künstliche Intelligenz. So soll der Bau neuer Rechenzentren für solche großen Datenmengen innerhalb der EU gefördert werden. Ziel sei es, die Kapazitäten in den nächsten 5 bis 7 Jahren zu verdreifachen. Geht es nach der EU-Kommission, soll es außerdem Regeln für öffentliche Stellen wie etwa Behörden und Krankenhäuser geben, welche Cloud-Dienste und KI-Modelle sie nutzen dürfen. Das sollten solche sein, bei denen die Daten auf europäischen Servern bleiben. Künstliche Intelligenz wird bis zum Jahr 2030 voraussichtlich etwa 3% des weltweiten Stromverbrauchs ausmachen. So steht es in einem Bericht der Vereinten Nationen zum ökologischen Fußabdruck von KI, der heute vorgestellt wurde. Aus der ARD-Wissenschaftsredaktion Frank Wittig.
4: Der mit KI verbundene CO2-Ausstoß entspräche dann dem von einem Industrieland wie Großbritannien. Der Flächenverbrauch könne bis zum Ende des Jahrzehnts auf bis zu 14.000 Quadratkilometer anwachsen, eine Fläche etwa so groß wie Schleswig-Holstein. Und der Bedarf an Wasser zur Kühlung von Rechenzentren und den dafür benötigten Kraftwerken schätzt der Bericht auf 9 Milliarden Kubikmeter pro Jahr, was vor allem in wasserarmen Regionen zu ökologischen Problemen führe. Viele dieser Belastungen, so der Bericht, treffen auch Regionen im globalen Süden, während die wirtschaftlichen Vorteile der KI vor allem in wenigen Industrieländern anfallen. Der Bericht spricht deshalb beim ökologischen Fußabdruck der KI auch von einem Problem der Umweltgerechtigkeit.
1: Die deutsche Schienenstrecke zum künftigen Fehmarn-Belt-Tunnel nach Dänemark wird offenbar deutlich teurer als bislang angegeben. Der Schleswig-Holsteinische Zeitungsverlag berichtet unter Berufung auf einen vertraulichen Vermerk des Bundesrechnungshofs, dass die Deutsche Bahn inzwischen von 10,7 Milliarden Euro Gesamtkosten ausgeht. Der Konzern hatte zuletzt öffentlich von nur 3,5 Milliarden Euro für den Aus- und Neubau der Gleise zwischen Lübeck und Puttgarden gesprochen. Ein Sprecher des Bundesverkehrsministeriums bestätigte dem NDR eine deutliche Kostensteigerung, ohne konkrete Zahlen zu nennen. Das waren die Nachrichten.
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5: Die Schlagzeilen mit Peter-Michael Möckel. Radwegsanierung statt Velorouten. Braunschweiger CDU fordert Änderung der Prioritäten. Mehr Geld, weniger Bürokratie. Stadt Wolfsburg plant neue Förderrichtlinie für Seniorengruppen. Und Mumme, Musik und Marketing. Braunschweig wirbt in Polen für Hansetag 2027. Das und mehr hören Sie ausführlich in etwa 20 Minuten in den Nachrichten aus der Region.
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7: In Braunschweig beträgt die Temperatur aktuell 21 Grad. Heute ist es größtenteils regnerisch. Dabei liegt die Maximaltemperatur bei 21 Grad. In der Nacht sinken die Werte auf 15 Grad. Und die Aussichten für die nächsten Tage. Morgen am Donnerstag ist es größtenteils regnerisch bei Temperaturen von 20 Grad am Tag und 16 in der Nacht. Und am Freitag wird es leicht regnerisch sein. Die Temperaturen liegen dann zwischen 17 und 11 Grad.
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7: In Wolfsburg ist der Kreisverkehr zwischen Fallersleben und Sülfeld wegen Bergungsarbeiten in allen Richtungen gesperrt. Und Wolfsburg L292 zwischen Sülfeld und Allerbütten in beiden Richtungen gesperrt wegen Bergungsarbeiten. Weitere Meldungen liegen uns nicht vor. Ich wünsche Ihnen weiterhin eine gute und sichere Fahrt durch die Region Braunschweig.
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7: Selina und ich stelle euch heute meine absoluten Lieblingssongs vor, die in meiner Playlist ganz weit oben sind. Und fangen wir mit einem etwas älteren Lied an von einer Band. Und zwar handelt es sich um die Band Echt. Hier kommt für euch Du trägst keine Liebe in dir. Viel Spaß!

Weiter geht es mit dem Sänger Pashanim und seinem Song Miss Jackson. Auch für mich ein absoluter Sommerhit, der einfach eine richtig gute Laune bringt. Hier ist für euch Miss Jackson.

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1: Radwegsanierung statt Velorouten. Braunschweiger CDU fordert Änderung der Prioritäten. Mehr Geld, weniger Bürokratie. Stadt Wolfsburg plant neue Förderrichtlinie für Seniorengruppen. Und Mumme, Musik und Marketing. Braunschweig wirbt in Polen für Hansetag 2027. Im Studio Peter Michael Möckel. Die Meldungen im Einzelnen. Die CDU im Braunschweiger Rat hat sich dafür ausgesprochen, auf die geplanten Velorouten zu verzichten. In einem Antrag zur Juni-Sitzung am kommenden Dienstag fordert die Fraktion, die Hälfte der vorgesehenen Mittel stattdessen in die Sanierung bestehender Radwege zu investieren. Das bestehende Radwegenetz sei grundsätzlich gut ausgebaut, aber viele Wege wiesen Schäden auf. So zeige etwa der mangelhafte Zustand des Bienroder Weges den dringenden Handlungsbedarf. Sicherheit und Alltagstauglichkeit müssten Vorrang vor neuen Prestigeprojekten haben, so die CDU. Auch für die andere Hälfte der Velorouten-Millionen sieht sie einen sinnvolleren Verwendungszweck. Das Geld sollte nach Auffassung der Christdemokraten für den Abbau der städtischen Schulden reserviert werden. Die derzeit 44 anerkannten Seniorengruppen in Wolfsburg sollen künftig leichter Zugang zu städtischen Fördermitteln erhalten. Zudem sollen die pauschalen Zuwendungen erhöht werden. Viele Ehrenamtliche investierten viel Zeit und persönliches Engagement in ihre Gruppenangebote, erklärte Sozialdezernentin Iris Bothe. Deshalb sei es der Stadt wichtig, die Förderung verständlicher, flexibler und praxisnäher zu gestalten, unter anderem mit weniger Bürokratie und mehr Flexibilität bei der Mittelverwendung. Geplant ist laut Bothe ferner ein einmaliger Startbonus für neue Gruppen. Darüber hinaus sollen kleinere Gruppen mit besonderem sozialen Schwerpunkt stärker in den Blick genommen werden, etwa in der Trauerbegleitung, bei Demenzangeboten oder bei der Betreuung älterer Menschen mit Zuwanderungsgeschichte. Wenn der Rat am 17. Juni grünes Licht gibt, soll die Neuregelung rückwirkend zum 1. Januar in Kraft treten. Beim 46. Internationalen Hansetag im polnischen Stargard ist kommende Woche auch der nächste Gastgeber prominent vertreten. 2027 richtet Braunschweig das Treffen der europäischen Hansestädte aus und eine Delegation der Löwenstadt nutzt die Gelegenheit, um schon mal die Werbetrommel zu rühren. Laut Stadtmarketing reisen unter anderem Bürgermeisterin Christina Antonelli sowie der Hansebeauftragte und Ex-OB Ulrich Markurt in die 66.000 Einwohnerstadt, die zu den ältesten Kommunen in Pommern zählt. Am Braunschweig-Stand präsentieren sie regionale Spezialitäten wie die Mumme. Außerdem sind ein Orgelkonzert, Kunstbeiträge und ein Wirtschaftsforum geplant. Der Hansetag 2026 in Stargard findet vom 11. bis 14. Juni statt. Am Schlusstag wird die Hansefahne offiziell an die Braunschweiger Vertreter übergeben. Und hier einige Polizeimeldungen. Im westlichen Ringgebiet von Braunschweig ist ein Unbekannter letzte Nacht mit einem Raubversuch gescheitert. Tatort war nach Angaben der Ermittler ein Kiosk in der Hugo-Lothar-Straße. Der Täter betrat das Geschäft gegen 0.20 Uhr und bedrohte den Besitzer mit einem Messer. Als der 29-Jährige sich wehrte, trat der verhinderte Räuber den Rückzug an. Laut Beschreibung war er etwa 1,80 Meter groß. Er trug Blue Jeans und eine dunkle Kapuzenjacke. Weitere Hinweise werden an den Kriminaldauerdienst erbeten. Ebenfalls in der vergangenen Nacht sind der Gifhorner Polizei mutmaßliche Einbrecher ins Netz gegangen. Bei einer Fahrzeugkontrolle stießen die Beamten auf 5 Männer mit Masken, Funkgeräten und Werkzeug. Der Fahrer stand zudem unter dem Einfluss von Drogen. An einem nahegelegenen Unternehmen wurden wenig später frische Einbruchspuren entdeckt. Die Tatverdächtigen wurden zunächst festgenommen, sind inzwischen aber wieder auf freiem Fuß. Gegen das Quintett wurden Ermittlungen eingeleitet. Bereits am Dienstagabend haben Gaffer einen Rettungseinsatz vor den Schlossarkaden in Braunschweig behindert. Wie heute gemeldet wurde, war eine 34-jährige Frau kollabiert. Zwei Passantinnen leisteten sofort erste Hilfe, bis der Rettungswagen eintraf. Zahlreiche Schaulustige erschwerten den Einsatz derart massiv, dass Polizei und Feuerwehr eingreifen mussten. Über den aktuellen Zustand der kollabierten Frau lagen zunächst keine Informationen vor. Soweit die Nachrichten aus der Region. 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
3: In Braunschweig beträgt die Temperatur aktuell 21 Grad. Heute ist es größtenteils regnerisch. Dabei liegt die Maximaltemperatur bei 21 Grad. In der Nacht sinken die Werte auf 15 Grad. Und die Aussichten für die nächsten Tage. Morgen am Donnerstag ist es größtenteils regnerisch. Bei Temperaturen von 20 Grad am Tag und 16 in der Nacht. Und am Freitag wird es leicht regnerisch sein. Die Temperaturen liegen dann zwischen 17 und 11 Grad.
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3: In Wolfsburg ist der Kreisverkehr zwischen Fallersleben und Söhlfeld wegen Bergungsarbeiten in allen Richtungen gesperrt und Wolfsburg L292 zwischen Söhlfeld und Allerbütten in beiden Richtungen gesperrt wegen Bergungsarbeiten. Weitere Meldungen liegen uns nicht vor. Ich wünsche Ihnen weiterhin eine gute und sichere Fahrt durch die Region Braunschweig.
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3: Selina und ich stelle euch meine Lieblingssongs vor, die einfach gerade in meiner Playlist ganz oben sind. Und wenn ich Impact habe, ist ein Künstler nicht wegzudenken. Und zwar geht es um Harry Styles. Harry Styles hat ja dieses Jahr sein neues Album veröffentlicht und ein Song davon ist Dance No More. Und der ist jetzt hier für euch bei Impact. Viel Spaß!

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1: Um 17 Uhr mit Sönke Peters. Die Vollversammlung der Vereinten Nationen stimmt in Kürze über die künftigen nichtständigen Mitglieder des UN-Sicherheitsrats ab. Auch Deutschland bewirbt sich, um das 7. Mal für 2 Jahre in das Gremium einzuziehen. Es handelt sich um eine Kampfkandidatur. Auch Portugal und Österreich bewerben sich um die insgesamt 2 Sitze für westeuropäische Staaten. Unser New York-Korrespondent Martin Gansemeier erklärt, welche Chancen er Deutschland einrechnet.
2: Ja, es ist diesmal wirklich 50-50. Normalerweise, wenn Deutschland angetreten ist, das ist schon 6-mal passiert, gab es immer die Zustimmung, hat es Deutschland immer geschafft. Diesmal ist es wirklich eine Kampfabstimmung mit offenem Ausgang. Bundesaußenminister Wadephul ist zuversichtlich. Aber man muss sagen, Deutschland hat sehr spät seine Kandidatur erklärt. Österreich und Portugal haben schon 2011 und 2013 gesagt, wir wollen diesmal antreten. Insofern ist die Frage, gab es schon viele Staaten, die Österreich und Portugal ihre Stimmen versprochen haben? Insofern offen.
1: Europa soll nach den Plänen der EU-Kommission unabhängiger von digitalen Technologien aus den USA und China werden. Dafür hat die Brüsseler Behörde ein Gesetzespaket vorgeschlagen. Es zielt darauf ab, stärker auf europäische Firmen zu setzen. Dabei geht es zum Beispiel um Cloud-Dienste und künstliche Intelligenz. So soll der Bau neuer Rechenzentren für solche großen Datenmengen innerhalb der EU gefördert werden. Ziel sei es, die Kapazitäten in den nächsten 5 bis 7 Jahren zu verdreifachen. Geht es nach der EU-Kommission, soll es außerdem Regeln für öffentliche Stellen wie etwa Behörden und Krankenhäuser geben, welche Cloud-Dienste und KI-Modelle sie nutzen dürfen. Das sollten solche sein, bei denen die Daten auf europäischen Servern bleiben. Der Iran hat die Golfstaaten Kuwait und Bahrain angegriffen. Auf dem Flughafen Kuwait kam, nach Angaben des Verteidigungsministeriums, 1 Mensch ums Leben. Aus der NDR-Nachrichtenredaktion Thorsten Lange.
3: Zudem gab es mehr als 60 Verletzte und schwere Sachschäden, wie die Behörden des Landes mitteilten. Ein Teil des Airports konnte den Betrieb inzwischen wieder aufnehmen. Der Iran nennt die Drohnenangriffe eine Reaktion auf den Beschuss eines Tankers durch US-Militär. Sowohl in Kuwait als auch in Bahrain gibt es große US-Stützpunkte. Das amerikanische Militär teilte mit, dass es weitere iranische Drohnenangriffe in der Nacht abgewehrt habe und seinerseits Angriffe auf eine iranische Militäranlage im Persischen Golf geflogen hat.
1: Künstliche Intelligenz wird bis zum Jahr 2030 voraussichtlich etwa 3% des weltweiten Stromverbrauchs ausmachen. So steht es in einem Bericht der Vereinten Nationen zum ökologischen Fußabdruck von KI, der heute vorgestellt wurde. Aus der ARD-Wissenschaftsredaktion Frank Wittig.
4: Der mit KI verbundene CO2-Ausstoß entspräche dann dem von einem Industrieland wie Großbritannien. Der Flächenverbrauch könne bis zum Ende des Jahrzehnts auf bis zu 14.000 Quadratkilometer anwachsen, eine Fläche etwa so groß wie Schleswig-Holstein. Und der Bedarf an Wasser zur Kühlung von Rechenzentren und den dafür benötigten Kraftwerken schätzt der Bericht auf 9 Milliarden Kubikmeter pro Jahr, was vor allem in wasserarmen Regionen zu ökologischen Problemen führe. Viele dieser Belastungen, so der Bericht, treffen auch Regionen im globalen Süden, während die wirtschaftlichen Vorteile der KI vor allem in wenigen Industrieländern anfallen. Der Bericht spricht deshalb beim ökologischen Fußabdruck der KI auch von einem Problem der Umweltgerechtigkeit.
1: Der Film Falsche Bewegung, in dem die damals 13 Jahre alte Schauspielerin Nastassja Kinski mit nacktem Oberkörper zu sehen ist, soll vorerst nicht mehr öffentlich gezeigt werden. Die Stiftung des Regisseurs Wim Wenders teilte mit, dass Streaming, TV und Vertriebspartner angewiesen wurden, den Film aus dem Jahr 1975 nicht mehr öffentlich zugänglich zu machen. In einer Mitteilung des Regisseurs heißt es, Nastassja Kinski hätte damals besser beschützt werden müssen. Dafür bitte er um Entschuldigung. Jetzt soll es einen Austausch mit allen Beteiligten über das weitere Vorgehen geben. Kinski hatte Wenders wiederholt gebeten, die rund 2-minütige Szene zu entfernen. Das waren die Nachrichten.
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5: Mit Peter Michael Möckel. Radwegsanierung statt Velorouten. Braunschweiger CDU fordert Änderung der Prioritäten. Mehr Geld, weniger Bürokratie. Stadt Wolfsburg plant neue Förderrichtlinie für Seniorengruppen. Und Mumme, Musik und Marketing. Braunschweig wirbt in Polen für Hansetag 2027. Das und mehr hören Sie ausführlich in etwa 20 Minuten in den Nachrichten aus der Region.
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6: In Braunschweig beträgt die Temperatur aktuell 22 Grad. Heute ist es größtenteils regnerisch. Dabei liegt die Maximaltemperatur bei 22 Grad. In der Nacht sinken die Werte auf 15 Grad. Und die Aussichten für die nächsten Tage. Morgen am Donnerstag ist es größtenteils regnerisch bei Temperaturen von 20 Grad am Tag und 16 in der Nacht. Und am Freitag wird es leicht regnerisch sein. Die Temperaturen liegen dann zwischen 17 und 11 Grad. Radio Okerwelle mit dem Verkehrsservice für die Region Braunschweig auf der A2 Hannover Richtung Berlin zwischen Kreuz Hannover Ost und Hemmlerwald ist 6 Kilometer Stau. Im Braunschweiger Stadtverkehr ist zäh fließender Verkehr auf der Berliner Straße und Steinweg. Und zuletzt in Wolfsburg ist der Kreisverkehr zwischen Fallersleben und Sülfeld wegen Bergungsarbeiten in allen Richtungen gesperrt. Weitere Meldungen liegen uns nicht vor. Ich wünsche Ihnen weiterhin eine gute und sichere Fahrt durch die Region Braunschweig.
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6: Hallo und herzlich willkommen zur Region aktuell am Abend. Mein Name ist Lina Fricke und das sind unsere Themen. Politik am Esstisch, bildungspolitisches Abendbrot der Grünen in Braunschweig. Einen Veranstaltungstipp und um 17.30 Uhr dann die Nachrichten aus der Region. Außerdem in dieser Stunde Niedersachsen kompakt, die heutigen Themen in unserem Bundesland am 3. Juni 2026 und die Presseshow am heutigen Mittwoch. Um 18 Uhr dann die Nachrichten vom NDR. Dazu wie immer viel Musik. Kommen Sie gut in Ihren Feierabend mit Musik und Informationen auf Radio Okerwelle. Wir haben 17.07 Uhr.

0: Bildungspolitik wird oft in Ausschüssen, Anträgen und Gesetzestexten verhandelt. In Braunschweig lag sie gestern Abend aber zwischen Brotkorb, Aufstrich und Getränken auf dem Tisch. Beim bildungspolitischen Abendbrot der Grünen diskutierten Interessierte mit Parlamentariern über aktuelle Themen. Für uns saß Marc Diekmann mit am Tisch.
1: Bei Aufstrich, Brot und Snacks über Bildungspolitik sprechen. Genau darum ging es am Dienstagabend beim bildungspolitischen Abendbrot der Grünen in Braunschweig. In der Geschäftsstelle am Egidienmarkt kamen Interessierte mit den Landtagsabgeordneten Swantje Schendl und Pascal Mennen zusammen. Mennen ist schulpolitischer Sprecher der Grünen-Fraktion im Niedersächsischen Landtag und Vorsitzender des Kulturausschusses. Und Schendl kommt aus Braunschweig und ist unter anderem Sprecherin für Kinder, Jugend und Familie. Beide waren früher selbst als Lehrkräfte im niedersächsischen Schuldienst tätig. Für Schendl ist das Format deshalb vor allem eine Gelegenheit, mit ganz unterschiedlichen Menschen ins Gespräch zu kommen.
2: Wir stellen immer wieder fest, das, was wir bildungspolitisch machen, nicht alle Leute erreicht und nicht alle Leute darüber wissen, was wir gerade Neues entwickeln und was sich in Schule alles tut. Aber Bildungspolitik interessiert ja alle und deswegen laden wir regelmäßig zweimal im Jahr dazu ein, hier im Kreisverband zu einem bildungspolitischen Abendbrot, wo alle Interessierte kommen können, um ihre Fragen loszuwerden, um ihre Bedürfnisse mitzuteilen und wo dann eben Pascal Menn oder Lena Nsume berichten davon, was im Land passiert und das auch mit aufnehmen können.
1: Je nach Abend stehen unterschiedliche Bereiche im Mittelpunkt. Frühkindliche Bildung, Kindertagespflege, Kitas, berufliche Bildung oder auch Ausbildung. Beim allgemeinen bildungspolitischen Abendbrot kommen Themen aus dem Alltag immer wieder auf den Tisch, etwa Ganztag, Lernbedingungen oder die Situation von Lehrkräften. Um sich in die Diskussion mit einzubringen, braucht es keine besonderen Voraussetzungen außer Interesse am Thema. Jeder, der Lust hat, sich einzubringen, ist eingeladen und gerade das ist Swantje Schendl sehr wichtig.
2: Das ist ja einerseits für uns irgendwie super wichtig, wenn wir gerade in einem Gesetzgebungsprozess sind. Wir hatten es ja heute auch gehört mit der 3-Jahres-Alter-Regelung bei der Kindertagespflege und Kita. Das ist für uns ein super gutes Feedback, wenn wir gerade Gesetze beraten, das mitzunehmen und nochmal als Impuls mitzunehmen und zu verstärken, in welche Richtung wir gehen müssen. Weil wir natürlich auf Landesebene haben wir Anhörungen, haben wir Landesverbände, mit denen wir sprechen. Aber auch die wissen ja nicht zum Beispiel manchmal, wie ist das in Braunschweig, wie ist das in Rothenburg-Wümme oder wie ist das in Cuxhaven.
1: Ziel ist es, aus dem gesamten Flächenland Niedersachsen Rückmeldung zu bekommen, die direkt in Entschließungsanträge und Gesetzesentwürfe einfließen können. Gleichzeitig wird die Veranstaltung genutzt, um vor Ort zu zeigen, was bildungspolitisch bereits angestoßen wurde, damit die Teilnehmenden dieses Wissen auch in eigene Gespräche weitertragen können. Ein derzeit wichtiges Thema ist beispielsweise die Regelung zum Wechsel von der Kindertagespflege in die Kita. In Braunschweig wurde inzwischen eine Übergangsfrist erreicht, damit Kinder nicht sofort mit dem Geburtstag aus der Kindertagespflege wechseln müssen. Für Schendl ist das noch kein abgeschlossener Punkt.
2: Es ist momentan so, dass es in Braunschweig so ist, dass Kinder, die in einer Tagespflege bis zum Alter von 3 Jahren sind, eine Stichtagsregelung haben in Braunschweig, dass sie mit dem Eintritt von 3 Jahren in die Kita wechseln müssen. Und da haben wir jetzt im Rat eine Übergangsfrist erkämpft, dass das nicht ganz hart ist, wirklich mit dem Geburtstag, dass sie wechseln müssen, sondern dass die Kinder ein halbes Jahr Frist quasi haben, wechseln zu können und nicht sofort aus der Kindertagespflege raus müssen. Das ist aber für die Kindertagespflegeperson immer noch eine sehr unsichere Situation und Kinder sind ja auch unterschiedlich weit im Alter von 3, 3,5 Jahren.
1: Neben konkreten Problemen ging es an dem Abend auch darum, was sich in den Schulen bereits verändert. Schendl verweist dabei auf den sogenannten Freiräumeprozess, durch den Schulen mehr Möglichkeiten bekommen sollen, eigene Schwerpunkte zu setzen und neue Unterrichtsformen auszuprobieren. Aus ihrem früheren Umfeld als Lehrerin bekomme sie zurückgemeldet, dass Schulen diese Möglichkeiten bereits nutzen. Gerade deshalb will sie Bildungspolitik nicht nur als Krisenthema verstanden wissen, sondern auch zeigen, dass sich vor Ort an vielen Stellen etwas bewegt. Zum Schluss wurde deutlich, das Abendbrot soll nicht nur informieren, sondern auch den direkten Draht zwischen Landespolitik und Alltag offen halten. Für den Landtagsabgeordneten Pascal Mennen ist genau das der Wert des Formats.
3: Ich freue mich immer, so viele Leute aus der Praxis zu sehen und zu treffen. Heute waren ganz viele Leute aus der Kindertagespflege da, aber auch aus Schule. Und ich lerne immer noch was Neues bei diesen Abenden und freue mich aber auch, die guten Botschaften, die wir aus dem Land mitbringen, einfach an die Leute bringen zu können.
0: Vom bildungspolitischen Abendbrot der Braunschweiger Grünen berichtete Marc Diekmann.
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0: Die Musical Company Fallers Leben produziert seit 2011 Musicals. Jetzt ist es wieder soweit. SchülerInnen der Hoffmann von Fallers Leben Realschule und des Gymnasiums Fallers Leben entwickeln gemeinsam das diesjährige Stück Perfect Fit.
1: Perfect Fit ist ein Musiktheater der Musical Company Fallers Leben. Es dreht sich alles um die erste Liebe, Schmetterlinge im Bauch und dem Finden von sich selbst. Wir begleiten Lia und Noah im Kunstcollege. Die beiden finden nicht nur Freunde, sondern auch die Liebe. Wahre Liebe, Liebe auf den ersten Blick, das Kribbeln im Bauch, all das wird von den 29 DarstellerInnen auf der Bühne präsentiert. In 2 Stunden wird mithilfe von 12 Choreografien, Live-Gesang, Videoanimation und 200 Kostümen eine Achterbahn der Gefühle kreiert. Wenn Sie also Lust haben, in eine andere Welt mitgenommen zu werden und sich mitreißen zu lassen in das Gefühlschaos der College-StudentInnen, dann ist Perfect Fit genau das Richtige für Sie.
0: Die Aufführungen sind am 12., 13., 16. und 17. Juni um 19 Uhr sowie am 14. Juni um 16 Uhr in der Aula des Schulzentrums Fallersleben. Tickets bekommen Sie im Schreibwarengeschäft Großkopf, an den Vorverkaufsstätten, in den Schulen des Schulzentrums und im Sekretariat der Realschule Fallersleben. Die Premiere ist bereits ausverkauft. Das war ein Veranstaltungstipp von Lillian Schröder. What it do, Betty Boy?

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1: Radwegsanierung statt Velorouten. Braunschweiger CDU fordert Änderung der Prioritäten. Mehr Geld, weniger Bürokratie. Stadt Wolfsburg plant neue Förderrichtlinie für Seniorengruppen. Und Mumme, Musik und Marketing. Braunschweig wirbt in Polen für Hansetag 2027. Im Studio Peter-Michael Möckel. Die Meldungen im Einzelnen. Die CDU im Braunschweiger Rat hat sich dafür ausgesprochen, auf die geplanten Velorouten zu verzichten. In einem Antrag zur Juni-Sitzung am kommenden Dienstag fordert die Fraktion, die Hälfte der vorgesehenen Mittel stattdessen in die Sanierung bestehender Radwege zu investieren. Das bestehende Radwegenetz sei grundsätzlich gut ausgebaut, aber viele Wege wiesen Schäden auf. So zeige etwa der mangelhafte Zustand des Bienroder Weges den dringenden Handlungsbedarf. Sicherheit und Alltagstauglichkeit müssten Vorrang vor neuen Prestigeprojekten haben, so die CDU. Auch für die andere Hälfte der Velorouten-Millionen sieht sie einen sinnvolleren Verwendungszweck. Das Geld sollte nach Auffassung der Christdemokraten für den Abbau der städtischen Schulden reserviert werden. Die derzeit 44 anerkannten Seniorengruppen in Wolfsburg sollen künftig leichter Zugang zu städtischen Fördermitteln erhalten. Zudem sollen die pauschalen Zuwendungen erhöht werden. Viele Ehrenamtliche investierten viel Zeit und persönliches Engagement in ihre Gruppenangebote, erklärte Sozialdezernentin Iris Bothe. Deshalb sei es der Stadt wichtig, die Förderung verständlicher, flexibler und praxisnäher zu gestalten, unter anderem mit weniger Bürokratie und mehr Flexibilität bei der Mittelverwendung. Geplant ist laut Bothe ferner ein einmaliger Startbonus für neue Gruppen. Darüber hinaus sollen kleinere Gruppen mit besonderem sozialen Schwerpunkt stärker in den Blick genommen werden, etwa in der Trauerbegleitung, bei Demenzangeboten oder bei der Betreuung älterer Menschen mit Zuwanderungsgeschichte. Wenn der Rat am 17. Juni grünes Licht gibt, soll die Neuregelung rückwirkend zum 1. Januar in Kraft treten. Beim 46. Internationalen Hansetag im polnischen Stargard ist kommende Woche auch der nächste Gastgeber prominent vertreten. 2027 richtet Braunschweig das Treffen der europäischen Hansestädte aus und eine Delegation der Löwenstadt nutzt die Gelegenheit, um schon mal die Werbetrommel zu rühren. Laut Stadtmarketing reisen unter anderem Bürgermeisterin Christina Antonelli sowie der Hansebeauftragte und Ex-OB Ulrich Markurt in die 66.000 Einwohnerstadt, die zu den ältesten Kommunen in Pommern zählt. Am Braunschweig-Stand präsentieren sie regionale Spezialitäten wie die Mumme. Außerdem sind ein Orgelkonzert, Kunstbeiträge und ein Wirtschaftsforum geplant. Der Hansetag 2026 in Stargard findet vom 11. bis 14. Juni statt. Am Schlusstag wird die Hansefahne offiziell an die Braunschweiger Vertreter übergeben. Und hier einige Polizeimeldungen. Im westlichen Ringgebiet von Braunschweig ist ein Unbekannter letzte Nacht mit einem Raubversuch gescheitert. Tatort war nach Angaben der Ermittler ein Kiosk in der Hugo-Lothar-Straße. Der Täter betrat das Geschäft gegen 0.20 Uhr und bedrohte den Besitzer mit einem Messer. Als der 29-Jährige sich wehrte, trat der verhinderte Räuber den Rückzug an. Laut Beschreibung war er etwa 1,80 Meter groß. Er trug Blue Jeans und eine dunkle Kapuzenjacke. Weitere Hinweise werden an den Kriminaldauerdienst erbeten. Ebenfalls in der vergangenen Nacht sind der Gifhorner Polizei mutmaßliche Einbrecher ins Netz gegangen. Bei einer Fahrzeugkontrolle stießen die Beamten auf 5 Männer mit Masken, Funkgeräten und Werkzeug. Der Fahrer stand zudem unter dem Einfluss von Drogen. An einem nahegelegenen Unternehmen wurden wenig später frische Einbruchspuren entdeckt. Die Tatverdächtigen wurden zunächst festgenommen, sind inzwischen aber wieder auf freiem Fuß. Gegen das Quintett wurden Ermittlungen eingeleitet. Bereits am Dienstagabend haben Gaffer einen Rettungseinsatz vor den Schlossarkaden in Braunschweig behindert. Wie heute gemeldet wurde, war eine 34-jährige Frau kollabiert. Zwei Passantinnen leisteten sofort erste Hilfe, bis der Rettungswagen eintraf. Zahlreiche Schaulustige erschwerten den Einsatz derart massiv, dass Polizei und Feuerwehr eingreifen mussten. Über den aktuellen Zustand der kollabierten Frau lagen zunächst keine Informationen vor. Soweit die Nachrichten aus der Region. 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
2: In Braunschweig beträgt die Temperatur aktuell 21 Grad. Heute ist es größtenteils regnerisch. Dabei liegt die Maximaltemperatur bei 21 Grad. In der Nacht sinken die Werte auf 15 Grad. Und die Aussichten für die nächsten Tage. Morgen am Donnerstag ist es größtenteils regnerisch bei Temperaturen von 20 Grad am Tag und 16 in der Nacht. Und am Freitag wird es leicht regnerisch sein. Die Temperaturen liegen dann zwischen 17 und 11 Grad. Radio Uckerwelle mit dem Verkehrsservice für die Region Braunschweig auf der A2 Hannover Richtung Berlin. Zwischen Kreuz Hannover Ost und Hemmlerwald ist 7 Kilometer Stau und in Wolfsburg ist der Kreisverkehr zwischen Fallersleben und Sülfeld wegen Bergungsarbeiten in allen Richtungen gesperrt. Weitere Meldungen liegen uns nicht vor. Ich wünsche Ihnen weiterhin eine gute und sichere Fahrt durch die Region Braunschweig.
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2: Hallo und herzlich willkommen zur Region aktuell am Abend. Mein Name ist Selina Fricke und das erwartet Sie in der nächsten halben Stunde. Niedersachsen kompakt, die heutigen Themen in unserem Bundesland am 3. Juni 2026 und die Presseschau am heutigen Mittwoch. Um 18 Uhr dann die Nachrichten vom NDR, dazu wie immer viel Musik. Kommen Sie gut in Ihren Feierabend mit Musik und Informationen auf Radio Okawelle. Wir haben 17.37 Uhr.

0: Die Zahl antisemitistischer Vorfälle in Niedersachsen ist auf einen Höchststand gestiegen. Das geht aus dem 5. Jahresbericht der Recherche- und Informationsstelle Antisemitismus hervor. Mehr unter anderem von Nicole Bayes in Niedersachsen Kompakt.
1: Im vergangenen Jahr wurden 672 Fälle verzeichnet, das sind 17 mehr als im Jahr zuvor. Darunter sind ein Fall extremer Gewalt, 16 Angriffe und 22 Bedrohungen. Deutlich zugenommen hat die Zahl gezielter Sachbeschädigungen. Zudem dokumentierte die Meldestelle Vorfälle an Gedenkstätten und Erinnerungsorten sowie gegen jüdische Einrichtungen wie Gemeinden oder Friedhöfe. Nach Einschätzung der Recherche- und Informationsstelle Antisemitismus hat der Hamas-Angriff auf Israel vom 7. Oktober 2023 das Geschehen nachhaltig verändert. Anders als nach früheren Eskalationen im Nahostkonflikt sei die Zahl antisemitischer Vorfälle anschließend nicht wieder zurückgegangen. Stattdessen beobachte die Meldestelle eine Verstetigung auf deutlich erhöhtem Niveau. Dieser neue Höchststand sei ein Alarmsignal für das ganze Land, sagte der rechtspolitische Sprecher der CDU-Fraktion Christian Calderone. Besonders besorgniserregend sei, dass der Judenhass zunehmend alltäglich werde und immer häufiger unwidersprochen bliebe. Die CDU-Fraktion verlangt eine konsequente Strafverfolgung sowie eine Antisemitismusklausel im Förderrecht, damit kein Steuergeld an judenfeindliche Organisationen fließt. Zudem müssten Schulen und Hochschulen endlich wieder sichere Orte für jüdische Menschen werden. Antisemitismus sei kein Randproblem, sondern bedrohe die Freiheit und Sicherheit der gesamten Gesellschaft, so Calderone. Die Haltung von Rindern mit minimalem Bewegungsfreiraum ist in Niedersachsen künftig verboten. Nach einem Erlass des niedersächsischen Landwirtschaftsministeriums sollen Betriebe diese Haltung in den kommenden Jahren nach Ablauf von Übergangsfristen aufgeben. Das könne Vorbild für ganz Deutschland sein, sagte Landwirtschaftsministerin Miriam Staute. Betriebe mit einer ganzjährigen Anbindehaltung sollen diese innerhalb von 6 Monaten melden und innerhalb von 18 Monaten aufgelöst oder in eine tierfreundlichere Form umgebaut haben. Betriebe, die nur teilweise auf Anbindehaltung setzen, etwa saisonal oder mit zusätzlichem Auslauf, haben für die Meldung 3 Jahre und für Um- oder Abbau höchstens 7 Jahre Zeit. Die Krise auf dem niedersächsischen Wohnungsmarkt spitzt sich immer weiter zu. Nach Angaben des Landesamtes für Statistik ist die Zahl der fertiggestellten Neubauwohnungen im vergangenen Jahr um rund 20% eingebrochen. Vor allem für Menschen mit geringem Einkommen werde die Suche nach einer Bleibe zur existenziellen Bedrohung, erklärte die Sprecherin der Landesarmutskonferenz Niedersachsen, Laura Süska. Das Wohnen sei ein Grundrecht und ein zentraler Bestandteil der Existenzsicherung. Betroffene Haushalte müssten schon jetzt fast jeden 2. Euro für ihre Miete ausgeben. Nach aktuellen Schätzungen fehlen im Land mehr als 100.000 Sozialwohnungen, während gleichzeitig immer mehr Wohnungen aus der Preisbindung fallen. Die Landesarmutskonferenz fordert von der Landesregierung deshalb ein schnelles und konsequentes Gegensteuern. SPD und Grüne müssten ihre eigenen Ziele aus dem Koalitionsvertrag endlich umsetzen und deutlich mehr Geld für den sozialen Wohnungsbau bereitstellen. Die medizinische Versorgung von Kindern und Jugendlichen in Niedersachsen wird zu einer immer größeren Herausforderung. Nach Angaben der CDU-Landtagsfraktion klagen viele Familien über überfüllte Wartezimmer und monatelange Wartezeiten auf einen Termin. Eltern interessierten sich nicht für gute Versorgungsquoten auf dem Papier, sondern bräuchten schlicht einen Arzt für ihr Kind, erklärte die familienpolitische Sprecherin der CDU-Fraktion Sophie Ramdor. Grund für die Überlastung sei trotz leicht steigender Arztzahlen ein massiver Anstieg bei den Behandlungsfällen, Vorsorgeuntersuchungen und psychischen Erkrankungen. Gleichzeitig verhindere die starre Bedarfsplanung oft, dass sich neue Mediziner dort niederlassen, wo sie am dringendsten gebraucht würden. Die Christdemokraten fordern von der Landesregierung deshalb eine regionale Kinderarztquote und ein eigenes Stipendienprogramm für den Nachwuchs. Eine verlässliche medizinische Betreuung dürfe in Niedersachsen nicht vom Wohnort abhängen, so Ramdor.
0: Das war ein Beitrag von Nicole Bayes.

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1: Und zum Ende der Stunde werfen wir in der Presseschau einen Blick in die Kommentarspalten der Zeitungen vom heutigen Tag.
2: Die Braunschweiger Zeitung thematisiert das Wirtschaftstreffen in Russland und findet: Mit Russland reden, ohne Vorbedingungen, Bundeskanzler Merz sagt nein. Doch Manager deutscher Firmen machen es vor. Auf dem Petersburger Wirtschaftsforum gibt es erstmals wieder einen offiziellen deutsch-russischen Wirtschaftsdialog. Wer genau aus Deutschland daran teilnehmen wird, ist unbekannt. Doch mancher Unternehmer aus der gebeutelten deutschen Wirtschaft wird, mehr oder minder heimlich, denken wie Matthias Schepp, der Vorstandsvorsitzende der deutsch-russischen Auslandshandelskammer. Der Westen sollte Russland, seinen großen Markt und seine Rohstoffe nicht auf Dauer anderen überlassen. Die Russen lieben deutsche Autos, bevorzugt Verbrenner. Die Bar eines Moskauer Luxushotels ist stolz auf ihren Namen, Mercedes-Bar. Inzwischen dominieren chinesische Fahrzeuge die Straßen Russlands. Kühlschränke, Waschmaschinen, Konsumgüter, der Markt wäre da. Und die deutsche Wirtschaft braucht Märkte und auch günstige Energie.

Energie. 1600 Unternehmen aus Deutschland sind nach wie vor in Russland. Viele sind trotz Einbußen durch die Sanktionen mit ihrem Russland-Geschäft zufrieden. Sicherlich ist eine Umfrage unter 265 Unternehmen in Russland nicht repräsentativ für die gesamte deutsche Wirtschaft. Doch 65% dieser Firmen befürworten die sofortige Rückkehr zu russischem Gas. Was also tun? Kuscheln mit Putin wie Trump? Ganz sicher nicht. Aber reden, verhandeln. Die EU versteht sich nicht als Kriegspartei. Wenn das so ist, dann könnte man vermitteln. Vielleicht hätte man eine Chance. Vom Frieden würden alle profitieren. Immer neue Sanktionen allein helfen jedenfalls nicht. Die Wolfsburger Allgemeine Zeitung beschäftigt sich mit dem Sicherheitsrat der Vereinten Nationen und meint, es ist ein Wettbewerb, der ein wenig aus der Zeit gefallen scheint. Drei EU-Staaten konkurrieren am Mittwoch um zwei der nicht ständigen Sitze im UN-Sicherheitsrat, dem höchsten Entscheidungsgremium der Vereinten Nationen. Nicht die Gemeinsamkeit der Europäer steht da im Vordergrund. Was zählt, ist der nationale Auftritt in einer Organisation, die dann doch wieder fürs Unterhaken stehen soll. Wer eine Gelegenheit sucht, Europa zu schwächen, hat hier eine willkommene Bühne. Am besten gelänge das vermutlich damit, Deutschland aus dem Sicherheitsrat herauszuhalten. Das erstmalige Scheitern der Kandidatur der größten europäischen Volkswirtschaft hätte Symbolkraft. Einer der vehementesten Unterstützer der Ukraine gegen den russischen Angriff und einer der entschlossensten Vertreter des Multilateralismus wäre geschwächt. Donald Trump und Wladimir Putin, die Autokraten und Kriegsherren weltweit, alle, die die UN mit ihrem Anspruch der Konfliktlösung durch Verhandlung als lästig bis überflüssig begreifen, würden sich bestätigt fühlen. Für die ohnehin angeschlagene Regierung von Bundeskanzler Friedrich Merz, CDU, wäre es ein weiterer Rückschlag. Aber wer sich in einen Wettbewerb begibt, kann auch verlieren. Das gilt auch für die anderen beiden Bewerberstaaten, Österreich und Portugal. Damit die Enttäuschung nicht zur Schwächung Europas und des UN-Gedankens der Gemeinsamkeit wird, sollten die Konkurrenten sich nach der Entscheidung weniger mit Selbstmitleid und der Suche nach Schuldigen beschäftigen. Sie müssen sich klar machen, was das übergeordnete Ziel jeder Kandidatur sein sollte. Es geht nicht darum, wer verliert, sondern darum, dass die UN gewinnen. Soweit der Blick in die regionalen Zeitungen vom heutigen Mittwoch, dem 3. Juni.

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1: Um 18 Uhr mit Felix Sprung. Deutschland zieht im kommenden Jahr nicht in den UN-Sicherheitsrat ein. In der Vollversammlung der Vereinten Nationen wurde die nötige Zweidrittelmehrheit für einen nicht ständigen Sitz verpasst. Aus der NDR-Nachrichtenredaktion Tabea Tschöpe.
2: Die Enttäuschung auf Seiten der Bundesregierung dürfte groß sein. Noch bis zuletzt hatte sich Außenminister Wadefuhl um Zustimmung bemüht und sich optimistisch geäußert. Doch die Vollversammlung entschied anders. Die beiden nicht ständigen Sitze für Westeuropa werden in den kommenden beiden Jahren von den Mitbewerbern Portugal und Österreich übernommen. Deutschland war zuletzt 2019 und 2020 im UN-Sicherheitsrat vertreten. Er besteht aus den 5 Vetomächten USA, Russland, China, Großbritannien und Frankreich. Dazu kommen 10 nicht ständige Mitgliedstaaten, die jeweils für 2 Jahre mitarbeiten.
1: Die EU-Kommission hat Pläne vorgelegt, um unabhängiger von Digitalangeboten aus den USA und China zu werden, konkret zum Beispiel von Cloud-Diensten oder Software. Hintergrund ist die Sorge vor Datendiebstahl oder dass die Staaten Angebote für Kunden aus Europa einschränken könnten. Brüssel-Korrespondentin Sabrina Fritz erklärt, was geplant ist.
3: Man will aufbauen, Fabriken, die eben auch Mikrochips herstellen. Die braucht man ja für alles, für Handys, für Autos. Das ist mal das eine, dass es überhaupt sowas Made in Europe gibt. Und das andere ist natürlich auch, dass man, wenn man jetzt wirklich so ein ganz sensibles, wichtiges Produkt hat, also wie eben Militär, Gesundheit oder sowas, dann müssen die Anbieter, die Firmen sicherstellen, dass ihre Daten sicher sind, dass da kein Drittstaat, und das ist wirklich der Staat, Zugriff hat.
1: Der Iran hat die Golfstaaten Kuwait und Bahrain angegriffen. Auf dem Flughafen Kuwait kam nach Angaben des Verteidigungsministeriums ein Mensch ums Leben. Aus der NDR-Nachrichtenredaktion Thorsten Lange.
4: Zudem gab es mehr als 60 Verletzte und schwere Sachschäden, wie die Behörden des Landes mitteilten. Ein Teil des Airports konnte den Betrieb inzwischen wieder aufnehmen. Der Iran nennt die Drohnenangriffe eine Reaktion auf den Beschuss eines Tankers durch US-Militär. Sowohl in Kuwait als auch in Bahrain gibt es große US-Stützpunkte. Das amerikanische Militär teilte mit, dass es weitere iranische Drohnenangriffe in der Nacht abgewehrt habe und seinerseits Angriffe auf eine iranische Militäranlage im Persischen Golf geflogen hat. Unklar ist, wie der Stand der Gespräche zwischen dem Iran und den USA über eine Beendigung des Krieges ist. Während es aus Teheran heißt, die Gespräche seien abgebrochen worden, wies US-Präsident Trump diese Darstellung zurück.
1: Kurz vor Beginn des Internationalen Wirtschaftsforums in St. Petersburg hat die Ukraine Ziele in der russischen Metropole beschossen. Nach russischen Angaben gab es keine Todesopfer. Für das ARD-Studio Moskau Björn Blaschke.
5: Das russische Verteidigungsministerium bestätigte die Attacken. Insgesamt habe die Flugabwehr während der Nacht 354 ukrainische Drohnen, die auf die Infrastruktur der Stadt zielten, abgeschossen, so das Verteidigungsministerium weiter, ohne Einzelheiten zu nennen. Die bieten nicht offizielle russische Medien und Filmaufnahmen. Die zeigen, dass die größte Ölumschlaganlage im Nordwesten Russlands zeitweilig in Flammen stand. Damit es keine solchen Anschläge gibt, wird die spezielle Militäroperation fortgesetzt, erklärte Kreml-Sprecher Dmitri Peskow. Laut Peskow auch plant sein Chef, Wladimir Putin, weiterhin morgen eine Rede beim Petersburger Wirtschaftsforum zu halten.
1: Der Film »Falsche Bewegung«, in dem die damals 13 Jahre alte Schauspielerin Nastassja Kinski mit nacktem Oberkörper zu sehen ist, soll vorerst nicht mehr öffentlich gezeigt werden. Die Stiftung des Regisseurs Wim Wenders teilte mit, dass Streaming-, Fernseh- und Vertriebspartner angewiesen wurden, den Film aus dem Jahr 1975 nicht mehr öffentlich zugänglich zu machen. In einer Mitteilung des Regisseurs heißt es, Nastassja Kinski hätte damals besser beschützt werden müssen. Dafür bitte er um Entschuldigung. Jetzt soll es einen Austausch mit allen Beteiligten über das weitere Vorgehen geben. Kinski hatte Wenders wiederholt gebeten, die rund 2-minütige Szene zu entfernen. Das waren die Nachrichten.
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6: Mit Peter-Michael Möckel. Radwegsanierung statt Velorouten. Braunschweiger CDU fordert Änderung der Prioritäten.
7: 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Das und mehr hören Sie ausführlich in etwa 20 Minuten in den Nachrichten aus der Region.
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9: In Braunschweig beträgt die Temperatur aktuell 20 Grad. Heute ist es größtenteils regnerisch. Dabei liegt die Maximaltemperatur bei 20 Grad. In der Nacht sinken die Werte auf 15 Grad. Und die Aussichten für die nächsten Tage. Morgen am Donnerstag ist es größtenteils regnerisch bei Temperaturen von 20 Grad am Tag und 16 in der Nacht. Und am Freitag wird es leicht regnerisch sein. Die Temperaturen liegen dann zwischen 17 und 11 Grad. Radio Okerwelle mit dem Verkehrsservice für die Region Braunschweig auf der A2 Hannover Richtung Berlin. Zwischen Kreuz Hannover Ost und Hemlerweid ist 4 Kilometer stockender Verkehr. Und in Wolfsburg ist der Kreisverkehr zwischen Fallersleben und Sülfeld wegen Bergungsarbeiten in allen Richtungen gesperrt. Weitere Meldungen liegen uns nicht vor. Ich wünsche Ihnen weiterhin eine gute und sichere Fahrt durch die Region Braunschweig.
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9: Hallo und herzlich willkommen zur Region aktuell am Abend. Mein Name ist Lina Fricke und das sind die Themen der zweiten Stunde. Siedlung zum Ölpersee in Braunschweig. Bewohner kämpfen gegen Abriss. Anlaufstelle für Menschen in Not. Hausbesuch in der Braunschweiger Bahnhofmission. Um 18.30 Uhr dann die Nachrichten aus der Region. In der letzten halben Stunde hören Sie die Jobbörse und kurz vor 19 Uhr die 5-Minuten-Andacht in einer Aufzeichnung aus dem Braunschweiger Dom. Ich wünsche Ihnen einen schönen Feierabend. Wir haben es 18.07 Uhr und starten in die zweite Stunde mit A von Zartmann.

0: Die Siedlung zum Olpersee liegt im Braunschweiger Norden zwischen der Hamburger und der Uferstraße. Bereits vor dem Zweiten Weltkrieg lebten dort Sinti-Familien, die ihre Häuser ohne Baugenehmigung, aber mit der stillen Duldung durch die Stadtverwaltung errichtet hatten. Jetzt sehen sich die Bewohner mit einer Abrissverfügung konfrontiert. Sie haben daher eine Petition gegen die Aufgabe der Siedlung erstattet. Am kommenden Samstag veranstalten sie außerdem ein Sommerfest, Marike Eichner berichtet.
1: Andrea Holub lebt seit 2019 mit ihrem Partner in der Siedlung zum Olpersee. Sie hätten sich damals bewusst für diese Nachbarschaft entschieden, erzählt sie, weil diese Community und der Zusammenhalt einzigartig seien. 2023 landete dann die sogenannte Nutzungsuntersagung und Rückbauverfügung in ihrem Briefkasten.
2: Aktuell ist es so, dass die Stadt freundlicherweise uns genehmigt hat, die Personen, die zum Zeitpunkt des Briefversandes in 2023 hier gewohnt haben, dass die hier so lange wohnen dürfen, bis sie die Häuser aufgeben. Das heißt, das kann passieren durch einen Umzug, das kann passieren durch einen Sterbefall. Sobald diese Person das Haus verlässt, muss das Haus niedergerissen werden.
1: Betroffen sind laut Andrea Holub 17 Grundstückseigentümer und die knapp 40 Bewohnerinnen und Bewohner der Häuser in der Siedlung. Die ersten Menschen ließen sich dort vor dem Zweiten Weltkrieg nieder. Sinti-Familien, denen der Platz von der Stadtverwaltung zugewiesen wurde. Sie lebten zunächst in Wagen, später in Behelfsbauten. Einige wurden während der NS-Zeit deportiert und ermordet, andere kamen nach 1945 zurück. Heute seien noch knapp die Hälfte ihrer Nachbarn Sinti, schätzt Andrea Holub. Die Behelfsbauten in der Siedlung zum Olpersee sind heute saniert. Doch Baugenehmigungen liegen bis heute nicht vor. Das sei aber nicht das Hauptproblem, sagt Holub. Schließlich sei auch eine nachträgliche Genehmigung möglich.
2: Einerseits wurde 2015 im Braunschweig das Hochwassergebiet verändert und ein Teil unserer Siedlung steht jetzt sozusagen im Überschwemmungsgebiet. Das haben wir schon mit Geologen in einem Gutachten auch checken lassen. Wir sind dort minimal, wenn überhaupt, betroffen. Also wir brauchen keine Angst haben, dass wir von der Welle gepackt werden. Und da fehlt uns eigentlich dieser Handlungsspielraum, dass der genutzt wird der Stadt Braunschweig.
1: Es gehe nicht darum, neue Baugrundstücke zu schaffen, betont Andrea Holub, sondern um den Bestandsschutz für die bestehenden Grundstücke. Die Bewohner haben sich bereits anwaltliche Unterstützung geholt und befinden sich im Austausch mit der Stadtverwaltung. Aktuell werde eine historische Recherche angefertigt, erzählt Andrea Holub. In diese setzten sie große Hoffnung.
2: Ich habe zum Beispiel auch Nachbarn, die etwas älter sind, Familien im Hintergrund haben. Und so wie das jeder Normale machen würde, Mensch, Mama oder Papa müssen leider in eine Pflegeeinrichtung, es kostet unfassbar viel Geld. Wir haben nicht die Möglichkeit, dann zu sagen, das Haus, wo Mama oder Papa wohnen, vermieten wir, um Kosten für das Pflegeheim zu decken. Die Möglichkeit haben wir nicht. Ganz im Gegenteil, wir müssen dann noch die Gelder aufbringen und die Häuser abreißen und den Abriss entsorgen. Das heißt nochmal zusätzlich eine finanzielle Belastung. Und die natürlich auch hier deutlich Ängste schürt.
1: Um nun die breite Öffentlichkeit auf ihre Situation aufmerksam zu machen, laden die Bewohner der Siedlung zum Olpersee zum Sommerfest. Am Samstag, den 6. Juni, ab 14 Uhr. Auf dem Programm steht nicht nur die Premiere eines Films über das Quartier.
2: Neben Leckereien wie Würste, türkische Spezialitäten und kühle Getränke haben wir auch richtig tolle Live-Musik. Einmal kommt das Sinti Weiß Trio, das ist eine Sinti Jazz Band, und Robin Cup als One-Man-Band ist hier vertreten und sorgt für Stimmung. Und wir haben auch ein ganz, ganz großartiges Kinderprogramm. Und zwar steht hier ein Karussell, Entenangeln, eine Hüpfburg und Kinderschminken. Also auch dort bekommen wir von einigen Sinti-Schaustellern große Unterstützung, freuen uns total. Und mit unserem Sommerfest wollen wir erreichen, dass Braunschweiger ihre Stimme bei uns lassen.
1: Denn die Bewohner der Olpersiedlung haben eine Petition auf der Plattform change.org gestartet. Rettet die Siedlung zum Olpersee, heißt sie, und hat zum Redaktionsschluss bereits knapp 1000 Unterschriften.
0: Das war ein Beitrag von Marike Eichner.
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0: Bahnhofmission Braunschweig hat kürzlich ihren 125. Geburtstag gefeiert. Die Träger Diakonie und Caritas nutzen das Jubiläum, um die Arbeit der Einrichtung bekannter zu machen. Alina Grinder berichtet.
1: Aicha Aytekin von der Caritas betreut die ehrenamtlichen Helfer der Bahnhofsmission. 15 Ehrenamtliche unterstützen derzeit die Arbeit der Hauptamtlichen in der Einrichtung.
2: Wir haben 23 mit der Diakonie gemeinsam den ersten Aufruf gestartet, dass wir Ehrenamtliche suchen. Und es haben sich zahlreiche Menschen gemeldet. Und im Kennenlerngespräch habe ich allen dieselbe Frage gestellt. Warum wollen Sie sich ehrenamtlich engagieren? Und die Antwort war eigentlich immer dieselbe. Ich möchte gerne etwas zurückgeben. Und das macht das Ehrenamt aus.
1: Obwohl die Bahnhofsmission personell ganz gut aufgestellt ist, braucht es laut Aytekin weitere Unterstützung. Denn der Bedarf an Hilfe steigt und auch die Gründe, warum Menschen in Not geraten.
3: Das sind verschiedene Umstände. Zum einen kann ich ganz direkt sagen, dass es seit Corona das Thema Einsamkeit. Einsamkeit ist gestiegen und einsame Menschen neigen eher dazu, ja, krank zu werden oder haben keine Unterstützung und brauchen gewisse Anlaufstellen und auch Menschen, die sie Hilfe bekommen. Das ist ganz wichtig und dieser Bedarf wird leider nicht weniger. Es wäre natürlich schön, wenn wir weniger Menschen hätten, die rein aus Einsamkeit oder aus Hilfebedürftigkeit zu uns kommen, aber das ist tatsächlich die Realität in der Gesellschaft aktuell.
1: In der Bahnhofsmission gibt es etwas zu essen und zu trinken, die Möglichkeit zu duschen und Kleidung sowie Hygieneprodukte zu bekommen. Viele kommen aber auch für die Gesellschaft. Das Zuhören ist eine der wichtigsten Aufgaben der Mitarbeiter. Etwa 50 Personen kommen pro Tag in die Mission. 8.000 sind es im Jahr. Für den Braunschweiger Oberbürgermeister Thorsten Kornblum ist die Mission eine wichtige Einrichtung. Die Stadt Braunschweig unterstützt die Einrichtung der Caritas und der Diakonie mit 20.000 Euro im Jahr.
4: Trotz schwieriger Situation, in der die Kommunen finanziell sind, wollen wir, dass unsere Gesellschaft weiter zusammen bleibt und wir wollen die Strukturen erhalten, die genau dafür sorgen. Wenn wir jetzt aufhören würden damit, dann wäre eine Struktur weg, die so nie wiederkommen würde. Und da wir das nicht verantworten wollen, wollen wir weiterhin nach Kräften natürlich auch das tun. Ob es dann in der Summe so bleibt, muss man dann jeweils in einzelnen Haushaltsberatungen sehen.
1: In die Bahnhofsmission kommen auch viele Menschen, bei denen das Geld nicht für warme Mahlzeiten und Kleidung reicht. Von den Vorstößen von Bundeskanzler Friedrich Merz am Bürgergeld zu kürzen, hält der Braunschweiger Oberbürgermeister auch in Bezug auf die Bahnhofsmission wenig.
4: Wir müssen aufhören, dass der Bund kürzt und wir als Kommunen das auffangen müssen. Wir haben einen gemeinsamen Auftrag, und zwar aus dem Grundgesetz, dass wir ein Sozialstaat sind. Und dazu gehört, dass jedem Menschen das existenzielle Minimum zusteht. Das wird glücklicherweise vom Bundesverfassungsgericht geschützt. Und wenn man sich überlegt, dass im Bürgergeld viele Kinder sind, viele alleinerziehende Mütter und Väter, die nun wirklich darauf angewiesen sind, jetzt zu meinen, man könnte den Staat, die Staatsfinanzen sanieren, indem man es den Schwächsten der Gesellschaft wegnimmt, das ist nicht mein politischer Ansatz und ich glaube, der geht falsch und der wird auch dem Sozialstaatsauftrag des Grundgesetzes nicht gerecht.
1: Neben finanziellen Spenden freut man sich in der Bahnhofsmission auch über Sachspenden. Ein benachbarter Bäcker und ein Drogeriemarkt unterstützen regelmäßig mit Essen und Hygieneprodukten. Aber auch private Spenden sind möglich. Aicha Aytekin weiß, wie das am besten funktioniert.
3: Gerne vorab Kontakt aufnehmen, dann können wir alles besser steuern. Aber sonst können Spender auch gerne spontan vorbeikommen, von Montag bis Freitag, von 9 bis 14 Uhr.
0: Hausbesuch bei der Braunschweiger Bahnhofmission, das war ein Beitrag von Alina Grinder.

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1: Radwegsanierung statt Velorouten. Braunschweiger CDU fordert Änderung der Prioritäten. Mehr Geld, weniger Bürokratie. Stadt Wolfsburg plant neue Förderrichtlinie für Seniorengruppen. Und Mumme, Musik und Marketing. Braunschweig wirbt in Polen für Hansetag 2027. Im Studio Peter-Michael Möckel. Die Meldungen im Einzelnen. Die CDU im Braunschweiger Rat hat sich dafür ausgesprochen, auf die geplanten Velorouten zu verzichten. In einem Antrag zur Juni-Sitzung am kommenden Dienstag fordert die Fraktion, die Hälfte der vorgesehenen Mittel stattdessen in die Sanierung bestehender Radwege zu investieren. Das bestehende Radwegenetz sei grundsätzlich gut ausgebaut, aber viele Wege wiesen Schäden auf. So zeige etwa der mangelhafte Zustand des Bienroder Weges den dringenden Handlungsbedarf. Sicherheit und Alltagstauglichkeit müssten Vorrang vor neuen Prestigeprojekten haben, so die CDU. Auch für die andere Hälfte der Velorouten-Millionen sieht sie einen sinnvolleren Verwendungszweck. Das Geld sollte nach Auffassung der Christdemokraten für den Abbau der städtischen Schulden reserviert werden. Die derzeit 44 anerkannten Seniorengruppen in Wolfsburg sollen künftig leichter Zugang zu städtischen Fördermitteln erhalten. Zudem sollen die pauschalen Zuwendungen erhöht werden. Viele Ehrenamtliche investierten viel Zeit und persönliches Engagement in ihre Gruppenangebote, erklärte Sozialdezernentin Iris Bothe. Deshalb sei es der Stadt wichtig, die Förderung verständlicher, flexibler und praxisnäher zu gestalten, unter anderem mit weniger Bürokratie und mehr Flexibilität bei der Mittelverwendung. Geplant ist laut Bothe ferner ein einmaliger Startbonus für neue Gruppen. Darüber hinaus sollen kleinere Gruppen mit besonderem sozialen Schwerpunkt stärker in den Blick genommen werden, etwa in der Trauerbegleitung, bei Demenzangeboten oder bei der Betreuung älterer Menschen mit Zuwanderungsgeschichte. Wenn der Rat am 17. Juni grünes Licht gibt, soll die Neuregelung rückwirkend zum 1. Januar in Kraft treten. Beim 46. Internationalen Hansetag im polnischen Stargard ist kommende Woche auch der nächste Gastgeber prominent vertreten. 2027 richtet Braunschweig das Treffen der europäischen Hansestädte aus und eine Delegation der Löwenstadt nutzt die Gelegenheit, um schon mal die Werbetrommel zu rühren. Laut Stadtmarketing reisen unter anderem Bürgermeisterin Christina Antonelli sowie der Hansebeauftragte und Ex-OB Ulrich Markurt in die 66.000 Einwohnerstadt, die zu den ältesten Kommunen in Pommern zählt. Am Braunschweig-Stand präsentieren sie regionale Spezialitäten wie die Mumme. Außerdem sind ein Orgelkonzert, Kunstbeiträge und ein Wirtschaftsforum geplant. Der Hansetag 2026 in Stargard findet vom 11. bis 14. Juni statt. Am Schlusstag wird die Hansefahne offiziell an die Braunschweiger Vertreter übergeben. Und hier einige Polizeimeldungen. Im westlichen Ringgebiet von Braunschweig ist ein Unbekannter letzte Nacht mit einem Raubversuch gescheitert. Tatort war nach Angaben der Ermittler ein Kiosk in der Hugo-Lothar-Straße. Der Täter betrat das Geschäft gegen 0.20 Uhr und bedrohte den Besitzer mit einem Messer. Als der 29-Jährige sich wehrte, trat der verhinderte Räuber den Rückzug an. Laut Beschreibung war er etwa 1,80 Meter groß. Er trug Blue Jeans und eine dunkle Kapuzenjacke. Weitere Hinweise werden an den Kriminaldauerdienst erbeten. Ebenfalls in der vergangenen Nacht sind der Gifhorner Polizei mutmaßliche Einbrecher ins Netz gegangen. Bei einer Fahrzeugkontrolle stießen die Beamten auf 5 Männer mit Masken, Funkgeräten und Werkzeug. Der Fahrer stand zudem unter dem Einfluss von Drogen. An einem nahegelegenen Unternehmen wurden wenig später frische Einbruchspuren entdeckt. Die Tatverdächtigen wurden zunächst festgenommen, sind inzwischen aber wieder auf freiem Fuß. Gegen das Quintett wurden Ermittlungen eingeleitet. Bereits am Dienstagabend haben Gaffer einen Rettungseinsatz vor den Schlossarkaden in Braunschweig behindert. Wie heute gemeldet wurde, war eine 34-jährige Frau kollabiert. Zwei Passantinnen leisteten sofort erste Hilfe, bis der Rettungswagen eintraf. Zahlreiche Schaulustige erschwerten den Einsatz derart massiv, dass Polizei und Feuerwehr eingreifen mussten. Über den aktuellen Zustand der kollabierten Frau lagen zunächst keine Informationen vor. Soweit die Nachrichten aus der Region. 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
2: In Braunschweig beträgt die Temperatur aktuell 20 Grad. Heute ist es größtenteils regnerisch. Dabei liegt die Maximaltemperatur bei 20 Grad. In der Nacht sinken die Werte auf 16 Grad. Und die Aussichten für die nächsten Tage. Morgen am Donnerstag ist es größtenteils regnerisch bei Temperaturen von 20 Grad am Tag und 16 in der Nacht. Und am Freitag wird es leicht regnerisch sein. Die Temperaturen liegen dann zwischen 17 und 11 Grad. Radio Uckerwelle mit dem Verkehrs- Verkehrsservice für die Region Braunschweig. Im Braunschweiger Stadtverkehr ist zähfließender Verkehr auf der Berliner Straße und in Wolfsburg ist der Kreisverkehr zwischen Fallersleben und Söhlfeld wegen Bergungsarbeiten in allen Richtungen gesperrt. Weitere Meldungen liegen uns nicht vor. Ich wünsche Ihnen weiterhin eine gute und sichere Fahrt durch die Region Braunschweig.
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2: Hallo und herzlich willkommen zur Region aktuell am Abend. Mein Name ist Lina Fricke und das erwartet Sie noch bis 19 Uhr. Die Jobbörse und kurz vor 19 Uhr die 5-Minuten-Andacht in einer Aufzeichnung aus dem Braunschweiger Dom. Ich wünsche Ihnen einen schönen Feierabend. Wir haben es 18.35 Uhr und starten in die letzte halbe Stunde mit Unter den Masken von Buntspecht.

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1: Hier sind wieder aktuelle Stellenangebote aus unserer Region. Wie immer vorab der Hinweis, alle Angebote beziehen sich auf sozialversicherungspflichtige Tätigkeiten und sind geschlechtsneutral. Das Städtische Klinikum Wolfenbüttel sucht zum 1. Oktober klinische Psychologen in Voll- und Teilzeit. Die Stelle ist unbefristet. Gearbeitet wird im psychologischen Team der Schmerztherapie, Geriatrie und Onkologie. Zu den Aufgaben gehören das Leiten neuropsychologischer Beratungen in allen Abteilungen sowie das Mitwirken bei Zertifizierungen und Begleitung der Ausbildung der Azubis, der Studenten und der Mitarbeiter. Ein abgeschlossenes Studium der Psychologie sowie mehrere Jahre Berufserfahrung sind erforderlich. Bewerben ist noch bis zum 30. Juni online über das Bewerbungsportal des Klinikums möglich. Fragen beantwortet die leitende Psychologin Dr. Leonie Kerper telefonisch unter 05331 934 3667 oder per Mail unter leonie.kerper@klinikum-wolfenbüttel.de. Außerdem, der Barbershop Yusuf Palter in Braunschweig sucht zum nächstmöglichen Zeitpunkt Friseurmeister mit Schwerpunkt Damenbereich. Die Stelle ist unbefristet in Voll- und Teilzeit ausgeschrieben. Zu den Aufgaben gehören Damenhaarschnitte, Kolorationen und Styling, aber auch die Beratung und Betreuung der Kundinnen und das Durchführen von Herren- und Kinderhaarschnitten nach Bedarf gehören zu den Aufgaben. Eine erfolgreich abgeschlossene Meisterprüfung im Friseurhandwerk sowie Erfahrungen im Damenfachbereich, insbesondere Schnitt- und Farbtechniken, sollten die Bewerber mitbringen. Bewerbungsunterlagen, Lebenslauf und Zeugnisse können telefonisch unter 0178 9692 057 persönlich oder per Mail über yusuf-palter@outlook.de eingereicht werden. Und der DRK-Kreisverband Wolfenbüttel sucht zum nächstmöglichen Zeitpunkt eine Schulbegleitung für ein Kind an der Grundschule Schöppenstedt. Ein Quereinstieg ist möglich. Zu den Aufgaben gehört das Unterstützen eines Kindes mit geistiger Beeinträchtigung während des Schultages von 7.05 Uhr bis 15.35 Uhr, freitags bis 12.35 Uhr. Weitere Aufgaben sind die Teilnahme an Hilfeplangesprächen mit der Teamleitung sowie die Zusammenarbeit mit Eltern, Lehrenden und der Teamleitung. Bewerbungen können postalisch am EXA 19A 38302 Wolfenbüttel oder per Mail an die bewerbung@drk-kv-wv.de geschickt werden. Soweit unsere Jobbörse für diese Woche. Falls Sie Interesse an einer Stelle haben oder selbst einen Arbeits- oder Ausbildungsplatz anbieten möchten, dann können Sie sich gerne bei uns melden per Mail unter jobbörse@okawelle.de. Redaktionsschluss ist Montag um 18 Uhr. 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
2: Wer schneller lebt, ist schneller fertig, hat meine Mama mal gesagt. Ich hab genickt und dann gemacht, was dumme Jungs halt machen und nie weiter drüber nachgedacht. Ja. Das erste Mal ein Mädchen kennengelernt im Internet.

Das war's auch schon wieder mit Region aktuell am Abend. Heute mit mir ist Selina Fricke. Ich verabschiede mich mit dem Song Matilda von Harry Styles und im Anschluss dann bis 20 Mosaik. Ich wünsche Ihnen allen noch einen schönen Abend.

0: Sie hören nun die 5-Minuten-Andacht in einer Aufzeichnung aus dem Braunschweiger Dom. Es spricht Dompfarrer Henning Böger.
1: In Gottes Namen fangen wir an. Sein Friede sei mit uns allen. Amen. Guten Abend und herzlich willkommen an diesem Mittwoch hier im Braunschweiger Dom in der Mitte der Stadt für einen Moment innehalten, Musik hören, die Gedanken ziehen lassen, miteinander beten um Versöhnung und Frieden. Ich bin einfach leer. Ich habe keine Gefühle mehr, sagt er und blickt in die Kamera. Der Mann, der das sagt, ist etwa Mitte 40. Er lebt in einer kleinen Stadt in der Ukraine. Der Reporter Wassily Golot hat ihn besucht und gefragt, ob er im deutschen Fernsehen seine Geschichte erzählen darf. Der Mann stimmt zu. Dann erzählt er seine traurige Geschichte. Sie leben als Familie im dritten Stock eines Wohnblocks. Die drei Töchter sind zwischen 9 und 13 Jahre alt. Die Älteste studiert bereits, die Mittlere ist in einer Ausbildung und die Jüngste geht noch zur Schule. Eines Tages vor etwa einem halben Jahr geschieht, was in ukrainischen Städten und Dörfern täglich geschieht. Die Sirenen heulen, sie geben Luftalarm. Er habe seine Frau und die Töchter ins Treppenhaus geschickt, weil es dort sicherer sei. Er selbst sei noch in der Wohnung geblieben. Dann geschieht es. Eine russische Granate trifft das Wohnhaus in der Mitte. Seine Frau und die drei Töchter sind auf der Stelle tot. Ich bin einfach leer, sagt der verwaiste und verwitwete Mann. Ich habe keine Gefühle mehr. Traurig schaut er zu Boden. Und dann schaut er dem Reporter direkt ins Gesicht und sagt zu ihm, weißt du, ich habe keinen Hass. Ich will auch keine Rache. Ich will nur eines. Gerechtigkeit. Die das befohlen haben, die müssen dafür zur Rechenschaft gezogen werden. Ohne Gerechtigkeit ist alles nichts wert. Ich glaube an die Gerechtigkeit. Irgendwann. Als ich das Interview im Fernsehen sehe, denke ich mir, ja, das ist eine Geschichte, die traurig, die wütend und hilflos macht, weil im vierten Jahr Menschen in der Ukraine sterben, ohne dass es Aussicht auf ein Ende dieses schrecklichen Krieges gibt. Und dann denke ich auch, na, diese Geschichte, die hat noch etwas anderes. Sie erzählt auch vom anderen, dass wir Menschen zum Leben nötig haben, dass nicht Hass, nicht Gewalt, nicht Vergeltung ist, sondern ein Hoffen auf Gerechtigkeit. Wenn nicht jetzt gleich, dann doch irgendwann. Ich muss dabei an einen Satz denken, den Jesus in der Bergpredigt sagt. Selig sind, die da hungert und dürstet nach Gerechtigkeit, denn sie sollen satt werden. Das sind Worte gegen den Augenschein. Diese Worte, die verbinden die leidvollen Erfahrungen von Menschen mit einer vollkommen anderen Hoffnungsperspektive. Alle, die in dieser Welt Gerechtigkeit und Frieden vermissen müssen, denen Freude und Liebe fremd geworden sind, die sollen sich doch von Gott gehalten und begleitet wissen. Es gibt bei diesem Gott eine andere, eine tiefere Art von Gerechtigkeit. Sie wird denen zuteil, die es schwer haben, die über ihr Schicksal leer und stumm geworden sind. Über ihnen soll der Himmel offen stehen, der Himmel, der ein Gedächtnis hat für alles, was wir Menschen einander antun, der Himmel, aus dem es Genugtuung, aus dem es Gerechtigkeit geben soll. Dein Reich komme, dein Wille geschehe, Gott, so beten wir, im Himmel und auf der Erde. Ja, so wird es sein, irgendwann. Amen. Vater unser im Himmel, geheiligt werde dein Name, dein Reich komme, dein Wille geschehe, wie im Himmel, so auf Erden. Unser tägliches Brot gib uns heute und vergib uns unsere Schuld, wie auch wir vergeben unseren Schuldigern. Und führe uns nicht in Versuchung, sondern erlöse uns von dem Bösen. Denn dein ist das Reich und die Kraft und die Herrlichkeit in Ewigkeit.

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1: Um 19 Uhr mit Felix Sprung. Deutschland zieht im kommenden Jahr nicht in den UN-Sicherheitsrat ein. In der Vollversammlung der Vereinten Nationen wurde die nötige Zweidrittelmehrheit für einen nicht ständigen Sitz verpasst. Aus der NDR-Nachrichtenredaktion Tabea Tschöpe.
2: Die Enttäuschung auf Seiten der Bundesregierung dürfte groß sein. Noch bis zuletzt hatte sich Außenminister Wadefuhl um Zustimmung bemüht und sich optimistisch geäußert. Doch die Vollversammlung entschied anders. Die beiden nicht ständigen Sitze für Westeuropa werden in den kommenden beiden Jahren von den Mitbewerbern Portugal und Österreich übernommen. Deutschland war zuletzt 2019 und 2020 im UN-Sicherheitsrat vertreten. Er besteht aus den 5 Vetomächten USA, Russland, China, Großbritannien und Frankreich. Dazu kommen 10 nicht ständige Mitgliedstaaten, die jeweils für 2 Jahre mitarbeiten.
1: Am Flughafen von Kuwait sind durch einen iranischen Angriff ein Mensch getötet und mehr als 60 weitere verletzt worden. Auch Bahrain meldete Attacken aus dem Iran. Ziel der Angriffe waren nach Angaben aus Teheran US-Militärstützpunkte. Man habe auf den amerikanischen Beschuss eines iranischen Öltankers nahe der Straße von Hormuz reagiert, hieß es. US-Präsident Trump beteuert, man sei weiter in Verhandlungen mit dem Iran. Staatliche Medien dort berichten, die Gespräche lägen auf Eis. Die EU-Kommission hat Pläne vorgelegt, um unabhängiger von Digitalangeboten aus den USA und China zu werden, konkret zum Beispiel von Cloud-Diensten oder Software. Hintergrund ist die Sorge vor Datendiebstahl oder dass die Staaten Angebote für Kunden aus Europa einschränken könnten. Brüssel-Korrespondentin Sabrina Fritz erklärt, was geplant ist.
3: Man will aufbauen Fabriken, die eben auch Mikrochips herstellen. Die braucht man ja für alles, für Handys, für Autos. Das ist mal das eine, dass es überhaupt sowas Made in Europe gibt. Und das andere ist natürlich auch, dass man, wenn man jetzt wirklich so ein ganz sensibles, wichtiges Produkt hat, also wie eben Militär, Gesundheit oder sowas, dann müssen die Anbieter, die Firmen sicherstellen, dass ihre Daten sicher sind, dass da kein Drittstaat, und das ist wirklich der Staat, Zugriff hat.
1: Der hessische Verfassungsschutz darf den AfD-Landesverband als rechtsextremen Verdachtsfall einstufen und beobachten. Das hat das Verwaltungsgericht in Wiesbaden entschieden. Es gebe genügend Anhaltspunkte, dass die hessische AfD Bestrebungen verfolge, die gegen die freiheitliche demokratische Grundordnung gerichtet seien, hieß es. Der Verfassungsschutz hatte 2022 angekündigt, den Landesverband der AfD mit geheimdienstlichen Mitteln zu beobachten. Die Partei hatte dagegen geklagt. Das waren die Nachrichten. Das Wetter in Norddeutschland, in der Nacht erst trocken, später Schauer und eher selten Gewitter, Tiefstwerte 15 bis 11 Grad. Morgen höchstens 18 bis 23 Grad. Es ist 19.03 Uhr.
4: In unserer heutigen Sendung bis 20 Mosaik hört ihr eine Wiederholung des Live-Hörspiels Eiskalt im Gepäck. Ein spannender Krimi aus der Feder unserer ehemaligen FSJlerInnen, die im Jahr 2023 ein Jahr lang aktiv unseren Sender unterstützten. Als einen ihrer Höhepunkte des Jahres produzierten sie das nun folgende Hörspiel, welches live in der Kulturkantine der Brunswiga Braunschweig aufgeführt wurde. Diese Live-Atmosphäre ist jetzt auch in der Aufnahme zu hören. Viel Spaß!
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6: Herzlich willkommen, liebes Publikum, hier in der Brunswiger Kulturkantine und zu Hause oder unterwegs auf Radio Uckerwelle. Wir übertragen heute live aus der Brunswiga, das hat man gerade schon gehört, das Live-Hörspiel Eiskalt im Gepäck. Wir, das ist eine Kooperation aus Radio Uckerwelle und dem Jungen Staatstheater Braunschweig. Es wird spannend und weil ich gar nichts verraten will, würde ich sagen, los geht die Fahrt!

0: Sicher, dass der noch kommt? Meinst du nicht, Michi hat ihm vielleicht auch vergessen, Bescheid zu sagen?
1: Als ob. Jetzt wird man nicht so nervös, er kommt bestimmt gleich.
0: Ich bin nicht nervös, ich habe halt einfach nur gar keine Lust, den Zug zu nehmen.
1: Guck mal da, da kommt er doch schon.
2: Die zwei, die da an der Straße stehen, das sind Luca und Toni. Sie wollen eigentlich nur ein schönes Wochenende auf dem Festival Feldhain im kleinen Örtchen Treto haben. Aber das wäre ja zu einfach. Denn eigentlich passiert genau den beiden immer irgendetwas. Und es kann nicht einfach mal nach Plan funktionieren. Aber diesmal war es anders. Ganz anders.
0: Hey, voll schön, dass es so spontan noch geklappt hat. Vielen Dank.
3: Nehmt aber bitte eure Taschen mit nach vorne. Der Kofferraum ist schon ziemlich voll. Ich hoffe, das ist okay für euch.
1: Kein Problem, hier ist genug Platz. Wirklich super, dass du uns mitnimmst. So sind wir viel schneller da, als wenn wir den Zug genommen hätten. Und da hätten wir die letzten 3 Kilometer trotzdem laufen müssen.
0: Oder trampen.
3: Ja, richtig praktisch, dass Michi doch gesagt hat, dass er euch zwei kennt und ihr in die gleiche Richtung müsst. Ich wusste bis vor ein paar Stunden selbst noch nicht mal, dass ich heute raus aufs Land muss. Und so können wir die Spritkosten teilen und die Fahrt wird hoffentlich nicht so langweilig.
1: Dann wird es ja so entspannter für uns alle. Ich bin übrigens Luca.
0: Stimmt, ich habe mich auch gar nicht vorgestellt. Ich bin Toni, wir hatten geschrieben.
3: Und ich bin Mario Klingbeil. Aber alle nennen mich Klinge. Also, ja, freut mich, euch kennenzulernen.
1: Freut mich auch. Von mir aus können wir eigentlich schon los. Ich habe alles eingepackt.
0: Kannst du die Temperatur aber noch etwas höher stellen? Mir ist jetzt schon kalt hier.
3: Echt? Puh, mir ist richtig heiß hier.
1: Warte. Hier, ich habe noch Wasser für dich. Das ist ganz schön kalt.
3: Okay, danke. Die Klimaanlage würde ich aber trotzdem noch gerne anlassen.
0: Na gut, okay. Aber dann hole ich noch kurz eine Decke aus meiner Tasche.
1: Na dann, lass uns starten. Alle anschnallen, die Fahrt beginnt. Nächster Halt, Freiheit.
2: Okay, bisher scheint ja alles zu laufen. Die beiden haben durch Zufall von einem Freund erfahren, dass ein Bekannter auch zur selben Zeit zum selben Ort muss. Deshalb sitzen sie jetzt bei Klinge im Auto. Und alles scheint normal zu sein und ich verstehe gar nicht, wieso wir die drei jetzt verfolgen sollen. Das ist doch eine ganz normale Autofahrt. Naja, mal abwarten.
3: Was wollt ihr eigentlich in Treptow? Das ist ja jetzt nicht so unbedingt für sein blühendes Nachtleben bekannt mit seinen 3000 Einwohnern.
0: Da ist doch dieses Wochenende das Feldhain. Das ist ein kleines Festival direkt am Badesee. Unsere Gruppe ist schon im Van vorgestern vorgefahren und hat unsere Zelte mitgenommen. Aber wir haben nicht früher frei bekommen. Ich hatte irgendwie automatisch gedacht, dass du da auch hin willst. Schließlich hast du ja den ganzen Kofferraum voll Gepäck.
3: Das habe ich ja gar nicht mitgekriegt. Seit wann gibt es das Fest denn? Meine Eltern kommen nämlich aus der Ecke und ich habe sie ein paar Jahre nicht mehr gesehen. Mein Partner hat mich auch leider gestern Abend rausgeschmissen und deshalb muss ich jetzt dringend mal rauskommen.
1: Wow, was war das denn?
3: Ich weiß nicht. Die Reifen sind auch okay. Ich kann steuern.
0: Das hat sich aber gar nicht gut angehört.
1: Wir können so auf keinen Fall weiterfahren. Das müssen wir uns anschauen.
3: Ach, Quatsch. Vielleicht war da ja nur ein Schlagloch.
0: Da vorne ist eine Haltebucht. Da können wir halten.
1: Wir müssen wenigstens einmal schauen, ob alles in Ordnung ist.
3: Okay, wenn ihr meint. Aber ich sag euch, da ist nichts.

0: Wenn wir hier aussteigen müssen, müssen wir Warnwesten anziehen. Die sind im Kofferraum. Ich hole sie schnell.
1: Übertreib mal nicht. Hier ist doch niemand.
0: Doch, doch. Das tut doch niemandem weh. Ich hole die da schnell raus.
1: Hey, Toni. Darf ich dir einen gut gemeinten Tipp geben? Lass die Finger von dem Kofferraum. Haben wir uns verstanden?
0: Ja, aber die Warnwesten...
1: Brauchen keine.
0: Okay, okay. Ich verstehe schon. Das ist dein Auto.
2: Ich glaube, wir haben eine Panne am Vorderreifen.
3: Hallo, liebe YouTuber. Heute möchte ich euch einmal zeigen, wie man beim Auto die Reifen wechselt und euch dazu ein paar nützliche Tipps geben. Ich hoffe, das Video gefällt euch.
2: Hey Leute, der Typ auf YouTube meint, es ist ganz einfach, den Reifen zu wechseln. Nur bitte, Klinge, sag mir, dass du einen Ersatzreifen hast.
1: Oh Mann, nicht das noch. Ja, da sollte einer sein. Toni, geh zu Luca, ich bin gleich da mit dem Reifen.
0: Nein, alles gut, ich helfe dir beim
1: Was von lass die Finger vom Kofferraum, hast du nicht verstanden?
0: Es tut mir leid, ich wusste echt nicht, dass du da eine...
1: Psst, du hältst deinen Mund, sonst landest du auch da drin.
4: Da stimmt doch was nicht. Wer hätte das gedacht? Scheint so, als hätte dieser Klinge Dreck am Stecken, gewaltigen Dreck. Die Worte von Klinge wären vielleicht nicht so bedrohlich, hätte er nicht gerade noch ein Messer in der Hand, um Toni zu zeigen, wie ernst er es meint. Fast wie in einem Krimi hier, nicht? Ach, warte. Naja, aber welche Alternative hat Toni denn jetzt? Es direkt Luca sagen und das Risiko eingehen, dass Klinge, ohne mit der Wimper zu zucken, beide killt? Warten wir es ab.
1: Hast du das verstanden?
0: Ja, nein, ich halt meinen Mund.
2: Ey, habt ihr den Reifen? Bitte sag nicht, dass da keiner ist. Och Mann, ich wusste es. Warum müssen wir immer so ein Pech haben, Toni?
1: Ja, beruhig dich. Wir holen den Reifen schon, er existiert. Keine Sorge.
0: Ja, keine Sorge.
1: Jetzt hab nicht so viel Schiss. Hilf mir besser, damit wir an den Reifen kommen.
4: Was ist denn da zwischen den beiden? Da stimmt doch was nicht. Aber die tun ja so, als wäre nichts gewesen und versuchen, Luca beim Reifenwechsel zu helfen.
2: Puh, endlich ist es geschafft. Danke, Herr Autoreparatur leicht gemacht. Du hast uns das Leben gerettet. Ich lasse ein Abo da. Meint ihr, er würde sich auch über einen Kommentar freuen?
1: Och Gott, keine Ahnung. Können wir jetzt nicht weiterfahren? Wir müssen nicht noch mehr Zeit verschwenden.
2: Ja, lass uns aufbrechen. Let's go zum Feldheim.
0: Ich setze mich zu dir auf die Rückbank, Luca, okay?
1: Ah, perfekt. Luca, dann kannst du ja auch mal vorne sitzen.
0: Luca, ich wollte dir aber eigentlich so ein neues, cooles Handy-Game zeigen, das ich installiert habe.
2: Also hast du das die ganze Zeit gemacht, als wir den Reifen gewechselt haben? Ein Spiel gespielt und das Ganze offline? Welches Spiel kann denn offline so gut sein? Dann lese ich lieber ein Buch, wenn ich kein Netz habe. Kleiner Spaß. Zeig es mir einfach, wenn wir angekommen sind.
0: Oh, okay.
4: Na, das hat doch ganz gut geklappt. Wer hätte gedacht, dass man mit Hilfe von YouTube einen Reifen wechseln kann? Naja, aber wenn es funktioniert. Nur irgendwas stimmt da doch nicht. Toni verhält sich auf einmal ganz komisch und ich glaube nicht, dass sie wirklich nur ein Handyspiel zeigen wollte. Aber was habe ich denn da nicht mitbekommen?
0: Hey, habt ihr beide nicht auch langsam mal Hunger?
1: Nee, überhaupt nicht. Und so lange dauert es jetzt auch nicht mehr, bis wir da sind.
2: Ich auch nicht richtig. Also ist nicht so akut.
0: Aua, was soll das denn?
4: Was will Toni Luca denn da sagen? Anscheinend will Toni unbedingt, dass die beiden anhalten. Aber wieso? Es hat bestimmt was mit der Panne zu tun, da war doch was.
0: Ich muss auch echt dringend aufs Klo. Also es wäre echt cool, wenn wir bald mal anhalten könnten.
1: Echt jetzt? Wir haben doch schon bei der Panne angehalten. Da ist dir das noch nicht eingefallen?
0: Nee, da war es noch nicht so schlimm. Ich müsste echt bald mal anhalten und würde mich auch über eine richtige Toilette freuen. Ich verstehe auch nicht, wieso wir da jetzt nicht kurz für anhalten können.
2: Okay, Toni, kein Grund jetzt so schnippisch zu sein. Halt einfach noch ein bisschen auf.
0: Nee, ich bin auch nicht schnippisch. Ich muss halt einfach nur echt aufs Klo.
1: Okay, okay, kein Grund jetzt hier zu streiten. Ich halte ja schon an. Da eben war ein Schild, dass in 5 Kilometern die nächste Raststätte ist. Ist das okay?
0: Ja, super, vielen Dank. Siehst du, Luca, ist doch gar nicht so schlimm.
2: Ja, sehr gut.
4: Toni hat doch was vor, oder? Naja, okay. Wir können nur abwarten und beobachten.
0: Endlich. Luca, komm mit. Ich brauch dich. Du musst aufpassen.
2: Was muss ich? Du kannst ja wohl alleine aufs Klo gehen.
1: Nee. Luca, du musst doch gar nicht. Ich will jetzt nicht alleine sitzen. und warten.
0: Ist doch egal, komm jetzt mit. Ich kenne dich, sonst sagst du in 10 Minuten, dass wir wieder anhalten müssen.
2: Okay, wenn du meinst. Klingt es okay, wenn du hier kurz wartest?
1: Nein. Ach Mann, wer ruft mich denn jetzt an? Okay, wenn es sein muss, aber beeilt euch, wir müssen echt weiter. Hallo?
0: Ja, wir sind gleich zurück.
4: Okay, Leute, jetzt brauchen wir euch. Die zwei sind jetzt auf einer Raststätte und auf einer Raststätte, da ist es nicht so leise wie hier. Und deswegen gibt es gleich ein Zeichen, das ist so ein Klingelgeräusch. Und danach würde ich Sie und euch alle bitten, ein paar Raststättengeräusche zu machen. Ein bisschen klappern, eine kleine Unterhaltung, vielleicht was trinken, was bestellen. Wir schaffen das. Und los geht's.
2: Du musst doch gar nicht aufs Klo, oder? Ich kenne dich. Irgendwas ist los.
0: Wenn du schon wusstest, dass irgendwas ist, wieso hast du denn nicht gesagt, dass du auch mal anhalten willst?
2: Keine Ahnung. Ich dachte, es wäre nicht so ernst.
0: Och, Luca, manchmal bist du echt überhaupt nicht hilfreich.
2: Ja, ist doch jetzt auch egal. Was ist denn los?
0: Komm mit, das darf echt niemand hören.
4: Och, wo gehen die denn jetzt hin? Leute, ich verstehe die nicht mehr. Okay, ich glaube, wir müssen wieder ein bisschen ruhiger sein, damit wir hören, was die sagen.
0: Wir haben echt ein riesiges Problem. Du glaubst nicht, was ich im Kofferraum gefunden habe.
2: Na, den Ersatzreifen, den habt ihr doch rausgeholt.
0: Nein, also ja, aber da lag auch noch was anderes im Kofferraum.
2: Ja, was denn? Eine Leiche oder was? Was? Toni, sag doch nicht sowas. Jetzt wirklich, du spinnst doch.
0: Nee, du hast recht. Da lag wirklich eine Leiche.
2: Sicher? Also kann es nicht sein, dass du dich verguckt hast? Und das eine Puppe war oder so?
0: Nein, Klinge hat mich sogar bedroht und gesagt, dass ich bloß nichts sagen soll. Wahrscheinlich denkt er jetzt auch schon, dass wir hier irgendwas anstellen, weil wir so lange weg sind.
2: Okay, fuck. Du liegst wirklich nicht?
0: Nein, wirklich nicht. Das ist die Wahrheit. Da liegt wirklich ein echter, toter Mensch im Kofferraum. Deswegen wollte er bestimmt auch nicht die Temperatur hochdrehen, damit es schön kühl bleibt.
2: Okay, aber was machen wir jetzt? Wir können doch nicht einfach zurückgehen, wir müssen abhauen.
0: Was? Nein, bist du verrückt? Unsere ganzen Sachen sind dann noch im Auto und die Überwachungskamera hat uns gefilmt, wie wir ausgestiegen sind. Wenn Klinge geschnappt wird, werden wir bestimmt als Mittäterin bestraft.
2: Shit, du hast recht. Okay, dann lass uns einfach zurückgehen und so tun, als wäre nichts gewesen.
0: Puh, okay. Meinst du, das klappt?
2: Naja, muss ja, oder? Schweigen und Geheimnisse bewahren können wir doch ganz gut, nicht wahr?
0: Ja, stimmt. Aber das ist irgendwie anders. Egal, lass uns wieder zurück.
4: Habe ich das gerade richtig gehört? Klinge hat eine Leiche im Kofferraum? Was? Wieso machen die denn zwei nichts und tun so, als wäre nichts? Das kann doch nicht richtig sein. Was ist, wenn Klinge ihnen was antut? Ich kann schon gar nicht mehr hinsehen.
2: Los, geh vor.
0: Was? Nein, geh du vor.
2: Okay. Hey Klinge, da sind wir wieder. Fuck.
0: Was ist? Wir waren noch gar nicht so lange weg.
2: Ich glaube, jetzt ist es egal, ob Klinge denkt, dass wir nicht lange weg waren.
0: Fuck.
4: Ah, okay, das ist der Nachteil an einem Hörspiel. Aber dafür bin ich ja da. Ich erkläre euch kurz, was passiert ist. Also, Toni und Luca waren in der Raststätte und Toni hat Luca erzählt, dass eine Leiche im Kofferraum...
2: Jaha, das haben wir doch alle schon verstanden. Du musst den Leuten jetzt nicht sagen, dass Klinge jetzt plötzlich tot im Auto liegt.
4: Ey, das ist mein Job. Na toll, jetzt hast du es ja schon verraten.
2: Sorry.
4: Ja, ist auch, also ja. Klinge sitzt halt jetzt tot im Auto und die zwei müssen überlegen, was sie jetzt als nächstes anstellen.
0: Okay, was machen wir jetzt?
2: Wie, was machen wir jetzt? Ich habe keine Ahnung. Erst sagst du mir, wir haben eine Leiche im Kofferraum und jetzt sitzt dann noch eine weitere auf dem Fahrersitz. Das habe ich jetzt auch nicht jeden Tag.
0: Ach so, und denkst du ich? Wir müssen jetzt hier erstmal weg, bevor uns noch mehr Leute sehen. Am Ende wird uns noch der Mord von beiden angehängt. Was? Stopp!
2: Hallo?
5: Hallo, was hier? Klinge, bist du's?
2: Was sag ich denn jetzt? Klinge ist tot. Soll ich einfach lügen?
5: Hallo, Klinge. Ist alles erledigt?
2: Hier ist nicht Klinge. Aber wer bist du?
5: Ich bin der Boss. Mehr musst du nicht wissen.
2: Der Boss von wem?
5: Nicht so frech hier. Wo ist Klinge? Hat er euch vorgeschickt? Ey, der bekommt doch wieder gar nichts hin.
0: Sollen wir dem sagen, dass Klinge tot ist?
2: Also es könnte eventuell sein, dass Klinge nicht mehr so ganz anwesend ist.
5: Wie? Was soll das denn jetzt heißen? Klinge ist nicht so ganz anwesend.
2: Naja, nicht so ganz lebendig.
5: Und er sollte nicht sich selbst umbringen, sondern Jordan. Klinge wird seinem Namen auch echt gar nicht gerecht.
0: Ja, der ist auch tot. Glaube ich.
5: Was? Wer bist du denn jetzt? Ach, ist mir auch egal. Bringt mir auf jeden Fall Jordan und Klinge. Ich muss die beiden sehen, sonst glaube ich euch gar nichts. Wo und wann schicke ich euch? Ihr habt bis morgen früh Zeit. Und glaubt ja nicht, dass ihr so einfach davonkommt.
4: Wer soll denn jetzt der Boss sein? Wer nennt sich denn so? Aber der scheint es ja echt ernst zu meinen. Toni und Luca stecken jetzt also mit drin. Aber wer ist die Leiche im Kofferraum und warum sollte Klinge ihn töten? Und wieso ist Klinge jetzt tot?
0: Okay, was jetzt?
2: Das hast du eben schon gefragt.
0: Ja, aber da hat uns auch noch nicht der vermeintliche Boss von Klinge angerufen.
2: Naja, du hast ihn ja gehört. Wir sollen die zwei bei ihm abliefern.
0: Das willst du doch jetzt nicht wirklich machen.
2: Was denn sonst? Willst du es drauf ankommen lassen? Ich glaube, dem ist es egal, ob wir beide hier auf der Welt sind oder nicht. Ich möchte nicht die Nächste sein, die im Kofferraum liegt.
0: Okay, da hast du recht. Aber wohin sollen wir denn jetzt? Und erstmal müssen wir Klinge hier vom Sitz bekommen. Sonst können wir hier nirgendwo hinfahren.
2: Dann los. Ich ziehe ihn hier nach hinten und wir legen erstmal eine Decke über ihn. Das sollte erstmal reichen.
4: Ich weiß ja nicht, ob das gut geht mit den beiden. Okay, eine andere Wahl haben sie nicht. Aber warum verfallen die so gar nicht in Panik? Ich meine, die haben zwei Leichen im Autos.
2: Was war das? Das war das Telefon. Bestimmt sind das die Infos, wo wir hin müssen.
0: Okay, und was steht da jetzt?
2: Ja, warte doch. Also, hier steht: Morgen früh um 6 Uhr an der Ecke zum Waldweg 45375 Trondberg. Wo soll das denn sein?
0: Ich habe keine Ahnung. Aber dann wollte Klinge ja gar nicht nach Treptow. Wieso hat er uns überhaupt mitgenommen?
2: Der wollte uns bestimmt gar nicht mitnehmen. Mich hat bestimmt so lange auf ihn eingeredet, bis er nachgegeben hat. Oder er braucht uns als Deckung. Naja, dass er alleine nicht auffällt und uns zur Not als anhängen kann.
0: Stimmt, dann wohnen seine Eltern da bestimmt auch gar nicht und alles war eine Lüge.
2: Ach Toni, das ist jetzt auch egal. Viel wichtiger, wieso ist Klinge überhaupt tot? Damit haben wir uns noch gar nicht befasst.
0: Shit, stimmt. Da habe ich in dem ganzen Stress gar nicht drüber nachgedacht. Was ist, wenn er auch getötet wurde und der Killer uns noch weiter verfolgt?
2: Sag doch nicht sowas. Da war keine Wunde. Wir sind doch hier nicht in einem Krimi. Am Ende hat er denn nur einen Herzinfarkt.
0: Das sah aber gar nicht so aus. Hat er nicht Schaum vorm Mund? Vielleicht wurde er vergiftet.
2: Worauf du alles so achtest. Aber wir können doch sowieso nichts machen. Es gibt niemanden, den wir verdächtigen können.
4: Da hat Luca recht. Als Klinge gestorben ist, waren die beiden nicht da. Und sie haben vorher auch nicht nachgeschaut, ob jemand zum Auto gegangen ist. Das passt irgendwie nicht zusammen. Die beiden waren ja auch nicht lange weg. Das ist wirklich wie in einem Krimi.
2: Okay, wollen wir dann einfach zum Treffpunkt fahren und hoffen, dass wir ohne Probleme die beiden abliefern können?
0: Nee. Haben wir eine andere Wahl? Natürlich fahren wir jetzt dahin. Bis zu dem Treffpunkt, den uns dieser Boss geschickt hat, brauchen wir noch 4 Stunden.
2: Okay, entspann dich. Dann lass doch einfach in der Nähe in den Wald fahren und einfach warten. Oder wir gehen einfach aufs Feld ein und gucken, was passiert?
0: Nein, spinnst du? Der beobachtet uns wahrscheinlich auch schon die ganze Zeit und weiß ganz genau, wo wir sind. Er hat doch gesagt, wir sollen es gar nicht erst probieren, hier wieder rauszukommen.
2: Ja, okay, du hast ja recht. Aber ich mache mal ein bisschen Musik an. Ich ertrag diese Stille sonst nicht.
4: Liebes Publikum, das ist unsere Chance, etwas zu trinken oder noch mal schnell aufs Klo zu gehen. 2 Songs, ungefähr 5 Minuten, dann geht es weiter.

0: Wir unterbrechen das laufende Programm für eine wichtige Fahndung. Gesucht wird ein weißer Passat mit dem Kennzeichen LF-P241. In dem Wagen befindet sich mindestens eine Person und eventuell noch eine weitere Person, die festgehalten wird. Wenn Sie den Wagen sehen, melden Sie dies bitte umgehend der Polizei. Ich wiederhole, gesucht wird ein weißer Passat mit dem Kennzeichen LF.
1: Das können die zwei wohl laut sagen.
0: In dem Wagen befindet sich
1: mindestens. Da kommen Sie nicht mehr so leicht raus.
0: Eventuell noch eine weitere Person, die festgehalten wird. Wenn Sie den
1: Wagen sehen, wohl vorhaben.
0: Melden Sie dies bitte umgehend der Polizei.
1: Wollen Sie einfach weiterfahren?
2: Okay, und was jetzt?
3: Wir brauchen ein neues Auto. Von uns beiden weiß die Polizei anscheinend nichts.
2: Und wie willst du das anstellen? Ich meine, wo willst du so schnell ein neues Auto herbekommen?
3: Keine Ahnung, schlag was Besseres vor.
2: Nein, nein, ist ja gut. Ich fahr zum nächsten Rastplatz raus und da klauen wir einfach irgendein Auto.
3: Wie? Was meinst du mit klauen? Das ist doch Diebstahl.
2: Ach, Luca, jetzt entscheide dich mal. Du hast das vorgeschlagen mit dem neuen Auto. Oder wolltest du einen Neuwagen klauen?
3: Haha, sehr witzig. Ja, okay, dann klauen wir jetzt anscheinend auch noch.
2: Was heißt hier auch noch? Mit dem Mord haben wir nichts zu tun. Und wir haben ja auch keine andere Wahl.
3: Ja, mit dem Mord haben wir nichts zu tun, aber so ganz unschuldig sind wir jetzt auch nicht.
2: Ach, das ist doch jetzt auch egal. Guck mal, da vorne kommt ein Rastplatz. Lass uns da einfach anhalten und gucken, ob wir da irgendwo in einem naheliegenden Wald uns verstecken können. Und dann später im Dunkeln können wir das Auto wechseln.
3: Auto wechseln nennst du es also?
2: Dein Ernst, Luca? Ich weiß jetzt echt nicht, was das soll. Falls du es vergessen hast, da liegen zwei tote Menschen im Auto.
3: Fahr jetzt einfach da bei dem Rastplatz raus.
2: Okay.
1: Ganz schön angespannte Stimmung zwischen den beiden. Das macht wohl was mit einem, wenn man zwei tote Menschen im Auto liegen hat und von der Polizei gesucht wird. Naja, die zwei fahren bei dem Rastplatz in einen kleinen Wald, um sich dort zu verstecken und auf die Dunkelheit zu warten.
3: Ich gehe erstmal eine Runde spazieren. Brauch etwas Ruhe.
2: Ja, das war ja wieder klar. Sobald es schwieriger wird, lässt du mich wieder hier alleine. Das ist so typisch.
1: So schnell wie der Streit entstanden ist, hört er auch wieder auf. Es vergehen 2 Stunden und es dämmert schon. Da kommt Luca angelaufen und hat eine Idee.
3: Toni, mir ist was eingefallen. Ich habe eine Idee, wie wir wieder rauskommen.
2: Da bin ich aber gespannt.
3: Also.
2: Warte, was war das? Hast du es auch gehört?
3: Ja, kam das aus dem Kofferraum?
2: Das kann ja nicht sein. Sollen wir mal nachschauen?
4: Endlich!
2: Wieso hast du denn den Kofferraum wieder zugemacht?
3: Ich weiß nicht. War so ein Reflex.
2: Mach ihn wieder auf.
3: Was, wenn er gefährlich ist?
2: Was sollen wir sonst machen?
3: Okay, aber auf deine Verantwortung. Wenn er uns was antut, bist du schuld.
2: Oh, du wirst schon nicht sterben.
3: Hoffentlich.
4: Sag mal, was sollte das denn?
3: Nee, so fangen wir nicht an. Erstmal, wer bist du überhaupt und warum bist du nicht tot?
4: Wollt ihr das wirklich wissen? Also es könnte halt ein bisschen länger dauern. Ich glaube, wir haben echt keine Zeit, wenn ich das richtig verstanden habe.
2: Woher willst du denn wissen, dass wir keine Zeit haben?
4: Na, ich höre euch schon ein bisschen länger zu, ne? Also wollen wir uns mal um ein neues Auto kümmern oder hier nur blöd rumstehen?
1: Luca und Toni schauen sich verwirrt an. Sie können es nicht fassen, dass da plötzlich eine lebendige Person im Kofferraum sitzt. Er scheint ja nichts Böses zu wollen. Vielleicht kann er ja hilfreich sein.
3: Okay, dann sag, was sollen wir machen?
4: Also, der Boss will, dass ihr 2 Milch und Klinge an seinen Treffpunkt abliefert. Und ich will auch, dass das so bleibt, dass er denkt, dass ich tot bin. Dafür müsst ihr mir jetzt so austricksen, dass er das halt wirklich glaubt.
2: Ja, okay, das ist ja unmöglich.
4: Naja, nicht ganz. Ich meine, der Boss erscheint ja nie selber zu solchen Treffen. Da schickt er meist so eine Handlanger. Das heißt, wir müssen ihm eigentlich nur weismachen, dass die Leiche von Klinge ich halt bin. Und die wissen halt bestimmt nicht, wie ich oder erst recht wie Klinge aussieht.
2: Ich weiß ja nicht. Bist du dir sicher, dass da nicht der Boss persönlich auftaucht? Der klang schon ziemlich ernst am Telefon.
3: Und selbst wenn er nicht dabei ist, was ist, wenn die ein Foto von dir haben?
4: Hey, denk da viel zu kompliziert. Na, das wird schon nicht passieren. Ich habe da so ein paar Mal mit dem Boss zusammengearbeitet und ich habe auch gar keine Ahnung, wie der aussieht.
2: Was? Du weißt, wer der Boss ist?
4: Ja, was denkt ihr denn, wie ich in diesem scheiß Kofferraum gelandet bin?
3: Warte mal, es geht mir viel zu schnell.
4: Ja, ich hab doch gesagt, das ist eine längere Geschichte. Aber wie auch schon erwähnt, ich denke, wir haben keine Zeit. Also lasst uns erstmal um das neue Auto kümmern, damit wir nicht von der Polizei entdeckt werden. Und dann kann ich euch gerne die Geschichte erzählen.
1: Das wird ja immer spannender. Die Leiche, also die lebendige Leiche, wie hieß der jetzt nochmal gleich? Der Boss hat doch seinen Namen gesagt. Jordan, genau. Okay, Jordan und der Boss kennen sich scheinbar. Wieso er jetzt aber eigentlich tot im Kofferraum liegen sollte, ja, das würde ich auch gerne wissen.
2: Jetzt sollte es doch eigentlich dunkel genug sein, oder?
4: Ja, ja, fahr mal langsam wieder auf den Rastplatz und stell dich da irgendwo an den Rand, so dass man uns nicht sofort sieht.
1: Die drei sind wieder auf dem Rastplatz. Ganz schön leer hier. Ja, aber wer hält sich schon nachts auf einem Rastplatz auf? Ein paar LKW stehen da, aber so einen können sie ja nicht einfach klauen. Also heißt es warten, bis ein geeignetes Auto kommt.
3: Wie wollen wir das jetzt eigentlich machen? Ich meine, wir müssen das Auto ja erstmal aufbekommen, dann zum Laufen bringen und dann ja noch Klinge in das andere Auto kriegen. Hier bleibt ja niemand länger stehen, als er muss.
4: Ja, also unsere Rollen müssen natürlich klar verteilt sein. Kann irgendwer von euch ein Auto ohne Schlüssel öffnen?
3: Nee.
4: Ah, okay. Bekommt denn irgendwer das Auto ohne Schlüssel gestartet?
3: Nee.
4: Ihr seid auch echt zu nicht zu gebrauchen. Naja, sieht wohl so aus, als würde ich die zwei Aufgaben machen und dann kümmert ihr euch nur um Klinge.
2: Okay, und was müssen wir machen?
4: Oh Mann, wie habt ihr es überhaupt so weit geschafft, ohne geschnappt zu werden? Naja, also, erstmal bleibt ihr beim Auto und sobald ich die Türen geöffnet habe, tragt die Klinge zum neuen Auto. Weil zum Starten brauche ich eigentlich nicht so lange. Und dann rennt ihr zurück und holt euren Kram aus dem Auto. Verstanden?
3: Ja, verstanden.
4: Na gut, dann heißt es jetzt warten und aufmerksam gucken. Es kann ja jederzeit ein neues Auto kommen.
1: Jordan hat recht. Es dauert nicht mal 10 Minuten, da kommt ein Auto, in dem nur eine Person mitfährt. Jordan steigt also schnell aus und schleicht sich zum Auto, sobald der Fahrer auf der Toilette verschwunden ist.
4: Los, ihr zwei, macht euch schon mal bereit. Habt ihr euer ganzes Zeug beisammen?
3: Ja, alles gepackt.
4: Okay, sobald ich das Licht am Auto anmache, trag die Klinge rüber, ja?
1: Jordan macht das nicht zum ersten Mal, das merkt man. In 0,0 nichts hat er die Tür aufgemacht. Und Toni und Luca nehmen die Leiche und tragen sie rüber.
3: Pass doch auf! Ich muss hier fast das ganze Gewicht tragen. Halt doch mal die Beine vernünftig fest.
2: Mach ich.
4: Könnt ihr mal aufhören, euch zu verhalten wie Kinder? Wir haben ja gerade echt Wichtigeres zu tun.
1: Die drei haben es geschafft. Sie haben die Leiche von Klinge ins Auto bekommen und all ihre Sachen mitgenommen. Natürlich hat Jordan den Wagen zum Laufen bekommen. Und das alles, bevor der Mann wieder von der Toilette kommt.
2: Fahr los, alles ist drin. Ich glaube, die Tür vom Klo geht gleich auf.
5: Hey, Arlein, mein Auto!
3: Ey, wir haben es geschafft!
4: Hast du da jemals dran gezweifelt?
3: Nein, aber überrascht bin ich trotzdem.
4: Naja, zusammen haben wir das gut hinbekommen.
2: Jetzt schuldest du uns aber auch die Geschichte, wie du im Kofferraum von Klinge gelandet bist.
4: Okay, na gut. Also, ich war in einer Bar, weil ich für einen Auftrag dorthin geschickt wurde.
3: Was für ein Auftrag?
4: Das hat euch nicht zu interessieren, das habt ihr auch gar nicht gefragt. Also, wollt ihr jetzt wissen, wieso ich tot sein sollte?
3: Okay, ist ja gut, sorry.
4: Also, ich bin in dieser Bar. Es war ziemlich dunkel und laute Musik. Und ich wusste nicht, wie lange ich da warten musste, also habe ich mir einen Drink bestellt. Ich habe mich dabei so ein bisschen wie James Bond gefühlt. Naja, also, das war auf jeden Fall ein Fehler. Der Boss scheint das irgendwie rausbekommen zu haben, wo ich bin, weil ich hatte schon länger nichts mehr für den Boss gemacht. Und das war mir auch irgendwie einfach immer zu unpersönlich, weil ich will ja wenigstens wissen, wie derjenige aussieht, mit dem ich zusammenarbeite. Auf jeden Fall arbeite ich jetzt für die Konkurrenz vom Boss. Und das scheint er halt irgendwie nicht gut zu finden. Naja, angeblich habe ich immer meine Loyalität geschworen und habe so ein paar Insider-Infos gehabt. Ja, mag sein, dass ich hier und da mal vielleicht so ein paar Dinge verraten habe, aber eigentlich nichts Weltbewegendes meiner Meinung nach. Spannend wurde es aber erst, als ich gemerkt habe, dass da etwas zu meinem Getränk nicht gestimmt hat. Naja, ich bin dann rausgegangen und dann stand er da.
3: Der Boss?
4: Nein, Klinge. Oh, hätte ich mir doch denken können, dass du damit was zu tun hast.
6: Wieso bist du hier? Warum machst du das?
4: Was meinst du? Ich arbeite.
6: Du weißt, was ich meine. Der Boss hat dir vertraut und ich auch.
4: Naja, wir kannten uns schon seit Jahren und Klinge hat mich halt dem Boss vorgestellt. Also stand ich eigentlich immer in seiner Schuld. Naja, aber wie das halt manchmal so ist, trennen sich halt irgendwann mal Wege. Und das hat der Boss halt nicht so gut aufgefasst. Weil irgendwie kannte er mich ja nur wegen Klinge. Und naja, deswegen hat er wohl auch Klinge persönlich den Auftrag gegeben, mich umzubringen. Damit ich halt irgendwie keine Informationen mehr verbreite. Auch wenn es nicht so viele waren. Aber anscheinend hat es halt irgendwie nicht übers Herz gebracht, also Klinge, mir die volle Dosis unterzumischen, sondern halt irgendwie nur so viel, dass ich für stundenlang bewusstlos war, um halt, damit er meinen bewusstlosen Körper dem Boss zeigen konnte. Aber jetzt ist er wohl selbst gestorben.
2: Wow, das klingt krass.
3: Ja, jetzt verstehe ich, wieso du willst, dass der Boss weiterhin denkt, dass du tot bist.
4: Ja, ich mache das hier nicht aus Spaß mit euch, ne? Also, eine Sache verstehe ich aber trotzdem nicht.
2: Was denn?
4: Wieso hat Klinge euch mitgenommen? Ihr seid einfach zu nichts zu gebrauchen.
3: Dankeschön. Aber ja, eigentlich hast du recht, keine Ahnung.
2: Uns hat nur ein Freund gesagt, dass er jemanden kennt, der zufällig in dieselbe Richtung fährt, in die wir auch müssen. Vielleicht braucht er jemanden zur Deckung, um nicht aufzufallen oder zur Not ist auch jemanden in die Schuhe zu schieben.
4: Na, komisch. Naja, wir werden es wohl nicht mehr erfahren, aber hoffentlich können wir das hier bald schnell zu Ende bringen.
1: Was Klinge wohl alles wusste, dass der Boss ihn tot sehen wollte. Ja, das werden wir wohl nicht mehr erfahren. Die drei sind nicht mehr weit von ihrem Treffpunkt entfernt. Bald müssen sie ankommen.
4: Boah, ich hab richtig Durst. Ich lag da so stundenlang im Kofferraum. Habt ihr noch was in euren Taschen?
2: Nee, in den Taschen ist nix.
4: Hier sind noch 4 volle Flaschen und sogar noch eiskalt.
2: Stopp, nee, nicht aus denen trinken. Ich hab in meinem Rucksack noch eine.
4: Okay, was ist denn falsch damit?
2: Warte mal, was hast du gesagt? 4 Flaschen?
4: Naja, 4 Stück sind hier.
2: Fuck, was ist? Luca, welche Flasche hast du Klinge ganz am Anfang der Fahrt gegeben?
3: Fuck. Eine aus der Tasche. Ich hab dir doch gesagt, das ist dumm, dass wir genau die gleichen Flaschen nehmen, aus der ich immer trinke.
4: Okay, kann mir irgendwer von euch sagen, was hier gerade los ist und was in diesen Flaschen war?
3: Scheiße.
1: Leute? Wartet mal, Leute, so können wir nicht aufhören. Leute, was ist in der Flasche drin? Jetzt bleibt doch... Hallo? Ich hab eine Idee. Wir schauen noch mal zurück auf den Morgen, als Luca und Toni ihre Taschen gepackt haben.
2: Hast du alles? Michi hat mir geschrieben, dass dieser Kumpel von ihm in 20 Minuten am Bahnhof ist.
3: Warte, ich packe hier noch ein paar Kühlakkus ein, zu den Flaschen. Dann schmilzt das Eis nicht. Ich sag dir, das war die beste Entscheidung, das Zeug einzufrieren. Dann können wir sie sicher einzeln, die ganzen Eiswürfel, perfekt dosiert auf dem Festivalgelände verkaufen.
2: Das war echt genial. Kann ich nicht anders sagen. Ich bin echt überrascht manchmal, auf welche schlauen Ideen du kommst. Die Eiswürfel sind echt perfekt für die Hitze am Wochenende. Aber jetzt beeil dich wirklich. Ich will nicht, dass der noch auf uns warten muss.
3: Ja, ja, ich komme ja schon. Ich pack mir nur noch schnell 1 oder 2 Eiswürfel in meine Flasche. Du weißt, damit ich richtig entspannt ankomme. Ich muss ja nicht fahren.
2: Pass aber auf, mach nicht zu viel rein. Die hauen einen echt um.
3: Ach, bleib locker. Ich werde schon jemanden umbringen.
1: Das war Eiskalt im Gepäck. Ein Krimi-Live-Hörspiel von und mit. Ein Krimi-Live-Hörspiel von und mit Eileen Schletl, Isabella Mieke, Fabio da Silva Muraglia, Timo Gütenke, Merlin Mölders, technische Einrichtung und Betreuung Heinrich Brügge und Martin Giesemann. Eine Kooperation von Radio Okerwelle und dem Jungen Staatstheater Braunschweig.
7: Das war Eiskalt im Gepäck. Ein Live-Hörspiel, entstanden aus der Feder unserer ehemaligen FSJlerInnen, die im Jahr 2023 unseren Sender ein Jahr lang tatkräftig unterstützt haben. Als eines der Highlights ihres Jahres produzierten sie diesen spannenden Krimi, der damals live in der Kulturkantine der Brunswiga Braunschweig aufgeführt wurde. Und wie ihr gehört habt, ist diese besondere Live-Atmosphäre auch in der Aufnahme deutlich zu spüren gewesen. Und jetzt wünsche ich euch noch einen schönen Abend. genießt die Zeit. Bleibt dran am Programm von Uckerwelle. Ciao, ciao.

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1: Um 20 Uhr mit Felix Sprung. Deutschland zieht im kommenden Jahr nicht in den UN-Sicherheitsrat ein. In der Vollversammlung der Vereinten Nationen wurde die nötige Zweidrittelmehrheit für einen nichtständigen Sitz verpasst. Aus der NDR-Nachrichtenredaktion Tabea Tschöpe.
2: Die Enttäuschung auf Seiten der Bundesregierung dürfte groß sein. Noch bis zuletzt hatte sich Außenminister Wadefuhl um Zustimmung bemüht und sich optimistisch geäußert. Doch die Vollversammlung entschied anders. Die beiden nichtständigen Sitze für Westeuropa werden in den kommenden beiden Jahren von den Mitbewerbern Portugal und Österreich übernommen. Deutschland war zuletzt 2019 und 2020 im UN-Sicherheitsrat vertreten. Er besteht aus den 5 Vetomächten USA, Russland, China, Großbritannien und Frankreich. Dazu kommen 10 nicht ständige Mitgliedstaaten, die jeweils für 2 Jahre mitarbeiten.
1: Am Flughafen von Kuwait sind durch einen iranischen Angriff 1 Mensch getötet und mehr als 60 weitere verletzt worden. Auch Bahrain meldete Attacken aus dem Iran. Ziel der Angriffe waren nach Angaben aus Teheran US-Militärstützpunkte. Man habe auf den amerikanischen Beschuss eines iranischen Öltankers nahe der Straße von Hormus reagiert, hieß es. US-Präsident Trump beteuert, man sei weiter in Verhandlungen mit dem Iran. Staatliche Medien dort berichten, die Gespräche lägen auf Eis. Die EU-Kommission hat Pläne vorgelegt, um unabhängiger von Digitalangeboten aus den USA und China zu werden, konkret zum Beispiel von Cloud-Diensten oder Software. Hintergrund ist die Sorge vor Datendiebstahl oder dass die Staaten Angebote für Kunden aus Europa einschränken könnten. Brüssel-Korrespondentin Sabrina Fritz erklärt, was geplant ist.
3: Man will aufbauen Fabriken, die eben auch Mikrochips herstellen. Die braucht man ja für alles, für Handys, für Autos. Das ist mal das eine, dass es überhaupt sowas Made in Europe gibt. Und das andere ist natürlich auch, dass man, wenn man jetzt wirklich so ein ganz sensibles, wichtiges Produkt hat, also wie eben Militär, Gesundheit oder sowas, dann müssen die Anbieter, die Firmen sicherstellen, dass ihre Daten sicher sind, dass da kein Drittstaat, und das ist wirklich der Staat, Zugriff hat.
1: Der hessische Verfassungsschutz darf den AfD-Landesverband als rechtsextremen Verdachtsfall einstufen und beobachten. Das hat das Verwaltungsgericht in Wiesbaden entschieden. Es gebe genügend Anhaltspunkte, dass die hessische AfD Bestrebungen verfolge, die gegen die freiheitliche demokratische Grundordnung gerichtet seien, hieß es. Der Verfassungsschutz hatte 2022 angekündigt, den Landesverband der AfD mit geheimdienstlichen Mitteln zu beobachten. Die Partei hatte dagegen geklagt. Das waren die Nachrichten. Das Wetter in Norddeutschland: in der Nacht erst trocken, später Schauer und eher selten Gewitter, Tiefstwerte 15 bis 11 Grad. Morgen anfangs freundlich, Höchstwerte 18 bis 23 Grad. Es ist 20.03 Uhr.
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4: Radwegsanierung statt Velorouten. Braunschweiger CDU fordert Änderung der Prioritäten. Mehr Geld, weniger Bürokratie. Stadt Wolfsburg plant neue Förderrichtlinie für Seniorengruppen. Und Mumme, Musik und Marketing. Braunschweig wirbt in Polen für Hansetag 2027. Im Studio Peter Michael Möckel. Die Meldungen im Einzelnen. Die CDU im Braunschweiger Rat hat sich dafür ausgesprochen, auf die geplanten Velorouten zu verzichten. In einem Antrag zur Juni-Sitzung am kommenden Dienstag fordert die Fraktion, die Hälfte der vorgesehenen Mittel stattdessen in die Sanierung bestehender Radwege zu investieren. Das bestehende Radwegenetz sei grundsätzlich gut ausgebaut, aber viele Wege wiesen Schäden auf. So zeige etwa der mangelhafte Zustand des Bienroder Weges den dringenden Handlungsbedarf. Sicherheit und Alltagstauglichkeit müssten Vorrang vor neuen Prestigeprojekten haben, so die CDU. Auch für die andere Hälfte der Velorouten-Millionen sieht sie einen sinnvolleren Verwendungszweck. Das Geld sollte nach Auffassung der Christdemokraten für den Abbau der städtischen Schulden reserviert werden. Die derzeit 44 anerkannten Seniorengruppen in Wolfsburg sollen künftig leichter Zugang zu städtischen Fördermitteln erhalten. Zudem sollen die pauschalen Zuwendungen erhöht werden. Viele Ehrenamtliche investierten viel Zeit und persönliches Engagement in ihre Gruppenangebote, erklärte Sozialdezernentin Iris Bothe. Deshalb sei es der Stadt wichtig, die Förderung verständlicher, flexibler und praxisnäher zu gestalten, unter anderem mit weniger Bürokratie und mehr Flexibilität bei der Mittelverwendung. Geplant ist laut Bothe ferner ein einmaliger Startbonus für neue Gruppen. Darüber hinaus sollen kleinere Gruppen mit besonderem sozialen Schwerpunkt stärker in den Blick genommen werden, etwa in der Trauerbegleitung, bei Demenzangeboten oder bei der Betreuung älterer Menschen mit Zuwanderungsgeschichte. Wenn der Rat am 17. Juni grünes Licht gibt, soll die Neuregelung rückwirkend zum 1. Januar in Kraft treten. Beim 46. Internationalen Hansetag im polnischen Stargard ist kommende Woche auch der nächste Gastgeber prominent vertreten. 2027 richtet Braunschweig das Treffen der europäischen Hansestädte aus und eine Delegation der Löwenstadt nutzt die Gelegenheit, um schon mal die Werbetrommel zu rühren. Laut Stadtmarketing reisen unter anderem Bürgermeisterin Christina Antonelli sowie der Hansebeauftragte und Ex-OB Ulrich Markurt in die 66.000 Einwohnerstadt, die zu den ältesten Kommunen in Pommern zählt. Am Braunschweig-Stand präsentieren sie regionale Spezialitäten wie die Mumme. Außerdem sind ein Orgelkonzert, Kunstbeiträge und ein Wirtschaftsforum geplant. Der Hansetag 2026 in Stargard findet vom 11. bis 14. Juni statt. Am Schlusstag wird die Hansefahne offiziell an die Braunschweiger Vertreter übergeben. Soweit die Nachrichten aus der Region. 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
1: Um 21 Uhr mit Felix Sprung. Deutschland ist mit seiner Kandidatur für einen Sitz im Sicherheitsrat der Vereinten Nationen gescheitert. Bei der Wahl in New York unterlag die Bundesrepublik, Portugal und Österreich bereits im ersten Wahlgang. Aus New York, Giselle Ucar.
2: Alle 8 Jahre kandidiert Deutschland für einen Sitz im UN-Sicherheitsrat. In der Vergangenheit kam es dabei aber meistens nicht zu einer Kampfabstimmung, da sich für 2 Plätze in der Westeuropa-Gruppe in der Regel nur insgesamt 2 Kandidaten beworben haben. Möglicherweise ist eine späte Bewerbung ein Grund für das Scheitern. Österreich und Portugal hatten mehr Zeit, für sich zu werben. Wahrscheinlich hat aber auch die zurückhaltende Kritik der Deutschen am Vorgehen der israelischen Regierung in Gaza bei einigen Ländern eine Rolle gespielt.
1: Am Flughafen von Kuwait sind durch einen iranischen Angriff 1 Mensch getötet und mehr als 60 weitere verletzt worden. Auch Bahrain meldete Attacken aus dem Iran. Ziel der Angriffe waren nach Angaben aus Teheran US-Militärstützpunkte. Man habe auf den amerikanischen Beschuss eines iranischen Öltankers nahe der Straße von Hormuz reagiert, hieß es. US-Präsident Trump beteuert, man sei weiter in Verhandlungen mit dem Iran. Staatliche Medien dort berichten, die Gespräche lägen auf Eis. Kurz vor Beginn des Internationalen Wirtschaftsforums in St. Petersburg hat die Ukraine Ziele in der russischen Metropole beschossen. Nach russischen Angaben gab es keine Todesopfer. Für das ARD-Studio Moskau Björn Blaschke.
3: Das russische Verteidigungsministerium bestätigte die Attacken. Insgesamt habe die Flugabwehr während der Nacht 354 ukrainische Drohnen, die auf die Infrastruktur der Stadt zielten, abgeschossen, so das Verteidigungsministerium weiter, ohne Einzelheiten zu nennen. Die bieten nicht offizielle russische Medien und Filmaufnahmen. Die zeigen, dass die größte Ölumschlaganlage im Nordwesten Russlands zeitweilig in Flammen stand. Damit es keine solchen Anschläge gibt, wird die spezielle Militäroperation fortgesetzt, erklärte Kreml-Sprecher Dmitri Peskow. Laut Peskow auch plant sein Chef, Wladimir Putin, weiterhin morgen eine Rede beim Petersburger Wirtschaftsforum zu halten.
1: Der VfL Wolfsburg hat einen neuen Trainer. Wie der Verein offiziell bekannt gegeben hat, übernimmt Tobias Strobel die Mannschaft. Der 38-Jährige hatte vorher den Drittligisten SV Verl trainiert. Strobel folgt auf Dieter Hecking, der nach dem Bundesliga-Abstieg zum Geschäftsführer Sport befördert wurde. Das waren die Nachrichten. Das Wetter in Norddeutschland, in der Nacht erst trocken, später Schauer und eher selten Gewitter, Tiefstwerte 15 bis 11 Grad. Morgen freundlich, von Westen Wolken und Schauer, teilweise starke Gewitter, höchstens 18 bis 23 Grad. Am Freitag wechselhaft bei 17 bis 20 Grad. Es ist 21.03 Uhr.
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4: Radwegsanierung statt Velorouten. Braunschweiger CDU fordert Änderung der Prioritäten. Mehr Geld, weniger Bürokratie. Stadt Wolfsburg plant neue Förderrichtlinie für Seniorengruppen. Und Mumme, Musik und Marketing. Braunschweig wirbt in Polen für Hansetag 2027. Im Studio Peter-Michael Möckel. Die Meldungen im Einzelnen. Die CDU im Braunschweiger Rat hat sich dafür ausgesprochen, auf die geplanten Velorouten zu verzichten. In einem Antrag zur Juni-Sitzung am kommenden Dienstag fordert die Fraktion, die Hälfte der vorgesehenen Mittel stattdessen in die Sanierung bestehender Radwege zu investieren. Das bestehende Radwegenetz sei grundsätzlich gut ausgebaut, aber viele Wege wiesen Schäden auf. So zeige etwa der mangelhafte Zustand des Bienroder Weges den dringenden Handlungsbedarf. Sicherheit und Alltagstauglichkeit müssten Vorrang vor neuen Prestigeprojekten haben, so die CDU. Auch für die andere Hälfte der Velorouten-Millionen sieht sie einen sinnvolleren Verwendungszweck. Das Geld sollte nach Auffassung der Christdemokraten für den Abbau der städtischen Schulden reserviert werden. Die derzeit 44 anerkannten Seniorengruppen in Wolfsburg sollen künftig leichter Zugang zu städtischen Fördermitteln erhalten. Zudem sollen die pauschalen Zuwendungen erhöht werden. Viele Ehrenamtliche investierten viel Zeit und persönliches Engagement in ihre Gruppenangebote, erklärte Sozialdezernentin Iris Bothe. Deshalb sei es der Stadt wichtig, die Förderung verständlicher, flexibler und praxisnäher zu gestalten, unter anderem mit weniger Bürokratie und mehr Flexibilität bei der Mittelverwendung. Geplant ist laut Bothe ferner ein einmaliger Startbonus für neue Gruppen. Darüber hinaus sollen kleinere Gruppen mit besonderem sozialen Schwerpunkt stärker in den Blick genommen werden, etwa in der Trauerbegleitung, bei Demenzangeboten oder bei der Betreuung älterer Menschen mit Zuwanderungsgeschichte. Wenn der Rat am 17. Juni grünes Licht gibt, soll die Neuregelung rückwirkend zum 1. Januar in Kraft treten. Beim 46. Internationalen Hansetag im polnischen Stargard ist kommende Woche auch der nächste Gastgeber prominent vertreten. 2027 richtet Braunschweig das Treffen der europäischen Hansestädte aus und eine Delegation der Löwenstadt nutzt die Gelegenheit, um schon mal die Werbetrommel zu rühren. Laut Stadtmarketing reisen unter anderem Bürgermeisterin Christina Antonelli sowie der Hansebeauftragte und Ex-OB Ulrich Markurt in die 66.000 Einwohnerstadt, die zu den ältesten Kommunen in Pommern zählt. Am Braunschweig-Stand präsentieren sie regionale Spezialitäten wie die Mumme. Außerdem sind ein Orgelkonzert, Kunstbeiträge und ein Wirtschaftsforum geplant. Der Hansetag 2026 in Stargard findet vom 11. bis 14. Juni statt. Am Schlusstag wird die Hansefahne offiziell an die Braunschweiger Vertreter übergeben. Soweit die Nachrichten aus der Region. 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
1: Um 22 Uhr mit Felix Sprung. Nach dem verpassten Einzug Deutschlands in den UN-Sicherheitsrat werden Kritik und Rufe nach Konsequenzen laut. Die Grünen machen Kanzler Merz und Außenminister Wadefuhl für das Scheitern verantwortlich. Aus der Nachrichtenredaktion Martin Seiler.
2: Die grüne Außenexpertin Brugger sprach von einer Blamage. Die Regierung Merz habe sich international zu wenig profiliert und so Deutschlands Ansehen und Verantwortung in der Welt verspielt. Linken-Chefin Schwertner sagte T-Online, dies sei die Quittung dafür, dass Deutschland in entscheidenden Konflikten den Mund gehalten habe. SPD-Fraktionsvize Möller forderte eine klarere Haltung der Bundesregierung in internationalen Konflikten. Bei der Abstimmung über einen nicht ständigen Sitz im UN-Sicherheitsrat für 2 Jahre hatten Portugal und Österreich den Vorzug erhalten.
1: Bei neuen israelischen Angriffen auf Ziele im Libanon sind nach libanesischen Angaben mindestens 9 Menschen getötet worden. Nahe Tyrus im Süden des Landes gab es demnach allein 6 Todesopfer, wie das Gesundheitsministerium in Beirut mitteilte. In Washington finden derzeit Friedensgespräche zwischen beiden Ländern statt, allerdings ohne Beteiligung der Hisbollah. US-Präsident Trump hatte zwar am Montag ein Ende der Kämpfe verkündet, die Gefechte gehen aber weiter. Die EU-Kommission hat Pläne vorgelegt, um unabhängiger von Digitalangeboten aus den USA und China zu werden, konkret zum Beispiel von Cloud-Diensten oder Software. Hintergrund ist die Sorge vor Datendiebstahl oder dass die Staaten Angebote für Kunden aus Europa einschränken könnten. Brüssel-Korrespondentin Sabrina Fritz erklärt, was geplant ist.
3: Man will aufbauen Fabriken, die eben auch Mikrochips herstellen. Die braucht man ja für alles, für Handys, für Autos. Das ist mal das eine, dass es überhaupt sowas Made in Europe gibt. Und das andere ist natürlich auch, dass man, wenn man jetzt wirklich so ein ganz sensibles, wichtiges Produkt hat, also wie eben Militär, Gesundheit oder sowas, dann müssen die Anbieter, die Firmen sicherstellen, dass ihre Daten sicher sind, dass da kein Drittstaat, und das ist wirklich der Staat, Zugriff hat.
1: Der Chef der Weltgesundheitsorganisation Tedros sieht Fortschritte im Kampf gegen die Ebola-Epidemie in Zentralafrika. Dennoch hinke die internationale Gemeinschaft noch hinterher. Zentrum des aktuellen Ausbruchs ist die Demokratische Republik Kongo, wo laut WHO die Zahl der Toten auf 61 gestiegen ist. Die UN-Organisation hatte Mitte Mai eine gesundheitliche Notlage von internationaler Tragweite ausgerufen, ihre zweithöchste Alarmstufe. Das waren die Nachrichten. Das Wetter in Deutschland: in der Nacht meist trocken, im Westen und in der Mitte zeitweise Schauer, Tiefstwerte 16 bis 7 Grad. Morgen im Osten länger trocken, von Westen her Schauer, später teils kräftige Gewitter, 16 bis 26 Grad. Es ist 22.03 Uhr.
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4: Radwegsanierung statt Velorouten. Braunschweiger CDU fordert Änderung der Prioritäten. Mehr Geld, weniger Bürokratie. Stadt Wolfsburg plant neue Förderrichtlinie für Seniorengruppen. Und Mumme, Musik und Marketing. Braunschweig wirbt in Polen für Hansetag 2027. Im Studio Peter Michael Möckel. Die Meldungen im Einzelnen. Die CDU im Braunschweiger Rat hat sich dafür ausgesprochen, auf die geplanten Velorouten zu verzichten. In einem Antrag zur Juni-Sitzung am kommenden Dienstag fordert die Fraktion, die Hälfte der vorgesehenen Mittel stattdessen in die Sanierung bestehender Radwege zu investieren. Das bestehende Radwegenetz sei grundsätzlich gut ausgebaut, aber viele Wege wiesen Schäden auf. So zeige etwa der mangelhafte Zustand des Bienroder Weges den dringenden Handlungsbedarf. Sicherheit und Alltagstauglichkeit müssten Vorrang vor neuen Prestigeprojekten haben, so die CDU. Auch für die andere Hälfte der Velorouten-Millionen sieht sie einen sinnvolleren Verwendungszweck. Das Geld sollte nach Auffassung der Christdemokraten für den Abbau der städtischen Schulden reserviert werden. Die derzeit 44 anerkannten Seniorengruppen in Wolfsburg sollen künftig leichter Zugang zu städtischen Fördermitteln erhalten. Zudem sollen die pauschalen Zuwendungen erhöht werden. Viele Ehrenamtliche investierten viel Zeit und persönliches Engagement in ihre Gruppenangebote, erklärte Sozialdezernentin Iris Bothe. Deshalb sei es der Stadt wichtig, die Förderung verständlicher, flexibler und praxisnäher zu gestalten, unter anderem mit weniger Bürokratie und mehr Flexibilität bei der Mittelverwendung. Geplant ist laut Bothe ferner ein einmaliger Startbonus für neue Gruppen. Darüber hinaus sollen kleinere Gruppen mit besonderem sozialen Schwerpunkt stärker in den Blick genommen werden, etwa in der Trauerbegleitung, bei Demenzangeboten oder bei der Betreuung älterer Menschen mit Zuwanderungsgeschichte. Wenn der Rat am 17. Juni grünes Licht gibt, soll die Neuregelung rückwirkend zum 1. Januar in Kraft treten. Beim 46. Internationalen Hansetag im polnischen Stargard ist kommende Woche auch der nächste Gastgeber prominent vertreten. 2027 richtet Braunschweig das Treffen der europäischen Hansestädte aus und eine Delegation der Löwenstadt nutzt die Gelegenheit, um schon mal die Werbetrommel zu rühren. Laut Stadtmarketing reisen unter anderem Bürgermeisterin Christina Antonelli sowie der Hansebeauftragte und Ex-OB Ulrich Markurt in die 66.000 Einwohnerstadt, die zu den ältesten Kommunen in Pommern zählt. Am Braunschweig-Stand präsentieren sie regionale Spezialitäten wie die Mumme. Außerdem sind ein Orgelkonzert, Kunstbeiträge und ein Wirtschaftsforum geplant. Der Hansetag 2026 in Stargard findet vom 11. bis 14. Juni statt. Am Schlusstag wird die Hansefahne offiziell an die Braunschweiger Vertreter übergeben. Soweit die Nachrichten aus der Region. 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
7: Willkommen zu einer neuen Ausgabe von Jazz zur Nacht. Heute mit Musik von Künstlern, die zu den ganz Großen des Jazz gezählt, mitunter als Legenden des Genres bezeichnet werden. Musikauswahl und am Mikrofon, Albert Hirst, Müller Name allerseits. Einer, den viele auch schon mal als den Titan des Jazz stilisieren, wäre gestern 100 Jahre alt geworden. Hören Sie also Miles Davis mit All Blues.

Miles Davis mit All Blues aus seinem 1959 erschienenen legendären Album Kind of Blue, nach wie vor ein Meilenstein des Jazz. Gestern jährte sich der Geburtstag von Miles Davis zum 100. Mal. Sie kann heute ihren 76. Geburtstag feiern. Sie gehört zu den Sängerinnen, die man gemeinhin als Jazz-Diva bezeichnet. Hier ist Didi Bridgewater mit ihrer Version des Songs One Fine Thing.

Unfine Thing aus dem 2015 veröffentlichten Album Didi's Feathers von der Jazz-Diva Didi Bridgewater, die heute 76 geworden ist. Glückwünsche von dieser Stelle. Glückwünsche auch an alle Hörer jedweden Geschlechts von Radio Urgewelle, die heute ebenfalls Geburtstag haben. Er gehörte zunächst zu den Wortführern der Free Jazz Revolte, hat dann aber mit zunehmendem Alter zum traditionellen Modern Jazz zurückgefunden. Wir hören ihn mit seiner wunderbaren Version von Thrill is Gone.

Dann ist gegangen mit dem vor drei Tagen 89 gewordenen Tenorsaxophonisten Archie Shepp und seinem Quartett aus dem 1997 veröffentlichten Album Through Ballads. Cassandra Wilson ist eine dieser großartigen Sängerinnen, die sowohl im Blues, in der Improvisationsmusik, dem klassischen Jazz, auch einem Hauch von Pop zu überzeugen weiß. Wir hören sie mit dem Song Day in the Life of a Fool.

0: Marvin Suell.
1: Gracias.
2: Cassandra was mit A Day in the Life of a Fool aus dem Ende der 2010 veröffentlichten Album Silver Pony. Er hätte eine der ganz Großen des Jazz werden können, war auf dem besten Wege dahin, wären er nicht all seine vielen künstlerischen und gesundheitlichen Abstürze bedingt durch seinen exzessiven Ruhmgebrauch gewesen. In seinen guten, mitunter auch großartigen Momenten hatte Trompeter, Flügelhornist und Sänger Chet Baker wunderbare, ganze große Kunst demonstriert. Aber hören Sie selbst zusammen mit dem Pianisten Paul Blay.

0: Richard Baker und Paul Blame, die You Go To My Head. Eine der, wie ich finde, schönsten Versionen des Jazz-Standards zu finden auf dem Album Diane. Damit sind wir auf der Zielgeraden der heutigen Ausgabe von Jazz zur Nacht. Die nächste gibt es dann in einer Woche zur gewohnten Zeit zu hören. Ich bin Albert Hirschmüller, wünsche Ihnen noch eine entspannte Nacht. Machen Sie es gut, genießen Sie das Leben, gerne immer mal wieder begleitet von dem Programm von Radio Urquelle. Und bis zu den Nachrichten hören Sie nun noch Musik mit Jazzflötist Herbie Mann.
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3: Um 23 Uhr mit Felix Sprung. Nach dem verpassten Einzug Deutschlands in den UN-Sicherheitsrat werden Kritik und Rufe nach Konsequenzen laut. Die Grünen machen Kanzler Merz und Außenminister Wadefuhl für das Scheitern verantwortlich. Aus der Nachrichtenredaktion Martin Seiler.
4: Die grüne Außenexpertin Brugger sprach von einer Blamage. Die Regierung Merz habe sich international zu wenig profiliert und so Deutschlands Ansehen und Verantwortung in der Welt verspielt. Linken-Chefin Schwertner sagte T-Online, dies sei die Quittung dafür, dass Deutschland in entscheidenden Konflikten den Mund gehalten habe. SPD-Fraktionsvize Möller forderte eine klarere Haltung der Bundesregierung in internationalen Konflikten. Bei der Abstimmung über einen nicht ständigen Sitz im UN-Sicherheitsrat für 2 Jahre hatten Portugal und Österreich den Vorzug erhalten.
3: Bei neuen israelischen Angriffen auf Ziele im Libanon sind nach libanesischen Angaben mindestens 9 Menschen getötet worden. Nahe Tyrus im Süden des Landes gab es demnach allein 6 Todesopfer, wie das Gesundheitsministerium in Beirut mitteilte. In Washington finden derzeit Friedensgespräche zwischen beiden Ländern statt, allerdings ohne Beteiligung der Hisbollah. US-Präsident Trump hatte zwar am Montag ein Ende der Kämpfe verkündet, die Gefechte gehen aber weiter. Die EU-Kommission hat Pläne vorgelegt, um unabhängiger von Digitalangeboten aus den USA und China zu werden, konkret zum Beispiel von Cloud-Diensten oder Software. Hintergrund ist die Sorge vor Datendiebstahl oder dass die Staaten Angebote für Kunden aus Europa einschränken könnten. Brüssel-Korrespondentin Sabrina Fritz erklärt, was geplant ist.
5: Man will aufbauen Fabriken, die eben auch Mikrochips herstellen. Die braucht man ja für alles, für Handys, für Autos. Das ist mal das eine, dass es überhaupt sowas Made in Europe gibt. Und das andere ist natürlich auch, dass man, wenn man jetzt wirklich so ein ganz sensibles, wichtiges Produkt hat, also wie eben Militär, Gesundheit oder sowas, dann müssen die Anbieter, die Firmen sicherstellen, dass ihre Daten sicher sind, dass da kein Drittstaat, und das ist wirklich der Staat, Zugriff hat.
3: Der Chef der Weltgesundheitsorganisation Tedros sieht Fortschritte im Kampf gegen die Ebola-Epidemie in Zentralafrika. Dennoch hinke die internationale Gemeinschaft noch hinterher. Zentrum des aktuellen Ausbruchs ist die Demokratische Republik Kongo, wo laut WHO die Zahl der Toten auf 61 gestiegen ist. Die UN-Organisation hatte Mitte Mai eine gesundheitliche Notlage von internationaler Tragweite ausgerufen, ihre zweithöchste Alarmstufe. Das waren die Nachrichten. Das Wetter in Deutschland, nachts meist trocken, im Westen und in der Mitte zeitweise Schauer, Tiefstwerte 16 bis 7 Grad. Morgen im Osten länger trocken, von Westen her Schauer, später teils kräftige Gewitter, 16 bis 26 Grad. Es ist 23.03 Uhr.
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6: Radwegsanierung statt Velorouten. Braunschweiger CDU fordert Änderung der Prioritäten. Mehr Geld, weniger Bürokratie. Stadt Wolfsburg plant neue Förderrichtlinie für Seniorengruppen. Und Mumme, Musik und Marketing. Braunschweig wirbt in Polen für Hansetag 2027. Im Studio Peter-Michael Möckel. Die Meldungen im Einzelnen. Die CDU im Braunschweiger Rat hat sich dafür ausgesprochen, auf die geplanten Velorouten zu verzichten. In einem Antrag zur Juni-Sitzung am kommenden Dienstag fordert die Fraktion, die Hälfte der vorgesehenen Mittel stattdessen in die Sanierung bestehender Radwege zu investieren. Das bestehende Radwegenetz sei grundsätzlich gut ausgebaut, aber viele Wege wiesen Schäden auf. So zeige etwa der mangelhafte Zustand des Bienroder Weges den dringenden Handlungsbedarf. Sicherheit und Alltagstauglichkeit müssten Vorrang vor neuen Prestigeprojekten haben, so die CDU. Auch für die andere Hälfte der Velorouten-Millionen sieht sie einen sinnvolleren Verwendungszweck. Das Geld sollte nach Auffassung der Christdemokraten für den Abbau der städtischen Schulden reserviert werden. Die derzeit 44 anerkannten Seniorengruppen in Wolfsburg sollen künftig leichter Zugang zu städtischen Fördermitteln erhalten. Zudem sollen die pauschalen Zuwendungen erhöht werden. Viele Ehrenamtliche investierten viel Zeit und persönliches Engagement in ihre Gruppenangebote, erklärte Sozialdezernentin Iris Bothe. Deshalb sei es der Stadt wichtig, die Förderung verständlicher, flexibler und praxisnäher zu gestalten, unter anderem mit weniger Bürokratie und mehr Flexibilität bei der Mittelverwendung. Geplant ist laut Bothe ferner ein einmaliger Startbonus für neue Gruppen. Darüber hinaus sollen kleinere Gruppen mit besonderem sozialen Schwerpunkt stärker in den Blick genommen werden, etwa in der Trauerbegleitung, bei Demenzangeboten oder bei der Betreuung älterer Menschen mit Zuwanderungsgeschichte. Wenn der Rat am 17. Juni grünes Licht gibt, soll die Neuregelung rückwirkend zum 1. Januar in Kraft treten. Beim 46. Internationalen Hansetag im polnischen Stargard ist kommende Woche auch der nächste Gastgeber prominent vertreten. 2027 richtet Braunschweig das Treffen der europäischen Hansestädte aus und eine Delegation der Löwenstadt nutzt die Gelegenheit, um schon mal die Werbetrommel zu rühren. Laut Stadtmarketing reisen unter anderem Bürgermeisterin Christina Antonelli sowie der Hansebeauftragte und Ex-OB Ulrich Markurt in die 66.000 Einwohnerstadt, die zu den ältesten Kommunen in Pommern zählt. Am Braunschweig-Stand präsentieren sie regionale Spezialitäten wie die Mumme. Außerdem sind ein Orgelkonzert, Kunstbeiträge und ein Wirtschaftsforum geplant. Der Hansetag 2026 in Stargard findet vom 11. bis 14. Juni statt. Am Schlusstag wird die Hansefahne offiziell an die Braunschweiger Vertreter übergeben. Soweit die Nachrichten aus der Region. 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
1: Um 0 Uhr mit Wolfgang Berger. Deutschland zieht im kommenden Jahr nicht in den UN-Sicherheitsrat ein. In der Vollversammlung der Vereinten Nationen wurde die nötige Zweidrittelmehrheit für einen nichtständigen Sitz verpasst. Aus der Nachrichtenredaktion Tabia Tschöpe.
2: Die Enttäuschung auf Seiten der Bundesregierung dürfte groß sein. Noch bis zuletzt hatte sich Außenminister Wadefuhl um Zustimmung bemüht und sich optimistisch geäußert. Doch die Vollversammlung entschied anders. Die beiden nichtständigen Sitze für Westeuropa werden in den kommenden beiden Jahren von den Mitbewerbern Portugal und Österreich übernommen. Deutschland war zuletzt 2019 und 2020 im UN-Sicherheitsrat vertreten. Er besteht aus den 5 Vetomächten USA, Russland, China, Großbritannien und Frankreich. Dazu kommen 10 nicht ständige Mitgliedstaaten, die jeweils für 2 Jahre mitarbeiten.
1: Die EU-Kommission hat Pläne vorgelegt, um unabhängiger von Digitalangeboten aus den USA und China zu werden. Konkret zum Beispiel von Cloud-Diensten oder Software. Hintergrund ist die Sorge vor Datendiebstahl oder dass die Staaten Angebote für Kunden aus Europa einschränken könnten. Brüssel-Korrespondentin Sabrina Fritz berichtet, was geplant ist.
3: Man will aufbauen Fabriken, die eben auch Mikrochips herstellen. Die braucht man ja für alles, für Handys, für Autos. Das ist mal das eine, dass es überhaupt sowas Made in Europe gibt. Und das andere ist natürlich auch, dass man, wenn man jetzt wirklich so ein ganz sensibles, wichtiges Produkt hat, also wie eben Militär, Gesundheit oder sowas, dann müssen die Anbieter, die Firmen sicherstellen, dass ihre Daten sicher sind, dass da kein Drittstaat, und das ist wirklich der Staat, Zugriff hat.
1: Der hessische Verfassungsschutz darf den Landesverband der AfD als rechtsextremen Verdachtsfall einstufen und beobachten. Das hat das Verwaltungsgericht in Wiesbaden entschieden. Es gäbe genügend Anhaltspunkte für Bestrebungen gegen die freiheitliche demokratische Grundordnung, hieß es. Die Behörde hatte im September 2022 angekündigt, den Landesverband der AfD mit geheimdienstlichen Mitteln zu beobachten. Dagegen war die Partei gerichtlich vorgegangen. Der Baukonzern Hochtief gehört bald zum ersten Mal zum DAX. Das Unternehmen steigt Ende Juni in den deutschen Leitindex auf. Es verdrängt den VW-Großaktionär Porsche SE, der in den Nebenwerteindex MDAX absteigt. Der künftige DAX-Konzern Hochtief hat zuletzt vor allem von Geschäften in den USA profitiert. Dort wurden Rechenzentren für künstliche Intelligenz errichtet. Der Aktienkurs hat sich innerhalb eines Jahres fast verdreifacht. Das waren die Nachrichten. Und das Wetter in Deutschland. Heute Nacht im Osten trocken, vor allem im Norden und in der Mitte Schauer, 15 bis 9 Grad. Tagsüber von Westen her Schauer und Gewitter, im Osten erst Sonne, später Schauer, 19 bis 24 Grad. Freitag wechseln sich Sonne, Wolken und ein paar Schauer ab, 18 bis 21 Grad. Und am Samstag Wolken und öfter Sonne, fast überall trocken. Es ist 0:03 Uhr.
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4: Radwegsanierung statt Velorouten. Braunschweiger CDU fordert Änderung der Prioritäten. Mehr Geld, weniger Bürokratie. Stadt Wolfsburg plant neue Förderrichtlinie für Seniorengruppen. Und Mumme, Musik und Marketing. Braunschweig wirbt in Polen für Hansetag 2027. Im Studio Peter-Michael Möckel. Die Meldungen im Einzelnen. Die CDU im Braunschweiger Rat hat sich dafür ausgesprochen, auf die geplanten Velorouten zu verzichten. In einem Antrag zur Juni-Sitzung am kommenden Dienstag fordert die Fraktion, die Hälfte der vorgesehenen Mittel stattdessen in die Sanierung bestehender Radwege zu investieren. Das bestehende Radwegenetz sei grundsätzlich gut ausgebaut, aber viele Wege wiesen Schäden auf. So zeige etwa der mangelhafte Zustand des Bienroder Weges den dringenden Handlungsbedarf. Sicherheit und Alltagstauglichkeit müssten Vorrang vor neuen Prestigeprojekten haben, so die CDU. Auch für die andere Hälfte der Velorouten-Millionen sieht sie einen sinnvolleren Verwendungszweck. Das Geld sollte nach Auffassung der Christdemokraten für den Abbau der städtischen Schulden reserviert werden. Die derzeit 44 anerkannten Seniorengruppen in Wolfsburg sollen künftig leichter Zugang zu städtischen Fördermitteln erhalten. Zudem sollen die pauschalen Zuwendungen erhöht werden. Viele Ehrenamtliche investierten viel Zeit und persönliches Engagement in ihre Gruppenangebote, erklärte Sozialdezernentin Iris Bothe. Deshalb sei es der Stadt wichtig, die Förderung verständlicher, flexibler und praxisnäher zu gestalten, unter anderem mit weniger Bürokratie und mehr Flexibilität bei der Mittelverwendung. Geplant ist laut Bothe ferner ein einmaliger Startbonus für neue Gruppen. Darüber hinaus sollen kleinere Gruppen mit besonderem sozialen Schwerpunkt stärker in den Blick genommen werden, etwa in der Trauerbegleitung, bei Demenzangeboten oder bei der Betreuung älterer Menschen mit Zuwanderungsgeschichte. Wenn der Rat am 17. Juni grünes Licht gibt, soll die Neuregelung rückwirkend zum 1. Januar in Kraft treten. Beim 46. Internationalen Hansetag im polnischen Stargard ist kommende Woche auch der nächste Gastgeber prominent vertreten. 2027 richtet Braunschweig das Treffen der europäischen Hansestädte aus und eine Delegation der Löwenstadt nutzt die Gelegenheit, um schon mal die Werbetrommel zu rühren. Laut Stadtmarketing reisen unter anderem Bürgermeisterin Christina Antonelli sowie der Hansebeauftragte und Ex-OB Ulrich Markurt in die 66.000 Einwohnerstadt, die zu den ältesten Kommunen in Pommern zählt. Am Braunschweig-Stand präsentieren sie regionale Spezialitäten wie die Mumme. Außerdem sind ein Orgelkonzert, Kunstbeiträge und ein Wirtschaftsforum geplant. Der Hansetag 2026 in Stargard findet vom 11. bis 14. Juni statt. Am Schlusstag wird die Hansefahne offiziell an die Braunschweiger Vertreter übergeben. Soweit die Nachrichten aus der Region. 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
1: Um 1 Uhr mit Wolfgang Berger. Die deutsche Regierung will sich weiter aktiv in den Vereinten Nationen engagieren. Das hat Außenminister Wadephul klargestellt nach der Abstimmungsniederlage im mächtigen UN-Sicherheitsrat. Deutschland wollte in dem Gremium einen Sitz bekommen und hatte sich dafür beworben. In der gestrigen Abstimmung scheiterte die Bundesrepublik aber. Portugal und Österreich ziehen stattdessen für 2 Jahre in den UN-Sicherheitsrat ein. Außenminister Wadephul ließ in den ARD-Tagesthemen offen, ob Deutschland künftig weniger Geld für die Vereinten Nationen bereitstellt.
2: Das müssen wir uns sowieso im Einzelfall angucken. Sie kennen die Beschränkungen, die unserem Haushalt obliegen. Und ich denke, wir werden an der einen oder anderen Stelle auch deutsche Interessen vielleicht etwas deutlicher formulieren müssen in der Zukunft. Das machen wir aber sehr abgesprochen im Kabinett. Darüber werden wir uns in aller Ruhe unterhalten. Und ich halte jetzt nichts von Ad-hoc-Reaktionen.
1: So Außenminister Wadephul. Die AfD bleibt im neuen ARD-Deutschland-Trend vor CDU und CSU. Wäre am Sonntag Bundestagswahl, käme die Partei laut Infratest-DiMAP auf 27%, die Union auf 23%. Aus Berlin Sabine Henkel.
3: Zum Umgang mit der AfD zeigt der Deutschland-Trend ein differenziertes Stimmungsbild. Für eine Zusammenarbeit der anderen Parteien mit der AfD sprechen sich 24% aus. Gut 30% sagen, Union, SPD oder andere sollten von Fall zu Fall mit der AfD abstimmen oder kooperieren. Unter den Unionswählern sind dafür mehr Befragte offen als bei den Wählern anderer Parteien. Gut 40% aller Befragten sind hingegen grundsätzlich gegen eine Zusammenarbeit.
1: Der Baukonzern Hochtief gehört bald zum ersten Mal zum DAX. Das Unternehmen steigt Ende Juni in den deutschen Leitindex auf. Es verdrängt den VW-Großaktionär Porsche SE, der in den Nebenwerteindex MDAX absteigt. Der künftige DAX-Konzern Hochtief hat zuletzt vor allem von Geschäften in den USA profitiert. Dort wurden Rechenzentren für künstliche Intelligenz errichtet. Fußball-Bundesliga-Absteiger VfL Wolfsburg hat einen neuen Trainer. Wie der Verein bekannt gegeben hat, übernimmt Tobias Strobel die Mannschaft in der zweiten Liga. Der 38-Jährige hatte vorher den Drittligisten SV Verl trainiert. Strobel folgt auf Dieter Hecking, der nach dem Bundesliga-Abstieg des VfL Wolfsburg zum Geschäftsführer Sport befördert wurde. Das waren die Nachrichten. Das Wetter in Deutschland. Heute Nacht im Osten trocken, vor allem im Norden und in der Mitte Schauer, 15 bis 9 Grad. Tagsüber von Westen her Schauer und Gewitter, im Osten erst Sonne, später Schauer, 19 bis 24 Grad. Am Freitag dann wechseln sich Sonne, Wolken und ein paar Schauer ab, 18 bis 21 Grad. Und am Samstag Wolken und öfter Sonne, fast überall trocken, bei 20 bis 23 Grad. Es ist 1.03 Uhr.
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4: Radwegsanierung statt Velorouten. Braunschweiger CDU fordert Änderung der Prioritäten. Mehr Geld, weniger Bürokratie. Stadt Wolfsburg plant neue Förderrichtlinie für Seniorengruppen. Und Mumme, Musik und Marketing. Braunschweig wirbt in Polen für Hansetag 2027. Im Studio Peter-Michael Möckel. Die Meldungen im Einzelnen. Die CDU im Braunschweiger Rat hat sich dafür ausgesprochen, auf die geplanten Velorouten zu verzichten. In einem Antrag zur Juni-Sitzung am kommenden Dienstag fordert die Fraktion, die Hälfte der vorgesehenen Mittel stattdessen in die Sanierung bestehender Radwege zu investieren. Das bestehende Radwegenetz sei grundsätzlich gut ausgebaut, aber viele Wege wiesen Schäden auf. So zeige etwa der mangelhafte Zustand des Bienroder Weges den dringenden Handlungsbedarf. Sicherheit und Alltagstauglichkeit müssten Vorrang vor neuen Prestigeprojekten haben, so die CDU. Auch für die andere Hälfte der Velorouten-Millionen sieht sie einen sinnvolleren Verwendungszweck. Das Geld sollte nach Auffassung der Christdemokraten für den Abbau der städtischen Schulden reserviert werden. Die derzeit 44 anerkannten Seniorengruppen in Wolfsburg sollen künftig leichter Zugang zu städtischen Fördermitteln erhalten. Zudem sollen die pauschalen Zuwendungen erhöht werden. Viele Ehrenamtliche investierten viel Zeit und persönliches Engagement in ihre Gruppenangebote, erklärte Sozialdezernentin Iris Bothe. Deshalb sei es der Stadt wichtig, die Förderung verständlicher, flexibler und praxisnäher zu gestalten, unter anderem mit weniger Bürokratie und mehr Flexibilität bei der Mittelverwendung. Geplant ist laut Bothe ferner ein einmaliger Startbonus für neue Gruppen. Darüber hinaus sollen kleinere Gruppen mit besonderem sozialen Schwerpunkt stärker in den Blick genommen werden, etwa in der Trauerbegleitung, bei Demenzangeboten oder bei der Betreuung älterer Menschen mit Zuwanderungsgeschichte. Wenn der Rat am 17. Juni grünes Licht gibt, soll die Neuregelung rückwirkend zum 1. Januar in Kraft treten. Beim 46. Internationalen Hansetag im polnischen Stargard ist kommende Woche auch der nächste Gastgeber prominent vertreten. 2027 richtet Braunschweig das Treffen der europäischen Hansestädte aus und eine Delegation der Löwenstadt nutzt die Gelegenheit, um schon mal die Werbetrommel zu rühren. Laut Stadtmarketing reisen unter anderem Bürgermeisterin Christina Antonelli sowie der Hansebeauftragte und Ex-OB Ulrich Markurt in die 66.000 Einwohnerstadt, die zu den ältesten Kommunen in Pommern zählt. Am Braunschweig-Stand präsentieren sie regionale Spezialitäten wie die Mumme. Außerdem sind ein Orgelkonzert, Kunstbeiträge und ein Wirtschaftsforum geplant. Der Hansetag 2026 in Stargard findet vom 11. bis 14. Juni statt. Am Schlusstag wird die Hansefahne offiziell an die Braunschweiger Vertreter übergeben. Soweit die Nachrichten aus der Region. 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
1: Um 2 Uhr mit Wolfgang Berger. Nach dem verpassten Einzug Deutschlands in den UN-Sicherheitsrat werden Kritik und Rufe nach Konsequenzen laut. Die Grünen machen Kanzler Merz und Außenminister Wadephul für das Scheitern verantwortlich. Aus der NDR-Nachrichtenredaktion Martin Seiler.
2: Die grüne Außenexpertin Brugger sprach von einer Blamage. Die Regierung Merz habe sich international zu wenig profiliert und so Deutschlands Ansehen und Verantwortung in der Welt verspielt. Linken-Chefin Schwertner sagte T-Online, dies sei die Quittung dafür, dass Deutschland in entscheidenden Konflikten den Mund gehalten habe. SPD-Fraktionsvize Möller forderte eine klarere Haltung der Bundesregierung in internationalen Konflikten. Bei der Abstimmung über einen nicht ständigen Sitz im UN-Sicherheitsrat für 2 Jahre hatten Portugal und Österreich den Vorzug erhalten.
1: Israel und der Libanon wollen gemeinsam eine Waffenruhe durchsetzen. Beide Seiten gaben dazu nach Gesprächen in Washington eine Erklärung ab. Voraussetzung ist demnach, dass die pro-iranische Terrormiliz Hisbollah das Feuer vollständig einstellt und sich aus bestimmten Gebieten zurückzieht. Zudem sollen Zonen unter exklusiver Kontrolle der libanesischen Armee eingerichtet werden. In gut 3 Wochen wollen beide Seiten die Gespräche fortsetzen. Eigentlich gilt im Libanon bereits seit Mitte April eine Feuerpause. Israel und die Hisbollah greifen sich aber weiter täglich an. Die Hisbollah lehnt sowohl die Waffenruhe als auch die Gespräche in Washington ab, an denen sie nicht beteiligt ist. Die SPD will Katastrophenschutz künftig als Unterrichtsfach an Schulen verankern. Das hat Fraktionsvize Limbacher der Rheinischen Post gesagt. Ein solches Angebot könne die Begeisterung für ehrenamtliches Engagement wecken. Das Bewusstsein von Schülern müsse geschärft werden angesichts von häufigeren Unwettern mit Hochwasser und Überschwemmungen. Auch Bundesinnenminister Dobrindt hatte sich zuletzt dafür ausgesprochen, den Umgang mit ziviler Verteidigung in den Schullehrplan aufzunehmen. In Kuba ist es ab Samstag wohl nicht mehr möglich, mit Mastercard oder Visa-Kreditkarten zu bezahlen. Laut Zentralbank des kommunistischen Inselstaats stellt eine zuständige ausländische Bank die Abwicklung ein. Hintergrund sind nach kubanischen Angaben die jüngsten US-Sanktionen. Die Regierung von Präsident Trump hatte Anfang des Jahres ihre Kuba-Politik verschärft und das Land als Bedrohung für die nationale Sicherheit bezeichnet. Kuba steckt ohnehin in der schwersten Wirtschaftskrise seit Jahrzehnten. Das waren die Nachrichten. Und das Wetter in Deutschland. Heute Nacht im Osten trocken, vor allem im Norden und in der Mitte Schauer, 15 bis 9 Grad. Tagsüber von Westen her Schauer und Gewitter, im Osten erst Sonne, später Schauer, 19 bis 24 Grad. Am Freitag wechseln sich Sonne, Wolken und ein paar Schauer ab, 18 bis 21 Grad. Und am Samstag Wolken und öfter Sonne, fast überall trocken bei 20 bis 23 Grad. Es ist 2.03 Uhr.
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3: Radwegsanierung statt Velorouten. Braunschweiger CDU fordert Änderung der Prioritäten. Mehr Geld, weniger Bürokratie. Stadt Wolfsburg plant neue Förderrichtlinie für Seniorengruppen. Und Mumme, Musik und Marketing. Braunschweig wirbt in Polen für Hansetag 2027.